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0: Hier ist Radio Rüsselsheim mit dem Kreisfunk für den Landkreis Groß-Gerau. Ich bin Happen Krause und die Sendung ist dann am tollsten, wenn ich nicht alleine bin. Und wir haben hier eine neue Kollegin. Ja, stell dich ruhig vor.
1: Hallo, guten Morgen, ihr Lieben. Mein Name ist Astrid Elmas. Ich freue mich on air bald zu sein, wie man so schön sagt, in der Radiowelt.
0: Genau, auf dem Video weißt du ja schon zu sehen. Ne? Also ja. Fernsehen hast du schon hinter dir, jetzt kommt der Hörfunk.
1: Ja, super.
0: Ich freue mich. Erklären wir gleich ein bisschen mehr zu.
1: Ja.
0: Dann, den brauchen wir ja gar nicht mehr vorstellen, unser Jungjournalist.
2: Ohne alte weise Männer läuft hier gar nichts. Achim Weidner am Telefon, nein, am Mikrofon.
0: Ich weiß gar nicht, habe ich meinen Namen schon gesagt?
2: Nee.
0: Lieber doppelt. Ne? Steht mir auch irgendwie zu, das doppelt zu sagen, weil ich habe tatsächlich nur einen Vornamen. Und ich sollte eigentlich noch mit Zweitnamen Richard heißen. Und mein Vater war so aufgeregt, weil er sich so über deinen tollen Sohn gefreut hat, dass er es vergessen hat, dem Standesamt mitzuteilen. Deshalb nur ein Name.
2: Da haben wir
0: nur
2: was gemeinsam.
0: Der Hartmut Krause. Genau. Du hast auch nur einen.
2: Genau, es langt.
1: Ich auch. Ich habe auch nur einen.
0: Ja, dann sind wir alle...
2: Einnamig.
0: Einnamig. Die Einnamigen. Das wäre auch ein Sendetitel, ne? Die Einnamigen. Und dann hören die Leute nicht so richtig hin, denken sie, die Einarmigen, ne? Und dann sind wir ja gleich schon wieder beim Thema Gesundheit. Machen wir gleich nach der ersten Musik.

0: So.
1: Wir hatten gerade, das ist ja kein Geheimnis, wir sprechen ja auch miteinander im Radio, denn Musik läuft. Ne? Jetzt kann man sagen, warum hört ihr nicht der Musik zu gut? Das war jetzt eh nur ein Instrumentalteil. Und da hatten wir es mit Einstein ganz kurz. Man muss dazu sagen, heute in den Sonntagsgedanken, die Sendung von 8 bis 9, kann ich sehr empfehlen, da ging es unter anderem um Einstein, und das war so ein bisschen so Mutmach. Es gibt auch so ein Lied, auch Einstein hat eine 4. Ne? Das habe ich auch erst gestern herausgefunden, dass es dieses Lied gibt. weil ja morgen ist ja erster Schultag.
2: Genau.
1: Und jetzt ist es natürlich so, ich erinnere mich, als ich neu eingeschult wurde, erstmal habe ich riesen Angst gehabt. Habe gedacht, man müsste schon alles wissen. Das ist natürlich schon mal ein Denkfehler. Ich gehe ja nicht in die Schule, um schon alles zu wissen, sondern um zu lernen. Ne? Aber ich habe gedacht, man müsste schon alles können. Und und dann hatte ich meine erste Klassenarbeit und ich bin heulend nach Hause gegangen, weil ich eine 2+ hatte. Jetzt nicht, dass ihr denkt, ich bin der totale Streber gewesen. Ich habe einfach das Notensystem nicht kapiert. Ich habe gedacht, 2, das klingt niedrig, das muss schlecht sein. So, und dann kam ich heulend nach Hause und ein Nachbarsmädchen, die so, sag ich mal, so 2-3 Jahre älter war als ich, fragte, Hartmut, was weinst du denn? Ja, ich habe eine 2+, ist doch gut, nein, das ist schlecht. Und dann hat sie mich aufgeklärt, hat gesagt, na gut, aber wenn du in der Schweiz leben würdest, dann wäre es eine schlechte Note.
2: In der Türkei auch.
1: Ja?

0: Das ist von hinten rum, ne?
1: Es hält sich ja immer dieses Gerücht, Einstein hat ja mal eine Sex gehabt. Nee, der war immer gut. Weil es gibt gibt da so Ideologen, die wollen immer die Leistung schlecht reden, gell?
2: Wobei ich meine gehört zu haben, in der Schweiz haben sie es jetzt auch angepasst, ne? Ja. Das ist natürlich blöd, wenn du dich mit dem alten Zeugnis bewirbst.
3: Ja, ja. Sieht ein bisschen blöd aus, ne?
2: Ja, genau. Ja. Ja, es tut mir leid. Also mit Sexen, das haut nicht so hin, ne? Naja, und du kommst aus der Türkei?
3: Meine Familie.
2: Ja. Deine Familie, also deshalb weißt du das. Ist es in der Türkei noch so?
3: Ist tatsächlich so. Also ich muss jetzt ganz ehrlicherweise sagen, ob es immer noch so ist, das kann ich jetzt nicht beschwören, aber es war lange Zeit so.
1: Die höchste Punktzahl ist eigentlich die beste gewesen,
3: genau,
1: ne? Und die 1.
3: Genau.
1: Das ist ja wie beim Examen auch, da muss man ja auch keinen einen Punkt abliefern, sondern 15.
3: Richtig.
1: Ne?
3: Das ist ja ähnlich wie jetzt in dem Oberstufensystem der Gymnasium, da ist 15 die beste und die 1 ist.
1: Genau.
3: Also 0 Punkte weiß ich gar nicht, ob man das mal...
2: Als wir gestern telefoniert haben, oder nee, waren ein bisschen länger her schon, da habe ich im Hintergrund Geräusche gehört, die wie Kinder klangen. Waren es deine?
3: Nein, ich habe keine Kinder leider, aber ich bin ganz stolze dreifache Tante.
2: Ach so.
3: Meine Schwester und Schwägerin, die sind tatsächlich auch Spätmamas geworden, berufsbedingt einfach, wie das heutzutage tatsächlich so ist. Und wir haben eine 6,5-Jährige, eine 5-Jährige und einen 5-Jährigen. Lia, so. Ella und Levin.
1: Das sind wie landende Flugzeuge.
3: Ja.
2: da sind wir ja schon so ein bisschen im Thema.
3: Ja.
2: Das heißt... Das Kind, das 6,5 Jahre alt ist, wird morgen, nee, am Dienstag meistens, ne? Wenn es eingeschult wird, Dienstag. Dann ist es ja dienstags, ne? Den ersten Schultag haben.
3: Es ist tatsächlich so, dass die Lea letztes Jahr schon in der sogenannten Eingangsstufe angefangen hat.
2: Ach so, dann ist es so ein Kann-Kind.
3: Richtig. Ne? Richtig. Und die Kleine von meiner Schwester, Ella, fängt am Montag an. Ebenfalls Eingangsstufe, die ist erst 5, aber die hat die halbe Familie terrorisiert und hat gesagt, sie hat keine Lust mehr auf Kindergarten, es wäre alles langweilig, sie will in die Schule.
2: Super. Ich gehöre ja zu den Großen, ne?
3: Genau,
2: wie peinlich ist das, bei den Kindern zu sein? Ich bin doch jetzt eine Grundschülerin, ich gehöre zu den Großen. Ich finde das übrigens, ich fand das so süß, jetzt muss ich mich ja schon wieder outen, aber das mache ich andauernd, dass ich als Verbundzusteller unterwegs bin. Und da habe ich gestern ein Paket gehabt, das hat auch nicht viel gewogen und es war auch schon klar, was es ist bei den Leuten. Manches ist es nicht klar. Viele Leute fragen, was habe ich denn da bestellt? Denke ich auch, okay, denk vorher mal nach. Aber gut, da war es klar, es waren Schulranzen. Und der kleine Junge, ganz stolz, sich diesen Schulranzen abgeholt. Ne? Der ist extra zu mir zum Auto gekommen. Ne? Die Eltern haben gesagt, komm, geh mal zu dem. Und dann, ne? Und naja, also der hat sich so mega auf seinen ersten Schultag sich gefreut. Wie war denn das bei euch? Wart ihr eher so wie ich, so nach dem Motto, jetzt geht die Welt unter, oder habt ihr euch gefreut auf die Schule?
3: Also ich kann mich an meinen ersten Schultag tatsächlich noch sehr, sehr gut erinnern. Das weiß ich, als wäre es noch gestern gewesen. Ich weiß genau, was ich anhatte und ich habe noch dieses Foto vor Augen, dieser erste Schultag, diese Tafel, die aufgestellt war, wo stand mein erster Schultag. Ich bin in die Schillerschule gegangen, die Bündelsiedlung damals.
2: Ach, und, guck mal, ja, wie mein Sohn. Ja. Da gibt es sogar ein Lied, das gab es damals wahrscheinlich noch nicht, ne? Aus der Schillerschule kommen wir.
3: Ja, stimmt. Du hast vollkommen recht. Stimmt, dass diesen Song gibt's, ja.
2: Ja, ja. Aber gab's denn zu deiner Zeit noch nicht, nehme ich an, oder?
3: Nein. Aber ich habe den im Nachhinein, habe ich den gehört.
2: Ja. Und Achim, warst du auch in der Schule?
1: Du, ich habe zwei Schulschulen bekommen. Und zwar eine 1966, da bin ich in Wetzlar eingeschult worden. Ich kann mich noch erinnern, das war so ein brauner Ranzen mit so zwei Schnallen drin. Und dann gab es dann am ersten Tag die Schulfibel und solche schönen Sachen. Und natürlich auch eine Zuckertüte. Und dann habe ich nochmal 1986 eine bekommen, als ich mein Abitur fertig hatte. Und auf dem zweiten Bildungsweg in Neu-Isenburg. Und dann angefangen mit dem Studium. Dann habe ich eine Zuckertüte. Nein, zur Einschulung ins Abendgymnasium. So rum war es. Da war ein Stern drauf und waren Wasserpistole drin und war so reingehört in so einen Ranzen, wenn man dann so spät berufen zum Abendgymnasium geht. Also ich kann mich an zwei Schultüten erinnern, an zwei Ranzen.
2: Also ich kann mich jetzt gar nicht mehr erinnern. Also ich weiß, ich hatte eine Schultüte, aber ich weiß nicht mehr, was drin war.
3: Was in meiner Schultüte drin war, weiß ich auch nicht mehr. Daran kann ich mich nicht erinnern. Aber an den Tag erinnere ich mich sehr gut.
2: Ich erinnere mich immer an das, an was sich andere erinnern. Meine Schwester, die ist 10 Jahre älter als ich. Und die war dann schon auf der weiterführenden Schule, musste sie sagen, eingeschult worden ist sie in Herne. Weil wir kommen ja ursprünglich aus NRW. Ne? Und dann sind wir nach Rüsselsheim wegen der Caltex. Das sagt jetzt auch keinen mehr was. Dir nicht, aber dem Achim, ne? Die erste und einzige Ölraffinerie Hessens. Und da sind dann sehr viele Leute aus dem Ruhrpott rübergekommen. weil damals gab es das Zechensterben und so. Gut, ich habe auch erst in der 5. Klasse überhaupt gewusst, dass ich in Hessen bin, weil wir waren alles Ruhrpottler in dem Haus, wo ich gewohnt habe. Aber jetzt kommt zu meiner Schwester, die ist eingeschult worden und ich weiß gar nicht, das war der Englischlehrerin, ich will mich nicht festlegen, die hat sie später im Fernsehen gesehen und die müsste der Achim wahrscheinlich zumindest vom Hören sagen kennen, die Rote Heidi.
1: Wiczorek.
2: Genau, die war früher Lehrerin in der Friedrich-Ebert-Schule, die es ja auch nicht mehr gibt. Ne?
1: Ja.
2: Und
1: zwei Sachen, die Schule gibt es noch, die heißt so Sophie-Opel-Schule, muss man dazu sagen.
2: Ja,
1: die
2: ist ja aber
1: nicht entweiht, sondern entnahmt, also war so ein rechtlicher Vorgang. Und dann
2: ja, also eine Fusion zwischen Parkschule und Ebert-Schule.
1: Was ich mich aber an meine Schulzeit erinnern kann, eigentlich im Grunde genommen im Nachhinein dankend, wir hatten ja einen weiten Schulweg. Müsst ihr euch vorstellen, sag mal hier vom Studio ungefähr Dickerbusch 1, das war unser Schulweg, der wurde nicht gefahren. Die erste Zeit hat die Oma uns begleitet, immer jeden Morgen, und dann so abgeholt. In der zweiten Woche ist sie sozusagen mit einem großen Abstand hinter uns hergegangen, ob wir auch richtig die große Straße überqueren. Und dann durften wir, glaube ich, ab der dritten Woche alleine morgens, das waren weiter jeden Tag, Winter wie Sommer, dorthin laufen. Es gab keinen Schulbus. Und das ist mein Tipp, also macht da eure Kinder fit, lasst sie doch in die Schule radeln oder laufen. Also mir hat es nicht geschadet. Das hat mir sogar dann einen guten Orientierungssinn für die Abkürzungen gegeben später.
2: Ich weiß jetzt nicht, wie es im restlichen Kreis Groß-Gerau ist. Ich habe es jetzt nur in Rüsselsheim wahrgenommen. Aber da gibt es so eine Beschilderung.
1: Ja.
2: Und dann heißt es Schullaufbus. Habt ihr das gesehen?
1: Irgendwelche Schilder habe ich hier letztens auch an der...
2: War auch bei uns im Ramsee, wo ich wohne. Genau. Ne, da war es aber eigentlich schon für eine weiterführende Schule, nämlich für das Max-Klamm-Gymnasium. Und finde ich eine gute Idee. Ne? Weil, also ich weiß nicht, wann sich das irgendwie eingebürgert hat mit diesen Elterntaxis, aber das ist ja furchtbar. Ne?
1: Ja. Also ich glaube, beim Kindergarten ist es ja klar, das Selbstredende sind zu klein.
2: Aber ich erinnere mich, wenn ich jetzt widerspreche, ich weiß noch, mein letztes Jahr im Kindergarten bin ich alleine hingegangen, gut, zurückgelaufen.
1: Du sagst dein letztes Jahr, dann bist du aber auch schon kurz vor der Schule.
2: Ich war ja schon großer.
1: Du warst ein
2: großer
1: Kerl. Ich
2: war ja gefühlt schon Grundschüler.
1: Genau. Und, aber ich, was ich damit sagen will, ist, es hängt halt so, das ist der erste Schritt in die Freiheit sozusagen. Also wo man dann im Grunde eine gewisse Zeit hat, wo man unbeaufsichtigt ist. Man kommt heim, wir haben immer früh die Schulranzen in die Ecke geschmissen, sind dann ins Schwimmbad und so weiter. Aber das war, glaube ich, so das erste Mal, wo man alleine einen Auftrag hatte, das Elternhaus legal zu verlassen. So habe ich das empfunden.
3: Ja, auch so der erste Schritt so ein bisschen in die Selbstständigkeit. Genau. Und man hat den Schlüssel bekommen, den Haustürschlüssel und sowas. Ne? Das waren schon wichtige Schritte, ja. Aber wir sind auch immer in Begleitung in die Grundschule. Mein Vater hat uns immerhin begleitet. Und irgendwann durften wir alleine laufen. Genau. Aber ich glaube, nicht sofort ab der ersten Klasse.
1: Genau, aber das ist so der erste Schritt, dass man erstmal unter Aufsicht läuft, ob man an der Ampel richtig drückt und auch auf der rechten Seite läuft.
3: Richtig.
1: Und dann später halt, dann hat das was mit Freiheit zu tun. Ne? Also man hat dann Freizeit.
3: Aber das hat sich heutzutage schon sehr geändert. Ne? Die Eltern, die Kinder fast in die Klasseräume fahren wollen, das ist schon ein kleines Verkehrsproblem. Und die nehmen den Kindern natürlich auch so ein bisschen den Schritt in diese Selbstständigkeit. Die Zeiten haben sich allerdings auch geändert. Die Eltern sind bestimmt auch ein bisschen angsterfüllter.
1: Ja.
3: Ne? Das war ja früher etwas sicherer in dem Sinne.
2: Ja aber was ist da passiert? Also früher... auch als wir noch, ja, sagen wir mal, Kindergartenkinder oder zumindest Grundschulkinder waren, du warst draußen den ganzen Tag, du warst pünktlich zurück und die Eltern haben sich nie eine Minute Gedanken gemacht.
3: Genau. Ohne Handy, ne?
2: Man ja, und das auch, ne? Man hätte uns nicht mal orten können, ne?
3: Richtig.
2: Und heute alles so überbehütet, ne? Mhm. Und wenn man sich vorstellt, so die Kinder sogar nach dem Krieg, die in Trümmern gespielt hatten, das war wirklich gefährlich.
1: Da gab es
2: Munition. Die Eltern sich auch keine Gedanken gemacht. Die haben es auch alle überlebt. Ne? Gut, wir kommen zu einem anderen Thema. Ich will jetzt erklären, warum die Asli neben uns sitzt. Denn es gibt im September, das ist der dritte Dienstag, und ich meine, es im September, es müsste ein 15. sein, wenn ich das richtig in Erinnerung habe.
1: Wir glauben es mal.
2: Ja, also zumindest der dritte Dienstag von 17 bis um 18 Uhr. Und da kommt eine Sendung, da geht es um Gesundheit.
3: Richtig. Das starten wir jetzt neu. Und ich bin unglaublich aufgeregt, aber auch total motiviert. Da geht es rund um die Gesundheit. Die Sendung heißt Gesund mit Asle. Und auf die Idee...
2: Wobei, das klingt so ein bisschen wie so ein Fitnesskurs.
3: Findest du? Ach, ich fand das ganz...
1: Ja, krank mit Assel finde ich jetzt deprimierend.
3: Ist eher unpassend, gell? Ja, finde ich auch. Gesund mit Assel hört sich besser an. Ja. Aber es geht rund um ja, Gesundheit, Prävention, Aufklärung für Rüsselsheimer, auch von Rüsselsheimer und Rüsselsheimerinnen.
2: Und natürlich auch Großgär. Wir wollen ja, wir sind ein Kreisfunk.
3: Und der Kreis Groß-Gerau, selbstverständlich.
1: Das ist ja auch das Kreiskrankenhaus.
2: Gibt's auch, ja. Aber du gehörst zum GPR, ne?
3: Ich arbeite im GPR-Klinikum, genau. Ich bin da tätig als leitende Oberärztin in der Frauenklinik und bin da eigentlich schon immer gewesen. Ich habe tatsächlich kein Haus gewechselt. Ich habe in der Uni Mainz studiert und dann gab es das letzte Jahr, nennt sich das praktische Jahr. Und das Stadtkrankenhaus Rüsselsheim, wie es damals noch hieß, ist Lehrkrankenhaus der Uni Mainz gewesen. Und da habe ich mein praktisches Jahr gemacht. Und das Krankenhaus an für sich kannte ich natürlich schon, aber hatte keine großen Berührungspunkte, weil bis dato war man immer gesund und Eltern waren jung und gesund und man kannte das Krankenhaus, man wusste, wo es stand, aber viel mehr gab es da jetzt keine näheren Kontakte, sage ich mal. Ich habe das Krankenhaus kennengelernt tatsächlich mit dem praktischen Jahr.
2: Aber du hast dann auch festgestellt, wie das gewachsen ist, ne?
3: Absolut.
2: Das ist jetzt dreimal so groß wie früher,
3: absolut.
2: Ne?
3: Absolut. Und ist auch richtig, wie ich finde, tatsächlich ein schönes Krankenhaus geworden. Mhm. Also es hat natürlich noch so den Charme des Altbaus, der Altbau an für sich steht noch, aber auch die Neubauten sind total toll geworden und es ist eine schöne Mischung von diesem Alt- und Neubau geworden. Also es ist, geht so und fließt so ein bisschen ineinander.
1: Es erinnert mich an das Opelwerk, das ist ja auch, wenn man es mal sieht, so wie historische Schichten gewachsen, so wie Troja 1, 2 ja am Bahnhof bis hinten raus zu dem neuen Fertigungszentrum. Ja. Und wenn du hier in unserem GPR bist, dann gibt es ja auch diesen Bereich, wo da dieser Opel steht, ja, genau. Also wo man sozusagen geerdet ist, wo die ganzen Urkunden und die wichtigen Leute hängen. Und dann hast du auch das Gefühl, das ist ein gewachsenes Haus, also es fängt mit dem älteren Teil an und dann geht es hinten raus, aber ist auch ein schöner Garten hinten dran. Also es ist auch großzügig jetzt nicht einfach so in die Landschaft gestopft, sondern es ist gewachsen. Es war früher mal am Stadtrand und ist jetzt im Grunde genommen so eben wie Hasengrund heißt das da hinten, glaube ich. Ne?
3: Genau.
1: Und in der A-Siedlung eingewachsen.
3: Richtig.
1: Genau.
2: Ja, eine Kleinstadt quasi im Hasengrund. reden wir gleich weiter, aber jetzt müssen wir eine kleine Unterbrechung machen. Also andere Sender machen eine Werbeunterbrechung, wir machen erstmal eine Musikunterbrechung. Aber wir sind, was Musik betrifft, relativ human. Also ich bin heute Morgen aufgewacht mit einem Sender aus Frankfurt. Die haben gesagt, jetzt machen wir wieder 3 Hits am Stück. Ich dachte, okay. Aber wir machen nur einen am Stück. Wir müssen sparen. Da gibt es nur einen.

0: Ich bin ja doch erstaunt, was ich für eine Autorität habe. So wie die Musik aufhört, hören die beiden zu schwitzen auf. Ich komme mir fast vor wie so ein Klassenlehrer.
1: Wir sind konditioniert.
0: Wir sind bei Radio Rüsselsheim. Die Sendung ist der Kreisfunk. Und ich erinnere mich, als ich Kind war, habe ich auch sehr viel Fernsehen gesehen und manche Sendungen, die gar nicht für mich gedacht waren, sondern für Erwachsene. Nein, nichts Schlimmes, also nichts Verbotenes, aber zum Beispiel lief sonntags im dritten Fernsehprogramm damals die Sprechstunde. Das war aber eine Übernahme vom Bayerischen Rundfunk. Du nickst jetzt, aber die Sendung sagt dir gar nichts, ne?
2: Doch. Ich kann mich so ein bisschen
0: erinnern. Ich glaube, Antje Kühnemann oder so.
1: Genau.
0: Diese Frau, ja.
1: Richtig.
0: Ja, und die auch Ärztin und Journalistin war. Also im Prinzip das, was du ja auch bist. Also Journalistin als Ehrenamt, aber Ärztin im Hauptberuf. Dann schon mal gleich die Frage, wie bist du zum Radio gekommen? Ein bisschen schuld ist wahrscheinlich unser erster Vorsitzender, gehe ich mal von aus.
2: Das ist der Hauptschuldige.
0: Ja?
2: Der ist hauptsächlich schuld.
0: Ja?
2: Nee, den Jens hatte ich auf einer Veranstaltung im Dezember letzten Jahres kennengelernt.
0: War das die Party? Oder
1: nee.
2: Nein, das war die Veranstaltung vom
1: Gewerbeverein.
0: Das ist alles von uns. Nee, es gibt ja auch noch andere.
2: Deutsch-Türkischen Gewerbeverein und da gab es das Weihnachtsessen.
1: Genau.
2: Und da saßen wir an einem Tisch und haben uns da kennengelernt und ein bisschen Kontaktdaten ausgetauscht. Und im Zuge dessen fiel natürlich das Schlagwort Radio Rüsselsheim. Und Radio Rüsselsheim kenne ich natürlich als Rüsselsheimerin. Immer von gehört, immer mal wieder auch reingehört tatsächlich beim Auto. Fahren, aber mehr Berührungspunkte gab es nicht. Und der Jens hat dann irgendwann erzählt, er wollte eigentlich immer so eine Sendung über Gesundheit. Und so haben wir uns das zusammengesponnen.
1: Der Jens hatte eigentlich zwei Wünsche. Einmal, die eine ist jetzt erfüllt worden, das andere war Sport. Ne? Also wenn da draußen jemand zuhört und interessiert sich für Sport, wir suchen noch eine Sportsendungsmoderation.
0: Ja, also ich habe ja den Günther hier auch angefragt, habe noch keine Antwort bekommen. Wie kann man sich das Konzept vorstellen? Also, du hast es ja schon so ein bisschen angedeutet. Die Sendung heißt ja Gesund mit Ashley.
2: Genau.
0: Das heißt, wir wollen ja auch vorbeugen, dass wir erst gar nicht krank werden. Oder wenn wir krank sind, wie gehen wir mit dieser Krankheit um? Oder welche Hilfen gibt es? Ne?
2: Richtig.
0: Und ein großes Thema ist ja von Krankheiten, die unbekannt sind.
2: Mhm.
0: Ne? Wo dann irgendein Facharzt nach 3 Jahren feststellt, was du wirklich hast. Ne?
2: Ja, natürlich, das gibt's auch. Und Krankheit ist halt auch ein Teil unseres Lebens. Man hat erstmal viele, viele Jahrzehnte nichts damit zu tun, aber früher oder später sind wir alle irgendwann damit konfrontiert. Ja, irgendeine Krankheit trifft uns dann immer und das ist ein wichtiges Thema und das sollte nicht wegdiskutiert werden. Und ich hoffe, dass wir mit der Radiosendung Gesund für Asle dann auch entsprechend ein bisschen Vorbeugemaßnahmen eingreifen können.
0: Oh, ja? Und das auch vielleicht so ein bisschen mit positiv. Also, weil Krankheit ist ja erstmal was wir verdrängen. Es gibt ja 2 große Tabus. Krankheit und natürlich auch letztendlich, dass wir alle irgendwann mal sterben.
2: Richtig.
0: Ne? Das sind ja Themen, über die redet man nicht. Wie geht denn dir das so als Ärztin? Also du bist ja täglich irgendwie mit dem Thema Krankheit, Leid und manchmal auch Tod konfrontiert. Wie bereitet man sich darauf vor?
2: Ja, so eine allumfassende, perfekte Vorbereitung in dem Sinne gibt's nicht. Man gewöhnt sich mit der Zeit dran. Das ist natürlich am Anfang der beruflichen Karriere, des beruflichen Werdegangs ist das natürlich ein besonderer Umstand, der ist es immer noch, aber es ist neu und man ist unerfahren und es ist natürlich ein unangenehmes Thema. Man ist auch aufgrund der eigenen Unerfahrenheit ist dem so ein bisschen auch Unsicherheit geschuldet, aber im Laufe der Jahre, man hat ja immer wieder mal damit zu tun. Ne? Es ist tägliches Brot, Leidensdruck, die Menschen kommen ja mit bestimmten Beschwerden, mit Krankheiten und wünschen sich eine Lösung und das ist ein ganz, ganz großes Thema. Im Zusammenhang damit natürlich auch das Thema dann der Prävention, der Vorbeugung, aber auch schlimme Wege, die wir mitbegleiten, bis hin zum Tod oder des Versterbens des Patienten gehört dazu. Und es ist tatsächlich so, der Mensch ist ein Gewohnheitstier, man muss sich damit, man gewöhnt sich dran.
1: Professionell, ne?
2: Ja, natürlich. Ja,
0: natürlich. Aber so wie das so ist, also ich kenne es auch von meinen Kunden, es gibt Kunden, okay, die sind ganz nett und es gibt auch Kunden, die magst du. Und wenn du jetzt, sage ich mal, schon so ein bisschen eine persönliche Beziehung aufbaust, lässt man das zu, dass man eine Patientin oder Patienten eher mag? Und wie ist es dann, wenn diese Person dann verstirbt?
2: Wir sind keine Roboter. Hm? Ne? Wir sind auch nur Menschen. Und
0: das,
2: natürlich,
0: das
2: wir
0: heißt,
2: haben Gefühle.
0: Da ist dieses Mitleiden dabei.
2: Ja, natürlich. Man fühlt mit. Ne? Eine gewisse Empathie ist immer mit dabei. Auch für Patienten, wo die Chemie vielleicht am Anfang nicht gleich zu 100% gestimmt hat. Aber es ist tatsächlich so, dass dieser Werdegang, die Krankheit, dieser Mensch, der vor dir sitzt, auch die Angehörigen, die Familie, die man dann ja irgendwann mitbetreut, dass die was mit einem machen. Also richtig kalt lässt einen das nie.
0: Jetzt gibt es ja so eine Regel, die besagt, man soll nichts mit nach Hause nehmen. Mhm. Haut das hin?
2: Mit der Zeit immer besser. Ja, aber so richtig nie, also ich kann aus meiner Erfahrung nur sagen, es ist nicht so, dass man nach Hause geht und dann schaltet man den Button um und es ist alles vergessen, ja, bis zum nächsten Tag um 7 Uhr, das ist es nicht. Es gibt natürlich Schicksale, die einen mitnehmen oder die einen mehr beschäftigen als andere, aber das ist halt, ja, berufliches Risiko, das gehört dazu.
0: Aber habt ihr da die Möglichkeit, im Team darüber zu reden?
2: Ja, ja. Nee? Ja, da setzt man sich schon zusammen und macht ein bisschen Brainstorming, auch hinsichtlich, was kann man das nächste Mal anders machen, besser machen. Das gehört dazu, ja.
0: Jetzt ist es ja so, ich habe ja gerade gesagt, es ist ein Tabuthema. Man redet nicht gern über Krankheiten, obwohl sie ja unser Leben bestimmen. Ne? Und wir reden auch nicht gern über den Tod. Mhm. Aber jetzt berufsbedingt bist du ja immer damit beschäftigt.
2: Richtig.
0: Fällt es dir dann auch leichter, damit umzugehen, auch zu wissen, auch du bist nur irgendwann endlich?
2: Die Sichtweise ändert sich schon. Also ist es tatsächlich so, dass man vielleicht auf eine andere Art und Weise versteht, dass Krankheit und Tod tatsächlich dazugehören, ja, als wenn man beruflich was ganz anderes macht. Man sieht das regelmäßig, man sieht auch, wie kranke Menschen aussehen. Und manchmal, wenn ich auf der Straße laufe oder im Café sitze oder im Restaurant, sehe ich manchmal sofort, wer krank ist. Und oft kann man auch absehen, welches Organ hauptsächlich krank ist. Ja, indem man die Leute nur sieht, die man gar nicht kennt und mit denen man gar nicht gesprochen hat. Also es begleitet einen immer wieder. Man hat dann schon so diesen Blick. Ne?
1: Diagnostik, ne?
2: Diagnostik, richtig.
0: Ne? Aber könnte es dir passieren, du sitzt im Café und da sitzt dir jetzt eine Person gegenüber, ist jetzt egal, ob männlich oder weiblich, und dir fällt was auf, ne? Oder so an der Haut oder so, bist du dann in Versuchung, diese Person auch anzusprechen?
2: Nein, das nicht. Das mache ich
0: also
2: nicht.
0: Also so dieser missionarische Gedanke dann doch nicht so nach dem Motto, ich hätte da eine Idee.
2: Nein. Ich denke, das ist auch ein bisschen Grenzüberschreitung. Ja? Ob diese Person das dann in dem Moment überhaupt wollte.
0: Ja.
2: Aber wenn man so
0: du bist ja auch nicht gleich als Ärzte zu erkennen, ne?
2: Nein. Also wenn ich privat unterwegs bin, habe ich keinen Kittel, kein Stethoskop dabei.
0: Ne?
2: Das sieht man mir da nicht an, was ich beruflich mache. Aber gerade so im Schwimmbad oder sowas oder im Sommer oder so, ne, wenn man dann die Leute sieht mit nackten Oberkörper zum Beispiel, sehe ich an der Schrittführung, an Narben sofort, der hatte die OP oder die hatte das.
0: Jetzt unterstelle ich ja immer so ein bisschen, dass wenn jemand Ärztin ist, dass das auch Personen sind, die ja grundsätzlich wissen, was kann ich meinem Körper zumuten und was nicht. Mhm. Gibt ja so verschiedene Konsumhaltungen, die nicht gut für uns sind. Mhm. Zu hoher Zuckergehalt, zu viel Salz, zu wenig Bewegung.
2: Nikotin
0: und zu viel vom Alkohol. Mhm. Ist das so, dass man das auch beherzigt? Dass man sagt, also ich will meinem Körper was Gutes tun.
2: Ich denke, das ist auch so ein Ding, das mit dem Alter kommt. Ja, dass man das jetzt bewusster. Ich bin 49 jetzt. Ja. Und natürlich kommt dann irgendwann diese Phase, wo man mit diesen Dingen anders umgeht. Das hat man in der Jugend anders gesehen. So geht es wahrscheinlich jedem. Aber irgendwann baut sich so dieses Bewusstsein auf. Okay, komm, jetzt gucke ich mal, dass die Ernährung ein bisschen optimierter ist und reduziere den Konsum zum Beispiel von Alkohol oder genieße das in Maßen bewusster, ne, als wie das in jüngeren Jahren war. Ist auch ganz, ganz wichtig. Also es ist tatsächlich so, dass zum Beispiel das Thema Rauchen, also wenn man im Sinne von Krebsprävention was Gutes für sich und seinen Körper machen möchte, ist Verzicht auf Rauchen das A und O. Es ist wirklich hochgradig schädigend. Und ich glaube, dadurch, dass Nikotin und Alkohol in der Gesellschaft so eine große Selbstverständlichkeit spielen, ja. Also wenn wir einen Drogensüchtigen in Frankfurt irgendwo in der Bahnhofstraße sehen, das erschreckt uns. Aber wenn wir jemanden mit Zigarette auf der Straße gehen, das berührt keinen mehr. Ja, oder jemanden da sitzen sehen beim Bierzischen oder beim Glas Wein. Das gehört zum Alltag. Das Auge ist es gewohnt. Und man bewertet es auch anders. Man bewertet das einfach anders, als wenn man andere Dinge sieht in der Bahnhofstraße. Ja, hat sich so in den Alltag reingeschlichen. Gutes Glas Wein zum Essen gehört dazu, die Zigarette danach oder die Zigarette zum Kaffee. Ne? Das sind also Dinge, die haben eine gewisse Selbstverständlichkeit im Alltag eingenommen. Bei uns allen, da können sich viele nicht ausschließen. Und das ist wirklich aber etwas, also Nikotin, Salz, Zucker, das sind wirklich so Sachen, an denen kann ich als Individuum ganz bewusst an dieser Schraube drehen und habe damit schon wirklich sehr, sehr viel für meine Gesundheit getan.
0: Jetzt kenne ich in meinem Bekanntenkreis jemanden, der arbeitet im Büro, der geht regelmäßig joggen, damit er die Bewegung hat. Ich selbst bin in meinem Beruf genug in Bewegung, dass ich jetzt diesen Ausgleich nicht suche. Aber wie wichtig ist Sport?
2: Absolut wichtig.
0: Und wo fängt Sport an? Manchmal schon?
2: Im Alltag, ja. Auch wenn ich es nicht schaffe, regelmäßig ins Fitnessstudio zu gehen oder zum Tennis oder sonst irgendwas. Ich kann Schritte sammeln, ich kann mich selber dehnen. Man kann das zu Hause einfach eine Viertelstunde früher aufstehen, sich durchdehnen. Ja? Man kann viel im Alltag machen.
1: Also ich mag eigentlich gar keinen Sport. Es langweilt mich. Ich war mal im Fitnessstudio, ich fand das so elend langweilig, bis ich mal ein Hörbuch dann gehört habe, dann ging das. Also ich gehe jetzt morgens immer zum Lidl einkaufen, so feste Zeit, eine Runde um den Block. Da habe ich das Nützliche mit dem Hören, weil ich finde Sport langweilig. Also ich kann mich da überhaupt nicht begeistern. Deswegen muss ich so in den Alltag integrieren, dass ich mich bewege und fahre da mit dem Fahrrad rum. Also ich mache da kein Gedöns draus.
0: Also im Prinzip ist das ja, also ich sehe dich ja echt nur mit dem Fahrrad fahren.
1: Ja gut, das ist halt das schnellste Transportmittel, um von A nach B hier in der Stadt
0: zu kommen. Ja, aber es ist doch Sport, ne?
1: Ja, aber ich mag diese
0: Bewegung
1: ist besser, ne?
2: Bewegung.
0: Also es gibt ja Leute, die fahren nur kurze Strecken teilweise mit dem Auto, ne? Also zum Müll mit dem Auto gefahren.
1: Nee, es ging mir um dieses Sport. Das wird ja auch teilweise so übergelabelt. Ne? Alles muss Sport sein, alle rennen in Turnschuhen rum.
0: Nee, nicht jeder muss morgens um 6 Uhr rumjoggen. Ne?
1: Ja, also es gibt auch so, das ist ein Markt, da findet ein enormer Hype so statt. Weil wie gesagt, ich sehe zum Beispiel auch keinen Löwe in der Savanne, der läuft, wenn er eine Giraffe fängt oder sowas. Also Sport wird ja auch so ein bisschen marketingmäßig so als Lifestyle gefahren. Ja? Und ich muss ja sagen, manche Leute sterben auch, also die Leistungssportler sind. Ich finde einfach, es muss generell die Bewegung in den Alltag integriert sein. Und da gehört mir der nachmittagliche Verdauungsspaziergang auch so dazu. Das ist jetzt
2: zum Beispiel, genau.
1: Weißt du, wie ich meine? Also, ja, dass man definitiv. Bewegung ich sitze ja auch manchmal 8 Stunden am Tag, aber ich mag keinen Sport.
2: Dass man es einfach in den Alltag einbaut, genau. Ne? Den Aufzug vermeidet und stattdessen mal die 3 Stockwerke hochläuft.
0: Absolut. Ja, oder ich würde ja sogar ein bisschen weitergehen, jetzt überhaupt kreativ zu sein, in Bewegung zu sein. Ich denke jetzt zum Beispiel an Leute, die ja manchmal in ein Loch fallen, wenn sie im Ruhestand sind. Ne? Wo dann also im günstigsten Fall suchen die sich ein Hobby, auch wenn es schräg ist, ne, und dann in der Garage eine Eisenbahn aufbauen oder irgendwas anderes machen, aber dann machen die was.
1: Ja, das ist mentales Training, ne?
0: Und aber wenn dann Leute morgens aufstehen und sich fragen, wie kriege ich den Tag rum, dann läuft was falsch, ne?
2: Ja, ist auch ungesund. Also man muss körperlich in Bewegung bleiben, man muss aber auch mental-kognitiv in Bewegung bleiben. Ja? Neues Hobby suchen, sich mit einem neuen Thema beschäftigen, bisschen Horizont erweitern. Ja? Das hält einen auch fit und ist überdurchschnittlich gesund.
0: Also wir haben jetzt im Prinzip schon eine Vorschau für die nächsten 10 Jahre, was alles in deiner Sendung läuft.
1: Darf ich aber nochmal nachfragen? Das hat mich jetzt neugierig gemacht. Also klar, Sport, Bewegung, einigen wir uns auf Bewegung, aber das Mental, also sozusagen auch das Hirn in Aktivität zu halten, die Neuronen zu vernetzen durch neue Reize. Ich glaube, das spielt auch eine wichtige Rolle, also diese Psyche bei dem Sport, bei der Bewegung. Also man darf das eine nicht ohne das andere denken.
2: Ja, es gibt doch auch dieses tolle Sprichwort, wer rastet, der rostet. Das gilt nicht nur körperlich, das gilt auch kognitiv. Ne? Man muss einfach so ein bisschen geschmeidig bleiben, in Bewegung bleiben, ne? Genauso wie die Gelenke und die Knochen, die Muskulatur. Wie sagt man so schön, eingeölt werden sollten, muss das auch im Hirn passieren.
1: Ne? Ich hatte mal Knieschmerzen, da sagte mir so ein Heilpraktiker oder war es sogar ein Chirurg, setzen Sie sich auf den Tisch und schlenkern mit dem Bein.
0: Hat er das habe ich auch gehört.
1: Medikamente gegeben und das muss geschmiert werden. Den fand ich so wie ein Mechaniker des Lebens. Ja?
2: Einschmieren, einölen, damit das alles schön läuft. Genau. Und das muss man auch kognitiv machen. Ne? Wenn man zum Beispiel ein Leben lang nicht so richtig aus beruflichen Gründen oder familiären Gründen nicht dazu gekommen ist, dann kann man mal einfach anfangen zu lesen.
1: Also wir erwarten von dir also jetzt keine staubtrockene Veranstaltung, sondern du gibst Lebenstipps, bringst auch Freude da rein, sich selber zu bewegen, mental voranzubringen. Das wird also keine staubtrockene Medizin-Veranstaltung.
2: Nein, genau so habe ich es vor. Also ich hab rein vor, dass ich viele verschiedene Kollegen aus verschiedenen Fachrichtungen einlade. Und gerade so Volkskrankheiten wie erhöhter Blutdruck, Diabetes mellitus, chronische Depressionen, das sind so Themen, mit denen ich starten möchte, weil die einfach auch eine breite Masse ansprechen. Ne? Es ist Blutdruck, Diabetes sind weit verbreitete Volkskrankheiten und die tatsächlich Aufklärung bedürfen. Und die auch ganz, ganz, wo ich schon im Prinzip mit Medikamenten natürlich therapieren kann, aber außerhalb dessen ich als Autonomalverbürger, als Patient mit Bewegung tatsächlich schon viel erzielen kann. Mit Gewichtsreduktion, gesunde Ernährung kann ich im Prinzip meiner Gesundheit wieder auf die Sprünge helfen. Da kann ich selber sehr, sehr aktiv werden.
1: Vielleicht noch ein Thema, du bist ja auch Influencerin, dich kann man auf LinkedIn, auf Instagram verfolgen. Und wir wollen ja auch deine Sendung oder deine Hörproben oder Hörbeiträge auch auf YouTube veröffentlichen, damit man sozusagen, wenn man es nicht gehört hat, es nachhören kann.
2: Ja.
1: Ne? Also das ist ein neuer Kanal, den wir öffnen, damit man in aller Ruhe das mental verarbeiten kann.
2: Was mir noch ganz wichtig ist, es werden nicht nur ärztliche Kollegen zu Gast sein, sondern tatsächlich auch Patientinnen. Patientinnen habe ich jetzt nicht so viele, aber Patientinnen habe ich relativ viele. Und ich habe tatsächlich schon einige angesprochen, die fanden es alle ganz toll.
1: Genau.
2: Dass die zum Beispiel kommen und berichten, wie deren Leidensweg war, was denen aufgefallen ist, was nicht mehr gestimmt hat, wie ihre Schmerzen waren, wie ihr Weg war, der Gang zum Frauenarzt und so weiter und so fort, wie die dann bei mir im GPR gelandet sind. Und dass sie das auch alles aus Sicht der Patientin erzählen. Ja, ob es denen jetzt besser geht, schlechter geht. Und rund um dann dieses eine Thema professionelle und fachlich korrekte Informationen zur, was die Patienten dann gezielt selber tun können, um ihre Situation zu verbessern.
1: Wir werden natürlich auch zu diesen Beiträgen auch noch Kommentare reinschreiben mit Links zu weiteren Informationen rund um dieses Thema, denn jeder, der zu dir kommt, hat es ja banal überlebt und hat auch ein Mitteilungsbedürfnis. Naja, das ist doch toll. Man geht zu dir, um mit dir zu lachen, sein Leid zu teilen, aber auch den Weg, dass man wieder glücklich am Leben teilen
0: kann. Richtig. Ja, und das ist genau das Wichtige, auch dieses auch Mut zu machen. Ne? Mhm. Weil im Prinzip ist ja so dieses, wenn du eine Krebsdiagnose hast, dann ist das für viele erstmal das der Untergang.
2: Ja.
0: Ne? So, und dass das Leben aber weitergeht. Ne? Und dass das Leben auf jeden Fall weitergeht, egal wie jetzt nun die Krankheit verläuft. Ne? Ob sie heilbar ist. Und selbst wenn sie nicht heilbar ist, dass trotzdem ich nicht aufhöre, dann zu leben.
1: Lebensqualität, ne?
0: Und selbst Menschen, die sterben, die haben ja auch noch ein Leben vor sich, bis sie sterben.
2: Mhm. Ne?
0: Und dass man nicht gleich in dem Moment mit der Diagnose abschließt. Ne?
2: Mhm.
0: Und ich glaube, das macht ganz vielen Mut. Und da sind wir ja schon wieder so dieses, auf der einen Seite ist ein Tabu und auf der anderen Seite, wenn man dann auch zeigt, das Leben hört nicht auf.
2: Absolut. Ja? Absolut. Das kann ich genauso unterschreiben. Und ich finde es auch immer ganz, ganz wichtig, dass man alles offen kommuniziert. Auch das ist eine Art von Therapie. Wenn ich das alles in mich reinstopfe und dem nicht die Gelegenheit gebe, das einfach offen, einfach auch zu sagen, Leute, mir geht's nicht gut. Oder ich habe Angst. Oder die Situation macht mich unsicher. Oder ich weiß gar nicht, wie es weitergehen soll. Ne? Dinge offen ansprechen, offen kommunizieren, viele Dinge klären, nochmal viele Dinge auch äußern. Einfach sagen, hier, ich habe euch lieb und ich werde euch furchtbar vermissen. Ja, wenn im Prinzip schon klar ist, dass man sich irgendwann demnächst verabschieden muss. Und das macht es dann auch danach, wenn ja der Patient verstorben ist, auch für die Angehörigen leichter.
0: Und vor allen Dingen auch, ja genau, du hast jetzt Angehörige angesprochen, ne? Als Angehöriger oder als, man will ja immer stark sein. Ne? Und dann will man was Kluges sagen, was natürlich völlig unangebracht dann ist, anstatt dass man einfach seinen Mund hält und sagt, du, mich macht das genauso traurig wie dich jetzt auch. Mhm. Ne? Dass man auch sich zugesteht, ich darf auch hilflos sein in der Situation und kann die benennen und kann sagen, das ist jetzt total scheiße. Mhm. Ne? Aber dieses, ich meine, der blödeste Spruch, und jeder weiß, dass er blöd ist und trotzdem wird er gebracht, das wird schon.
2: Ja, das ist so. Ja, weil man manchmal auch vielleicht gar nicht so richtig weiß, was man sagen soll. Oft ist es ja auch
0: genau,
2: so eine Situation,
0: diese,
2: wo man hilflos ist. Was sagt man denn?
0: Genau, und das ist so dieser Punkt, so, sich auch zugestehen zu müssen, ich bin auch hilflos. Mhm. Ne? Und ich glaube auch, dass du als Ärztin manchmal in eine Situation kommst, wo du nichts sagen kannst.
1: Vielleicht ist dir das
0: Oder einfach sagen kannst, ich bin jetzt mit Ihnen oder mit dir zusammen traurig.
2: Ja, und wo man auch lernen muss, ein bisschen gemeinsam Stille zu ertragen. Weil man nicht genau weiß, was man am besten sagt. Ja, weil es in vielen Situationen auch so ist, dass es nicht die perfekten oder die richtigen Worte gibt, dass man einfach auch lernt, gemeinsam diese Stille zu
1: ertragen. Ja, aber möglicherweise ist es ein Wort für Hoffnung. Also es wird schon, ja? Also es ist ja auch offen. Es geht ja in vielen Fällen halt nicht tödlich aus. Das ist ja auch das Wunder der Medizin. Deswegen haben wir ja solche teuren Installationen wie ein Krankenhaus, das eine Menge Geld kostet. Jeder jeden Monat auf seinem Lohnabrechnung, was Gesundheit heute kostet, die medizinische Technik. Das heißt, es gibt auch Hoffnung. Also das muss man halt auch sehen. Die Leute gehen ins Krankenhaus ja nicht mit der Maßgabe zu sterben, sondern sie wollen ja in der Regel gerettet werden.
0: Ja, natürlich. Also die Hoffnung wollen wir ja gar nicht verneinen. Ne? Aber es geht jetzt erstmal um die Situation. Also bei einer Diagnose weißt du nicht immer, wie es ausgeht. Genau. Ne? Natürlich hast du Krebsarten, wo die Prognose etwas schlechter ist, ne, als bei anderen Krebsarten. Ne? Und du kannst aber auch an einer normalen Krankheit sterben, wo es keiner erwartet. Ne? Also da stecken wir nicht drin. Jetzt gibt es ja eine Gruppe, die immer so ein bisschen in diese Richtung gehen, wo es so ein bisschen traurig ist, mit Abschied nehmen. Unheilig, ne?
2: Ja.
0: Hören wir jetzt ein Stück von Unheilig. Das heißt wunderschön. Vielleicht ist es gar kein trauriges Lied. Lass uns überraschen. Hier auf Radio Rüsselsheim im Kreisfunk. Ja.

0: So, der Herr Weidner hat gesagt, wir sollen uns ihn anschauen, weil er will ein Foto machen, ne? Es gibt Leute, die sind mehr visuell und wir sind mehr so auf die Ohren spezialisiert. Wir sind im Kreisfunk und neben mir eine Ärztin. Sie ist eigentlich Frauenärztin, ne?
1: Genau.
0: Wie kam es denn? Wolltest du schon als kleines Mädchen Ärztin werden oder wie kam dieser Berufswunsch?
1: Es gibt ja tatsächlich diese Freundschaftsbücher, wo man immer so reinschreibt, ne?
0: Gibt es die immer noch? Die gab es zumindest
1: früher.
0: Die gibt
1: es immer noch? Nee, die gibt es tatsächlich immer noch. Das weiß ich jetzt von meinen Nichten. Die haben diese ganzen Bücher für den Kindergarten. Dann gibt es das separat für die Schule. Also das ist wieder ganz, das ist immer noch modern.
0: Ich durfte mal bei Ursula Martini reinschreiben, als ich 12 war. Da war ich so stolz. Das war das einzigste Mädchen, wo ich in ihr Freundschaftsbuch schreiben durfte.
1: Ach ja, siehst du mal.
0: Ja.
1: Und ich habe 2 Einträge gefunden im Nachhinein, wo ich tatsächlich reingeschrieben habe, ich will mal wer, wenn ich groß bin, will ich. Und dann hab ich wohl Ärztin reingeschrieben, offensichtlich.
0: Ah, und dann musstest du.
1: Und dann war es schwarz auf weiß und dann musste ich. Nein, Spaß beiseite. Das hat sich tatsächlich so ein bisschen ergeben. Ich fand es immer interessant und dachte immer irgendwie dann im Laufe der Oberstufe, das könnte zu mir passen. Und muss tatsächlich sagen, ich bin auch wirklich sehr, sehr happy, dass ich diesen Weg gewählt habe, weil es mir großen Spaß bereitet. Und ich finde es tatsächlich auch einen sehr sinnvollen Beruf. Also es ist nicht so, dass ich nach Hause komme und mir denke, oh, was war das wieder für ein Misttag. Es ist wirklich immer irgendwie so, dass ich denke, egal wie stressig es war, mit Personalmangel oder, es macht immer Sinn am Ende des Tages.
0: Ist schon ein bisschen länger her, dass ich das mal gehört habe. Ich weiß nicht, ob das heute noch so ist, aber dass es teilweise 24-Stunden-Dienste mal gab.
1: Gibt's noch, richtig.
0: Ja, ja. Also dass du quasi Bereitschaftsdienst hast, du kannst dich nachts in ein Zimmer legen, aber dann kann es passieren, dass du gar nicht so viel in dem Zimmer liegst.
1: Ja, also es gibt einen Bereitschaftsdienst, das sind ärztliche Kollegen, die vor Ort im Krankenhaus sind. Und wir im Krankenhaus haben auch noch 24-Stunden-Dienste. Das heißt, die treten zum Beispiel an einem Samstagmorgen an um 9 Uhr. Der Dienst geht bis Sonntagmorgen 9 Uhr. Und die werden angefunkt, angerufen für alles, was anfällt. Im Kreissaal, auf Station, in der Notaufnahme. Und dann gibt's den, da kommt man höchstwahrscheinlich nicht immer dazu, jede Nacht durchzuschlafen. Das ist bestimmt richtig. Kann ich aus eigener Erfahrung aus früheren Zeiten auch bestätigen. Also man ist on Achse den ganzen Tag, die ganze Nacht und kommt dann immer nur dazu, partiell zu schlafen. Mal eine Stunde hier oder mal 3 Stunden da. Und dann gibt es noch die Rufbereitschaft. Das ist dann der Oberarzt oder die Oberärztin, die im Hintergrund ist, die auch abrufbereit steht, ebenfalls 24 Stunden bei uns im Haus geregelt.
0: Das heißt, du bist jetzt gerade beim Essen, vielleicht mit Freunden in einem tollen Lokal und dann heißt es, okay, richtig. Ich muss da mal die Gruppe verlassen.
1: Genau so. Telefon klingelt und dann muss man sich ganz schnell verabschieden.
0: Früher war es so ein Piepser, aber das braucht man heutzutage ja nicht mehr, weil ja jeder ein Handy hat. Ne?
1: Piepser haben wir auch noch, ja. Aber es läuft jetzt tatsächlich vieles über Telefon.
0: Mhm.
1: Und das Restaurant darf nicht zu weit weg sein, weil wir als Gynäkologen und Gynäkologinnen müssen innerhalb von einer Viertelstunde im Krankenhaus vor Ort sein für den Notfall. Deswegen, wenn ich nicht zu Hause warte, muss ich tatsächlich so mir das immer einrichten, dass ich innerhalb von einer Viertelstunde in der Klinik bin.
0: So, das heißt, du hast ja dann wahrscheinlich ein großes Spektrum. Du hast es mit Frauen zu tun, die krank sind. Du hast aber auch dann das mit Frauen zu tun, die ein Kind bekommen, oder?
1: Mhm. Genau.
0: Und was löst das in einem aus, wenn man sieht, da wird ein Mensch geboren?
1: Also das ist tatsächlich, das kann man, glaube ich, Millionen Mal gesehen haben, aber es ist immer wieder was Besonderes. Immer wieder. Es ist wirklich ergreifend und es ist wirklich süß. Und manchmal steht man auch da und denkt sich, mein Gott, und muss so ein bisschen aufpassen, dass man nicht schon wieder Pipi in die Augen bekommt. Das ist wirklich ein ganz süßer, aber sehr ergreifender, emotionaler Moment.
0: Also es gibt ja viele religiöse Menschen, die sagen, jedes Kind ist ein Wunder.
1: Ja, ist doch auch so, oder? Sehe ich genauso, kann ich unterschreiben. Ist auch so.
0: Und jeder Mensch ist ein Wunder. Jeder Mensch empfindet anders und jeder Mensch empfindet auch Krankheit anders. Ne?
1: Mhm.
0: Es soll ja auch die Unterschiede geben, erstmal pauschal, zwischen Männern und Frauen. Frauen frieren einem schneller als Männer.
1: Ja.
0: Dann ist es auch so, dass Medikamente bei Frauen anders wirken können als bei Männern. Und das ist jetzt erstmal so dieser ganz pauschale Vergleich. Und dann aber auch individuell, egal welches Geschlecht du hast, kann es sein, dass ein Medikament bei dem einen eher wirkt und bei dem anderen weniger, ne?
1: Ja, richtig. Es ist tatsächlich so, dass diese Medikamente von Pharmafirmen ja untersucht werden und oft werden die untersucht an Männern. Hm. Immer noch. Und deswegen wirken die bei Männern und Frauen anders, weil Frauen ja tatsächlich öfter ein anderes Körpergewicht haben als Männer.
0: Das heißt im Prinzip, wenn wir es richtig machen würden, müsste es zwei Forschungsebenen geben und dann in der Apotheke kriegt eine Frau ein anderes Medikament als ein Mann.
1: Zumindest in einer anderen Dosierung, ja.
2: Früher war das so, da stand auf dem Beipackzettel eine Tablette, Frauen die Hälfte und Kinder ein Viertel. So ging das ja früher. Ja, und ich glaube heute, ihr habt ja so ein riesiges, auch eine eigene Apotheke, dass man heute dann auch Medikamente schon, wie du sagst, nach Geschlecht, Gewicht und in Kombination mit anderen Medikamenten schon auch, sagen wir mal, auch datenbankgeschützt, ganz anders medikamentieren kann, als früher diese ein halbes und ein Viertel. Ne?
1: Richtig, ja.
2: Also das ist ja so auch der Fortschritt, der da sozusagen in die Medizin dann oder die...
1: Individualisiert wird,
2: genau.
0: Richtig. Genau. Ja. Jetzt fällt mir gerade nichts ein, das ist selten.
2: Ja, das liegt aber daran, dass wir ja eine lebendige Sendung sind, wo gesprochen und gedacht und gesprochen wird. Und ich denke, der Hartmut wird jetzt den Faden wieder aufnehmen. Wir hatten es ja eben jetzt, wie Männer und Frauen unterschiedlich wirken. Also Hartmut, jetzt habe ich dich mal...
0: Ja, genau. Männer reden weniger als Frauen, deshalb war ich jetzt gerade sprachlos.
1: Also das unterschreibe ich so nicht.
0: Nee, kann man so auch nicht unterschreiben. Das hab ich so einen intern aus der Familie. Ich habe gar nicht in Erinnerung, dass meine Tochter viel geredet hat, aber meine Frau fand das damals. Und als dann das zweite Kind unterwegs war, hat sie gesagt, hoffentlich wird es ein Sohn, der redet weniger. Und der quasselt nur. Also hat er von seinem Vater wahrscheinlich. Also das kann man gar nicht, das kann man jetzt gar nicht so individuell sagen. Ich würde jetzt gerne zum anderen Thema kommen, weil wir ja schon bald in der zweiten Stunde sind. Und zwar gucken wir mal nach Raunheim. Die lieben Raunheimer, die werden ab Dienstag, wird das wohl sein, eine Wahlbenachrichtigung im Briefkasten haben. Und warum das so ist, das erklärt uns nicht die Maus, sondern der Achim.
2: Fangen wir mit der wichtigen Sache an. Es gibt einen Abwahlantrag oder sagen wir mal, ein Misstrauensvotum der Stadtverordnetenversammlung in Raunheim gegen Bürgermeister Rendl. Und die haben dann, um das mal kurz und untechnisch zu sagen, einen Abwahlantrag gestellt, der aber nur wirksam wird, wenn die Bürgerschaft nach einem gewissen Quorum am Ende September ist es, glaube ich.
0: 27.
2: Das ist ein Sonntag, ne? Wie bei einer ganz normalen Wahl, dann mit einem gewissen Quorum. Ich habe es jetzt nicht im Kopf, aber das ist schon ambitioniert, dann sozusagen den Stab brechen oder nicht brechen. Ja? Und um das sozusagen auch vorzubereiten, habe ich für Radio Rüsselsheim am kommenden Montag ein Interview mit Bürgermeister Rendl. Das werden wir dann auch nächsten Sonntag hier im Kreisfunk, könnt ihr euch das anhören und vorab natürlich schon auf unseren Social-Media-Kanälen wie TikTok, Facebook und Instagram und natürlich auf dem YouTube-Kanal. Das heißt mal so als Vorinformation, ich kann natürlich jetzt noch nicht sagen, was ich den Bürgermeister fragen werde, aber es geht ja darum, er hat ja ein Amt geerbt von seinem Vorgänger und der Konflikt, um den es dort in Raunheim geht, es geht unter anderem um Provisionszahlungen etc., musste halt irgendwie ausbaden. Ne? Und das werde ich ihn dann am Montag befragen, wie er das sieht, wie er mit der Situation umgeht.
0: Ja, wird spannend. Es gibt ja auch, da muss man dazu sagen, Unterstützung von prominenter Seite, die gegen dieses Abwahlverfahren sind. Das ist unter anderem unser Oberbürgermeister und auch der Bürgermeister von Kelzheim.
2: Okay, genau.
0: Ja?
2: Genau. Genau, Ockel, die arbeiten ja zusammen seit Jahren schon und kennen sich seit Jahren in dieser Drei-Gewinnt-Arbeitsgemeinschaft. Das ist ja dieser kommunalpolitische Zusammenschluss von Rüsselsheim, Raunheim und Kelsterbach. Das fing ursprünglich damit an, dass man das China-Geschäft hier konzentriert am Flughafen. Mittlerweile hat man das auf den Indopazifik ausgeweitet und hatten auch einen anderen Namen. Aber wir kennen das noch unter Drei-Gewinnt. Und da ist ja der Zusammenschluss zwischen dem Städte- oder zum Städteservice ursprünglich der Betriebshöfe von Rüsselsheim und Raunheim oder die gemeinsame Friedhofsverwaltung. Also die kennen sich untereinander, haben Vertrauen und die hatten dann vor ungefähr 8 Wochen, als es da hochkam, sich dann solidarisch mit ihm erklärt. Mittlerweile, das muss man dazu sagen, das ist vielleicht unangenehm für David Rendl, sind seine Genossen von der Fahne gegangen. Sie haben sozusagen intern gesagt, bis zur bis zum Scherbengericht, wird man dann im alten Griechenland sagen, wollen sie da die Zusammenarbeit irgendwie einstellen. Eine merkwürdige Sache. Also der David Rendl kämpft jetzt alleine und wird dann, wie ich von ausgehen werde, dann auch alleine Wahlkampf für sein Vertrauen. Es geht ja eigentlich um Vertrauen. Mhm. Und das will ich aber jetzt nicht vorwegnehmen, was ich ihn dafür fragen werde. Die Spannung muss ja auch bleiben.
0: Ein bisschen muss die Spannung bleiben, wobei das für mich natürlich interessant ist, auch zu fragen. Mal angenommen, er wird nicht abgewählt. Mhm. So, dann ist die Frage, wenn du dann quasi als Einzelgänger auftauchst, als Bürgermeister, wo eigentlich alle Parteien gegen dich sind, ob es dann Sinn macht?
2: Ich würde sagen, ja, es macht Sinn. Warum? Selbst Wählerwillen, Wählermehrheiten oder Stadtverordnetenmehrheiten können ja die Gravitation nicht außer Kraft setzen. Und die meiste Arbeit ist ja des Bürgermeisters, gilt auch für Rüsselsheim hier, dass sie ja im Grunde genommen Gesetze vollziehen müssen. Die Stadt Raunheim muss das Gleiche machen wie Rüsselsheim. Das ist Bundes- und Landesgesetze, Ortsgesetze und vor allem ein Haushalt, der ja genauso eng und auf Kante genäht ist wie in Rüsselsheim. Das heißt, da können ja die Bäume zum Himmel wachsen. Die werden sich dann irgendwie einigen müssen. Und dann wird man ja, und das ist ja die Frage, die dann die Bürger stellen, die wollen jetzt den Rendl abwählen, kann man machen. Die Frage, was kommt danach? Ja, das ist ja eigentlich ist es dann die Vorbereitung zu einer Bürgermeisterwahl.
0: Und die Frage, natürlich, wenn eine Abwahl stattfindet, dann genau, muss ein neuer Bürgermeister gewählt werden.
2: Ne? Und dann werden ja die gleichen Artisten und Akteure ja auch die Frage stellen müssen, wie können sie das Vertrauen wiederherstellen? Wie können sie aufgrund der Haushaltsführung, der Solidaritätserklärung aus den Nachbarkommunen mit der Weltlage umgehen? Die müssen ja auch dann irgendwie, gucken, dass sie wieder geerdet werden. Ne?
0: Gut, damit wir wieder alle geerdet werden, hören wir ein bisschen Musik und wir lassen uns überraschen, was da kommt. Einfach mal klicken.

0: 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Und ein Thema, was ja auch in den Medien die ganze Zeit gelaufen ist, ist natürlich die Hitzewelle und damit verbunden das gesundheitliche Risiko. Das ist eine Frage an unsere Ärztin im Studio.
1: Ja, das ist ja dieses Jahr, ist das ja schon sehr extrem. Kennen wir ja so, in Deutschland war das ja bisher nicht so, viele, viele Jahrzehnte nicht. Ja, was kann man da tun? Zu Hause bleiben?
0: Gut, ist jetzt für manche Berufstätige schwierig, vor allen Dingen, wenn die draußen arbeiten. Also ich bin zum Beispiel auch jemand, ich trinke wie ein Gestörter. Und ich weiß gar nicht, wie viel Liter. Ist aber auch gleich, das hat sich dann auch gleich erledigt, ne? Also du hast getrunken und musst gleich wieder nachschütten,
2: ne? Mm. Ja, Durchlauferhitzer.
1: Weil der Körper natürlich durch Schwitzen, ne, und durch Feuchtigkeitsabgabe einfach auch viel Flüssigkeit verliert und viel Elektrolyte verliert. Also im Prinzip viel trinken ist wirklich ganz, ganz wichtig. Ist nervig, auch für viele ältere Patienten im Krankenhaus. Die sagen dann immer, Alter, du musst ja ständig aufs Klo rennen. Ist aber so. Mhm. Trinken, trinken, trinken.
0: Also ich muss gar nicht aufs Klo.
2: Du schwitzt ja auch gleich raus.
1: Du schwitzt alles gleich raus.
0: Natürlich. Und ich habe auf meiner Tour auch ein Altenheim in Raunheim. Und als wir diesen ganzen extremen Tag hatten bei 40 Grad, also die haben alles richtig gemacht. Das war abgedunkelt, das war richtig kühl. Welche Möglichkeiten gibt es im Krankenhaus? Ich meine, ihr habt ja ganz viele neue Gebäude, wo man jetzt davon ausgehen müsste, da müsste eine Klimaanlage fahren sein, oder?
1: Mm-mm.
0: Nicht?
1: Nein, nein.
0: Daran hat es dann doch
1: Der OP ist klimatisiert, ja.
0: Ja, ja gut, dann, das stelle ich mir jetzt ganz schlimm vor.
1: Ohne Klima wäre es ein bisschen schwierig im OP, das stimmt. Auch für die Patienten, ne? Mhm. Aber außerhalb, nein. Auch unsere Untersuchungsräume, wo zum Beispiel diese ganz großen Ultraschallgeräte stehen und den ganzen Tag laufen. Es ist so eine übermäßige Hitze in diesen Räumen, das ist unglaublich.
0: Ja, also gerade bei Geräten, also ich muss dazu sagen, jetzt in der Nähe vom Studio haben wir so einen heiligen Raum, da darf unser Techniker rein. Ne? Mhm. Ich nur im absoluten Notfall, ne, da ist quasi das Herz des Senders drin, ne? Die ganze Technik. So, und auch im

0: Winter, der Raum wird gekühlt, ne? Weil das sonst die Geräte nicht aushalten. Und jetzt hatten wir den Fall, das hat ja der Oberbürgermeister in der letzten Tacheles-Ausgabe am Montag auch erzählt, wie das war mit den Stromausfällen in Rüsselsheim. Also er hat gesagt, das liegt gar nicht daran, dass die Leitungen alt oder kaputt wären, sondern die sind einfach nicht tief genug. Nee, die sind, glaube ich, nur bei 60 Zentimetern und eigentlich müsste bei der Hitzewelle 6 Meter. Nein, also weil einfach der Boden 40 Grad warm ist und das hält die Technik nicht aus.
1: Die Muffen, ne? Also die Verbindungskabel, wo diese Kabel zusammengesteckt werden, wie beim Rohrleitungsbau, sind Muffen. Und die sind halt nur mal auf mittlere Temperaturen in Nordeuropa ausgelegt gewesen. Und das waren halt nicht diese über einen langen Zeitraum, diese hohen Temperaturen, der Boden speichert die Wärme, ne?
0: So, also mit der Technik macht's was, dann macht's auch was mit den Menschen, ne?
2: Natürlich.
0: Ich habe mal gelesen, ich weiß nicht, ob das stimmt, aber mehr als 50 Grad würden wir nicht aushalten.
2: Naja, zumindest wird's sehr, sehr schwierig.
0: Also bei 40 Grad schwierig. Also ich habe letztens bei HR-Info gehört, schon über 30 Grad ist es für viele kritisch. Ja, also wohlfühlen tun wir uns bis 26 Grad, so war die Grenze.
2: Ja, es ist so. Es ist je heißer, desto schwer, weil wir es auch nicht gewohnt sind. Da muss man auch sagen.
1: Es gibt ja Kulturen, das ist minus 40 Grad, es gibt Kulturen, das ist plus 40 und 50 Grad. Richtig. Dann ist auch der Lebensrhythmus anders angepasst. Da wird halt mal früh gearbeitet oder abends gearbeitet. Man trinkt anders, man arbeitet weniger, man passt sich an.
2: Viele haben ja eine Art Siesta. Genau, da wird ja mehrere Stunden dazu gemacht.
1: Das ist ja jetzt in Spanien so gewesen. Man hat die Siesta abgeschafft und überlegt jetzt wieder zurückzukommen, weil es jetzt keine Lust oder Faulheit war, sondern es war eine Anpassung an klimatische Gegebenheiten. Und genauso wie wir jetzt, sagen wir, jetzt in Zukunft möglicherweise Kitas oder Krankenhäuser oder öffentliche Gebäude klimatisieren werden, was die ganze Zeit nicht notwendig war, werden jetzt Herausforderungen aufgerufen, die jetzt eingepreist werden müssen, ne, bei den Neubauten.
0: Also ich erinnere mich, als ich in Spanien war, das war Anfang der 80er, da waren wir 16 oder so, haben im Hotel gelegen und waren erstaunt, dass nachts die Müllabfuhr kam.
1: Genau.
0: Ne? Und da lief dann, wie der Achim schon gesagt hat, tagsüber lief da nicht viel. Ne? Mhm. Und vielleicht muss man da auch mal nachdenken in vielen Berufen, ob man sagt, lieber früher anfangen und früher aufhören. Also ich habe das auch mitbekommen auf Facebook, dass manche Firmen gesagt haben, also Handwerker, um 13 Uhr ist Hitze frei.
1: Mhm.
0: Jetzt ist aber auch, wurde eine andere Rechnung erstellt, dass ganz viel Geld, ich habe jetzt die Zahlen nicht im Kopf, aber in Millionenbeträgen jedes dem Land Hessen pro Hitzetag verloren geht. Ist das wirklich so? Weil die Leute arbeiten ja doch, oder? Oder arbeiten sie nicht mit voller Kraft? Oder?
1: Die fahren reduziert, mit reduzierter Leistung, würde ich sagen. Macht ja jeder. Ne?
2: Ist ja auch nachvollziehbar, oder?
1: Ich sehe das selber. Ich wohne unter dem Dach, habe den ganzen Tag meine Computer laufen und man merkt den Unterschied zwischen dem Raum, wo der Computer läuft, und dem Wohnzimmer oder sowas. Ne? Und das ist ja, geht auf die Produktivität. Die Konzentration
2: ist natürlich nicht so konzentriert und nicht so auf Zack. Ja.
1: Ich meine, es ist ja Folgendes zu beobachten. Es gibt ja Länder, zum Beispiel auch in Amerika, die waren schon, da gab es noch keine Klimakatastrophe, die waren nur besiedelbar, weil es Klimaanlagen gab. Also Houston, Texas. Ne? Oder in Südostasien, da gibt's ja da hängt ja überall eine Klimaanlage dran. Ja. Das ist in Deutschland, sagen wir mal, in gemäßigten Breiten, in denen wir leben. In der Türkei sieht's vielleicht schon ganz anders aus, liegt bei der südlichen Griechenland. Und jetzt wandert halt diese Wärmezone, ich mag das Wort Hitze nicht, was ist auch sehr subjektiv, aber die Wärme wandert nach Norden und das heißt, die Gebäudetechnik wird sich anpassen müssen. Wir haben ja dann auch nachher im späteren Teil noch so einen Fall aus dem Hasengrund. Da geht's um die Zukunftswerkstatt und da geht's auch um Klimapolitik in Rüsselsheim.
0: Noch eine abschließende Frage, bevor wir rüberhoppeln zum Hasengrund. Welche Anzeichen muss ich denn erkennen, um zu wissen, dass ich hitzebelastet bin?
2: Also wenn es wirklich anfängt, dass man in hohem Maße unkonzentriert wird, ja, dann würde ich wirklich gucken, dass man sich rausnimmt und wirklich Flüssigkeit und wirklich in sich kühlere Begebenheiten einfach auffindet. Zum Beispiel Kellerräume oder sowas. Ne? Weil es, wenn der Körper dann wirklich überhitzt, das muss man wirklich aufpassen.
0: Also ich habe jetzt mal so eine Frage. Habe ich auch das Recht, als Arbeitnehmer dann zu sagen, also lieber Arbeitgeber, bei aller Liebe zu dem Job, aber jetzt bin ich in einer Situation, wo es mir nicht gut geht, ich muss mich für den Rest des Tages krank melden?
2: Das kann man machen, ja. Wenn man das so empfindet, wenn man das so fühlt, dann ist das so.
1: Jetzt habe ich schon mal eine Frage an dich. Wir haben eben das Stichwort Flüssigkeit. Ne?
2: Ja.
1: Wasser trinkt. Jetzt habe ich gelesen, warum zum Beispiel in den südlichen Ländern, in der Türkei heißt das ja Ayran, in Israel heißt es einen anderen Namen, in Griechenland auch wieder ein bisschen anders.
2: Ja.
1: Das ist sozusagen Joghurt mit etwas Wasser verdünnt und vor allem mit Salz drin. Weil wenn du einfach nur Wasser in dich reinschüttest, wird ja das über das Schwitzen oder über den Urin dann auch Salz mit ausgegeben.
2: Man schwemmt zu viel Elektrolyte raus.
1: Und da war der Hinweis, man sollte deswegen diesen Ayran oder alle diese Getränke, weil die dann durch die Verdauung das Salz langsamer aus dem Körper ausscheiden. Und das ist der große Vorteil. Ist also, wenn man trinkt, sollte man vielleicht Ayran trinken oder ihn auch selber machen mit Joghurt, mit Wasser. Und
2: also das ist in der Herstellung ist das wirklich ganz, ganz easy. Einfach Joghurt nehmen, den ein bisschen verdünnen mit Wasser und muss man gucken, wie flüssig man das mag. Manche mögen das relativ dünnflüssig, manche haben es gerne noch ein bisschen dickflüssiger. Dann im Prinzip salzen.
1: So ein bisschen
2: und wer mag,
1: Messerspitze, ne?
2: Genau. Wer mag frische Minze? Ja. Dazu. Und dann ist es ein ganz, ganz nettes, kühles Getränk für den Sommer und hat den Vorteil, dass man die Salze, die vorher ausgeschwemmt würden, die ganzen Elektrolyte, dass man die mit dem Salz in dem Ayran mit aufnimmt. Es ist proteinreich, gesund ist es auch und man hat Flüssigkeit aufgenommen. Also man schlägt wirklich mehrere Fliegen mit einer Klappe.
1: Das ist ein kostenloser, günstiger
2: und schmeckt super.
1: Ja? Gesundheitstipp.
0: Jetzt hast du gesagt, kühl. Ich bin auch so jemand, der wie so ein Drogensüchtiger immer froh ist, wenn es eisgekühlt ist bei solchen Temperaturen. Mm. Aber man sagt doch eigentlich, man soll es lieber lauwarm trinken, weil dann wirkt es länger. Ne?
2: Stimmt. Das kostet den Körper auch zu viel Energie, dieses Kühle auf die Körpertemperatur wieder anzuheben. Ne? Mm. Also eigentlich ist es besser, wenn man es tatsächlich lauwarm trinkt.
0: Aber man hat doch das Bedürfnis. Ne?
2: Ja, aber an so einem heißen Sommertag ein kühles Getränk, das muss schon drin sein. Das schafft der Körper auch.
1: Aber er hat ja von kalt gesprochen. Kühl und kalt, da sind ja eiskalt.
2: Eben,
1: oder?
2: Ja.
0: Also mir kann es im Moment nicht kalt genug sein. Ja. Also meine Frau wird schon ganz verrückt, weil im Kühlschrank stehen nur noch kalte Glasflaschen.
2: Ja, aber das ist auch in Ordnung. Kann ich auch nachvollziehen. Das darf man sich auch mal gönnen.
0: Wir kommen gleich zum Hasengrund.
1: Wir kommen zum Brandbrief, zum Hasengrund, zur Hitze.
0: Ja, aber jetzt machen wir erstmal Musik.
1: Ja.
0: Und da lassen wir uns überraschen, was kommt. Genau, also wir sind spontan in allem, in der Musikauswahl.
1: Ganz wichtig, hier läuft kein Musikroboter, sondern hier findet sozusagen durch das Zufallsverfahren, durch die neue Kollegin.
0: Wobei ich das so schön fand, ich habe mal einen Ausschnitt gesehen, da ging es glaube ich um das Jubiläum des ZDF, so die ersten Ausgaben oder eine der ersten Ausgaben vom aktuellen Sportstudio, wo dann, ich glaube Max Greger oder was weiß ich, so ein Orchester tatsächlich live die Titelmusik gespielt hat, ne?
1: Naja, das waren noch die Zeiten, da gab es auch noch ein eigenes Ballett bei den Sendern. Das gibt es ja heute auch nicht mehr. Es gab eigene Rundfunksinfonieorchester.
0: Ja, die gibt es ja immer noch, ne?
1: Ja, aber die sind zusammengedampft worden, ne? Das ist ja auch so eine Kosteneinsparung bei den Gesundheitsgebühren, GEZ-Gebühren, ja.
0: Also, es gibt ja ein Großereignis. Jetzt hoffe ich, dass ich das richtige Datum sage. Ich meine, es wäre der 20. August, zumindest es ist ein Donnerstag, dass es in Frankfurt direkt am Main doch von der HR Big Band und dem HR Symphonieorchester so ein kostenloses Konzert gibt, was irgendwie von so einer Bank gesponsert ist und was dann zeitversetzt sogar im Fernsehen läuft, ne?
1: Also kostenlos jetzt nicht, sondern gesponsert, ja.
0: Naja, also es kostet die teilnehmenden Personen nichts und es ist tatsächlich der 20. August. So, jetzt lassen wir uns überraschen, was für eine Musik wir zu hören bekommen.

0: Ja, Hartmut, dann übernehme ich jetzt einfach mal hier nach der tollen Musik. Ja, wir hatten es ja am Anfang schon mal mit den Schulranzen, mit der Bildung, mit den nicht Wundertüten, sondern mit den Schultüten. Am kommenden Montag beginnt ja nach 6 Wochen Sommerferien der Ernst des Lebens für die Schüler. Die müssen wieder zurück an die Schulbank oder
1: Oder dürfen zuerst.
0: Genau, und im Laufe der Woche wird dann auch die ganz Kleinen eingeschult, also ein ganz großer Start in die Karriere. Mhm. Und diese Semesterferien an den Hochschulen, auch hier am Forschungsstandort Rüsselsheim bei den Ingenieuren, geht zu Ende. Warum habe ich dieses Thema aufgegriffen? Eine Woche später, nämlich am 17., wird in der Radiosendung Digitale Beats das Neueste aus Shenzhen und dem Silicon Valley und allem, was dazwischen liegt, also auch Rüsselsheim, das Thema Bildung in Forschung, also KI, generative KI in Forschung, Bildung und an den Hochschulen eine Rolle spielen. Was hat es jetzt mit Rüsselsheim zu tun? Ganz einfach, es gab einen interessanten Bericht von der Fushan-Universität aus Shanghai, dass die erste Prüfung von Studenten in Shanghai im Thema generative KI stattfand. Die wurden also nicht geprüft, ob sie einen netten Prompt eingeben und 300 Seiten Doktorarbeit sich ausgeben lassen und keiner es mehr prüfen kann, sondern die mussten gegen große KI-Modelle antreten und mussten dann oder konnten dann Punkte sammeln, wenn sie der KI Schwächen nachgewiesen haben. Was hat das bedeutet? Das bedeutet, man geht wieder zurück zur mündlichen Prüfung. Also so ähnlich wie beim Spickzettel schreiben. Man muss sich also auch im KI-Training oder durch Bücherlesen vorbereiten. Und dann tritt man sozusagen in einem Wettbewerb gegen die KI an. Und dann muss man auch vortragen, warum die KI geirrt hat oder warum das ein gutes Ergebnis ist. Man muss es sozusagen auch mündlich zusammenfassen. Und das gibt Punkte. Und das ist ja jetzt wiederum die Rückkopplung hier auf Hessen oder Rüsselsheim. Ich habe so den Eindruck gehabt, man schläft immer noch im Land der Dichter und Denker und Apfelweintrinker. Das Wort KI ist irgendwie noch nicht so angekommen, aber jeder, wenn du mit Lehrern sprichst, ist ein großes Thema, weil mittlerweile Schüler, die so als nicht so als Leistungshelden bekannt sind, nach der Aufgabenstellung in die Schule kommen und dann umfangreiche Konvolute abgeben, die eindeutig nicht von ihnen sind. Ich hatte es mal so an einem Beispiel beschrieben. Es gab eine Zeit, da konnte man mit Twitter, das heißt ja heute X, 120 Zeichen schreiben. Das ist ungefähr 2 Sätze auf einer Postkarte. Und ich hatte schon vor langer Zeit den Eindruck, dass 240 Zeichen manche Leute intellektuell überfordert hat. Also die Verdoppelung. Und dann kam Wikipedia, dann haben die Leute Wikipedia abgeschrieben und das haben den Lehrern, ist es auch aufgefallen, dass es sozusagen keine Eigenleistung war. Es hieß ja, die Leute müssen Präsentationstechnik vorweisen. Und jetzt kommt halt generative KI, wo man auf kluge Fragen kluge Antworten oder auf dumme Fragen auch kluge Antworten bekommt und Lehrer manchmal nicht unterscheiden können, ob es jetzt eine Eigenleistung ist. Mein Tipp war immer der: Legt euch selber ein Konto zu bei irgendeiner einer KI-Maschine, stellt der die Fragen, dann wisst ihr ja, was mittlerer Art und Güte rauskommt. Also das ist schon mal so eine Wertung. Und deswegen ist jetzt in China ist man dazu übergegangen zu sagen, ja okay, die schreiben sowieso alle mit KI, das ist eine tolle Sache. Hier, du bist ja auch Medizinerin, die hätte das im Studium auch geholfen.
2: Mit Sicherheit,
0: ja. Aber das Entscheidende ist ja nicht, was die KI im Geschäft ist, ja ein Dialog, den man da führen kann. Und die erste Frage ist ja meistens nie die gute Antwort, sondern ob ich das sozusagen auch in mein Langzeitgedächtnis wie beim Spickzettelschreiben aufgenommen habe und dann sozusagen die mündliche Bewertung einen höheren Stellenwert bekommt als jetzt die schriftliche Arbeit. Also das ist jetzt Gegenstand. Und zu diesem Thema generative KI in Schule, Bildung und Forschung ist geplant für diese Sendung am 17. ein Interview mit Kerstin Geis, das ist die SPD-Landtagsabgeordnete, die das Thema Bildung, Kultur als Schwerpunktthema im Hessischen Landtag vertritt. Und der habe ich auch dazu Fragen gestellt, wie sie denn jetzt als Politikerin, die das ja umsetzen muss, entweder durch Gesetzgebungsverfahren oder Sensibilisierung der Wählerschaft, diese neuen Erkenntnisse, die da jetzt sozusagen aus dem fernen Osten kommen, jetzt in die hessische Schullandschaft transferiert. Wenn es nach mir gegangen wäre, hätte ich alle Lehrer zur Notstandsübung geholt und ihre KI-Kompetenz in den letzten 6 Wochen mal aufgebaut. Da ist ja viel zu wünschen übrig. Aber dieser Sache gehen wir dann am 17. nach, also mit diesem Interview mit Kerstin Geis als bildungspolitische, kulturpolitische Mitsprecherin der SPD-Landtagsfraktion. Vielleicht ein Hinweis: In der letzten Sendung hatte ich die direkt gewählte Landtagsabgeordnete Bundestagsabgeordnete Sabine Bäscher-Scholz hier im zweiten Gespräch zum Thema Palantir. Da geht es ja um diese hessische Polizeisoftware, die ja umstritten ist. Man kann dafür oder dagegen sein. Und sie will das ja oder hat das gerechtfertigt, dass es noch keine adäquate europäische Lösung gibt und die Terroristen und Mörder unter uns sind, um die aufzuspüren, hat man halt diese Palantir. Also mir geht es aber darum, in diese Sendung die verantwortlichen Politiker hier aus der Region einzuladen, denn die müssen es ja per Haushaltsbeschluss bewilligen, also damals Palantir-Software und jetzt in dem aktuellen Fall Änderung von Schulplänen. Und das ist so ein Schwerpunktthema in dieser Sendung, wo wir uns da sozusagen von China, da wo der Puls der Zeit im Augenblick zwischen Silicon Valley und Shenzhen und hin und her pulst und wir als Rüsselsheim da dazwischen liegen, um das hier auch ein bisschen runterzubrechen, wird diese Sendung das Schwerpunktthema generative KI in Forschung, Bildung und Universitäten haben. Das ist deswegen auch interessant, weil ja in einem meiner Gespräche im Rahmen dieser Sendung Murat Karakaya, ja Bürgermeister und hier auch mit für die Bildung zuständig, der hat ja diesen schönen Satz geprägt, Rüsselsheim als Aufsteigerstadt. Und ich hatte ihn auch zu dieser Frage dort interviewt. Denn mir scheint das sehr schlüssig zu sein, dass diese zum Beispiel frühkindliche Bildung, alle lernen ordentlich Deutsch, damit die Maschine sie auch versteht und wir alle die gleiche Sprache sprechen, das sozusagen ja eine Eingangsvoraussetzung für zukünftige Arbeit mit generativer KI. Denn nur so viele Worte jemand im Kopf hat, so viel Welt hat er auch im Kopf. Und wir wissen ja, generative KI, das ist ja eine Maschine, die das ganze Weltwissen gespeichert hat, also sich darüber befragen kann. Und da ist es, glaube ich, schon langfristig wichtig, dass die Kinder in Rüsselsheim auch mit dieser Weltmaschine sprechen können. Und das fängt in der Schule, in den Vorschulen oder in den Kindergärten halt mit Sprachscreening an. Und da hatten wir uns committed, dass das wohl auch als Wirtschaftspolitik oder Standortpolitik definiert werden kann. Du lächelst, wie ist denn deine Meinung mit generativer KI?
2: Kommen wir drum herum?
0: Nö.
2: Kann man sich dem noch entziehen?
0: Können wir Strom wegdenken?
2: Nein.
0: Genau.
2: Das war jetzt natürlich auch ein bisschen...
0: Nein, du hast ja geflunkert. Ich sehe das auch schon, weil ich glaube, das ist wie Strom oder selbst unser Studio hier würde ohne Strom, das ist ja sozusagen die Grundtechnologie, auf der das aufdockt, überhaupt nicht funktionieren. Also viele Leute, der Hartmut hatte vorhin gesagt, da drüben ist der Serverraum. Also wenn man sich Radio Rüsselsheim mal ohne die ganze Technik denken würde, wäre hier Sprachlosigkeit. Ne?
2: Ja.
0: Also das ist, wir sind in einer technologischen Welt. Und an dem Punkt werden wir nicht gefragt.
2: Ja, das überrollt so ein bisschen das Thema. Und ich weiß auch ehrlich gesagt, irgendwie finde ich es gut, aber manchmal ja, macht es einem Angst, ist der falsche Ausdruck, aber es verunsichert ein bisschen. Und du sagtest eben, wir müssen die Kinder da heranführen. Aber ich glaube, es sind nicht nur die Kids, es sind tatsächlich auch viele, viele Erwachsene. Ich habe ein bisschen Sorge, dass dieses ganze Thema um eine bestimmte Generation an einer Generation vorbeirauscht, die sowieso so ein bisschen Schwierigkeiten mit Internet und sowas per se schon hatten, weil die nicht damit groß geworden sind. Aber die Kids heute, die können ja mit iPhone, iPad, die sind ja Firmen damit.
0: Das Interessante ist ja, da findet ja gerade auch eine pädagogische Debatte statt. Es gibt ja Länder wie Norwegen, also Dänemark, Schweden und so weiter, die Finnischen, also Finnland, die waren ja in der Digitalisierung der Schule weit. Also da wurde in die finnische Tundra das Glasfaser gelegt. Da hat man in Rüsselsheim noch, keine Ahnung, mit dem Kupfer rumgebastelt. Die gehen jetzt wieder einen Schritt zurück, dass sie sagen, also das Tablet ist ganz nett, aber die Leute müssen wegen der Hand-Augen-Motorik schreiben mit Stift und Füller lernen, damit auch die Schrift sauber ist, weil das viel wichtigere Spuren im Hirn hinterlegt. Also in der Verknüpfung von kindlichen Gehirn ist sowas ganz wichtig, so Kulturtechniken zu lernen, Ruhe zu bewahren, aufmerksam zuzuhören, die Dinge vom Kurzzeitgedächtnis ins Langzeitgedächtnis. Ich kann mich da an eine Sache erinnern, wie wir früher von der Schule kamen, Ransen in die Ecke, ins Schwimmbad und heute wird gedattelt. Und das Datteln überschreibt meiner Meinung nach das, was man gerade in der Schule gelernt hat. Und deswegen sind Hausaufgaben heute wieder ganz besonders wichtig. Und wenn die gemacht sind, also sozusagen die Vernetzung und Verknüpfung stattgefunden hat, neuronal, dann kann man strunzen gehen. Und da lernt man jetzt sozusagen, wie geht man jetzt mit dieser Technik um? Denn sie kam, wie du sagst, wie ein Tsunami über uns. Ich kann mich noch erinnern, 2023, ChatGPT, der Sputnik-Moment. Mittlerweile ist es auf jedem Endgerät und es ist weit verbreiteter, als man denkt. Ja.
2: Absolut. Ich google gar nicht mehr.
0: Ja, weil
2: Google. So dieses früher, ich muss schnell was nachgucken, ich muss mich schnell über etwas informieren, da hat man einfach mal schnell gegoogelt, ja.
0: Ja, genau.
2: Aber heutzutage, das ist ja abgehangen. Ich weiß gar nicht, wann ich zuletzt etwas gegoogelt habe. Man fragt ChatGPT. Mein ChatGPT heißt Chat. Ich sage immer, hi Chat, genau. Schick mir mal schnell Informationen über. Und das ist schon unglaublich, wie schnell das überhand genommen hat.
0: Ja, früher war das, wie gesagt, Google war ja der Goldstandard. Man hat gegoogelt, dann gab es dann Listen oben, die gesponserten, also die bezahlte Werbung, und dann gab es Listen.
2: Ja.
0: Dann hatte man ja noch die Aufgabe, spätestens mal bis Seite 2 zumindest mal zu scrollen, ob man da was findet.
2: Richtig.
0: Und heute sind das Antwortmaschinen.
2: Mhm.
0: Das haben wir jetzt zum Beispiel auch im Gewerbeverein, jetzt eine Fortbildung, weil heute werden ja Webseiten nicht mehr für Menschen gemacht, sondern eben für Maschinen. Und da kannst du noch so viel von Philosophie auf deine Webseite schreiben oder schöne Bilder. Die Maschine will keine Werbesprech, die will Informationen haben, damit du dann die passende Antwort und zwar gleich bekommst. Und das sind so alles Fragen, die ich in dieser Sendung Digitale Beats behandle. Und diesmal ist es eben das Thema Bildung, weil das sozusagen ja auch, glaube ich, auch strategisch für den Wohlstand des Landes ganz wichtig ist. Wenn man jetzt so hört, wie schlecht die Schulbildung wird. Alle haben irgendwie Einsen, aber irgendwie gibt es keine Nobelpreise mehr. Ja?
2: Mhm.
0: Ja? Und das wird sozusagen am 17., bevor wir jetzt die Musik kommen und dann zu Brandbriefen und anderen Hitzeschäden kommen, machen wir jetzt nochmal Musik. 17.8., 17 Uhr live auf Radio Rüsselsheim und in der Mediathek unter Digitale Beats, das Neueste aus den Chen und dem Silicon Valley und allem, was dazwischen liegt.

0: Jetzt hatten wir es mit Robotern, die außer Kontrolle geraten. Und jetzt kommen wir zum anderen wichtigen Thema, wo der Kreis Groß-Gerau auch jetzt einmal bundespolitisch tätig wird. Angefangen hat diese Bewegung mit einem offenen Brief der Rüsselsheimer SPD, ein Brandbrief aus Rüsselsheim an die Bundes-SPD. Und zwei Wochen später oder drei Wochen später folgt jetzt der Kreis Groß-Gerau. Der Landrat Will, der ist ja auch Parteivorsitzender. Und die Melanie Wegling, die war mal Bundestagsabgeordnete, die haben jetzt an den lieben, nein, wir machen die Reihenfolge richtig, an die liebe Bärbel und den lieben Lars einen Brandbrief oder einen offenen Brief geschrieben, der auch gleichzeitig an die verschiedenen, an alle Landesverbände der SPD verschickt wurde und an alle Unterbezirke des Landes oder der SPD hier in Hessen. Und Tenor ist, dass man hier im Kreis feststellt, auch auf Basis der Rüsselsheimer oder des Rüsselsheimer Brandbriefes, dass die Wut an der Basis wächst, also über die Politik in der oder die Beteiligung der SPD in der Bundespolitik. Und sie haben dort einen roten Faden aufgesponnen hier in Rüsselsheim. Das geht einmal um dass die Leistungen nicht richtig dargestellt werden. Es geht um Gesundheitspolitik. Also ist ja jetzt diese Reform im Gesundheitswesen auf die Spur gesetzt worden. Und es ging unter anderem auch um Klimaschutz. Wir hatten es ja heute im Gespräch hier in Radio Rüsselsheim über Gesundheit und nicht nur Klimatisierung, sondern dass es wärmer wird. Und wie geht man damit um? Da hat ja jetzt die Bundesregierung einige Beschlüsse, was die Energiegesetze und also diese ganze Administration auf den Weg gebracht. Und das Ganze ist jetzt aber die Befindlichkeit der SPD-Basis gewesen. Und der zweite Brief, der jetzt an die liebe Bärbel und an den lieben Lars ging, kommt vom Landkreis Groß-Gerau. Und der ist deswegen interessant, oder andersrum, der Rüsselsheimer Brief, den man ja auf der Webseite der SPD nachlesen kann, lesenswert, der stellt fest, aber hat keine Forderungen. Also er stellt fest, was irgendwie schief läuft im Land der Dichter und Denker aus Sicht der Rüsselsheimer SPD. Und der Brief des Landrates oder des SPD-Vorsitzenden im Kreis und der Stellvertreterin oder Vorsitzenden Melanie Wegling hat im Grunde genommen Forderungen. Also der setzt sozusagen darauf auf, macht den Landkreis Groß-Gerau sozusagen als eine Blaupause für Berlin. Das würde für Berlin bedeuten, dass dort eine Mehrheit gefunden würde zwischen Grünen, SPD und Linken. Das ist also sozusagen das Fazit, was der Kreis Groß-Gerau hier empfiehlt. Als Vorbild für diese Blaupause beschreibt die Kreis-SPD die Wahlergebnisse, wie man nach der Wahl hier im Landkreis damit umgegangen ist. Es war ja hier eine Mehrheit, die CDU, sagen wir, hat die Kommunalwahl oder die Kreistagswahl gewonnen, hätte jetzt zum Beispiel einen Anspruch gehabt auf den Vorsitz im Kreistag. Und dem Landrat ist es dann gelungen, mit SPD, Grünen, Linken und allem, was da noch übrig geblieben ist, außer der CDU, eine Mehrheit zu schaffen. Ich will das jetzt gar nicht kommentieren, das ist ein anderes Thema. Und das hat jetzt der Landrat sozusagen der lieben Bärbel und dem lieben Lars empfohlen. Und dann haben die natürlich auch noch ganz pointiert Positionen aufgelistet, die irgendwie bearbeitet oder abgearbeitet werden müssen. Ich trage es gerade mal vor. Sie fordern ein verbindliches Mitgliedervotum über das Spitzenpersonal. Also sie stellen damit direkt oder indirekt den Parteivorsitz in Berlin in Frage, der ja nach der letzten Bundestagswahl dadurch geklärt worden ist, dass Lars Klingbeil zugegriffen hat. Saskia Esken ist dann irgendwie ausgebotet worden und dann die Frau Baas aus dem Ruhrgebiet wurde dann auch Vorsitzende, also keine Minister, sondern es geht um den Parteivorsitz. Und sie fordern, das ist ganz interessant, eine ehrliche Bilanz unserer Regierungsjahre, also die Regierungsjahre, muss man ja sehen. Das umfasst ja auch die Regierungsära von Angela Merkel, die bis auf eine kurze Unterbrechung die SPD dort immer mit im Boot saß. Also sie fordern hier eine ehrliche Bilanzierung. Dann auch ein Punkt, sie wollen hier beschreiben die substanziellen Probleme der SPD, die ja über die Jahre sozusagen wie die Butter in der Sonnenglut des Wahlkampfes dahingeschmolzen ist. Ich erinnere daran, dass unter Gerhard Schröder die SPD 40% hatte. Mhm. Gut, die Parteienspektrum hat sich aufgelöst. Dann gab es ja dann diese Agenda 2020 von ja, doch, von Gerhard Schröder. Und dann ist dann die Mehrheit der SPD wie Butter in der Sonnenglut von 40% jetzt auf ungefähr atemberaubende 15% abgeschmolzen, ja, und ob da man darf, und vor allem die AfD als Kränkung dann an der SPD vorbeigezogen ist, worauf sich die Frage stellt, ist die SPD noch eine Volkspartei? Das eine ist, man fühlt sich als Volkspartei, und das andere ist sozusagen Blick auf die Sitze. Also Sie fordern hier, dass sozusagen der erstmal tiefgreifend darüber nachgedacht wird und natürlich auch, wir hatten es auch jetzt sagen wir mal vorhin mit dem Alter, die Demografie schlägt auch in der SPD, auch bei der CDU zu. Die Parteimitglieder sind älter, aber natürlich hast du hier jetzt auch einen Abgang und du kriegst wenig neue Leute. Und sie verweisen hier auf dieses Papier, man kann es gerne nachlesen, sollte das auch, dass die Kreis-SPD sagt, Mut würde belohnt. Das leitet der Landrat jetzt bei den Wahlergebnissen ab. Aber da ist, muss man doch objektiv ein bisschen Wasser in den Wein schütten, weil, wie gesagt, die Mehrheit hatte die CDU, also es gibt, dass eine bürgerliche Mehrheit ist, lassen wir mal dahingestellt. Aber zumindest war es bis jetzt immer so, die stärkste Partei stellt den Vorsitzenden im Kreistag. Das hat man jetzt anders gelöst, das ist ja auch zulässig. Aber das ist, sagen wir mal, eine Abweichung von dem, was die ganze Zeit galt. Dann, ganz wichtig für die SPD im Kreis Groß-Gerau, und das gilt auch für die Rüsselsheimer, ist, dass sie der Auffassung sind, dass die Brot- und Butter-Themen der SPD in der Koalition hier abhanden gekommen sind. Gut, was sind die Brot- und Butter-Themen, da wo es ums Geld verdienen, soziale Gerechtigkeit geht, das klagen sie ein, dass hier sozusagen Woche für Woche zum Beispiel die Gewinne der Mineralölkonzerne steigen. Das kann man machen. Dabei ist aber vergessen worden, dass immer wenn die Mineralölpreise an den Tankstellen steigen, auch Lars Klingbeil als Finanzminister Steuereinnahmen über die Mineralölsteuer und so weiter hat. Also nicht nur die Konzerne verdienen an diesen Ausschlägen, ob das jetzt der Irakkrieg oder sonstige Turbulenzen sind, sondern auch Lars Klingbeil macht die Kasse auf. Dann hat er natürlich einen Punkt, es ist ja eine große Aufregung gewesen. Wir hatten ja eben die Frage von dem Kollege Hartmut, was ist, wenn er sich bei Hitze krank fühlt? Und da ist ja das Stichwort Krankschreibung ab ersten Arbeitstag. Man konnte ja nach Corona dort einfach mal anrufen und hat das da auch irgendwie hingekriegt. Und da will man jetzt zurück im Zuge dieser Arbeitsmarktreform. Also das monieren sie hier. Und sie klagen, dann kommen wir auch gleich zu dem Übergang nach Rüsselsheim, das Erbe von Hermann Scheer, sozialökologisch. Hermann Scheer war, glaube ich, der Sonnenpapst der SPD, der sich schon ganz, ganz lange, bevor das überhaupt, glaube ich, modern wurde, für die Sonnenenergie eingesetzt hat. Ich glaube, der ist dann auch irgendwie vor längerer Zeit gestorben, aber seine Tochter führt das Erbe für die SPD fort. Und daran knüpfen sie an. Und das ist natürlich jetzt das Thema Hitze eine wichtige Geschichte gewesen. Es geht dann natürlich auch um den Strompreis. Und sie fordern eine, wie nennen wir das, eine ehrliche Bilanzierung der Migrationspolitik, die ja jetzt in den letzten Tagen durch die Ereignisse, Massenansturm in Ceuta, wie geht man damit um, solidarisch, werden die umverteilt, oder die Frage zu beantworten, wird jetzt Flucht als politisches Mittel aus Russland, Syrien, Marokko gegen die Europäische Union, gibt's ja wildeste Spekulationen, was jetzt der Hauptauslöser war, also das wollen sie dort aufarbeiten, also eine ehrliche Bilanz der Migrationspolitik. Dann stellen sie natürlich in Frage die Juniorpartnerschaft der SPD, also früher 40% Gerhard Schröder, dann in der Großen Koalition abgeschmolzen und so weiter heruntergebrochen. Das ist sozusagen jetzt in dem Brandbrief nach Berlin und auch basierend die Stellungnahme der SPD hier in Rüsselsheim. Das ist deswegen auch interessant, weil als politischer Beobachter finde ich das sowieso ein bisschen merkwürdig, dass in Rüsselsheim über alles gesprochen wird. Viel Kultur, aber was da draußen im Land an Turbulenzen ist, da hätte es früher Gewerkschaftsveranstaltungen gegeben. Selbst der 1. Mai war lasch, da ging es nur, ob der öffentliche Dienst weiterhin gut verdient. Aber die Probleme wurden nicht angefasst. Die SPD hat hier in dem Papier beschrieben, dass sie ja für die arbeitenden Menschen, also die Fleißigen, ist das so formuliert. Nur ist ja Folgendes passiert. Gestern gab es ja in Plauen eine große Demonstration mit 10.000 Leuten, viel Schwarz und Gold war da unterwegs, die dann sozusagen den Rücktritt der Regierung, also auch von SPD und Lars Klingbeil gefordert haben. Und wenn man sich das mal so für jenseits von, es sind alles AfD-Leute, stimmt so gar nicht. Wenn man mal hinguckt, war da die arbeitende Mitte auf der Straße, weil die sagt, das läuft irgendwie schief im Land. Also wir haben ja den Eindruck, die Republik wird da gerade neu formatiert. Und wir haben ja diese drei Landtagswahlen, die jetzt in Ostdeutschland anstehen, plus halt die kleine Wahl in Raunheim, wo dann möglicherweise auch große Beben stattfinden. Das war jetzt sozusagen nachzulesen bei der SPD, vielleicht um die CDU da auch ein bisschen mit zu bedenken. Der Kollege Jürgen Merz hatte ja am Montag bei Tacheles den Oberbürgermeister auf diese Schreiben angesprochen und Burkhardt hat dann als Parteivorsitzender von Rüsselsheim, also jetzt nicht als Oberbürgermeister, als Parteivorsitzender geantwortet, ja, wir in der CDU, wir machen das erstmal so, ohne große öffentliche Brandbriefe. Aber wer bei der CDU mit den Leuten spricht, weiß, da gibt es auch eine große Unzufriedenheit. Mhm. Also ich will jetzt nicht sagen, alle gegen Friedrich Merz, aber es gibt eine große Unzufriedenheit. Es gab große Ankündigungen und die wirtschaftlichen Zahlen sind deprimierend, muss man das mal so ganz offen benennen. Und der Wohlstand des Landes beruht halt nicht auf Parteiprogrammen und Versprechen, sondern auf der Leistungs- und Wettbewerbsfähigkeit. Und da gibt's auch eine große Unzufriedenheit und die kann man ja täglich in den Nachrichten lesen. Und auch da ist es so, die CDU hatte jetzt eine interne Versammlung, da gibt's auch ein schönes Video, wo der Oberbürgermeister berichtet hat, dass man jetzt die Themen mal unter sich besprochen hat. Aber ich denke, Parteien sollten, wie die SPD, keine Brandbriefe nach Berlin schreiben, also können sie natürlich machen. Oder die CDU sollte keine geschlossene Mitgliederversammlung machen, sondern sie sollte mal das Gespräch mit den Bürgern in der Stadt führen. Und zwar nicht nur im Sinne Fragen an den Oberbürgermeister, sondern also aus meiner Beobachtung heraus, offensiv auch die Lage mal beschreiben und mit den Leuten ins Gespräch kommen. Jetzt gibt es einen Expertenrat, der wird auch wieder geschlossen diskutiert. Man kann das dann nachlesen, die Ergebnisse. Aber ich glaube, es brennt im Land. Und deswegen sollten politische Parteien auch jetzt unter die Leute gehen. Jetzt haben sie zwar wieder eine Sommerreise gemacht, aber das sind so Termine, kommt ein Minister, hält man mal das Gesicht in die Kamera und findet das alles toll. Aber sie müssten irgendwie Formate finden, damit sozusagen das öffentliche Gespräch über den Zustand des Landes und die Vorschläge, die es gibt, geführt werden. Jetzt kommen wir natürlich zu Rüsselsheim, zu der Hitze. Es gibt einen Bericht, empfehlenswert, in der Mainspitze, der hat auch nämlich was mit Wärme zu tun. Und zwar bemängelt dieser Artikel, es gab für das Gewerbegebiet Hasengrund eine Zukunftswerkstatt. Da haben Studenten und StudentInnen, heißt das ja neudeutsch, darüber nachgedacht, wie man ein Gewerbegebiet, das sozusagen damals nicht hitzeresistent und ökologisch blablabla gebaut worden ist, sondern einfach, da hat jeder gemacht, was er wollte, so sieht es auch aus, wie man aus diesem Gewerbegebiet was Ordentliches unter den neuesten Gesichtspunkten machen kann. Und wo ist das verbindende Element? Die SPD fordert in Rüsselsheim mehr Klimaschutz, mehr Wärme, bla bla bla, also alles richtige Sachen. Aber die Gewerbetreibenden im Hasengrund, der Herr Hakan İnoğlu, der ist ja auch im Gewerbevereinsvorstand, Hakan İnoğlu, sehr rührig, guter Mann, der bewirbt natürlich auch dafür, dass das umgesetzt wird, was da in dieser Zukunftswerkstatt gemacht wird, und hat aber die Erfahrung, dass seine Kollegen, die Links- und Rechtsfirmen haben, Autohandel, eine Firma hat zugemacht, der andere hat gerade andere Sorgen als Klimaschutz, denn die Firma hat wirtschaftliche Probleme. Das ist natürlich genau wieder der Zirkelschluss. Die Parteien fordern von der Regierung, also immer mit guten Gründen, aber manchmal gehen die guten Gründe an der Wirklichkeit vorbei, im Hasengrund, wo nämlich dann Leute sagen, die wirtschaftliche Lage ist bescheiden, ich muss Leute entlassen, ich muss die Firma zumachen, das ist so alles nett mit der Klimatisierung, den grünen Dächern und so weiter und so fort, aber ich muss erstmal Lohn am Monatsende zahlen, wo sozusagen dann die Prüfung auf die soziale Wirklichkeit oder wirtschaftliche Wirklichkeit trifft. Und da denke ich, ist das wichtig, dass man halt solche offenen Brandbriefe oder wie auch immer adressiert macht, aber auch immer, also als politischer Beobachter oder vielleicht jetzt als Kommentator, die Akteure doch auffordert, hier mehr vor Ort in Erscheinung zu treten, auch vielleicht in neuen Formaten, wo nicht nur irgendwie Fragen an den, also Parteivorsitzenden Burkhardt oder die Parteivorsitzende Elif, Kugali, habe ich das richtig ausgesprochen? Ja.
1: Chugalle.
0: Ja, genau. Also der Hesse spricht es so aus, aber hier ist man gut korrigiert worden. Das will ich damit sagen, die Parteien müssen sozusagen vor das Volk treten und müssen in Beratung, in Konsultationen treten und müssen dafür werben, warum vielleicht die Bäume nicht zum Himmel wachsen oder warum ein Expertenrat dann sagt, das Theater muss zugemacht werden, auch wenn der Oberbürgermeister jetzt sagt, er hätte da so einen tollen Fonds aufgemacht. Wie gesagt, die Lage wird ja nicht besser. Und das wollte ich heute Morgen im Land- oder Kreisfunk auch mal mitteilen, weil wir ja auch die Diskussion hier aus Rüsselsheim bereichern wollen durch Entscheidungen, die im Kreistag fallen oder auf Kreisebene. Vielleicht noch eine Sache zu dem Brandbrief oder zu dem Brief des Landrates, nein, des Parteivorsitzenden Will an den lieben Lars und an die liebe Bärbel. Ja, die SPD hat im Kreis vielleicht etwas besser abgeschnitten, auch in Rüsselsheim, aber im Landesdurchschnitt sieht es trotzdem nicht gut für sie aus. Also jetzt ist, kann man sagen, ist jetzt der Kreis Groß-Gerau repräsentativ für Hessen? Weiß ich jetzt nicht. Ist er repräsentativ für Deutschland? Ich würde es mir wünschen. Und diese Dinge, die müssen jetzt beantwortet werden vom lieben Lars und der lieben Bärbel. Und bei der Diskussion vielleicht noch ein Hinweis oder eine Bitte an den Jürgen Merz, der uns sicherlich zuhört. Wir haben ja die Anomalie im Kreis Groß-Gerau, dass wir einen direkt gewählten Bundestagsabgeordneten hatten, nämlich einen Mann von der CDU. Der hat aber nicht die Möglichkeit gehabt, sein Mandat auszuüben, denn aufgrund der Wahlkreis oder der Zusammensetzung des Bundestages hat der Kreis Groß-Gerau, der Kreis Groß-Gerau keinen direkt gewählten Bundestagsabgeordneten, sondern die werden von einem Listenkandidaten der Kommunisten oder Sozialisten aus Mörfelden vertreten, den Herrn Cessan, ehrenwerter Mann. Vielleicht sollte man den auch mal hier in den Kreisfunk einladen oder in Tacheles, weil wir auch mal fragen müssen, wie wird denn eigentlich die Wahlbürgerschaft aus dem Kreis Groß-Gerau im Deutschen Bundestag repräsentiert. Denn es ist ja immer so gewesen, der direkt gewählte Bundestagsabgeordnete, die Abgeordnete ist doch dann des ganzen Wahlkreisvolkes Repräsentant. Und wir haben hier niemanden, den wir eigentlich direkt ansprechen könnten. Ne? Also wäre das auch so ein Thema. Und damit haben wir jetzt mal hier unseren Zirkelschluss von Brandbriefen, Gewerbegebiet Hasengrund abgeschlossen. Und der Hartmut übernimmt wieder.
2: Ja, ich bin wieder hier da. Ich weiß gar nicht, ob das aufgefallen ist, dass ich mal kurz weg war.
1: Dann gar nicht.
2: Gar nicht. Nein, ich habe meinen Sohn zum Bahnhof gebracht. Der geht nämlich ins Kino. Und auch wenn Rüsselsheim, ich hatte es ja schon mal in der Sendung erwähnt gehabt, die erste Stadt in Hessen war, die ein eigenes Kino hatte und eine zeitweise sogar mal 5 Stück hatte, sind wir dann die erste wohl gewesen ohne Kino. Das heißt, grundsätzlich, wer jetzt nicht ins Programmkino will, das Rind hat ja sowas, oder die Hochschule, aber wer jetzt in ein kommerzielles Kino will, der muss dann zum Römischen Theater und so macht das auch. Ne? Und aber wo wir zum Thema Kino sind, in der Mäuspitz, die ja redaktionell zum Darmstädter Echo gehört, war ein Titelthema, nämlich es ging um das Kinopolis. Und habt ihr gewusst, wo die ihren Sitz haben?
1: Ich weiß das nicht.
0: Ich sag jetzt in Rüsselsheim.
2: Nee, wir haben ja kein Kino mehr.
0: Ihren Sitz, ja, Briefkasten.
2: Ja, ne? Das wäre ja ein bisschen doof, wenn die ihren Hauptsitz hier hätten und wir hätten kein eigenes Kino. Nein, in Darmstadt.
0: Ach, wie schön. Ach ja. Aber ich muss dem Hartmut jetzt trotzdem immer ein bisschen Wasser in den Wein schütten. Rüsselsheim hat Kinos, jede Menge. Man kann nach Groß-Gerau in ein schönes Kino fahren, man kann nach Darmstadt ins Kino fahren, man kann nach Mainz und Wiesbaden ins Kino fahren und man kann nach Frankfurt ins Kino fahren. Und wenn ich jetzt in Fechenheim wohnen würde oder auf dem Frankfurter Berg oder in Bonnames, was zweifellos zu Frankfurt am Main gehört, hätte ich es weiter zum Kino zu fahren als der Rüsselsheimer, der hätte die S8, S9, den RB so und so viel und ab und zu Schienenersatzverkehr hat. Das kann in Rüsselsheim keiner klagen, er könnte keine Spitzenfilme sehen.
2: Gut, also mein Sohn ist ja unterwegs, mein 13-jähriger Sohn, und ist sogar eine S-Bahn.
0: Ja.
2: Also ich habe gedacht, der musste Schienenersatzverkehr, aber ja. Nee. Also es war eine S-Bahn angekündigt, es waren Leute am Bahnsteig, also gehe ich mal von aus, das Ding kommt gleich.
0: Aber ich kann,
1: weil man sich ja auf die Deutsche Bahn wirklich kaum mehr verlassen kann.
2: Ich war hier. Ja, also meine Tochter.
1: Ist ja wirklich schwierig.
2: Meine Tochter hat mir erzählt, man muss dazu sagen, ihr Verlobter wohnt in Kassel. Mhm. Ne? So, und dann fährt die dann immer mit diesem Regionalzug von Frankfurt. So, dann ist die in Gießen gelandet, weil es einen Leitungsschaden gab. und hat sich ein Taxi nehmen müssen. Das hat sie mit anderen Personen genommen und trotzdem musste jede einzelne Person, ich weiß nicht, wie viele Leute da drin waren, 4 oder was, mussten alle 45 Euro bezahlen.
1: Katastrophe.
2: Und jetzt willst du natürlich das Geld von der Bahn zurück. Ne?
0: Aber ich muss jetzt folgende Beobachtung. Ich war ja letztens mit Freunden im Kino, also wir waren 4 Erwachsene. Ich habe ja so eine Bahncard. Und dann gab es auch Schienenersatzverkehr. Und dann sind wir mit dem Uber-Taxi von Römisches Theater nach Rüsselsheim Bahnhof hier vorne. Und die anderen 2 mussten noch nach Raunheim. Die haben 20 Euro für 4 Leute bezahlt. Vielleicht ist da das Taxigewerbe ein Abzockergewerbe.
2: Ja, also sie hat auch gesagt, es ist schon mal was passiert, da war es sogar von Marburg aus und da war es deutlich billiger.
0: Ja.
2: Gut, wir müssen langsam zum Schluss kommen, weil ich hatte das Gefühl, während ich die halbe Stunde weg war, hattet ihr keine Musikpause.
1: Nee. Eine.
2: Doch, eine?
1: Eine.
0: Ja, Hartmut, wir sind doch keine Redersendung hier, wir sind ein gutes Potpourri von guten Sachen.
2: Gut, okay.
1: Wir machen jetzt nochmal Musik.
2: Genau. Wir können uns ja schon mal verabschieden.
0: Ja.
2: Und eine Überleitung, deshalb habe ich was ausgesucht, eine Überleitung zu der Sendung im kleinen Studio, im Studio B. Da sitzen nämlich Stefan und Stefanie und die haben heute in der Sendung sonntags um 10 das Thema Vornamen. Und da ist mir was eingefallen von jemandem, der Bundespräsident werden will, nämlich der Horst Schlemmer. Und er hat doch eine Freundin oder hätte gern eine Freundin, die heißt Gisela.
1: Und die möchte aber nicht.
2: Ja, sie möchte nicht.
0: Aber ich habe heute gelesen, ist auch der Boris Reinser im Gespräch für den Bundespräsidenten.
2: Ja, also es ist ja so, auf der einen Seite hieß es, es soll eine Frau werden. Dann hat die Aschli gesagt, nein, sie kann nicht, muss ja hier bei Radio Rüsselsheim eine Sendung machen.
1: Ich habe jetzt andere Prioritäten, so sieht's aus.
2: Ja, genau.
0: Verpflichtung.
2: Genau, und man sagt so, nach 60 Jahren Bundesrepublik muss jetzt endlich mal eine Frau dran. Ne? Jetzt anscheinend haben wir doch nicht genug Frauen. Und dann heißt es ja der Boris Reim, weil wir ja auch jemanden haben müssen, der ein bisschen juristisch bewandert ist und wenn es um Gesetze geht. Und was ist, wenn vielleicht eine Regierung drankommt, von der man Angst hat, dass sie drankommt, dass wir da wenigstens einen Bundespräsidenten haben, der Gesetze stoppen kann.
0: Aber der Steinmeier ist auch Jurist gewesen, muss man sagen. Aber vielleicht noch folgenden Hinweis. Es gibt ja eine Umfrage dazu, dass 75% der Wähler gesagt haben, uns ist es völlig wurscht, ob das ein Mann oder eine Frau ist. Hauptsache, sie kann was. Also es war jetzt keine Ablehnung gegen die Frauen, sondern gegen dieses Ding, es muss eine Frau sein, weil es eine Frau sein muss. Sondern die Leute wollen qualifiziertes Personal in der Spitze haben. Und das ist auch eine gute Botschaft. Leute fordern gute Leute.
2: Absolut. Ich wär jetzt für einen Kompromiss, würde sagen, Conchita Wurst. Wobei das wieder nicht geht. Es ist ja keine deutsche Person.
0: Nein, ich warne vor Österreichern, ja.
2: Ich glaube,
0: wir genderneutral gesprochen vor Österreicher innen oder nein oder alles, was dazwischen ist.
1: Ich glaube, wir machen jetzt Musik.
2: Ich glaube, wir verabschieden uns jetzt einfach. Wir übergeben das Ruder an Stefan und Stefanie, die auch ein bisschen emotional drauf sind, weil es ihnen bewusst ist, dass sie heute das letzte Mal aus dem kleinen Studio hier in der Ludwigstraße senden, weil in 14 Tagen, in 2 Wochen, wenn die nächste Sendung von Ihnen ist, also eigentlich die übernächste, jetzt, die nächste kommt ja gleich erst, dann sind wir schon im neuen Sendezentrum. Ne?
0: Genau.
2: Aber noch im alten Sendezentrum verabschieden sich
1: die Asle. Macht's gut, es war mir eine Freude.
2: Der Hab und Krause.
0: Und Achim Weidner.
2: Und wir hören jetzt, gewünscht hat sich das der Horst, die Gisela, weil einfach nach uns eine Sendung kommt, geht es um die Vornamen. Macht's gut, ihr Lieben. Einen schönen Sonntag.
0: Tschüss.
3: Wie immer, Herren, ihr denkt, weißt du, ich hatte heute so einen Scheißtag, das kannst du dir gar nicht vorstellen. Ach, immer die gleiche Scheiße, weißt du doch wieder nicht. Ja, machen wir nochmal 2, komm, ist auch egal. Ich wollte eigentlich nicht so lange bleiben, aber wenn es schmeckt, schmeckt es nicht. Wer sitzt denn da? Mann, das ist aber ein Geschoss. Hier sieht so aus, als wäre die auf der Suche nach einem Abenteuer, das verrückte Huhn. Halt einmal aber das Herz auf. Trinken Sie einen mit?
4: Nein, ich möchte nicht.
3: Ich bin der Horst Schlemmer. Ich bin Single. Weißt du? Ja.
4: Ja.
3: Ich bin vom ADAC.
4: Ach.
3: Ja. Weißt du, wie ein Abfleck, ja. Ja, Entschuldigung.
4: Also wirklich, weißt du?
3: Trinken Sie denn einen mit oder sind Sie verheiratet? Nein, ich möchte nicht. Weißt du Bescheid? Ja. Wie heißen Sie denn?
4: Ich heiße Gisela.
3: Gisela?
4: Ja, Gisela, habe ich doch gesagt.

0: für Abend, nein.
1: Ist doch am Rechnen.
0: Ja. Ja. Günni, machst du uns noch zwei?
1: Nein, ich möchte nicht.
0: Oh, das war meine Hand.
1: Also, das ist doch unglaublich. Also wirklich.
0: Gisela.
1: Ja.
0: Komm, lass uns.
1: Also,
0: weißt du, was ich meine?
1: Also, ist das mir zu nah? Das möchte ich nicht.
0: Mach dich doch nicht verrückt. Ich sag immer, in jedem Mann steckt ein Terrier. Nur meiner darf nachts raus.
1: Ja, was heißt das? Verstehe ich nicht.
0: Ja.
1: Hab ich nicht verstanden.
0: Sind die Zähne erstmal raus? Hat die Zunge freies Spiel?
1: Also wirklich? Das ist ja widerlich. Also,
0: weiß. Lisa.
1: Gisela.
0: Ach, Gisela. Ja, ja, ich weiß.

weiß gar nicht, ob dir bewusst ist, was du gerade hier mit mir machst, Gisela. Du spielst mit mir. Du machst mich verrückt, weißt du das? Meine Gefühle fahren Karussell, Gisela. Ich kenne mich selber nicht mehr. Gisela, die ganzen jungen Hühner, die kannst du doch alle in eine Tonne kloppen, weißt du? Du hast gelebt.

0: Ja, wir mussten ein bisschen aufräumen im Studio. Wir hatten noch zwei sehr liebe Gäste, die eine Frauensendung hier produziert haben und mussten uns einfach reinschleichen und unsere Anlage aufbauen.
1: Es ist uns dabei doch gut gelungen.
0: Ja. Irgendwie ja, zwar auf dem letzten Drücker, bis auf ein paar Sekunden, aber das hat alles noch gereicht. Ja, Radio Rüsselsheim, hier und heute mit dem Sendeformat Yesterday News und Inside Rock and More mit unserem Motto
1: Konzerte, die wir besucht haben, und zwar in den 90er und in den 2000er Jahren. Ja, heute ja, aber das Motto haben wir ja schon fast ein halbes Jahr.
2: Naja, weil das so viele Konzerte waren.
1: Ja, weil du auf so vielen Konzerten warst.
2: Ich hatte ja nichts anderes zu tun gehabt.
0: Ja, also wir haben ja, ich habe das Ganze hier ein bisschen zusammengestellt auf Vorlage vom Franz und vom Josef. Und wir haben sage und schreibe 58 Titel zusammenbekommen mit einer gesamten Laufzeit von 4 Stunden. Josef, das heißt?
1: Das heißt ja seit Länge heute, oder?
2: Entweder machen wir Überstunden oder wir schieben noch die zweite Hälfte in den September.
0: Ja, das können wir gerne machen.
1: Wir machen diese Sendung ja jetzt schon, Konzert, wo wir dabei waren, schon seit einem halben Jahr fast.
2: Ja, so, ja.
0: Genau, und wir fangen mit dem ersten Artisten, mit der ersten Band an, Jahrhunderthalle Höchst.
2: Da muss ich aber noch was dazu sagen. Wir haben das letzte Mal, sind wir bis zum Jahr 1993 gekommen und dann ist mir auf dem Nachhauseweg eingefallen, dass ich ein ganz tolles Konzert 1988 vergessen hatte. Das ist mir dann eingefallen, und zwar Jahrhunderthalle Höchst, wo denn sonst? John Cougar Mellencamp.
1: Das holen wir jetzt nach.
2: Ja.

0: Den hätte ich auch gerne live gehört.
1: Es war ein schönes Konzert, tolles Konzert.
2: Damals in der Jahrhunderthalle, 88 sagst du, war das, da hieß er John Cougar Mellencamp.
1: Ja, genau.
2: Eben. Jetzt heißt er nur noch John Mellencamp, ne?
1: Keine Ahnung, er hat sich ein paar Mal umbenannt, ja.
0: Da, ich habe übrigens mal unter dem Motto Gruppen, die einen Tiernamen beinhalten. Und da habe ich den John Cougar Mellencamp gespielt, weil dieses Cougar, das ist ein Bergpuma.
1: Richtig.
0: Ja? Nie gewusst.
1: Wenn du Karl May gelesen hättest, hättest du es gewusst.
0: Karl May, der Schut, ich kenne sie alle. Zum nächsten Interpreten, da kann ich überhaupt nichts zu sagen.
1: Ja, da gibt es eigentlich wenig zu sagen. Kannst,
2: ich kann auch nichts dazu sagen.
0: Ne? Oh, und das wird schon was heißen.
2: Das kommt ja schon öfter mal vor, da bei die Josefs Konzertbesuchen in irgendwelchen Hinterhöfen oder so.
1: Naja, das war die Hugenottenhalle in Neu-Isenburg, also immerhin mal aus Frankfurt rausgekommen, 1993. Ein gewisser Joe Satriani, in Deutschland überhaupt nicht bekannt, in Amerika sehr, sehr bekannt, ein Riesengitarrist. Aber ich muss sagen, das Konzert war doch sehr anstrengend, weil da wurde nicht gesungen, da wurden 2 Stunden lang Gitarrensolis vorgeführt.
0: Aber jetzt haben wir keinen Titel ausgesucht.
2: Da habe ich später auch noch was dazu zu sagen, aber ich weiß nicht, ob wir da heute dazu kommen noch.
1: Ja. Okay, ja, lassen wir mal den Joe Satriani was spielen.

0: So, wie hieß dieser Mann nochmal?
1: Joe Satriani.
0: Ja.
1: Gar nicht so übel, gell, Meinert?
2: Oh. Ja, ja, also ich habe erst mal die Befürchtung gehabt, also da gibt es jetzt wieder so ein Gitarren-Solo, wo keiner so richtig was mit anfangen kann. Aber das war richtig melodisch, das Ganze. Ja, ja, also ja. kann man nicht meckern.
1: Da könnten wir doch ein Special machen.
0: Wenn jetzt doch noch einer gesungen hätte dazu, wäre es doch schöner gewesen.
1: Ja, Franz, das wäre doch was für dich jetzt, das Lied da zu hätten vertonen. Wir uns,
0: da, ein Text dazu machen.
2: Ja, ja, ja. Hätten wir uns einklinken können.
1: Genau. Ja, wir bleiben 1993, ziehen in die Batschkap, da waren wir auch schon mehrfach.
0: Aber darf ich dich mal unterbrechen? Ja? Wenn ich das so lese, jetzt, was da jetzt kommt, es wird ja noch unbekannter.
1: Nein, da muss ich dich berichtigen. Die Gruppe, die wir jetzt spielen, The Tragically Hip, stammt aus Kanada. Und das war in den 90er und in den Anfang 2000er Jahren die Band Nummer 1 in Kanada.
0: Oh.
1: Die meistverkauften, am meistverkauftesten Platten.
0: Aber Brian Adams gab es doch da schon.
1: Ja, aber die haben mehr Platten wie Brian Adams in Kanada verkauft, damals.
2: Also ich meine, beim Vorhören habe ich gewusst, den Titel kenne ich ja.
1: Ja, tatsächlich?
2: Ja, ja, tatsächlich, ja.
0: Ja, dann lass mal laufen.
2: Lass mal laufen,
1: ja,
2: oder?
1: Ja.

0: Also wenn ich mir die Liste so anschaue, die wir erstellt haben, wo, an welchem Ort, in welchem Jahr und wer von uns zumindest live dabei war, dann gibt es immer nur Josef.
1: Ich kann doch nichts dafür, wenn man die Karten geschenkt kriegt.
0: Das wollte ich so nicht direkt gesagt haben, ja.
2: Ja, es ist auch so unterschiedliche Musik dabei.
1: Ja,
2: ne?
1: Ja.
2: Wenn ich jetzt dran denke, als nächstes kommt Desiree. Ja? Das hat ja mit dem, was wir bisher gespielt haben, ja gar nichts zu tun.
1: Hat die gar nichts zu tun, nein, nein. Und merkwürdigerweise, die war ja damals schon relativ bekannt, ist die im Nachtleben in Frankfurt aufgetreten. Das ist auf der Zeil so ein Miniclub. Mhm. Ich weiß nicht, wie viele Leute da reingehen. 50, 100, mehr auch nicht. Ne? Aber das Lied kennst du mit
0: Sicherheit. Ja, das kenne ich auf jeden Fall. Das weiß ich, dass ich das kenne. Weil ja, ich höre mir alle Lieder, bevor ich sie einspiele beziehungsweise einlade, höre ich sie mir mal live an, ob auch alles in Ordnung ist und ob da keine Bemerkungen dazwischen kommen oder sonst
2: was. Hast du auch die dir nicht gefallen, die sagst du dann, die hab ich nicht.
0: Ja, aber dann kommt's ja, dann wird der Josef beauftragt, Josef, besorg mir doch mal diesen Song. Und es gab ja einige, die er mir noch besorgt hat. Ja, also.
1: Also hören wir uns mal Desiree mit live an.

0: Jetzt sind wir fast eingeschlafen.
1: Nein, einschlafen, das geht ganz anders. Aber wir diskutieren natürlich hier sehr intensiv über die Interpreten und über das, was noch vor uns liegt und das, was wir noch vorhaben.
0: Ja, wir kommen ins Jahr 1994, da waren wir schon mit der Desiree. Aber diesmal gibt es eine Location, das Volksbildungsheim in Frankfurt. Da waren wir noch nie.
2: Ja, wenn ich das so lese jetzt, was du da erlebt hast. Jahrhunderthalle, Hugonottenhalle, Butch Cup, Nachtleben, jetzt Volksbildungsheim.
0: Ja, so. Gell, das war mal
2: ein gebildeter Mensch.
0: Ja. Aber Franz, da waren wir auch mal. Das hieß früher TAT.
2: Ja, stimmt.
0: Da waren wir von der Schule aus zu irgendeinem Fassbinderstück.
1: Ja. TAT, das hört sich so an wie
2: Theater am Turm.
1: Ja, da verbinde ich dann noch einen Namen. Den Cohn Bendit so, oder den Joschka Fischer oder sowas habe ich da.
0: Ja, ja. Und
3: Cohn Bendit war, glaube ich, richtig.
0: Ja. Hm? Ja. Und später hieß es dann Volksbildungsheim und jetzt ist ein Kino drin, ein Riesenkino. Und ja,
2: da. Wer hat da gespielt?
0: Yusun Dur. Den habe ich dreimal gesehen.
2: Ich glaube, das ist jetzt das dritte Mal. Den hatten wir schon einmal.
0: Ja.
2: Und den haben wir nachher nochmal, ne?
0: Ich weiß es nicht.
1: Doch, ja, den haben wir nochmal, ja.
0: Tatsächlich.
1: Gut. Haben wir nochmal.
0: Also dann hören wir uns mal ein schönes Lied an.

0: Der hat immer ganz nette Stimmen im Hintergrund, der Jusso.
1: Der hatte so ein Chor, so ein Mädelchor. Ich glaube, drei Sängerinnen.
0: Wir haben denn ja noch einmal.
1: Ja.
0: Und da singt er mit einer sehr bekannten Sängerin zusammen. Aber das, da kommen wir später zu.
1: Kommen wir später. Ja, dann auch eine Gruppe, die habe ich öfters gesehen. Eine holländische Gruppe, De Nitz. Die habe ich sehr gerne gesehen. Ich fand die sehr gut. Diesmal in der Butch Cup. Und da spielen wir einen der Hits von denen, The Train. Also ein Hit in Holland. Ein Hit in Holland, nicht in Deutschland.
2: Ein Hit von De Nitz.
1: Ja.

0: Jetzt hätte ich fast gesagt, so typische holländische Musik. Aber das habe ich jetzt nur, die Vorlage habe ich ja von dir bekommen, Musik aus Holland. Ja.
1: Dem Werner hätte es gefallen.
0: Dem Werner hätte es gefallen, auf jeden Fall.
1: Ja, dir eigentlich normalerweise auch. Du müsstest ja wissen, du hast ja da gelebt in der Nähe.
0: Ja, wir haben ja auch, sag ich mal, in unserem Bereich haben wir immer Radio Nordsee, Radio Caroline und Hilversum 3. Hilversum 3 mit Anthony Parker.
1: Hilversum 3 habe ich sogar auf der Mittelwelle in der Tschechoslowakei 1964 rumbekommen. Es war einer der wenigen Westsender, komischerweise.
2: Der stand sogar auf dem damaligen
1: Display
2: des Radios. Ja, Hilversum.
0: Hilversum 3. Und das haben wir, es gab jeden Freitagabend, ich glaube ab 18 Uhr gab es die Hitparade auf Hilversum 3. Das haben wir immer gehört, ja.
1: Da eingesaugt.
0: Ja.
1: Und jetzt kommt deine Band, meine.
0: Also
1: eine deiner Bands.
0: Also ich finde ZZ Top, und das wird ja auch der Josef mir bestätigen, die gräben eine riesen Performance ab, ja.
1: Also ich habe von dem Konzert nichts erwartet. Ich habe gedacht, naja, Drei-Mann-Band, was wird denn das werden? Schrammel, Schrammel und so und Holzhackermusik. Aber nein, das war eins der besten Konzerte, die ich je gesehen habe. Die haben, ich weiß nicht, wie ich es ausdrücken soll, die Musik hat geswingt. Das hatte Groove. Ja? Das war kein primitiver Hardrock. Ne? Also das hat gepasst einfach.
0: Die sind natürlich auch ein bisschen bluesig, die drei gewesen. Ja. Also ich habe gerade eben noch zu den beiden gesagt, da müssten wir uns ja gesehen haben, weil ZZ Top habe ich auch ja schon live gehört, aber das war nicht in der Festhalle, das war auf der Zitadelle in Mainz. Also das war eine andere Veranstaltung.
1: Ja, und wieso haben wir das nicht auf der Liste?
2: Das war viel später.
0: Das war später, auf jeden Fall später.
1: Gut, das machen wir dann noch dazu für die nächste Sendung.
2: Da waren die Bärte noch länger dann.
0: Wahrscheinlich.
1: Ja, den Titel kennt jeder.
0: Den kennt jeder. 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

Lass mich mal kurz Josters Konzertserie durchsprechen, obwohl er war auch da, aber wir haben uns nicht gesehen. Nein. Das war damals in der Festhalle, auch 94. Ja, stand heute ein Bericht, ein Artikel in der Zeitung, dass er stark alkoholsüchtig war und drogensüchtig auch und so. Also so bewusst waren wir das nicht, ja, waren wir das nicht. Phil Collins, ein Riesenschlagzeuger, ein Riesensänger, Genesis, wunderbar damals. Festhalle, Frankfurt, Another Day in Paradise war das da für uns.

0: Another Day in Paradise, eine der vielen Hits von Phil Collins.
1: Ja, die kann man gar nicht mehr richtig zählen, wie viel das sind.
2: Also das heißt ja aber auch, dass er sein Portemonnaie immer prall gefüllt hat, ja.
1: Naja, die Scheidungen haben den schon eine Menge Geld gekostet.
2: Ach ja, der arme Kerl.
0: Und der Alkohol. Und der
2: Alkohol. Ja genau, ja, wenn man jeden Tag eine Flasche Whisky trinkt, dann haut das natürlich rein.
0: Am teuersten wahrscheinlich.
2: Wir kommen jetzt zu einem Interpreten, bei dem war ich nie auf einem Konzert. Und das hat mir aber auch, sag mal, die Musik hat ja riesen viele Hits geschrieben, beziehungsweise hat der Musik gemacht, die auch dann sehr oft gecovert wurde. Ich glaube, wir haben mal 2 Stunden lang eine Sendung gehabt mit gecoverten Hits von Bob Dylan.
0: Ja, ja. Und die war gut, die Sendung.
2: Ja, die war gut. Alle Sendungen, die wir produzieren, sie sind gut. Aber selber diese etwas nuschelige Stimme und...
0: Ja, das stimmt.
2: Das hat mich noch nie richtig vom Hocker gehauen.
0: Nee, mir haben die Cover auch immer besser gefallen. Aber ich muss dazu sagen, ich war natürlich bei Bob Dylan. Und zwar hatte ich ein Auswärtsspiel in der Rhein-Main-Halle in Wiesbaden.
2: Oh, das war ja...
0: ganz weit weg von Frankfurt.
2: Das war Weltreise.
0: Ja. Und ich habe mal ein Lied rausgesucht, das ist selbst von Bob Dylan selbst gesungen, ganz gut. Obwohl es da hervorragende Cover von Johnny Rivers und The Byrds gibt. Positively 4th Street.

0: ruckzuck. Zu Ende.
1: Ich habe nichts gedrückt. Guck mich nicht so an.
2: Sehr merkwürdig. Da hat die Platte einen Sprung gehabt. Komm, erzähl nichts, meine.
0: Wahrscheinlich habe ich das extra eingebaut, dass uns das wachrüttelt. Ja. Wir kommen jetzt zu einer deutschen Sängerin.
2: Richtig. Zurück in die alte Oper. Da waren wir ja noch nie. Und zwar Ulla Meinecke. Da muss ich was dazu sagen. Die Ulla Meinecke hat in den 80er Jahren eine CD rausgebracht, eine Langschallplatte, die hieß Wenn schon nicht für immer, dann für ewig. Und jeder, der eine anständige Stereoanlage damals hatte, musste unbedingt diese Platte haben, weil das hieß, die klingt, da ist die Stereoanlage voll da und hin und her. Habe ich natürlich mir auch gekauft. Und die hatte
3: eine
2: so
3: Platte oder eine Stereoanlage?
2: Beides. Nein, die Platte klingt heute noch richtig gut, sehr, sehr erstaunlich. Und die hatte damals einen Hit und der Hit hieß Die Tänzerin.
3: Vom Königssee, ne?

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0: Die Ulla Meinecke. Mit ihrer Tänzerin. Ja, ihr seid aufgeschaltet bei Radio Rüsselsheim mit der Sendung Inside Rock and More und Yesterday News als ein Format hier und heute bei Radio Rüsselsheim. Die 90,9, die kann ich euch leider nicht mehr anbieten. Da sind wir leider abgeknapst. Aber ihr könnt uns immer noch erreichen über unsere Homepage radio-r.de. Da gibt es einen Livestream. Einfach aufschalten. Oder über DAB Plus könnt ihr uns immer erreichen. Des Weiteren gibt es die Möglichkeit, mit uns in Kontakt zu treten. Das geht am einfachsten und am schnellsten über unser Studiotelefon unter der Vorwahl von Rüsselsheim 06142, die Durchwahl 12200. Hier heute geht es weiter mit Songs bzw. Gruppen, die wir irgendwo in irgendeiner Form live gehört haben. Und zwar sind das Songs aus den 90er bis in den 2000er hinein.
1: Mal schauen, wie weit wir kommen.
0: Ja, ich habe ja euch beinahe erzählt, die Songs, die wir oder die Gruppen, die wir besucht haben, das waren ja ausgesuchte Songs von, ich glaube, 51 Songs mit 4 Stunden Spielzeit. Also das wird ein bisschen knapp, heute die zu präsentieren, ja.
1: Tja, jetzt kommen wir zu einer Band, die kennt niemand. Da kann ich mich auch nicht mehr, ehrlich gesagt, dran erinnern. Ich habe mal ein bisschen nachgelesen. Stubbing Westward heißt die Band, eine amerikanische Band. Und die spielten einen sogenannten Industrial Rock. Und zwar habe ich die 1994 im Nachtleben in Frankfurt gesehen. Save Yourself.

0: Das hast du dir angetan, Josef?
1: Ja, ich bin vielseitig.
0: Das merke ich.
2: Damals, da hat er noch den Kopf geschüttelt, seine Tappenge.
1: Das stimmt, das stimmt.
0: Ja, also dann müsste er normalerweise auch zum Wacken-Konzert gehen, dann könnte er den Headbanger ganz vorne in der ersten Reihe.
1: Ja, da gut. Müsste ich ja was bezahlen.
0: Ja, und ein paar Mark, ja, das sage ich dir.
2: Was er gehört hat, war alles gratis.
1: Ja, bis irgendwann fängt es dann an, nicht mehr gratis zu werden.
2: Ja.
1: Ja, wir springen ins Jahr 1995, man kann es kaum glauben. Alte Oper Frankfurt, Sophie B. Hawkins.
2: Ja, die passt doch in die alte Oper.
1: Die passt in die Hawkins.
2: Das ist genau die Musik, die da in die alte Oper passt.
1: Und meiner, den Titel kennst du auch. Damn, I wish I was your lover.
0: Ja, kenne ich.

0: Die hat aber nicht im großen Saal gespielt, Josef.
1: Nee, die war im Mozartsaal, merkwürdigerweise. Die war damals sehr bekannt und das war schon merkwürdig, dass sie nicht den großen Saal angemietet haben.
0: Und was hast du gerade eben noch erzählt? Und oben im großen Saal?
1: Ja, das ist eine andere Geschichte. Wir waren mal auf einem Konzert der Fabulous Thunderbirds im Mozartsaal. Und oben im großen Saal hat Gianna Nannini gespielt. Und nach dem Konzert sind wir essen gegangen und dann kamen Bekannte herein. Hallo, kommt doch zu uns und so. Und wo wart ihr? Ja, beim Konzert in der Alten Oper. Ja, wir auch. Und dann haben wir uns eine Viertelstunde unterhalten, bis wir gemerkt haben, dass wir bei zwei verschiedenen Konzerten waren.
0: Ja, so ganz gehen.
1: Gell. Ja, 1995 Butch Cup, alte Bekannte, die holländische Band Nitz mit J.O.S. Days.

0: So, das hat sich jetzt ausgenitzt, oder?
1: Ja, ja. Ausgeniederländischt.
2: Ich glaube, wir haben heute keine niederländischen Bands mehr. Das ist gewesen. 1996, wir kommen vorwärts, Festhalle Frankfurt. Da hat ein gewisser Neil Young gespielt und hört mal zu, für die Karte habe ich bezahlt.
0: Och, yo.
2: Das Konzert war für
1: mich... Dann sollten wir das Lied nicht spielen. Nee.
2: Allerdings habe ich mich ein bisschen getäuscht. Der Neil Young hat ja zwei Gesichter. Einmal mit seiner Band Crazy Horse, das Rockige, das Holzfällermäßige. Und dann mit seiner akustischen Gitarre die schönen Songs. Aber da hat er gerade die Hardrock-Phase gehabt. Aber ich habe mal trotzdem einen schönen, langsamen Titel herausgesucht, Harvest Moon.

0: Also ich finde, wir haben heute in unserer Sendung zu wenig Schwung.
1: Ja?
0: Ja.
1: Zu wenig Schmackes.
0: Ja, ja, es ist mir alles so ein bisschen zu seicht.
1: Ja, das kommt, aber da kommen noch ein paar Hammer.
0: Ja, ja, das ist ja.
2: Also ein paar Sachen haben wir noch in der Pipeline. Ja.
1: Jetzt kommen wir zu einer Rarität oder Oberrarität. 1996, gab es eine Berliner Frauenband, die hießen die Lassie Singers.
0: Ja, pass mal auf, das war das Pardon zu Fury in the Slaughterhouse.
2: Die haben doch bestimmt Musik gemacht nach dem Hund Lassie. Lassie, ja, da war da früher eine Serie, die haben wir als Kinder immer geguckt.
0: Ja, ja. Genau, Lassie genau. Und Fury.
1: Und die traten in einem Club, Entschuldigung, den Namen weiß ich nicht mehr, im Bahnhofsviertel auf. Ich weiß noch, da ging es die Treppe runter. Da waren lauter Jugendliche. Ich war damals schon über 40.
0: Weißt du, wie sich das nennt? B-Ebene.
1: Ja, genau. Jedenfalls haben die uns so angeguckt und dann hat ein Mädel gesagt, heute sind aber komische Leute da. Naja, aber wir hören uns mal die Lassie Singers an mit ihrem bekanntesten Titel Hamburg. Hamburg.

0: Josef, haben die eigentlich einen Hund auf der Bühne gehabt?
1: Nein. Aber habe ich euch zu viel versprochen? Berliner Girly Rock vom Feinsten.
2: Ja, das ist überragend.
0: Also,
2: aber ich glaube, wir waren besser damals.
1: Ja.
0: Aber HR3 ist drin vorgekommen, also insofern, und Kamener Kreuz.
1: Ja. Tja. Genau, solche Klänge.
2: Laufen.
1: Entweder Pink Floyd oder Jean-Michel Jarre. In dem Fall Jean-Michel Jarre, 1997 in der Festhalle.
0: Der ist aber auch einer, da wird auch kein Ton gesungen, oder?
1: Nein, nichts, null, niente.
0: Der hat also hinter einem riesen Keyboard gestanden und hat seine Musik präsentiert.
1: Und man merkt, dass er Kraftwerk als Vorbild hatte oder hat.
0: Ah ja.
1: Das ist wirklich so, ja.
0: Aber der war ja überaus erfolgreich.
2: Ja, stimmt. Obwohl, wir haben heute doch mehr instrumental im Programm.
0: Also wir haben heute schon ein paar Titel, die ausschließlich nur mit Instrumenten bedient wurde.
1: Reiner Zufall.

0: Also zwei Stunden dir solche Musik anzutun, ist schon...
1: Ja, da musst du mal halt ein Pfeifchen rauchen.
2: Da meine ich, da musst du auf die Effekte achten.
0: Ja, genau, ja. Und immer die Bierbude im Blick haben, dass man da mal schnell hinrennen kann.
1: Da
0: ja.
1: musst du mehr Empathie entwickeln.
0: Ja. Ach, genau das, jetzt weiß ich, was mir fehlt oder gefehlt hat.
2: Und jetzt kommen wir zu einem Höhepunkt. Damals 1996 oder so.
1: 97, steht
2: ja,
1: hier.
2: Steht da, ja. wo das Konzert war. Aber
1: die Vorgeschichte,
2: da trennte sich eine ganz bekannte Teenie-Band, der Take That. Ja.
0: Oh je.
2: Und meine Töchter und alle Töchter dieses Alters waren total enttäuscht. Und dann kam plötzlich eine nach Flörsheim, eine von diesen Take That, der Gary Barlow, und ich musste dahin mit meiner Tochter. Ja.
0: Ach, das war Open Air in Flörsheim?
2: Open Air in Flörsheim.
0: Nein, war das unter der Brücke?
2: Nein, es war eine separate Veranstaltung.
0: Ah ja, okay.
2: Und zwar hinter dem Bootshaus.
0: Ah ja. Okay.
2: Also Gary Barlow in Flörsheim.
0: Hast du deine Töchter mitgenommen, logischerweise?
2: Ich glaube nur die Ältere, aber ich genau weiß ich es nicht mehr.
0: Und das hat sich dann so angehört?
2: Ja.

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1: Ja, ja, ja. Da bist
0: du fast raus da, ja, aus, ja, so einem Lied.
1: Aber Franz, mich hast du kritisiert, dass ich nur Schmachtfetzen spiele, aber selber hast du den Oberschmachtfetzen rausgesucht.
2: Ja, ja, ja, ja. Take aber that.
1: Kann man mal hören, ne?
2: Genau. Ja, aber jetzt gibt's ganz andere Musik.
1: Ja, die Who. Ich glaube, zum fünften Mal habe ich die gesehen, 1997 in der Festhalle. Und da muss ich ein bisschen ausholen. Der Pete Townsend hat zwei Rockopern geschrieben. Tommy in den 60ern und ich glaube 1974, 75, Quadrophenia. Tommy war sehr erfolgreich, Quadrophenia nicht mehr so. Gab es einen sehr guten Film dazu, einen Spielfilm. Und die sind dann 1996, 97 mit der Musik von Quadrophenia auf Tour gegangen. Und so hieß die Tour auch Quadrophenia. Und wir spielen jetzt einen Titel aus Quadrophenia, The Who mit The Real Me.

0: Jetzt kommen wir ein.
1: War das rockig genug?
0: Ja, aber das ist aber, sag mal, für meine Verhältnisse von den The Who schon etwas gewöhnungsbedürftig.
1: Das ist richtig, ja.
0: Aber sei es drum.
2: Brechen wir gleich wieder ab und gehen in die Seichte.
1: Ja. Jetzt gibt es wieder was zu erzählen. 1998 und 1999 habe ich James Taylor innerhalb eines Jahres zweimal in der Alten Oper gesehen. Und der Grund ist ein ganz lustiger. Zum ersten Konzert von James Taylor, da bin ich kostenlos oder umsonst zu den Karten gekommen. Und da ging dann die Silvia mit, meine jetzige Frau. Und die merkte, dass mir das gefallen hat. Und dann hatte ich irgendwann Geburtstag und dann hat sie mir halt nochmal ein Ticket zum nächsten James Taylor Konzert geschenkt. Ging dann natürlich auch mit und so sah ich James Taylor zweimal. Und ich muss sagen, der war gut, der Mann. Der ist ein bisschen langweilig für mich auf der Platte, aber auf der Bühne, wir saßen einmal in der ersten, einmal in der vierten Reihe. Der war lustig, der war eloquent, der hat gut gesungen, der hatte eine sehr gute Band dabei. Das war nicht langweilig.
2: War Silvias Karten in der ersten oder in der vierten Reihe?
1: Das weiß ich nicht mehr. Müsste ich mal zu Hause nachgucken. Ich habe die Karten noch, ja. Und ja, wir spielen mal beide Titel hintereinander. Einmal Fire and Rain, das war so der größte Hit von James Taylor. Und dann spielen wir ein Cover, Every Day, was ursprünglich von Buddy Holly kommt.
2: Ach, das ist wirklich der Buddy Holly?
1: Ja.
2: Ja, gut, hör mir mal.

0: Ich meine, er ist ja sehr seicht, der James Taylor.
1: Ja.
0: Aber du sagst ja, der macht eine gute Performance auf der Bühne, ja.
1: Es war überhaupt nicht langweilig. Es war abwechslungsreich. War
2: Ach, hat er damals mitgetanzt?
1: Nee, ich glaube, da hat niemand getanzt. Der saß auch während des ganzen Konzertes. Ja, jetzt kommen wir zu einer Band, Bab. Über die hat man schon alles geschrieben, alles gesagt. 1999 in der Festhalle ein Riesenkonzert. Und wir spielen Aff und Zoo. Hoffentlich habe ich das richtig ausgesprochen.
2: Aff und Zoo.
0: Ja. Ein Affe im Zoo, ja.
1: Ja, gut.

0: Also mit dem Wolfgang Niedecken war ich zumindest schon mal zusammen im Fahrstuhl. Da waren wir beide zusammen, Franz, waren wir in Berlin zum Fußballspiel und der Wolfgang Niedecken ist ein begeisterter Fußballfan. Da sind wir mit dem Fahrrad nach Berlin gefahren.
1: Ja, ja.
0: Und da war ich zusammen mit ihm im Fahrstuhl und ich habe gesagt, gute Wolfgang. Nein, habe ich nicht.
1: Nein. Nee, es war andersrum. Er hat gesagt, ey, Meini, was machst du denn hier?
0: Ja, so, genau so war es.
1: Bist du mit dem Rad da?
0: Genau so war es.
2: Ach, wenn ich das nur alles glauben könnte.
1: Ja, Josef, verdammt lang her.
2: Verdammt lang her, ja. Verdammt lang her ist auch das Konzert von Jethro Tull, Open Air auf der Burg in Königstein. Ich war nie vorher da und auch nie wieder nachher da. Das war mein einziger Besuch der Burg. Und da spielte Jethro Tull, ganz überraschend. Und ich glaube, ein halbes Jahr später traten sie in der Alten Oper in Frankfurt auf und das hieß An Acoustic Evening with Jethro Tull. Die haben da also so unplugged akustisch gespielt. Und das war auch ein sehr schönes Konzert. Und wir spielen zwei Titel hintereinander, Aqualung und Locomotive Breath.

0: Die letzte Stunde, die bricht für uns an und wir haben gerade eben so intensiv uns drüber unterhalten, aber ich sag jetzt also lieber nicht über was. Nein, auf jeden Fall haben wir noch so viel Musik in der Pipeline, wenn ich hier meine Excel-Liste, die vor mir liegt, wenn ich da reinschaue, dann haben wir nicht mal eine Seite geschafft, ja.
1: Mhm. Also, naja, wir brauchen ja noch was.
2: Wenn ich jetzt so nachdenke, Jazz Royal, das hat Josef gesehen im Jahre, was war es, 99 oder 2000?
1: Ja.
2: Aber es war ja eigentlich Musik aus früherer Zeit.
1: Richtig.
2: Ja. Und das geht uns ja eigentlich allen so, dass wir eher Konzerte besuchen mit Älteren, also keinen aktuellen Konzerte.
1: Das ist richtig so. Wobei ich bereue sehr, dass ich die Jazz Royal nicht in den 70ern gesehen habe. Klaus Schwindeck hat mir, der war auf einem Konzert von Jazz Royal und der hat mir damals davon erzählt, ja. Ich meine, da 1999, das waren auch schon alte gesetzte Herren, ne?
0: Ja. Und das ist immer noch der Mann, der auf einem Bein steht.
1: Richtig.
0: Und,
2: Ian Anderson.
1: Und der tourt gerade durch die Tschechei, durch Tschechien.
0: Nee.
1: Ja, mit großem Erfolg. Ne?
0: Braucht er noch Geld, dass er noch tourt?
1: Nee, der kann es nicht lassen, glaube ich. Ne? Ja, jetzt kommen wir zu einer Sängerin, die war damals in den 90er Jahren sehr hoch angesagt, Jule Neigel. Eine Russlanddeutsche, wie das so heißt, geboren in Sibirien, kommen übrigens sehr gut.
2: Ach, das war die Vorgängerin von der Helene.
1: Ja, wollte ich gerade sagen, da kommen hervorragende Sängerinnen her aus Sibirien.
0: Okay.
1: Die Jule Neigel, die kam aus dem Nichts und hatte einen riesen Hit, Schatten an der Wand. Und leider verschwand die wieder so schnell im Nichts.
2: Aber man hört eigentlich, glaube ich, immer noch, dass sie so kleinere Konzerte
1: gibt. Konzerte gibt. Ja, es gab damals, wie das halt so ist, da wird man berühmt, dann gab es Krach mit der Band, es ging ums Geld und hin und her und dann blieb der Erfolg aus. Aber das ist ein Titel vom Besten. Schatten in der Wand, an der Wand.

0: Wir sind uns einig. Eine richtig tolle Stimme. Und die sieht mit ihren 60 Jahren richtig gut noch aus, ja.
1: Hast du das Lied gekannt, den Titel?
0: Ja, ja. Ja, den Titel habe ich gekannt, ja.
1: Aber vielleicht spielt die mal hier in der Gegend, da gehen wir mal hin.
0: Aber wir haben gerade eben nochmal recherchiert, aber die ist ja mehr im östlichen Teil Deutschlands unterwegs. Die spielt mit der Gruppe Silly.
1: Kommt ja auch aus dem fernen Osten. Und Silly aus dem Nahen Osten. Genau, genau.
0: Ja. Naja. Ja, aber jetzt habe ich verschiedene Fragen, weil diese Sängerin und die Konzerte, die du besucht hast, Josef, sagt mir so gar nichts.
1: Patricia Kaas, Nummer 1 Sängerin der 90er und 2000 Jahre in Frankreich. Sie ist deutschstämmig, sie ist in Lothringen geboren, hatte lothringische, also deutschstämmige Eltern, spricht perfekt Deutsch.
0: Oh.
1: Und trat auch öfters in der Alten Oper auf. Und da ich ja günstig an Karten kam, habe ich mir die
2: das ist diese Alte Oper-Musik.
1: Ja, genau. Auch, ne? Das war so eine richtige Chanson-Diva. Ne?
2: Also Chansonette.
1: Chansonette, also die konnte sich richtig gut bewegen, sang auch sehr gut. Natürlich nichts für dich, Meinert, viel zu soft.
0: Na, das kann man so nicht sagen. Ja, also ja. Ich meine, Chansons können ja auch irgendetwas haben, ja, wo ich mir sage, das hört sich gut an.
1: Da ich ja kein Französisch kann, traue ich mich nicht, den Titel anzusagen. Wir lassen es einfach mal laufen.
0: Venus des Aribus.
1: Ja, ja.

0: Cynthia. Chaos.
1: Ja, jetzt geht's schon wieder zu Josefs Liebling. Hä?
2: Ja, Jus und Dur zum dritten. Ja, habe ich zum dritten Mal gesehen. Und zwar ging es da ins Ausland nach Offenbach, ins Musical Theater Offenbach. Und wir spielen den, glaube ich, bekanntesten Titel von Jus und Dur. Ja. Ne? 7 Seconds.
1: Mit Nene Cherry.
2: Mit Nene Cherry, genau.
0: Machen wir doch.
2: Ja.

0: So, ich glaube, ich habe jetzt genug gearbeitet. Ich klinke mich jetzt mal aus und übergebe das Wort an Franz.
1: Ach, vielleicht hast du da auch noch mal was zu sagen späterhin. Ne? Andererseits, du hast so viele Konzerte erlebt, wie wir alle nicht zusammen, ne? Wir beiden nicht zusammen.
2: Nee, diese, haben wir nicht, nein.
0: Ihr wart zu geizig, habt kein Geld für Konzerte ausgegeben.
1: Genau, wir hatten kein Geld damals, ja. Aber es kam das Jahr 2001, ja. Und es war ein trauriger, aber zugleich ein freudiger Tag. Traurig deshalb, weil die Glückaufkampfbahn beerdigt wurde. Glückaufkampfbahn in Schalke. Und es entstand die Veltins Arena. Und damals zur Einweihung der Veltins Arena durfte ich zum Glück, weil meine Frau beruflich da engagiert war, dabei sein. Und zur Einweihung der Veltins Arena waren auch einige große Künstler. Unter anderem die deutsche Gruppe Pur, die damals in aller Munde war. Und da fangen wir mal mit Pur an. Oder?
2: Fangen wir an.

0: Wir sind noch nicht durch mit der Felddienstarena, Franz.
1: Nein, nein, das war ja erstmal pur jetzt. Ne? Und zwar waren die damals der Top-Act in Deutschland, möchte ich mal sagen, so um die Zeit.
2: Mhm. Ja. Ja.
1: Aber es gab weitere Top-Acts, die Top-Songs hatten damals und die auch in der Felddienstarena aufgetreten sind. Von denen hört man heute so gut wie nichts mehr. Right, Set, Fred. Und die haben gesungen, You're my mate, aha.
0: Da gab es auch was Deutsches, was du da fabriziert hast für unsere Elbe-Wolkicker.
1: Richtig, ja, ja. Ich spiel dein Balkonisch,
0: bevor du mich aufreißt.
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0: Ja, Franz und ich haben gerade eben die Version gesungen, die der Franz...
1: Taxi!
0: Ja, ja, genau, Taxi. Noch ist es nicht so weit, die der Franz für die Ebbe-Wolkiger gesungen hat, speziell für unseren Klaus Kron, spiel dein Ballkollege,
2: ja,
0: bevor ich mich aufreich.
2: Aber wir sind noch nicht am Ende mit der Veltins Arena.
3: Der Klaus Kron, das Deutsche.
0: Das Deutsche, ja. Genau, ja, ja, ja.
2: Ja, ja. Wir sind noch nicht am Ende mit der Veltins Arena, weil der Top-Act war ein anderer, der Rudi Assauer. Scherz. Es war nicht der Rudi Assauer, obwohl der viel getan hat zur damaligen Zeit. Es war der Lionel Richie.

0: Und aus, vorbei.
1: Abruptes Ende.
0: Da haben wir sogar keine Chance, als derjenige, der das so ein bisschen ausblenden könnte oder so ein bisschen einblenden könnte. Das geht dann.
1: Derjenige bist du ja.
0: Das wollte ich so direkt nicht gesagt haben. Wir kommen jetzt zur nächsten Veranstaltung, die von uns besucht wurde. Und da geht es um die große Gruppe The Eagles.
1: Ja, da muss ich wieder das Wort ergreifen.
0: Ja, aber gerne doch.
1: Ja, da wurde ein richtiger Traum von mir war. Ich bin ganz großer Eagles-Fan, seitdem die erste Platte rausgebracht haben. Ich weiß nicht, 72, 73. Und die Eagles waren dreimal in Deutschland, 1977, in den 90er Jahren und 2001, glaube ich, war das. 1977, da bin ich heute noch auf den Werner Stinke sauer, weil der Franz Liesin damals sagte, er geht zu den Eagles, er soll mir das ausrichten, ob ich mitfahre. Werner hat natürlich nichts ausgerichtet. Da war ich richtig stinkig, ne? Weil das hätte ich sehr, sehr gerne gesehen. Vor allem der Franz hat mir dann erzählt, wie die dann vorne standen mit 4, 5 Gitarren und gesungen haben und so weiter und so fort. Dann gab es ja die Wiedervereinigung der Eagles Anfang 90er mit der CD Hell Freezes Over. Und da kam die auch nochmal nach Deutschland. Aber blöderweise habe ich da gerade irgendwo im Ausland gearbeitet. Also war wieder nichts. Und dann hatte ich die Hoffnung schon aufgegeben. Und dann kamen tatsächlich die Eagles nochmal 2001 auf Deutschland-Tournee.
2: Das Dumme war, die waren halt nicht in deiner Plattenfirma, oder?
1: Das ist richtig. Ja, aber da habe ich gerne bezahlt in der Festhalle. Und rausgesucht habe ich wegen Meinert einen etwas härteren Titel, Richie Woman.

0: Also das Konzert hätte ich mir auch gerne angehört, muss ich sagen.
1: Ja, das wundert mich, dass du nicht da warst.
0: Wann war das?
2: Wo warst du dann überhaupt?
1: 2001.
0: 2001, lass mich überlegen, 2001, sage ich jetzt nicht.
1: Na gut. Ja, wir gehen rüber ins Jahr 2004, aber eigentlich kann das nicht sein. Da habe ich 2002, 2003 kein Konzert besucht.
2: Da war irgendwas.
1: Ach, da habe ich Haus gebaut.
2: Ja, stimmt wirklich, ja.
3: Ich dachte, da wäre vor Corona gewesen oder so.
1: Ja, ein weiterer Höhepunkt in meiner Konzertbesucherreihe, Eric Clapton in der Festhalle 2004.
0: Wow, das muss auch noch super gewesen sein.
1: Das war auch richtig gut. Ne? Als er da anfing mit Layla, da ist das Dach weggeflogen von der Festhalle.
0: Wo war das, Entschuldigung?
1: In der Festhalle.
0: In der Festhalle.
1: Ich habe mal einen Titel rausgesucht, einen George Harrison oder einen Beatles-Titel.
0: Ein Beatles, ja.
1: Guitar Gently Weeps, und zwar deshalb, George Harrison ist, glaube ich, 2000 gestorben und 2001, genau ein Jahr nach seinem Tod, hat Eric Clapton ein Konzert in der Royal Albert Hall veranstaltet mit allen Künstlern, die da mit George Harrison zusammengespielt haben. Und ja, da habe ich eben den Titel "While My Guitar Gently Weeps" rausgesucht, den Eric Clapton singt und spielt.
0: Ja. Ich hab noch eine Anmerkung. Ich weiß von meiner Wanda, dass die unheimlich gerne diese Komposition bzw. dieses Duo von Eric Clapton und J.J. Cale sich unheimlich gerne angehört hat. Mhm. Und die beiden, ich glaube, du hast mir die Musik zur Verfügung gestellt.
1: Aber natürlich.
0: Es war eine Live-CD von den beiden. Ja. Grandiose Musik, ja.
1: Ja, ja.
0: Also, nichtsdestotrotz, "While My Guitar Gently Weeps".

0: Eric Clapton and Friends in der Royal Albert Hall 2001.
1: Aber Royal Albert Hall hast du nicht gehört. Ne? Du warst selbst nicht dabei.
0: Da war ich nicht dabei. Nein, ich habe nur die DVD.
1: Ja, aber dann 2004? 2004 sind wir momentan. Ich kannte die Location eigentlich nur von irgendwelchen Fastnachtsveranstaltungen. Frankfurter Hof in Mainz. Da begab sich, dass dann plötzlich ein Mann, Heinz Rudolf Kunz, auftrat. Ja. Und es war überwältigend gut, das Konzert. Er hat Vorträge gehalten, also Geschichten erzählt und wunderbare Lieder gesungen. Also Heinz Rudolf Kunze im Frankfurter Hof 2004. Alles, was ihr...

0: Du hast gerade eben nochmal erzählt, Franz, das war ein richtig gutes Konzert, ja?
1: Ja, ja, ja. Obwohl die Songs, also das, was wir eben gehört haben, das Alles, was sie will, das war kein großer Hit.
2: Nein.
1: Ja. Und ich kann mich noch erinnern, damals im Frankfurter Hof, das war gut besucht, ja. Und die Leute schrien alle nach Lola. Und ich wusste gar nicht, dass Heinz Rudolf Kunze das Lola
2: ja
1: auf Deutsch gesungen hat. Ja, ja, gut.
2: Und ein richtig toller Text, ne?
1: Hast du zugelernt, ne?
2: Ja, ja.
1: Aber im gleichen Jahr waren wir dann noch in der Festhalle in Frankfurt. Und zwar ging es da um drei, ich glaube, irische Schwestern. Mhm. Irische Schwestern, die eine schöne irische klingende Musik machten, aber ein bisschen rockig sind, ja. Und die Festhalle war aber damals zu diesem Konzert nicht ausverkauft, die wurde sogar ein bisschen verkleinert. Und es war trotzdem ein wunderschönes Konzert von den Chors.

0: da geht's ganz schön zur Sache. The Chorus. Wir haben noch 3 Minuten und noch einen Song und den schmeiße ich einfach mal an. Wir können unsere Absage auch gerne während dieses Songs laufen lassen.
1: Aber Meinert, zu dem Lied gibt es einiges zu erzählen, auch zu dem Konzert. Deshalb würde ich vorschlagen, dass wir das nächste Mal mit dem anfangen und ich erzähle die Geschichte.
0: Ja, aber gerne doch. Da sind wir doch sehr flexibel, oder?
1: Ja.
0: Ja, unsere Sendung Inside Rock and More, Yesterday News, verabschiedet sich hier und heute bei Radio Rüsselsheim am Dienstag, den 4. August. Wir haben schon unsere nächste Sendung terminiert und zwar geht das am 1. September und da sind wir guter Dinge, dass es dann im neuen Studio stattfinden wird.
1: Im neuen Studio nicht mehr so heiß, ja.
0: Ich gehe da mal davon aus, dass uns, sage ich mal, eine begleitende Klimaanlage dazu führt, dass es uns nicht so in gefühlten 40 Grad Hitze im Studio heute.
1: Richtig. Und wir sind auch sehr optimistisch, dass wir mit der nächsten Sendung unsere Konzertbesuchsreihe abschließen können.
0: Ja. Also wir haben...
2: Weil wir gehen ja auf keine Konzerte mehr.
1: Na, das stimmt nicht, Franz. Samstags sind wir in Wicker.
2: In Wicker, ja. Okay. Ah, ja. Aber das sind ja nur noch Coverbands, ja, die wir jetzt besuchen. Weil die Originale sind meist schon gestorben.
0: Aber wir haben noch einige Songs, beziehungsweise einige Gruppen, auf deren Besuch wir warten hier in der näheren Umgebung.
1: Aber ich zähle mal ein bisschen auf, was wir in der nächsten Sendung bringen werden. Peter Frampton, Steve Miller, The Equals, The Drugs, The Foundations, The Lords, Bon Jovi, Gianna Nannini und so weiter. Und so Münchner Freiheit nochmal, EAV. Also das wird eine tolle Sendung.
0: Nicht vergessen, meine Foreigner, AC/DC und Scorpions zu erwähnen.
1: Da gibt es eine Heavy-Metal-Einlage. Wunderbar.
0: Okay, super. Also, ihr wisst, am nächsten oder am 1. September gibt es immer noch eine Sendung, wo wir die Besuche unserer Konzerte und die Songs zum Besten geben. Wir verabschieden uns hier und heute von Radio Rüsselsheim. Macht's gut, ihr Lieben.
1: Schönen Abend. Ciao, ciao.
0: Schön mit euch. Bis zum nächsten Mal.
1: Macht's gut.
0: Tschüss.

So, ihr Lieben, Radio Rüsselsheim, das Radiogemüse mit Elmar Jason Lüttke, heute in der August-Ausgabe. Das ist der 2. August, das heißt, jetzt mal so, um gleich mit einer schlechten Nachricht anzufangen, es ist nur noch eine Woche Ferien. Andererseits ist es vielleicht für den einen oder anderen auch eine gute Nachricht, es ist nur noch eine Woche Ferien. Das ist mal so ein bisschen, glaube ich, abhängig von der Sichtweise. Tatsächlich sind ja die Ferien schon durchaus eine sinnvolle Geschichte. Man kann halt mal doch ein bisschen abschalten für die, die halt nicht die ganze Zeit durcharbeiten müssen. Man kann mal mit der Familie in Urlaub fahren, das war total schön. Und man kann einfach, finde ich, mal so ein bisschen die Seele baumeln lassen. Und auch wenn wir jetzt hier natürlich mitten in den Hundstagen sind und es jetzt natürlich dann doch halt eben nochmal richtig Sommer ist, den wir ja schon vor ein paar Wochen hatten, da habe ich ja auch schon in der letzten Sendung, haben wir da ja ein bisschen drüber geredet, ist es dann doch einfach mal ganz schön, dass wir hier halt mal alle so ein bisschen die Füße baumeln lassen und die Seele. Eigentlich kann man so ziemlich alles baumeln lassen. Und mal wirklich komplett entspannen, den lieben Gott einen guten Mann sein lassen, wie man so schön sagt. Und halt einfach mal so ein bisschen runterkommen. Ich habe heute mal das Programm ein bisschen geändert. Es ist jetzt natürlich immer noch Radiogemüse, aber wir sind heute ein bisschen weniger gemüsig unterwegs. Halt einfach, weil es noch so viele andere tolle Geschichten zu erzählen gibt, die auch einfach schon ins Portfolio von Radiogemüse passen, aber die halt auch einfach erzählt werden wollen. Zum einen habe ich ein ganz tolles Thema. Ich war beim Grand Jam dabei. Dazu erzähle ich jetzt hier in der ersten Stunde gleich nochmal ein bisschen mehr. Ich will da jetzt gar nicht massiv spoilern, sondern dann halt eben gleich so die erste Stunde primär damit begleiten. Und dann gab es jetzt gerade vor kurzem, also jetzt im Juli, gab es zwei ganz, ganz tolle Platten-Neuveröffentlichungen, die irgendwie eingeschlagen sind wie Donnerhall, finde ich, von ganz, ganz tollen Künstlern, die halt auch schon seit unfassbar langer Zeit Musik machen und die sich, der eine erfindet sich irgendwie schon immer wieder neu, und die anderen erfinden sich auf einem niedrigen Level neu, würde ich mal sagen. Die machen eigentlich schon irgendwie so die gleiche Musik wie immer, aber dann doch wieder anders und wieder total frisch. Und in Anbetracht der Tatsache, dass sie halt alle auch schon irgendwie über 80 sind, einfach ganz, ganz toll. Wobei, wenn ich sage, die sind über 80, der andere ist 75, meine ich, oder 76, dann wird das jetzt eine Sendung, die eher so in der Geriatrie zu verorten ist. Aber nein, ist es total überhaupt nicht. Lasst euch überraschen. Und wie gesagt, der erste Teil jetzt, die erste Stunde, wird auch total spannend. Mit ein bisschen was übers Grand Jam, was ich euch erzählen möchte, und mit Musik, die genau auch dazu passt.

So, und bevor jetzt gefragt wird, wieso spielt der Mann denn jetzt schon wieder ABBA? Ist doch eigentlich niemand sonst dabei, der den Wunsch äußern kann. Ja, ABBA Dancing Queen war ein integraler Bestandteil des Grand Jam. Ich habe es ja eben schon gesagt, ich war am 18. Juli samstags war in Frankfurt im Waldstadion im Deutsche Bank Park, hat der Grand Jam stattgefunden. Das ist die größte Rockband der Welt, heißt es auf den Plakaten so schön. Die haben letztes Jahr den Weltrekord aufgestellt mit 1231 MusikerInnen und SängerInnen, die halt sich durch ein wildes Programm durch die Musikgeschichte da durchgespielt haben mit Zuschauern im Stadion. Und das Ganze hat halt jetzt am 18.07. zum siebten Mal stattgefunden. Das wird organisiert primär von der Stadiongesellschaft der Frankfurter Eintracht, von Patrick Meyer, das ist der Geschäftsführer, und das ist die treibende Kraft letztendlich hinter diesem Thema, hinter dem Grand Jam. Der ist selbst Schlagzeuger und der hat halt irgendwie Bock, einfach Leute auch zu Musik zu bringen und einfach Musik, ja, so ein bisschen im Grunde genommen anfassbarer zu machen. Und das macht er halt eben in dem jetzt halt hier zum Grand Jam. Wie gesagt, da kommen halt über 1000 Leute kommen da zusammen aus allen Ecken der Welt sozusagen, also natürlich schon primär aus Deutschland, mit den unterschiedlichsten Instrumenten. Da gibt es also, wie gesagt, die SängerInnen, wir haben eine Bläsersektion, es gibt Gitarre, es gibt Bass, es gibt Schlagzeug, es gibt Keyboards, es gibt Streicher, und diese Menschen finden sich halt dann alle im Stadion zusammen. Da ist dann der Innenraum vom Stadion ist quasi einmal komplett freigemacht. Der Rasen ist überdeckt, wobei der nach dem Konzert so mal im Stadion sowieso ausgetauscht werden muss. Das hält so ein Rasen normalerweise nicht wirklich aus. Da wird also das Stadion quasi zu einer großen Jam-Session umgebaut. Und wir haben uns am Donnerstag schon getroffen, mittags, haben drei Proben gemacht, meine ich. Freitag dann ab morgens im Stadion bis zur Generalprobe, die war um 11 abends zu Ende, haben wir da also auch fünfmal geprobt insgesamt und sind dann Samstagmittag auch wieder im Stadion gewesen, haben auch nochmal zwei Ablaufproben gemacht, um dann halt abends um 8 da das Riesenkonzert zu geben. Ja, und wie gesagt, da wird halt sich durch die Musikgeschichte quasi so einmal durchgespielt und deshalb gehört dann natürlich halt auch Dancing Queen von ABBA mit. Ich erzähle gleich mal so ein bisschen weiter, wie das da so vom Ablauf her ist, wie wir uns auch vorbereiten als Musiker und was man eigentlich können muss, um dabei zu sein, weil das ist natürlich so, im ersten Moment denkt man so, uiuiui, da muss ich bestimmt irgendwie total gut sein und mein Instrument super beherrschen. Ansonsten gehe ich da ja total unter, beziehungsweise falle total auf. Da kann man natürlich schon mal sagen, bei 1200 Leuten, die da unten unterwegs sind, da fällt es nicht auf, wenn man sich mal verspielt. Und da ist es auch nicht so schlimm, wenn man irgendwie denkt, man hat sein Instrument jetzt noch nicht so wahnsinnig gut im Griff. Also von daher kann man da eigentlich ziemlich gespannt sein. Es ist alles gut und ja, wie gesagt, es geht so ein bisschen durch die Musikgeschichte da halt auch durch und jeder, der so ein bisschen auch in der Musik unterwegs ist, weiß halt einfach, es gibt so ein paar Songs, die sind irgendwie einfach so groß, dass sie zu so einer Veranstaltung dazugehören, dass sie auch zur Night of the Proms beispielsweise dazugehören und deshalb haben wir da halt auch alle zusammen im Stadion Music von John Miles gespielt.

So, wer die Nummer schon mal bei The Night of the Proms beispielsweise gehört hat, weiß, glaube ich, so ein bisschen, wovon ich spreche, wenn ich sage, dass dieses Lied halt einfach eine unfassbare musikalische Energie und Power einfach hat. Und das Ganze dann jetzt halt eben in einem Stadion mit einer vierstelligen Anzahl an Leuten, die Musik machen. Ich erzähle gleich nochmal ein bisschen mehr über das Setup sozusagen, was da stattgefunden hat, wie das Ganze so funktioniert. Das ist einfach großartig. Also das gibt einem eine wahnsinnige Energie einfach, Teil halt von so einer musikalischen Feier zu sein. Also das ist wirklich, ich meine, ich mache ja wahnsinnig gerne Radio und spiele ja gerne Musik von anderen, aber tatsächlich dann halt einfach mal selbst Musik zu machen, ist halt noch mal viel krasser einfach. Und macht schon auch irgendwie schwer süchtig. Und ja, wie gesagt, wir haben uns da so ein bisschen durch die Musikgeschichte gespielt, haben natürlich auch populäre Lieder aus der filmischen Unterhaltung dabei gehabt. Beispielsweise auch Irene Cara, What a Feeling, was halt auch ziemlich abrockt, ehrlich gesagt.

Ja, und tatsächlich funktioniert halt auch so eine Nummer, die ja schon sehr Synthesizer-lastig ist, halt so Giorgio Moroder-Produktion. Das ist natürlich schon, ja, sehr elektronisch. Und ich habe ja schon gesagt, wir haben Schlagzeuger dabei gehabt, wir haben Bassisten, Gitarristen, Streicher und Bläser. Und also mit Bläser meine ich halt auch wirklich so das komplette Paket von der Querflöte bis zur Posaune. Ich meine, Tuba habe ich nicht gesehen, aber halt auch ganz viele Saxophone, Trompeten, also wirklich eine riesen Bandbreite an Instrumenten einfach, die da unterwegs waren. Und ja, da funktionieren halt auch solche Songs, die eben, wie gesagt, eigentlich eher elektronisch unterwegs sind. Das kann man dann trotzdem total gut hören und es gibt da halt super gute Leute, die halt eben dann die Songs dann auch aufbereiten für die MusikerInnen, dass wir halt eben wissen, welche Noten wir spielen müssen und dass halt also quasi man wirklich für den Song einen Notensheet hat und halt eben auch, dass die Songs, auch wenn sie jetzt halt wie hier sehr elektronisch sind, oder so Sachen wie, wir haben Blinding Lights von The Weeknd gespielt, was ja nun auch jetzt nicht so unbedingt so ein ganz handgemachter Song ist, die funktionieren einfach in diesem Setting total gut. Das sind halt auch Songs, die das Publikum halt auch dann irgendwie ranholen. Wir hatten 12.000 Leute im Publikum da im Stadion. Ja, das Stadion war nicht ausverkauft oder so. Aber es war halt trotzdem einfach schon wirklich eine ganze Menge an Leuten, die da waren. Und das Publikum wird auch aufgefordert letztendlich, dass sie halt mitmachen, ne? Dass sie halt eben singen. Die Texte werden im Stadion überall eingeblendet. Man soll mitklatschen, man soll ja auch mittanzen letztendlich. Wir sind zu Dancing Queen, das war unser dritter Song. Da hat das Publikum, das haben sie vorher einstudiert, da hat das Publikum dann halt eine Choreo für uns gemacht. Ne? Da sind dann irgendwie, waren dann halt wir unten, haben halt die Musik gemacht und im Publikum haben sie dann halt da irgendwie alles schön choreografiert rumgehampelt. Und das war auch nochmal eine tolle Geschichte, die halt auch nochmal so ein bisschen einfach so eine Energie dann auch vom Publikum rüberbringt. Also halt eben nicht nur von der Band zum Publikum, sondern eben auch in die andere Richtung. Dass wir auch da auf dem Wege ja abgeholt werden sozusagen. Ne? Dass man halt einfach sieht, die Leute sind da und sie finden es halt auch irgendwie geil, was wir da tun. Also von daher einfach eine sehr, sehr coole Sache. Ja, und genau, ich habe gesagt, die MusikerInnen stehen halt unten im Innenraum vom Stadion. Wir hatten jetzt in Frankfurt einen Riesenblock, wie gesagt, SängerInnen, das waren irgendwas 500, 600 oder so, die halt so die Außenseiten, das war so wie so ein U geformt und die Außenseiten waren halt die ganzen Stimmen. Und auf der Vorderseite zur Osttribüne im Stadion hin waren die StreicherInnen, die haben da halt eben ihren Platz letztendlich gehabt. Und dann haben wir hinter den StreicherInnen waren dann die Gitarren und die Keyboards waren da untergebracht und dann war halt hinten dran ein riesengroßer, sehr, sehr langer Block. Da war ein ganz großes Podest aufgebaut von, 166 Schlagzeugern. Also ein massiver Druck, der da letztendlich dann von hinten da wirklich auch kam. Und wir waren mit den Bässen, also für die es nicht wissen, ich habe Bass gespielt beim Grand Jam. Wir waren dann quasi so an beiden Seiten des Schlagzeugpodestes, das sehr lang waren wir untergebracht. Und dann an beiden Seiten vor uns zum Publikum auf der Haupt- und auf der Gegentribüne dann die Bläsersektion. So dass wir quasi, ja, also wir Bässe haben dann quasi immer so massiv den Druck der Drums von hinten gespürt, was halt irgendwo auch sehr geil war. Und tatsächlich habe ich nachher auch mal ein Lied, bei dem wirklich so dieser Druck, der da von hinten kommt, halt auch vielleicht im Song so ein bisschen rüberkommt. Mal gucken. Wir hatten natürlich auch, wie sich das gehört, immer auch, war ja auch fast Ende der WM, hatten wir natürlich auch was von Oasis, Don't Look Back in Anger. Wir haben es gemacht, ohne dass wir uns gegenseitig verprügelt haben. War, glaube ich, auch mal eine coole Sache, aber auch ein ganz, ganz toller Song.

Ach, seufz. Ja, also es ist halt Radio, deshalb kann man natürlich nicht sehen, was ich hier so tue, aber ich bin irgendwie hier auch voll in Bewegung bei den Songs jetzt hier, weil wie gesagt, ich habe es jetzt gerade ja erst, ist jetzt einfach noch massiv im Kopf drin. Man sieht auch auf Social Media halt auch ständig irgendwelche Videos, die halt dann jetzt auch so nach und nach veröffentlicht wurden. Und man ist halt irgendwie so komplett wieder voll in der Bewegung drin und ja, man fühlt irgendwie die Musik halt auch einfach total. Das ist wirklich sehr, sehr krass. Und das ist auch so ein bisschen das Gefühl, ja, also die, was passiert da in einem, während man da halt unten steht und die Musik einfach hört und dabei ist, ich meine, wir kriegen über Kopfhörer, jede MusikerInnengruppe hat einen eigenen Kanal für Kopfhörer. Wir kriegen Funkkopfhörer, kriegen wir leihweise beim Konzert und auch schon bei den Proben, wo halt eben dann der Click-Track die ganze Zeit eingespielt wird, also quasi das Metronom, damit wir da halt auch alle im Takt bleiben. Und ihr könnt euch vorstellen, jetzt allein schon mal so bei 166 Schlagzeugern ist das auch schon eine Mammutaufgabe, da halt eben hinzukriegen, dass die irgendwie im Takt sind. Ich bin mal bei den Proben, bin ich mal ohne die Kopfhörer einfach mal bei uns bei den Schlagzeugern vorbeigegangen. Das war noch, ich glaube, das war sogar noch am Donnerstag, also sprich recht früh in den Proben. Und also zum einen ist es ein Höllenlärm tatsächlich, wenn da 166 Schlagzeuger spielen. Also das ist mit den Kopfhörern allein auch schon so ein Selbstschutzthema, ne? Dass man halt eben, man muss ja schon auch so ein bisschen auf sein Gehör aufpassen, weil wenn man nicht mehr so gut hört, kann man auch nicht mehr so schön Radio hören oder Musik machen. Also man muss da schon massiv auch einfach auf sein Gehör aufpassen. Deshalb diese Kopfhörer. Ich bin dann halt mal ohne die Kopfhörer mal während eines Songs einfach mal bei den Schlagzeugern, an den Schlagzeugern vorbeigegangen. Und wie gesagt, das sind 166 Leute. Das ist zu, ich sag mal, zu 95% war das mega, was da halt auch so taktmäßig passiert ist. Aber natürlich schon gab es dann halt auch mal so den einen oder anderen, bei dem es dann halt nicht ganz so geklappt hat, wo dann schon so ein bisschen Unterschiede auch einfach zu hören waren. Und die Schlagzeuger haben natürlich den großen Nachteil, wenn sie dann halt so am Spielen sind, sie können halt natürlich jetzt nicht einfach mal über einen Regler am Instrument sozusagen das Ganze mal leise stellen und so nach der Devise, ich spiele jetzt zwar, aber es hört halt ansonsten keiner, weil vielleicht bin ich mir jetzt bei der Nummer gerade nicht ganz so sicher. Dementsprechend ist halt einfach, wenn die halt draufhauen, dann hauen sie drauf und dann hört man das auch. Also dementsprechend ist das schon nochmal akustisch ein ganz anderes Thema. Auch die Streicher sind ja letztendlich zumindest hörbar, wenn man halt dran vorbeigeht. Jetzt bei uns, bei den Bassisten und bei den Gitarristen und auch bei den Keyboardern ist es natürlich so, da braucht es halt einen Verstärker, damit da halt was rauskommt. Und tatsächlich waren auch jetzt bei den Bassisten und bei den Gitarristen sind jetzt auch nicht alle tatsächlich dann in die direkt ins Mischpult reingegangen, sondern eigentlich nur ganz wenige, primär unsere Coaches, also die Leute, die halt für die einzelnen Instrumentengruppen halt auch so ein bisschen zuständig waren, die sind natürlich schon dann, weil es teilweise auch einfach Profimusiker sind die halt dann auch tatsächlich in den offiziellen Sound sozusagen mit reingekommen. Das war jetzt bei uns nicht so. Also wir haben halt da gespielt, jeder hat so seinen Lautsprecher, seinen Verstärker dabei gehabt, mehr oder weniger leistungsstark, sodass das Ganze dann mehr oder weniger irgendwie in den Sound mit eingeflossen ist. Aber jetzt halt eben tatsächlich nicht so, dass man einzelne MusikerInnen hätte raushören können. Also das war, Brei wäre das falsche Wort. Im leeren Stadion war es tatsächlich irgendwie so gefühlt, wenn man mal die Kopfhörer abgenommen hat, war es gefühlt schon ein Musikbrei, weil natürlich ein leeres Stadion halt auch einen unfassbaren Hall erzeugt. Das war dann mit Publikum am Samstag auch schon mal ganz anders. Und die Tonleute haben natürlich auch quasi so das ganze Wochenende halt getüftelt, um den Sound halt richtig hinzukriegen, weil halt eben ein Mischpult mit mehreren hundert Kanälen ist jetzt schon auch wirklich eine Herausforderung, da halt eben letztendlich final eine Mischung zu bekommen, eine Abmischung, mit der man arbeiten kann. Mischung, mit der man arbeiten kann, ist auf jeden Fall auch immer eine gute Sache, nämlich eine Musik, mit der man arbeiten kann. Wir hatten natürlich einfach auch Songs, die
ja, die Leute zum wirklich Mitmachen animieren, die halt erst recht Power erzeugen. Und eins davon war auch schon eigentlich ewig sonst nicht mehr gehört, aber jetzt halt hier an der Stelle gehört, mehrfach gespielt und mittlerweile muss ich sagen, finde ich den Song halt wieder super geil. Dann auch noch mit einer deutschen Band, Narcotic von Liquido, das geht halt auch massiv ab, wenn man da halt so als Band unten steht.

So, irgendwann haben dann bei dem Song halt die ganzen Bassisten auf unserer Seite, wir haben dann da irgendwie alle gestanden und haben halt zusammen uns bewegt und sind dann, ich glaube, so eine Minute vor Schluss vom Song oder sowas, sind wir dann halt nach vorne zu den Gitarristen rüber und haben halt mit denen da so eine kleine Party gefeiert. Und das war dann tatsächlich so einer dieser lustigen Momente, weil wir halt tatsächlich natürlich alle gespielt haben. Und es hatte natürlich keiner von uns ein Funksystem für die Übertragung zu den Verstärkern, weil ich glaube tatsächlich, das ist eh schon schwierig genug mit den Funkkanälen für 1200 irgendwas Leute. Plus natürlich noch die Produktion und so. Und wenn dann halt auch noch irgendwie 500 verschiedene private Funksysteme, die auf irgendwelchen Kanälen senden, unreguliert dabei gewesen wären, wäre das, glaube ich, ein totales Chaos geworden. Also wir sind nach vorne zu den Gitarristen, haben schön brav die Kabel von unseren Bässen gezogen, weil keiner jetzt hier irgendwie auch ein 50-Meter-Kabel dabei hatte und haben dann halt einfach vorne gespielt. Es hätte uns dann noch weniger jemand hören können als vorher schon, aber das war egal, das Bild zählt halt auch irgendwie. Also bei der Veranstaltung geht es schon auch so ein bisschen darum, einfach so zu zeigen, dass es einfach geil ist, was wir da tun und dass wir Spaß haben bei dem, was wir tun. Und dementsprechend ist es jetzt, wenn man dann halt eben mal irgendwie, wenn von gerade ein Kameramann vorbeikommt, dann ist es halt auch, ist mir auch gleich gesagt worden, ganz am Anfang ist dann halt auch einfach, wenn die Kamera kommt, guck in die Kamera, freu dich, tu halt einfach ein bisschen so, als ob du was spielst, merkt eh keiner. Wichtig ist einfach nur, dass man Freude ausstrahlt. Und da haben wir uns natürlich schon auch alle dran gehalten und es war total cool. Und ich bin halt auch mal gespannt, ob dann in irgendeinem von den Videos, die dann jetzt irgendwie immer noch eingetrudelt kommen, ob ich da irgendwo mal zu sehen bin. Ich weiß, dass ich in den, wohl im Live-Bild im Stadion, war ich nicht zu sehen, aber ist ja eigentlich auch egal. Der Spaß an ist halt das, was bei der Sache halt einfach total zählt. Und ich hatte Spaß, muss ich halt wirklich ganz klar sagen. Ich hab mir letztes Jahr gesagt, ich möchte bei dieser Veranstaltung dabei sein. Meine Basskenntnisse sind jetzt nicht so wirklich massiv ausgeprägt. Ich habe zwar so ein paar Instrumente stehen und jetzt auch schon ein paar Monate länger, hab's aber irgendwie einfach nicht hingekriegt, mir jetzt wirklich mal ganz konzentriert die Zeit zu nehmen und zu sagen, so jetzt lerne ich da mal fokussiert und schaue, dass ich irgendwie jede Woche 2 Tage irgendwie 2 Stunden übe und sowas habe ich nicht gemacht. Hab mich dann 8 Wochen vor der Veranstaltung war dann das Thema jetzt offizielle Anmeldung, also ich war vorher schon registriert. Hatte auch schon das Lernprogramm sozusagen, die Songs, die wir da halt spielen würden, habe mir das auch schon mal so ein bisschen angeguckt, habe aber jetzt nicht wirklich das so zum Anlass genommen zu üben. Habe gesagt, ich melde mich jetzt trotzdem mal an, wohlwissend, dass ich da schon dann hartes Programm hatte. Habe dann gesehen, oh, das sind ja doch mehr als nur eine Handvoll Songs, das sind nämlich 20 Songs, die da zu spielen waren, beziehungsweise die zu lernen waren und ich habe dann schon erstmal geschluckt, weil das war dann nicht wenig zum Üben und habe dann also wirklich massiv tatsächlich eigentlich fast jeden Abend und dann quasi so durchschnittlich pro Tag bestimmt 2 Stunden geübt, habe dann den Ermüdungsbruch gehabt, das hat mich dann so ein bisschen rausgebracht und hatte eigentlich schon gesagt, nee, ich melde mich wieder ab, das bringt so nichts, ich kann viel zu wenig von den Songs und habe dann das auch in der WhatsApp-Gruppe der Bassfamilie mal so kundgetan. Da hieß vor, nee, komm, mach trotzdem. Sowas kommt nie wieder. Das ist einfach einmalig und das ist vom Gefühl her total gut. Und liebe Bassfamilie, ich habe mich bei euch schon im Stadion bedankt. Ich mache es auch hier einfach nochmal. Das war ganz toll, dass ihr mich da so motiviert habt, dass ich da dabei geblieben bin und das gemacht habe, weil das war einfach großartig. Also wirklich eine ganz, ganz, ganz tolle Erfahrung. Hat einfach massiv Spaß gemacht. Und von daher war das großartig. Und ich habe auch einen neuen Lieblingssong tatsächlich. Den spiele ich jetzt mal, den ich vorher, ich weiß gar nicht, ob ich den schon mal irgendwie großartig gehört hätte oder so. Aber eine ganz geile Nummer und vor allen Dingen eine, die nach den ersten 4 Takten, weil dann das Schlagzeug einsetzt, richtig massiv Punch gibt. Total geiler Song und wir hatten auch super Sänger dabei und unsere Band war total toll und deshalb war dieses Lied nochmal geiler.
Es ist die Emptiness Machine von Linkin Park.

Also ich bin ja in der Musik normalerweise wirklich überhaupt nicht zu Hause. So eigentlich ja, muss ich schon sagen, höre ich zu Hause, würde ich zu Hause tatsächlich so nie irgendwie großartig hören. Muss ich jetzt allerdings von der Vergangenheitsform reden, weil einfach richtig, richtig geile Musik und geht halt auch sowas von, ja, sowas von nach vorne letztendlich mit dem, was da so passiert. Also das ist einfach unfassbar, ganz, ganz toll und macht halt auch tatsächlich so als Band zu spielen wahnsinnig viel Spaß. Also so ein bisschen, muss man sagen, hat das jetzt hier auch so eine Grundlage geliefert dazu, irgendwie, dass man jetzt mal in einer Coverband wahrscheinlich sich jetzt schon nicht mehr ganz so verloren vorkommen würde. Ach so, und übrigens tatsächlich muss ich sagen, unsere Variante von The Emptiness Machine ist geiler. Also ist nichts gegen Linkin Park und so. Ich meine, die machen ja auch jetzt schon nicht seit gestern Musik. Aber tatsächlich unser Play-Along-Video, was wir vorab hatten zum Üben, war schon eigentlich fast krasser und das Ganze dann halt da so im Stadion mit, ich kann es ja sagen, 1277 MusikerInnen, die wir jetzt waren, neuer Weltrekord wieder. Das ist halt nochmal eine ganz andere Energie, die da passiert. Genau, Weltrekord, das jetzt muss man sagen, wer zählt denn sowas? Es gibt da, glaube ich, irgendwie so ein Weltrekordinstitut oder sowas. Ich weiß nicht, ob es die von der irischen Bierfirma waren, die das gemacht haben. Aber da gibt es so ein Institut, die halt dann irgendwie zertifizieren, dass da halt 1277 MusikerInnen und SängerInnen da unten standen und gemeinsam Musik gemacht haben. Die Stadion GmbH hatte wohl vor 10 Jahren auch schon mal so ein Klassikkonzert, wo sie, ich glaube, auch Music gespielt haben von John Miles. Da waren es nochmal viel mehr Leute, aber es war halt keine Rockband. Von daher zählt das dann sozusagen nicht an der Stelle, keine Ahnung. Also auf jeden Fall waren wir halt echt viele Leute und ich kann es nur schon mal sagen, 14.08.2027 ist wieder der Grand Jam in Frankfurt und ich werde dabei sein, würde mich total freuen, wenn noch mehr Leute dabei sind hier aus Rüsselsheim und Umgebung und wenn wir das da gemeinsam rocken könnten. Also ich hätte da total Spaß drauf. Und es wird nächstes Jahr wohl auf jeden Fall noch einen Song geben, den ich jetzt spiele, bei dem es spannend wird, wie das mit dem Schlagzeug klingen wird. Hört's euch an.

Ja, also wie gesagt, das wird eine spannende Geschichte. Wenn das so kommt und der Song tatsächlich gespielt wird, bin ich wirklich mal sehr, sehr gespannt auf die Play-Along-Videos und was dann halt so, was man so für uns bereithält. Das wird auf jeden Fall auch eine sehr coole Sache. So, und jetzt ist es auch schon 18 Uhr. Wir sind in der zweiten Stunde vom Radiogemüse hier auf Radio Rüsselsheim. Ich habe gesagt, ich mache die zweite Stunde, mache ich so ein bisschen mal musikalisch eher so, ja, was anderes, eher so Legenden der Musik, die uns musikalisch jetzt vor gar nicht mal so langer Zeit, jetzt noch vor ein paar Wochen, beide mit neuen Werken beglückt haben, muss man tatsächlich sagen. Und gerade bei der einen Band hat das jetzt auch für mich so einen komplett neuen Fokus irgendwie geschaffen. Geht um die Rolling Stones. Ich habe die Stones tatsächlich irgendwie immer schon so, ja, sind ganz cool und kann man hören und gibt so ein paar Songs, die halt irgendwie sehr cool sind, aber tatsächlich haben es die Stones eigentlich nie so wirklich bei mir auch mal ins, in den Plattenschrank geschafft. Ich kann tatsächlich gar nicht so wirklich sagen, warum, aber irgendwo war das immer so, ja, okay, die sind cool, aber dann kam auch so ein bisschen der Punkt, ey, die sind halt auch schon ziemlich alt. Also muss man halt auch an der Stelle irgendwie sagen, da habe ich habe vor 20 Jahren oder sowas gab es mal so ein Thema irgendwie, können die Stones eigentlich live noch überhaupt was machen? Und ich weiß, es gab da auch mal so ein bisschen Gerüchte, dass sie eigentlich gar nicht mehr so wirklich viel live spielen, sondern dass halt vieles dann halt auch schon aus dem Computer kommt, wenn sie live auftreten. Ich glaube da mittlerweile nicht mehr so dran, dass das halt in irgendeiner Form stimmt, sondern finde die alten Herren, diese sind halt mittlerweile wirklich großartig und jetzt so die letzten zwei Alben, die sie gemacht haben und ganz besonders das aktuelle Album Foreign Tongues ist großartig.

gekocht, was auch immer getrunken haben und die halt einfach unfassbar fit wirken, so dass man also irgendwie mit sämtlichen Argumenten, ja, mach mal langsam hier irgendwie, trink nicht so viel, rauch nicht so viel, da muss man dann irgendwie sagen, ja, warum eigentlich? Weil wenn man sich Keith Richards anguckt, dann kann man nur auf die Idee kommen, dass es alles funktioniert. Von daher, ich finde es total geil, fange jetzt aber trotzdem mal mit einer ganz alten Nummer von den Stones an. Die haben wir früher in der Band immer so zum Aufwärmen gespielt, also vor ganz, ganz, ganz, ganz langer Zeit, das ist in den 80ern, das ist über 40 Jahre her, trotzdem einfach geile Musik.

So, das Ding ist jetzt 46 Jahre alt. Nein, 45 Jahre alt. Unfassbar eigentlich. Und dann halt eben der Gedanke, dass diese Band halt irgendwie weiterhin aktiv ist. Und ich habe jetzt mal das nächste Album, das vorletzte Album Hackney Diamonds mitgebracht mit dem ersten Song, der halt auch einfach großartig ist, Angry.

Ja, da haben sie schon irgendwie massiv einen rausgehauen, finde ich ja. Das ist ja jetzt quasi die Stones-Version von Gereizt von Badesalz. Sie sind halt angry. Kennt der eine oder andere dann vielleicht auch irgendwie, wenn er Hunger hat und genervt ist, dann benutzt man ja gerne mal hangry. Ja, also das war schon, Hackney Diamonds war schon ein wirklich großartiges Album. Habe ich mir jetzt tatsächlich vor kurzem dann doch auch mal geholt, weil halt, ja, ich wollte halt auch einfach was spielen hier in der Sendung von dem Album, wollte einfach gerne Angry spielen. Von daher habe ich mir dann da halt jetzt auch nochmal die CD geholt. Bisher sind wir noch sehr CD-lastig gewesen, aber jetzt kommen wir dann auch mal in Richtung Vinyl. Einfach, weil ich mir die zwei Alben, um die es mir heute primär auch geht, weil ich mir die halt beide jetzt auch auf Vinyl geholt habe. Zum einen, weil ich sie halt einfach hier gerne spielen wollte. Zum anderen, weil es jetzt gerade von dem neuen Stones-Album von Foreign Tongues gibt es ja jetzt irgendwie auch schon N-Sonderversionen und mit Blu-ray und DVD und CD und hast du nicht gesehen. Und ich habe mich entschieden für das Doppelalbum mit dem gelben Cover und den beiden pinkfarbenen Platten, weil zum einen tatsächlich das Material es auch hergibt, dass man es auf insgesamt 4 Seiten Vinyl verteilt und weil es geil aussieht tatsächlich und weil, wie ich auch festgestellt habe, das Ganze klanglich halt sehr schön ist, dadurch, dass man halt die halt wirklich jetzt nicht so viele Songs eben auf mehr Scheiben verteilt hat, dadurch ist der, ja, dann, da ist halt dann doch nochmal einfach ein bisschen mehr Platz in der Rille, so dass halt, wie ich finde, die Dynamik jetzt halt hier bei der Veröffentlichung halt auch wirklich sehr, sehr cool ist. Also da kommen wir dann auch gleich dazu, was ich sehr, sehr geil tatsächlich finde bei Foreign Tongues. Deshalb fange ich jetzt auch tatsächlich gar nicht mit Foreign Tongues mit einem Song an von dem Album, sondern fange an mit Amy Winehouse, You Know I'm No Good, was halt auch schon eine sehr, sehr geile Nummer ist. Bei Amy Winehouse sind wir dann halt wieder bei dem Thema, was halt Drogen und all sowas anrichten bei jungen Menschen, bei Künstlern, weil da natürlich tatsächlich das halt eben ganz genau ja so passiert ist, wie man es sich eigentlich hätte denken können, dass da halt eine junge Künstlerin, unfassbar talentiert, halt einfach ja zerbrochen ist am Ruhm und an den Begleitumständen und eventuell auch an den Menschen um sie rum. Das ist ja auch immer so die ganz große Gefahr dann, die gerade im Musikbusiness einfach da ist, dass halt, da gibt's ganz viele Menschen um einen rum, die irgendwie alle was von einem wollen und sie wollen vielleicht nicht immer unbedingt dein Bestes, sondern auch eher ihr Bestes. Ja, und Amy Winehouse ist halt einfach das perfekte Beispiel, was passieren kann, wenn sowas halt junge Menschen, die vielleicht auch einfach eine Unsicherheit auch haben, wenn die halt von sowas getroffen werden. Und warum spiele ich You Know I'm No Good? Weil die Stones haben es auch auf Foreign Tongues als Coverversion. Ich wollte jetzt einfach mal erstmal Amy Winehouse spielen und später spiele ich dann auch nochmal die Stones-Version, die tatsächlich mindestens genauso geil ist wie die von Amy Winehouse. Aber ich fange jetzt erstmal mit Amy Winehouse an.

Ja, also großartige Musik einfach von den älteren Herren. Wie gesagt, die sind ja jetzt auch schon über 80. Aber sie rocken einfach. Also da muss man, kann man einfach tatsächlich wirklich das Ganze sehr einfach zusammenfassen. Die Herren rocken einfach massiv und sie haben einen unfassbaren Spaß dabei. Und wenn man auch mal so ein bisschen, das war ja jetzt auch Thema, dann bestimmt auch schon in ganz vielen Sendungen, jetzt auch bei HR1 neulich Anfang des Monats, beziehungsweise kurz nachdem das Album rauskam, die Gastmusiker auch, die da sind, die alle ja irgendwie so, also sie sind da und sie stehen auch auf der Plattenhülle drauf, aber es ist jetzt nicht so, dass man irgendwie, dass einen die Gastmusiker anspringen und dass es halt ja darum geht halt, dass der und der dabei ist. Ich meine, da ist ein Bruno Mars dabei, der spielt bei einem Lied einfach nur die Kuhglocke. Der könnte natürlich auch halt talentiert, wie er ist, auch so ziemlich alles andere mitspielen. Oder jetzt eben bei Divine Intervention war Stevie Winwood dabei am Piano. Halt auch, ja, die sind alle laid back und völlig entspannt unterwegs. Auf einem Song ist Paul McCartney mit drauf und hat vorher auch gesagt, dass das für ihn irgendwie so auch ein Jugendtraum ist, der da in Erfüllung geht. Also ich meine, das ist halt auch so ein Thema. Da hast du halt Paul McCartney, der jetzt auch eine nicht ganz unerfolgreiche Musikkarriere hinter sich hat und ja auch schon so ein bisschen bekannt ist, der sich aber halt irgendwie freut, wie ein Schneekönig bei den Stones mitspielen zu dürfen. Also das ist schon krass einfach, was an künstlerischer Power auch da ist, aber halt alles so komplett zurückgenommen, so im positiven Sinne egolos. Das finde ich großartig und das macht halt auch einfach so einen wahnsinnigen Spaß, diese Musik zu hören von den Stones, weil es halt einfach so, ja, ich meine, sie müssen sich ja wirklich so überhaupt nichts beweisen, niemandem, sondern die können ja einfach so weiter Musik machen, wie sie Lust haben. Keith Richards, ja, ob die Stones nochmal wieder auf Tournee gehen mit ihm, er hat ein massives Arthritis-Problem, was natürlich für einen Gitarristen jetzt schon eher schlechte Voraussetzungen sind tatsächlich. Und er sagt halt auch, er hat irgendwie ziemlich Schmerzen. Für so Aufnahmesessions geht das natürlich mal, zumal sie, wie ich jetzt gerade von John Wood gelesen habe, eigentlich jeden Song spätestens mit dem dritten Take dann auch fertig aufgenommen hatten. Also halt auch nicht irgendwie, dass sie pro Song stundenlang rumgebastelt hätten oder so. Sondern ich meine, die Herren wissen, was sie zu tun haben, die wissen, was sie wollen. Und wenn die dann halt mal so einen Song aufnehmen, dann sitzt das Ganze halt relativ schnell. Von daher ist das natürlich an der Stelle auch einfach, es ist großartig, ich mag es, man hört das vielleicht auch tatsächlich. Und ich hatte ja gesagt, dass ich diese Amy Winehouse-Nummer, dass die von den Stones halt auch ziemlich gut ist. Und das zeige ich jetzt hier einfach mal.

0: So, jetzt kommt die härteste aller Fragen an euch. Welche Version ist jetzt irgendwie cooler? Also ich täte mich echt schwer, da irgendwie einen Favoriten zu benennen. Muss allerdings sagen, dass die Nummer von den Stones halt wirklich einfach unfassbare Power hat. Es hat wirklich Gründe, warum halt auch in den Medien überall halt über diese Platte gesprochen wird, warum es im Spiegel Thema ist und in der Frankfurter Rundschau. Und wie gesagt, Werner Reinke macht eine Sendung quasi fast ausschließlich über diese Scheiben. Also das ist großartige Musik. Es ist ganz, ganz toll, dass die alten Herren einfach weiter Musik machen, dass sie da einfach weiter Bock drauf haben, weil da kann man sich nur freuen, was da noch kommt, wenn die halt mit der Spielfreude weiter unterwegs sind. Dann haben wir da wirklich alle massiv Spaß dran. Und was habe ich dann ansonsten noch für euch? Ich habe ja gesagt, es geht um zwei Leute, beziehungsweise um zwei Künstler, mit denen ich mich heute mal ein bisschen beschäftigen will. Der andere, jetzt altersmäßig noch nicht ganz bei den Stones, aber auch schon, glaube ich, 75, das ist Sting, der jetzt halt wieder ein Album rausgebracht hat, zusammen mit einem Fernsehsender, wo er im Rijksmuseum in Amsterdam, da wo halt ganz viele Rembrandt-Gemälde hängen, hat er mit seinem besten Kumpel Dominik Miller hat er ein Album aufgenommen, ein Live-Album vor, ja, im Grunde genommen nur einer Handvoll Zuschauer mit Songs, die er schon oft gespielt hat, auch mit Songs aus seinem Musical The Last Ship. Da habe ich dann auch nachher nochmal was, wo er ja auf eine sehr, sehr zurückgenommene Art und Weise, da sind wir jetzt quasi so komplett im Gegensatz zu dem, was halt jetzt die Stones gemacht haben. Das ist halt sehr viel relaxter, was er macht. Er ist ja unfassbar wandelbar und das merkt man auch hier wieder und deshalb will ich jetzt gar nicht so richtig großartig reden. Ein Song, den wir auch alle kennen, Message in a Bottle, hier halt mal in so einer, ja, das ist ja quasi unplugged, was er da macht, Version.
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dieses diebische kleine Lachen eben so am Ende von der Nummer, das hat mir irgendwie richtig gut gefallen, weil das zeigt für mich, ohne dass ich jetzt das Konzert gesehen hätte, aber das zeigt für mich, dass er halt einfach massiv Spaß hat an dem, was er da macht. Und Sting hat ja jetzt, ich meine, blickt ja jetzt, glaube ich, auch schon so auf knappe 50 Jahre Karriere zurück, was halt auch, ja, auch schon wieder krass ist, um nochmal zu den Stones zurückzukommen. Ich habe mal neulich, habe ich gesagt, mal so im Spaß, dass es länger Musik von den Rolling Stones gibt, als dass ich auf der Welt bin. Und ich bin jetzt auch keine 21. Also das alleine zeigt halt einfach schon, dass unsere musikalischen Helden dann doch mittlerweile sehr, sehr langlebig geworden sind. Und offensichtlich hält Musik machen dann doch jung. Und gerade Sting sorgt natürlich durch seine Vielfältigkeit, durch seine Variabilität in der Musik, sorgt er halt auch eigentlich dafür, dass er irgendwie immer wahrgenommen wird und dass halt auch er musikalisch, ja, dass er stattfindet. Ich finde das total krass. Ich habe ihn jetzt ja auch schon in vielen Ausprägungen gesehen, als Mitglied von The Police. Ganz normale, also auch da schon mal live in Mannheim. Als Sting mit dem Sting-Programm jetzt auch schon, glaube ich, zweimal, was ja auch immer so ein bisschen ein Programm ist, in dem er halt The Police-Sachen macht und eigene Sachen. Ich habe ihn mit seiner lauten Musik, da hat er mal ein Album gemacht mit Edin Karamazov, einem bosnischen lauten Künstler, und hat da auch Laute gespielt, ganz, ganz toll. Da hat er live dann halt auch so die Sachen gespielt, die man, glaube ich, auch von ihm hören möchte, so Roxanne und So Lonely und diese Geschichten Message in a Bottle und die Symphonicities Tour, wo er ja mit einem Symphonieorchester zusammen halt seine Songs darbietet. Also er macht irgendwie immer wieder Sachen, die musikalisch wieder was komplett anderes sind, die aber dann doch am Ende im Kern halt dann doch wieder Sting bleiben und spielt natürlich dann halt auch eigentlich überall dann die Songs, die wir alle kennen, die wir alle lieben. Und die man auch so ein bisschen von ihm erwartet, glaube ich. Ich habe die Geschichte, glaube ich, auch schon mal erzählt von diesem lauten Konzert, wo halt Zuschauer da waren, die nicht wussten, was sie erwartet. Die halt gedacht haben, ach hier, das ist ja der Sting, da passiert ja das, was man immer mal hört und das finden wir total toll. Die sind dann irgendwie nach der Hälfte des Konzerts gegangen, weil halt er gerade am Anfang und bis so drei Viertel des Konzerts halt tatsächlich nur diese lauten Musik gespielt hat, die unfassbar schön ist, die auch wirklich total toll ist und er ist auch da ein sehr, sehr guter Künstler. Aber da waren die Leute halt einfach massiv enttäuscht und sind dann halt eben gegangen schon und haben dann verpasst, dass er halt am Schluss eben doch noch Roxanne und Message in a Bottle und sowas gespielt hat. Also das war dann blöd für die letztendlich. Aber man muss halt bei Sting auch irgendwie immer damit rechnen, dass halt interessante Sachen, neue Sachen passieren. Aber er spielt halt auch immer mal die alten Sachen. Und deshalb mache ich jetzt mal so drei Songs hintereinander aus verschiedenen Epochen. Und beim letzten Lied landen wir dann auch wieder beim aktuellen Album.

Ich finde, das Ding macht unheimlich viel auch einfach daraus, dass seine Stimme jetzt natürlich nicht mehr die Höhen erreicht, die es früher mal hatte. Was man halt dann auch gerade so, wenn man das eben mal mit einem Song von The Police aus den späten 70ern vergleicht und halt heute, er ist halt einfach die Höhen, die er mal hatte, die ja ihn auch sehr ausgezeichnet haben, die sind natürlich jetzt nicht mehr da. Also das ist ganz klar, kann ja tatsächlich eigentlich auch nicht sein mit dem Alter, aber er hat seine Stimme sehr, sehr gut ausgebildet, so dass sie, ja, dass er das abfängt letztendlich, ne? Dass quasi jetzt eigentlich gar nicht mal so sehr ein Thema für ihn ist, dass er halt diese Höhen nicht mehr hat, sondern er hat eine sehr, sehr schöne, ja, fast so eine Bariton-Stimme mittlerweile bekommen, was natürlich auch irgendwo ganz gut dazu passt, dass er ja Bass spielt, was natürlich dann jetzt wieder so ein bisschen den Bogen spannt zum The Grand Jam im nächsten Jahr in 2027, weil da spiele ich ja auch Bass. Und tatsächlich muss ich mal fragen, warum wir eigentlich nicht mal auch irgendwelche Sachen von Sting beziehungsweise von The Police spielen. Aber andererseits hat halt der Patrick Meyer, der das organisiert, sagt halt auch, er kriegt halt irgendwie auch einfach jeden Tag Anfragen von Leuten, die halt irgendwie sagen, boah, lass uns doch mal das machen, oder kriege ich ein Ticket für ein Eintracht-Spiel, kannst du da was organisieren, oder was hat er? Er hat am Samstag hat er erzählt, als das Konzert war, vor dem Konzert hat er gesagt, ich muss hier halt natürlich auch die ganze Zeit rumlaufen, weil er halt auch mit bei den Proben am Organisieren ist und sowas. Und er hat halt gesagt, und Leute, fragt mich nicht, wo die Toiletten sind. Jeder, der mich anspricht, fragt, wo die Toiletten sind. Es gibt überall Schilder, es gibt jede Menge Leute, die man fragen kann. Es muss jetzt nicht unbedingt er gefragt werden, wo jetzt eigentlich die Toiletten sind. Fand ich auch sehr schön. Ja, zeigt halt einfach manchmal, wenn man Chef ist, dann kommen die Leute irgendwie schon automatisch zu einem. So, das war das Radiogemüse, die August-Ausgabe am 2.8. Wir hören uns wieder am 6.9. hier auf dieser Welle. Dann wahrscheinlich aus dem neuen Studio, so wie es aussieht. Ich freue mich total drauf. Radiogemüse war wie immer eine Sendung von Elmar Jason Lüttke hier auf Radio Rüsselsheim, ohne Werbung, ohne Verkehr, ohne Nachrichten. Und jetzt kommt noch ein kleiner Rausschmeißer.

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2: Hallo meine Lieben da draußen, ist wieder die Alex für euch am Mikro an diesem wunderbaren Sommerwochenende. Diesmal ist es auch irgendwie auszuhalten, es ist nicht so far over the top und deswegen kann man ansonsten natürlich auch ein paar kühle Plätzchen aufsuchen. Irgendwo gibt es immer was Schattiges oder man stellt die Füße mal ins Wasser, was auch immer. Ich werde euch trotzdem ein bisschen einheizen, aber natürlich nicht mit Temperaturen, sondern mit guter Musik und ein paar brandneuen Tipps, was eben auch Vergnüglichkeiten da draußen angeht. Die Open-Air-Kinos haben ihr Programm ausgefahren, manche schon wieder beendet, aber andere sind voll dabei und da werfen wir auf jeden Fall nochmal einen Blick drauf. Ich selbst gehe heute Abend auch ins Open-Air-Kino, nur mal nebenbei und wir starten gleich mit Neuem von sehr, sehr alten Bekannten, aber davor gibt es natürlich noch einen Opener und der ist von Japanese Breakfast.

Er hat Big Stars auf Radio Rüsselsheim mit der Alex und ich habe euch gesagt, wir starten mit sehr alten Bekannten. Also die sind natürlich nur alte Bekannte, wenn ihr nicht zu dem jüngeren Publikum gehört. Und ansonsten habt ihr vielleicht schon mal solche Evergreens gehört und vielleicht auch schon dazu getanzt. Bei vielen jungen Leuten ist es ja wieder total hip, auch zu unseren Klassikern zu tanzen und die in ihrem Repertoire irgendwo zu haben. Ich rede von Dexys Midnight Runners. Und vielleicht kennt ihr ja solche Hits wie Come On Eileen. Mit dem sind sie für immer verbunden. Sie sind wieder am Start und sie haben sogar ein Album angekündigt. Das heißt Love einfach und wird am 4. September erscheinen. Nach der letzten Single My Life in England Part 1 besticht You've Got the Love durch eine melodiöse, zeitlose Streicherbegleitung, einen Philly-Disco-Rhythmus und den Gesang von Kevin Rowland, der den Titel des Songs optimal zur Geltung bringt. Kevin Rowland erzählt, when we started writing, I went to Mike and said, have you got any ideas? And he sent me some and I picked out 2 or 3 which ended up on the album and this was one of them. It was really simple. I was seeing a woman at the time and I wrote the lyric and Mike and I messed around until we were happy with it. The woman is not in my life anymore, so I've never told her I wrote it. I suppose I should. It might be nice for her to know. Ja, also eine kleine Liebesgeschichte dahinter, die leider nicht mehr aktuell ist, aber er bereut es, ihr nicht erzählt zu haben, dass dieses Lied eigentlich ihr gewidmet ist. Wir hören sie hier, Dexys Midnight Runners with You've Got the Love.

Ja, Big Stars auf Radio Rüsselsheim mit der Alex und einen kleinen Nachtrag noch zu Dexys Midnight Runners. Die haben einen einzigen Tour-Date hier in Deutschland und wenn ihr die nochmal live erleben wollt, dann wäre das vielleicht Zeit und Time and Place in Berlin in der Passionskirche. Da sind sie zu hören am 10. Oktober. Also wenn ihr Zeit und Lust habt, dann auf nach Berlin. Noch eine alte Bekannte in neuem Gewand gibt's gleich nach dem nächsten Song.

Ihr hört Bigstars auf Radio Rüsselsheim mit der Alex und wie versprochen jetzt die alte Bekannte in neuem Gewand, Nummer 2. Aber die hatten wir neulich schon mal, denn die ist wieder unterwegs, musikalisch. Und ich glaube in den 90ern war ihre Zeit gewesen. Natalie Imbruglia ist eigentlich, hört sie sich an, als wäre überhaupt keine Zeit vergangen. Genauso poppig auch wie damals. Deswegen fasst sie auch nur so ein Blala hier rein. Aber ja, der alten Zeiten willen habe ich sie nochmal auf die Playlist genommen. Vielleicht habt ihr ja ein bisschen Spaß dran. Ihr Longplayer Algorithm kommt am 4. September raus und daraus hat sie uns jetzt die zweite Single hier ausgekoppelt und die kriegt ihr dann noch gleich zu hören, heißt Just Drive. Die Vorfreude auf Natalie Imbruglias neues Album Algorithm wurde durch den aufregenden Doppelschlag der Singles Upside Down, den auch Radio 2 Premiere feierte und in die Playlist aufgenommen wurde, sowie des ambitionierten, dialogisch angelegten Titelsongs weiter gesteigert. Nun präsentiert Natalie ihre neue Single Just Drive. Und bei Just Drive bettet Natalie ihre zugleich sanfte und mitreißende Stimme in einen Strudel eleganter Elektropop-Klänge, einen Cocktail aus leuchtenden, signalartigen Synthesizern, verspielten Klaviermelodien und einem rockenden, pulsierenden Beat, der an die kathartische Befreiung von Robin's Dancing on My Own erinnert. Der Text vermittelt, dass Imbruglia nach einer Trennung nicht im Stillstand verharrt, sondern bereits wieder in Bewegung ist. Den Fuß auf dem Gaspedal, während sie in der Ferne verschwindet. Natalie sagt, ich habe Just Drive über eine Trennung geschrieben und über etwas, das meiner Meinung nach viele von uns tun. Wir verbergen unsere Gefühle, damit sich andere Menschen besser fühlen. Manchmal möchte man lieber allein durch eine solche Situation gehen, so schwer das auch ist. Man liebt den anderen Menschen so sehr, dass man nicht möchte, dass er das ebenfalls durchmachen muss. Natalie schrieb und produzierte Just Drive gemeinsam mit My Riot, der auch für London Grammar aktiv ist, oder auch Primal Scream, mit denen sie auch bei mehreren weiteren Songs des kommenden Albums zusammenarbeitete. Zu den weiteren Mitwirkenden des Albums gehören Fraser T. Smith, den findet man auch in dem Kreis von Adele zum Beispiel, oder auch Sam Smith, Gary Lightbody von Snow Patrol, dann haben wir NLP Lai von Lana Del Rey oder Toby Tripp von Michael Kiwanuka und David Snedden auch von Lana Del Rey ausgeliehen. Dan Pitty von Bastille, Mark Crew auch Bastille und Wreck and Bone Man und Romeo Stoddard von Magic Numbers. Also eine ziemlich große Kombo. Algorithm öffnet Natalie Imbruglia das Tor zu einer neuen Ära kreativer Erneuerung. Es ist ein äußerst persönliches Album, das davon geprägt ist, sich zu ihren tiefsten Gefühlen zu stellen und diese mit anderen zu teilen. Diese ungefilterten Emotionen finden Ausdruck in eleganten, schwimmenden Songs, die gleichzeitig eine nachvollziehbare, intensive Katharsis und die befreiende Wirkung tanzflächentauglicher Musik erzeugen. Das Album wird sowohl Fans ansprechen, die Natalie seit ihrem millionenfach verkauften und die Charts anführenden Durchbruch mit Torn und Left of the Middle begleiten, als auch diejenigen, die sie durch ihren Gastauftritt mit Olivia Rodrigo entdeckt haben. Es ist das Ergebnis von Natalies engagierter Hingabe an das Album, das sie selbst finanzierte und dessen Entstehung sie persönlich leitete. In diesem Jahr hat Natalie die Verbindung zu ihren Fans auf der ganzen Welt erneuert und dabei Headline-Shows, große Festivals und Konzerte mit Tom Jones miteinander kombiniert. Ihre Sommertournee wird mit den folgenden Terminen fortgesetzt. Außerdem tritt sie am 5. Dezember bei der besonderen Stadionshow José Carreras and Friends im The Gabba in Brisbane auf. Vielleicht ist ja das mal ein bisschen was anderes und eine ein bisschen konträre Verbindung, aber das ist ja manchmal
ganz fruchtbar, so etwas. So, jetzt haben sie uns leider die restlichen Tourdates hier nicht. Die muss ich dann nochmal recherchieren. Hier sind sie jedenfalls nicht angegeben, obwohl es so gesagt wird. Aber wir hören sie inzwischen dann mal. Natalie Imbruglia mit Just Drive.

Natalie Imbruglia hier bei Big Stars auf Radio Rüsselsheim. Die Alex hört ja hier nach wie vor. Ich habe nochmal recherchiert wegen der Tour-Dates. Aber ist klar, dass sie das rausgeschnitten haben, denn es ist nichts in unserem in unseren Breiten hier. Also was, Brighton ist tatsächlich auf der Liste am 10. September bei Resident Music. Und dann geht es halt sehr international weiter. Am 18. und 19. September ist sie in Madrid. Und dann am 5. Dezember, wie schon gesagt, in Brisbane, Australia. Und nächstes Jahr im Mai ist sie dann auch nochmal in Perth in UK. Und mehr gibt es hier, glaube ich, erstmal nicht. Wahrscheinlich ist da noch einiges mehr zu finden. Vielleicht noch auf ihrer Webseite selbst. Aber hier in der Zusammenfassung war nichts weiter zu finden. Ah, hier sind noch ein paar Zettel. Nee, ich glaube, da ist auch nichts weiter. Das ist es. Sehr international, sehr ausgesucht, aber leider nicht an irgendwelchen kleineren Standorten. Aber es sei ihr gegönnt. So, wir machen hier ein bisschen mit alten Bekannten weiter und ich suche euch noch was Neues. Hier, was wir als nächstes hier noch auf die Playlist nehmen.

Ja, Dickstars auf Radio Rüsselsheim mit der Alex und der nächste Newcomer, der auch wirklich einer ist und dabei ist, seine Debüt-EP rauszubringen, das ist Jungle. Und die EP bringt er tatsächlich diese Woche raus, ist heute quasi den ersten Tag hier in der Welt und wir spielen einen Song daraus. Davor erzähle ich euch natürlich noch ein bisschen was. Die im vergangenen Jahr in Berlin zwischen dem Jungle-Studio und Whites Heimstudio produzierte, selbstbetitelte Debüt-EP von Jungle ist fest in der Psychedelia verankert und greift zugleich eine Vielzahl weiterer Einflüsse auf. Darunter Krautrock, Tuareg-Musik und Funk. Vom unaufhaltsamen Vorwärtstragen von Stolen Places und dem düsteren, chromatischen Abstieg von Face to the Ground bis zum von Congas angetriebenen, fuzzigen Groove von Million Reasons verbindet die EP dichte Klangtexturen mit präzisem melodischem Gespür und einer unwiderstehlichen rhythmischen Dynamik. Die dritte Single, Million Reasons, bringt Licht in die dunkleren Ecken der EP, aufgebaut auf dem Mantra This all could fall to pieces, this all could fall to pieces, vermittelt der Song zugleich ein Gefühl von Ambivalenz und ungehemmter Sorglosigkeit. Jungle ist das Soloprojekt von Brody White, einem in Berlin ansässigen Multiinstrumentalisten, Sänger und Produzenten, dessen 20-jährige Laufbahn von seiner Heimatstadt Whanganui in Neuseeland bis in die deutsche Hauptstadt reicht. White machte erstmals als Frontman der renommierten neuseeländischen Garage-Rock-Band The Hive auf sich aufmerksam und erhielt früh Anerkennung, bevor er sich auf eine internationale Laufbahn konzentrierte. 2008 begann sein Berliner Kapitel mit der Gründung der prägenden Psych-Rock-Band Sun and the Wolf. Über einen Zeitraum von mehr als 10 Jahren veröffentlichte die Band 2 von der Kritik gefeierte Alben, White Buffalo von 2010 und Salutations von 2015, und tourte ausgiebig durch Europa, wobei sie mit Acts wie Kasabian, Wolfmother, Black Rebel Motorcycle Club und A Place to Bury Strangers die Bühne teilte. Nach der Auflösung von Sun and the Wolf im Jahr 2017 übernahm White eine zentrale Rolle als wichtiger Kollaborateur und Live-Musiker für Laura Carbone, wirkte an mehreren Albumveröffentlichungen mit und begleitete sie auf zahlreiche US-Tourneen, darunter wiederholte Auftritte beim Sussex Southwest. Seitdem ist er zu einer festen Größe der Berliner Szene geworden und ist aktuell als Kollaborateur und Live-Mitglied bei Laura Lee und The Jets sowie No Berlin active. Jungle markiert Whites Übergang vom gefeierten Multiinstrumentalisten hin zum Soloproduzenten und kreativen Hauptarchitekten. Aufbauend auf analogen Klangtexturen, angetrieben von charakteristischen schlangenartigen Basslinien und durchzogen von Gitarren, die gleichermaßen fließen, modulieren, zischen und stechen, ist das Projekt eine Rückeroberung seiner eigenen klanglichen Identität. Die Debütsingle Stolen Places eröffnet mit einem einsamen Synthesizer, der die Grundlage für einen druckvollen, vorantreibenden Groove legt. Geprägt von sich veränderten Klangtexturen, geschichteten Gesangsharmonien und klimakterischen, harmonisierten Gitarren kulminiert der Track in einem Refrain, der die Hörer dazu auffordert, higher zu gehen, wohin auch immer das führen mag. Aber wir spielen jetzt nicht Stolen Places, sondern den Song, den ich anfangs schon beschrieben hatte, nämlich Million Reasons. Das ist für mich eigentlich der Song, der ein bisschen heraussticht aus der EP. Und damit wünsche ich euch jetzt viel Spaß. Jungle, Million Reasons.

Ihr hört Wixstars auf Radio Rüsselsheim mit der Alex. Und diesen Neuzugang hier hätte ich hier noch für euch. Der ist von Nunzi. Der ist auch wieder aktiv geworden und hat nach der Veröffentlichung seiner letzten Single Easy mitgeteilt, dass er jetzt If I Were You damit einen weiteren Teil seines kommenden Debütalbums Plan Is Bad rausbringen will. Das Debütalbum selbst erscheint dann am 2. Oktober. Es ist witzig, dass das jetzt erst das Debütalbum ist. Ich habe hier schon diverse Sachen von ihm bekommen. Im Laufe der Entstehung hat der Song dabei diverse Wandlungen durchlaufen. Ursprünglich war es ein ziemlich aggressiver Pop-Rock-Song, der schlussendlich jetzt zu einem sanften Tropical-Pop-Track geworden ist. It was the first song that Bullion and I ever worked on together, and it was the last one we finished in the end. We built the entire song around the chorus melody. We got Nathan Pigott to double the chorus whistle melody on clarinet. During that recording session, we ended up experimenting with a few more clarinet ideas as well. To this day, I still feel the long, stretched-out clarinet bed in the bridge incredibly satisfying when it kicks in. It's one of those moments in a song that never seems to lose its magic for me. Also, er ist von dem Klarinetteneinsatz ganz angetan, den sie da herausgearbeitet haben. Mit dem neuen Material entwickelt nun sie seinen Stil weiter in Richtung grooviger elektronischer Produktionen. Gemeinsam mit dem renommierten britischen Produzenten Bullion, der produziert auch für Ben Howard, Nilüfer und Janja, schärft er seine künstlerische Identität und verleiht ihr ein immer klareres Profil. Mit einer Handvoll bestehender Demos reiste Nunzi nach London, wo sich die Songs nach und nach entwickelten. Blindes Vertrauen in die Ideen des jeweils anderen und der Sprung ins Ungewisse wurden dabei zum zentralen Leitmotiv. Gitarrensongs wurden ohne Gitarre aufgenommen, ganze Strophen verschwanden und Tempi wurden fortlaufend verändert. Viele dieser Entscheidungen entstanden als glückliche Zufälle, etwa durch eine Drum Machine, die sich weigerte, die korrekte Taktart anzunehmen und dadurch eine Vielzahl alternativer Möglichkeiten eröffnete. Mit diesem Album schlägt Nunzi einen neuen Weg ein, verabschiedet sich von seinem bisherigen DIY- und Lo-Fi-Indie-Ansatz und schafft Raum für Experimentierfreude sowie den bewussten Verlust von Kontrolle. Hört sich doch ganz gut an. Dann dürft ihr jetzt mal reinhören und euch eure eigene Meinung bilden. Nunzi, hier präsentiert er If I Were You.

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1: Ja, erstmal Zeit, hier ein bisschen in Richtung Open-Air-Kinos zu schauen, damit wir da mal voll im Bilde sind, was jetzt noch so auf uns zukommt. Und ein sehr verlässlicher Platz dafür ist das Open-Air-Kino im alten Polizeipräsidium im Hof dort, das Freiluftkino. Die haben immer sehr schön und sehr langes Programm und die haben jetzt am Wochenende, also heute würde der Astronaut dort laufen, das ist natürlich ein bisschen kurzfristig, aber wenn ihr morgen noch nichts vorhabt, dann wäre da Clankill im Angebot. Das ist auch eigentlich perfekt für einen Sonntag. Das ist ein fluffiger, familientauglicher Film, den hatte ich mir auch mal irgendwie sonntags angeschaut und der tut nicht weh, der ist ganz niedlich und Hugh Jackman spielt da einen Schäfer, allerdings wird er um die Ecke gebracht, aber die Schafe, die werden das Ganze aufklären. Ist ganz nett gemacht, also vielleicht habt ihr Lust. Ansonsten geht es dann mittwochs wiederum weiter, dann haben wir dann den 12. August. Da wäre Für immer 16 im Angebot, Film und Minikonzert mit Brezel Göring. Also nicht nur ein Film, sondern auch ein ganz kleines Konzert. Vergesst alles, was ihr jemals über klassisches Kino gelernt habt. In Für immer 16 werden nicht nur die Regeln des Filmhandwerks gebrochen, sie werden komplett ignoriert. Brezel Göring zieht diese filmische Rebellion so unverschämt gut durch, dass ihr aus dem Schmunzeln gar nicht mehr rauskommen werdet. Ein herrlich unangepasstes und humorvolles Highlight, das zeigt, wie erfrischend Kino abseits der Norm sein kann. Das Drehbuch basiert übrigens auf einem unvollendeten Roman aus dem Nachlass von Françoise Cactus, die 2021 verstorben ist. Ihr genialer anarchistischer Geist lebt in jeder Sekunde des Films weiter. Und darum geht's. Nach Jahren der Funkstille trifft sich die ehemals unzertrennliche Experimentalfilmgruppe um Charlotte, die gespielt wird von Lilith Stangenberg, Helena und Oscar wieder. Um die alten Zeiten aufleben zu lassen, fahren sie gemeinsam in den Urlaub und beschließen spontan, genau wie früher, einen Underground-Film zu drehen. Klappe, Schluss, auskommen. Also das verspricht doch ein unterhaltsames Spektakel zu werden am Mittwoch, den 12. August. Natürlich immer bei Einbruch der Dunkelheit. Das wird ja variiert so ein bisschen von Tag zu Tag. Es wird ja leider wieder früher dunkel. So, dann hätten wir einen Film, der auch heute Abend am Schöchsteiner Hafen gezeigt wird. Am Donnerstag, nämlich den 13. August, läuft der hier im Freiluftkino. Der Teufel trägt Prada 2. Darüber braucht man eigentlich nicht viel zu sagen. Es wird eigentlich ein bisschen gefeiert, weil der erste Teil solchen Kultstatus erlangt hat, dass man da natürlich das jetzt so wahrscheinlich so schon fast so Richtung Rocky Horror Picture Show ein bisschen abfeiert. Fast 20 Jahre später ist sie zurück, Miranda Priestly, die Frau, die mit einem einzigen Blick ein ganzes Büro einfrieren konnte. Zurück in einer Welt aus Runway, Modewochen, perfekt geschnittenen Mänteln und Menschen, die gelernt haben, dass ein That's All manchmal härter treffen kann als jede Kündigung. Meryl Streep ist wieder Miranda, Anne Hathaway wieder Andy Sachs, Emily Blunt wieder Emily Carlton, Stanley Tucci wieder Nigel und schon diese Namen reichen eigentlich, um kurz sehr glücklich zu werden. Der erste Film war nie nur eine Modekomödie, sondern auch ein treffsicherer Film über Arbeit, Ehrgeiz und Selbstverrat. Jetzt begegnen sich diese Figuren in einer Branche, die sich verändert hat. Nur Miranda wirkt natürlich immer noch so, als müsse sich im Zweifel eher die Welt an sie anpassen. Dann nehmen wir das Wochenende gerade noch mit im Schnelldurchgang. One Battle After Another steht am Freitag, den 14. August dort auf dem Programm und am Samstag gibt es ein bisschen was anderer Natur, Stadtevents. Bestsellerautor Daniel Holbe präsentiert seinen neuesten Frankfurt-Krimi Julia Durand unter Toten. Aha, also Da müssen wir nochmal kurz reingucken. Man kennt ihn als den Krimi-Autoren, der nach dem Tod von Andreas Franz die Frankfurt-Krimis um Julia Durand weiterleben ließ. Nun kommt Daniel Holbe zu uns und hat sein neuestes Werk im Gepäck, das unter anderem im alten Präsidium spielt. Also genau dort, wo Julia Durand einst bei der Mordkommission begann. Freuen Sie sich auf eine Premiere der Extraklasse, optional auch buchbar als Kombi-Ticket mit Führung durch das alte Polizeipräsidium. Na, wer ist interessiert? Und da wird ja gleich vorweggenommen, sollte es am 15.8. regnen, die Wahrscheinlichkeit ist allerdings nicht besonders groß, wird die Premiere auf den 22.8. verlegt. Alle Tickets behalten ihre Gültigkeit. Vielleicht mögt ihr das ja mal mitnehmen. Und mich würde auch mal interessieren, wie dieses alte Polizeipräsidium, das ja inzwischen ein Lost Place eigentlich geworden ist, sich entwickelt hat. Tickets gibt's unter frankfurter-stadtevents.de. Am Samstag gibt es dann das Drama, ein Special Ugly Wedding Party. Diese Vorstellung ist allerdings schon ausverkauft. Restkarten gibt's vielleicht an der Abendkasse. Und am Sonntag gibt es den Film No Other Choice. Was haben wir denn hier? No Other Choice beginnt mit einem Verlust. Ein Familienvater steht plötzlich ohne Arbeit da. Was als persönliche Krise startet, kippt schnell in eine schwarze Satire über die Logik von Konkurrenz und Verdrängung. Der südkoreanische Film von Park Chan-wook war Südkoreas offizieller Beitrag für die Oscar-Kategorie Bester internationaler Film. Die Weltpremiere feierte er im Hauptwettbewerb der 82. Internationalen Filmfestspiele von Venedig. Dort soll das Publikum nach der Vorstellung über 8 Minuten applaudiert haben. Das kriegen wir in Frankfurt auch hin, oder? Nur eben unter freiem Himmel. So, erstmal der Ausblick hier zum Freiluftkino. Mehr dann zu gegebener Zeit. Und nach den nächsten Songs wenden wir uns dann einem anderen Hotspot unter den Open-Air-Kinos.

Ihr hört Big Stars auf Radio Rüsselsheim mit der Alex und wir sind dabei, euch ein paar aktuelle Open-Air-Kino-Tipps zu geben. Und ich schwenke dann jetzt mal hier ans Wasser zwischen Frankfurt und Offenbach. So auf der Offenbacher Seite gibt es das tolle Hafenkino Open-Air. Und die haben auch natürlich diverse schöne Angebote, Open-Air-Technik, also nee, Kino-Open-Air-Technik.

Englisch. Und heute haben sie den Film, den sie alle gerne ins Programm nehmen, ach, diese Lücke, diese entsetzliche Lücke. Und dann geht es weiter am Donnerstag mit DJ Ahmed. Von dem Film hatte ich selber noch nicht gehört, aber der klingt ganz interessant. Er ist noch ein bisschen klein geschrieben. Techno vom Traktor. Wenn der 15-jährige Schafhirte Ahmed durch die nordmazedonische Hügellandschaft tuckert, wummen basslastige Songs aus seiner selbstgebastelten Soundanlage. Die elektronischen Klänge verheißen einen Ausweg aus der konservativen Dorfgemeinschaft. Leider ist die nächste Disco unerreichbar weit entfernt. Die örtliche Downloadgeschwindigkeit katastrophal und sein strenger Vater versucht alles, um ihm die Liebe zur Musik auszutreiben. Einzig sein stummer Bruder Naim teilt seine Begeisterung, bis die wunderschöne Aya auf Heimaturlaub aus dem fernen Deutschland bei den Nachbarn einzieht. Die Neue hat nicht nur einen ausgezeichneten Musikgeschmack, unbändigen Freiheitswillen und ein Faible für TikTok-Tänze, sondern auch ein Handy mit unbegrenztem Datenvolumen im Gepäck. Bei heimlichen Raves auf dem Acker kümmern sich die beiden im Takt der Musik. Unweigerlich kommen sie sich näher. Dann dumm nur, dass ihre Hand bereits einem anderen versprochen ist. Um die anstehende Vermählung zu verhindern, startet Ahmed mit Aya einen verzweifelten Versuch, sich den Traditionen zu befreien. Also das ist auch mal ein bisschen was anderes und deswegen auf jeden Fall schauen, denn man weiß nicht, ob man nochmal die Gelegenheit irgendwo anders bekommt, wenn man mal so eine kleine Perle hier präsentiert bekommt. Also am Donnerstag, dem 13. August, gibt es diesen Film beim Hafenkino hier wunderschön am Wasser gelegen, wahrscheinlich mit einem phänomenalen Sonnenuntergang oben drauf. Was haben sie dann im Weiteren? Dann geht es weiter am Freitag. Da gibt es den Film Caught Stealing. Da ist Regisseur Darren Aronofsky am Start. Den dürftet ihr ja kennen, hat auch gemacht Requiem for a Dream oder The Whale. Und mit dem Film Cold Stealing ist der Ausbruch aus dem Raster der psychologischen Dramen hin zu einem durchweg unterhaltsamen Thriller gelungen. Dabei wirkte das Drehbuch von Charlie Houston, der auch für die gleichnamige Romanvorlage verantwortlich zeichnet, eher wie ein klassischer Guy Ritchie-Stoff. Mehrere Gangsterbanden streiten sich um Drogengeld in Millionenhöhe und ziehen dabei einen Außenstehenden und seine Liebsten in Mitleidenschaft. Doch während Ritchie vor allem dafür bekannt ist, den Humor solcher Situationen herauszuarbeiten, stellt Aronofsky eher die Unbarmherzigkeit seiner Antagonisten in den Mittelpunkt und lässt auf Situationskomik durchweg einen blutigen Haufen aus Leichen folgen. Ja, ich glaube, das klingt auch sehr vielversprechend. Dann haben wir noch am nächsten Samstag eigentlich eher so dokumentarischen Film. Da gibt es Silent Friend. Da geht es um einen bestimmten Baum. Silent Friend mag in vielerlei Hinsicht ein Genuss sein. Unvergesslich bleibt das sinnliche Flirten des wunderhübschen Hannes und Gundula, die, was? Förmlich sehnt sich das Publikum herbei. Sie mögen sich endlich ausziehen und küssen. Die Szenen dieser leisen Verliebtheit sind so betörend, wie Kino es nicht häufig hinbekommt. Im Herzen des Botanischen Gartens der mittelalterlichen Universitätsstadt Marburg steht ein majestätischer Ginkgo-Baum. Seit über 100 Jahren ist er stiller Zeuge, Beobachter
leiser, tiefgreifender Veränderungen im Leben dreier Menschen. Also das ist ja ein Must-See. Also für mich sowieso eigentlich, da ich ja zu Marburg auch eine besondere Verbindung habe und ich weiß von mindestens einem treuen Zuhörer, der das bestimmt genauso auf seiner Liste setzt. Silent Friend. Ob er sich das natürlich jetzt hier im Karfenkino um die Ecke anschaut oder vielleicht eher vor Ort in Marburg, das ist ja auch eine absolute Kinostadt, ist ja auch egal. Vielleicht nimmt es ein kurioser Monsieur Hedge ja auch in seinem Programm irgendwo. Vielleicht hat er ja die Möglichkeit. Jedenfalls sollte man den Film gesehen haben hier, auch als Frankfurter. Silent Friend ist zumindest hier am nächsten Samstag, am 15. dann beim Hafenkino dort im Programm. Und ja, das mehr dann zu gegebener Zeit. Was ist das Hafenkino? Hat noch weiteres im Programm. Es geht auch noch ein bisschen weiter. Aber damit lassen wir es hier erstmal bewenden. Und dann schauen wir gleich nochmal nach Schierstein.

Ja, Big Stars auf Radio Rüsselsheim mit Alex. Und neuer Spielort jetzt hier für die Ankündigungen. Heute ist dann jetzt der Schiersteiner Hafen. Auch dort gibt es ein Open-Air-Kino, das passenderweise Schiff getauft wurde. Und die spielen einen Hit nach dem anderen ab, innerhalb eines relativ überschaubaren Zeitraums, aber dafür jeden Tag. Also natürlich auch heute. Heute gibt es dort Der Teufel trägt Prada. Morgen gibt es einen European Outdoor Filmtour. Da geht es, glaube ich, um persönliche Exkursionen, worüber die Leute oft, wenn es ziemlich extrem ist, dann auch gleich einen Film mitmachen, damit sie sich da, glaube ich, wieder refinanzieren. Aber meistens ist es gut gemacht, also von daher auf jeden Fall hingehen. Dann gibt es als nächstes dann Extrawurst am 10. August, das ist dann der Montag. Da haben wir natürlich dann eine gängige Komödie. Das ist sowas, was die meisten vereint. Ich bin nicht so ein Komödientyp, aber die meisten anderen schon. Wir haben da Christoph Maria Herbst zum Beispiel, das ist ja fast schon so ein Garant. Gabi Dohm ist auch mit dabei, Harpe Kerkeling, Milan Peschel, also viele Bekannte, auf die wir da treffen. Und falls ihr da ein bisschen was über den Inhalt wissen wollt, es geht quasi um einen Streit um den Vereinsgrill, also so was richtig Kleindeutsches, könnte man sagen. Sowas, was in den Kleingärten dann auch vonstatten geht. Sowas in der Richtung. Die Jahreshauptversammlung des Tennisclubs Lengenheide verläuft wie immer reibungslos unter der Leitung des Dauervorsitzenden Heribert, das Habe Kerkeling. Am Schluss wird noch der Kauf eines neuen, größeren Grills, den der stellvertretende Vorsitzende Matthias ausgesucht hat, beschlossen. Heribert will die Sitzung beenden, aber halt, da meldet sich Melanie und beantragt einen zweiten Grill für die muslimischen Vereinsmitglieder, weil sie ja kein Schweinefleisch essen dürfen. Es gibt nur ein solches Mitglied, nämlich ihren türkischstämmigen Doppelpartner Erol, dem die Sache aber eher unangenehm zu sein scheint. Melanie lässt nicht locker. Matthias weist ihr Ansinnen zurück. Ihr Mann Thorsten, das ist Christoph Maria Herbst, findet, Matthias habe Erol gerade mit dem Wort Türkenwurst beleidigt. Im Vereinslokal wird es laut, das Thema polarisiert und der genervte Heribert geht mit den vier Kontrahenten in die Halle, um sie ins Gebet zu nehmen. Doch dort kocht der Streit erst so richtig hoch. Schon in ihrem gleichnamigen, erfolgreichen Bühnenstück haben die beiden Comedy-Autoren Dietmar Jacobs und Moritz Neten-Jacob, die auch für die Serie Stromberg verantwortlich zeichnen, den allgemeinen Niedergang der Debattenkultur aufs Korn genommen. Von ihnen stammt nun auch das Drehbuch für die Verfilmung unter der Regie von Markus H. Rosenmöller. Der ist ja auch schon hinlänglich ausgezeichnet. Und ähnlich wie schon in Roman Polanskis Erfolgskomödie Der Gott des Gemetzels, die ebenfalls auf einem Theaterstück basierte, eskalieren in der kammerspielartigen Komödie Meinungsverschiedenheiten, Masken fallen. Die Charaktere geben zum Teil kulturchauvinistische und rassistische Ansichten zum Besten, die dem Publikum einen satirischen Spiegel vorhalten. Sie äußern, wie bereits der Titel Held der Monsieur Claude-Filmreihe, Vorurteile und Klischees, die den meisten peinlich sind, vielen aber nicht fremd. In seiner realitätsnahen Beobachtung alltäglichen Meinungsfronten in einer Gesellschaft, die sich diverser gibt, aber nicht unbedingt toleranter geworden ist, ähnelt Extrawurst auch der Komödie Freibad von Doris Dörrie. Erol ist schon so lange Vereinsmitglied wie Matthias. Er spielt hervorragend Tennis, leitet eine Steuerkanzlei, aber in der Grilldebatte verwandeln ihn aufgeheizte Gemüter in den türkischen Antagonisten deutscher Vereins- und Esskultur oder auch der aufgeklärten, sprich religionsbefreiten Vernunft. Rosenmöllers Inszenierung wirkt unspektakulär. Auffallend sind als Gestaltungselement am ehesten die Slapstick-Einlagen, die die Dialogszenen kurz auflockern. Sie betonen, wie lachhaft sich die Charaktere im Disput benehmen. Die Männer
fechten verschiedene Zweierkonflikte aus, ziehen sich den Zorn Melanies zu, einer fortschrittlich denkenden Person, die an Demokratie und Gleichberechtigung glaubt. An Anja Knauers Figur ist im Grunde nichts auszusetzen, aber ihre Hartnäckigkeit wirkt zuweilen nicht nur für Heriberts Begriffe anstrengend. Harpe Kerkeling glänzt in der Rolle des rheinländisch jovialen Vorsitzenden, der den Verein wie ein alter König führt und gegen den der aufstrebende, ordnungsliebende Matthias stets den Kürzeren zieht. Auch Christoph Maria Herbst überzeugt als Thorsten, einem aus der Großstadt zugereisten, der sich linksliberaler, atheistischer Ansichten rühmt und doch vor allem besserwisserisch wirkt. Thorsten platzt vor Eifersucht auf Erol, mit dem Melanie so erfolgreich und mit so viel Spaß Tennis spielt. Fariyadim wirkt als Erol im Zentrum des Disputs oft unsicher und passiv. Die Figur erscheint mit Ausnahme einer einzigen Szene recht blass gezeichnet. Die Debatten, in der es immer deutlicher ums individuelle Ego geht, wirken zuweilen so zäh und ermüdend, wie man das sonst von Gruppenmeetings und Elternabenden kennt, die aus dem Ruder laufen. Interessanterweise fehlt den Charakteren in unterschiedlichem Ausmaß das Gespür, ob und wie man Gedanken ausspricht, die eine anwesende Person betreffen. Diese Satire beschert ein recht unterhaltsames Wechselbad der Gefühle. So das Fazit. Ich denke, das kann man so getrost weiterreichen. Also vielleicht habt ihr Lust, das im oder beziehungsweise am Schürsteiner Hafen zu sehen. Das Wasser ist wahrscheinlich in einiger Entfernung, da der Pegel ja so extrem dort gesunken ist. Also so viel Wasserromantik gibt es da wahrscheinlich momentan nicht. Aber Open-Air-Kino gibt es auf jeden Fall unter den Sternen. Was haben wir noch? Einen letzten. Der ist wahrscheinlich sehr unterhaltsam. Das wäre wahrscheinlich eher so meins. Und zwar aus dem Star Wars-Universum gibt es einen sehr aktuellen Film, nämlich The Mandalorian and Grogu. Der ist dann am Dienstag auf dem Programm, erst der 11. August. Und da schauen wir auch noch mal kurz rein. Da gab es ja eine Serie dazu. Das Ganze ist jetzt zum Film ausgebaut. Und dann haben wir natürlich dann auch noch Pedro Pascal ja an der Hauptrolle, der natürlich meistens mit der Maske da rumläuft. Von ihm sieht man dann also auch nicht so viel. Aber der ist ja momentan auch einer der Schauspieler. Dann haben wir Sigourney Weaver mit an Bord, die ja auch für Science Fiction sehr bekannt ist. Also Alien war, glaube ich, da so der Kickoff dafür. Und das war ja schon dann in den 70ern, meine Güte. John Favreau ist der Regisseur und der Film kam schon am 20.05. in die Kinos, ist aber noch nicht so lange her und jetzt eben im Open Air Surrounding. Als die erste Staffel der Star Wars Serie The Mandalorian im November 2019 auf Disney Plus startete, befand sich das Franchise bereits an einem Wendepunkt. Mit seinem unkonventionellen Drehbuch zur Episode 8, Die letzten Jedi, hatte Rian Johnson bei vielen langjährigen Fans für Unmut gesorgt. Und die Rückkehr von J.J. Abrams als Regisseur und Autor von Episode 9, Der Aufstieg Skywalkers, bereitete gleich noch mehr Sorgen. Unterdessen trafen die beiden Spin-off-Filme unter dem Beititel A Star Wars Story auf große Begeisterung. Losgelöste Geschichten, die das altbekannte Franchise erweitern, ohne notwendigerweise auf Lichtschwerter die Macht und eine das gesamte Universum umspannende Gefahr zu setzen. So ist es nur wenig verwunderlich, dass The Mandalorian mit seinem altmodischen Abenteuer-der-Woche-Format rund um den namensgebenden Mandalorianer und sein damals noch als Baby-Yoda bekanntes Findelkind bei neuen wie auch bei alten Fans für Begeisterung sorgen konnte. 7 Jahre und 3 Staffeln später bringt Showrunner Jon Favreau mit The Mandalorian und Grogu die Abenteuer des stoischen Kopfgeldjägers nun doch noch auf die Kinoleinwand. Es handelt sich dabei um ein losgelöstes, in sich geschlossenes Abenteuer, das vor langer Zeit in einer weit, weit entfernten Galaxie stattgefunden haben könnte. Der mandalorianische Kopfgeldjäger Din Djarin im Outer Rim
besser bekannt als Mando, und sein Findelkind Grogu arbeiten nach den Geschehnissen der dritten Serienstaffel für die Neue Republik, eine demokratische Regierung, die nach dem Sturz des Imperiums aus der ehemaligen Rebellenallianz hervorging. Gemeinsam nehmen sie sich die übrig gebliebenen Anführer des Imperiums vor, die über das Universum zerstreut daran arbeiten, die ehemalige Autokratie erneut erstarken zu lassen. Doch um einen der besonders schwer zu fassenden Kriegstreiber aufzuspüren, müssen sie zunächst einen Auftrag für die zwielichtigen Hutt-Zwillinge erledigen, die nach dem Tod von Jabba zu den neuen Anführern des kriminellen Hutt-Clans wurden. Mando und Grogu sollen Jabbas Sohn Rota befreien, der seit seinem letzten Auftritt in der Animationsserie The Clone Wars zu einem muskulösen Gladiator auf dem Planeten Shakari geworden ist. Und wie es mit dem kriminellen Syndikat der Hutten nun mal so ist, spielen weder die Zwillinge noch Rota mit offenen Karten. The Mandalorian und Grogu ist ein Rückschritt im positivsten Sinne. Ein alleinstehendes Actionabenteuer am äußersten Rand des Universums, das nur wenig Pausen zum Durchatmen bietet, sich aber die Zeit nimmt, auch Grogu für eine Weile zur Hauptfigur der Geschichte zu ernennen. Dank der ausgewogenen Mischung aus digitalen und handgemachten Effekten sowie dem vermehrten Einsatz von Puppen und Animatronics sieht das Abenteuer, einige wenige CGI-Fehltritte ausgenommen, gewohnt hervorragend aus, und auch der für Star Wars recht experimentelle Score von Ludwig Göransson ist durch und durch mitreißend. Die von Synthesizern getriebenen Stücke, die sich mit Einflüssen von Hip-Hop und Techno stark vom bereits bekannten orchestralen Soundtrack abheben, passen perfekt zur urbanen Atmosphäre auf Shakari und treiben regelrecht durch das hektische Geschehen. In der visuellen Inszenierung zollt Favreau unterdessen seinen langjährigen filmischen Vorbildern Tribut. Typisch für The Mandalorian zitiert er natürlich diverse Klassiker des Spaghetti-Western. Immerhin bedient Din Djarin nach wie vor den Archetypen des einsamen Revolverhelden inklusive Cape und Laser-Repetiergewehr. Aber auch Verweise auf Alien, Gladiator und der dunkle Kristall sowie sogar John Woos Hongkong-Action-Klassiker Hard Boiled lassen sich inmitten der auch unabhängig dieser Anspielungen eindrucksvollen Inszenierung entdecken. The Mandalorian and Grogu erfindet das Rad nicht neu. Auf dem verschneiten Planeten Hoth treffen die beiden Protagonisten auf AT-ATs und AT-STs, die Sumpflandschaft von Nal Hutta gleich der des aus Episode 5 bekannten Dagobah, das war das Imperium schlägt zurück, und auch Shakari ist schlicht als düstere, bekannt wirkende Cyberpunk-Großstadt in Szene gesetzt. Und auch die Figurenentwicklung des Kopfgeldjägers oder die Herkunft des Findelkindes, das sich sichtlich derselben bisher unbekannten Spezies zuordnen lässt, der auch Jedi-Meister Yoda angehörte, bleibt unangetastet. Stattdessen bietet Favreau einen simplen und kurzweiligen Ausflug an den Rand der Galaxie, der spirituell genau da anknüpft, wo das ursprüngliche Abenteuer der Woche-Format der Serie schon mit dem Ende der zweiten Staffel aufgehört hat. Also, für alle, die sich da schon reingefuchst hatten in das Mandalorian-Universum, die werden mit Sicherheit viel Spaß haben und vielleicht mag ja der eine oder andere das zum Einlass nehmen, das vielleicht mal zu testen. Also ich finde es sehr unterhaltsam. Ich mag den Mandalorian tatsächlich. Ist einer der Ableger, die man ganz gut schauen kann. Das wäre dann noch im Angebot hier am Schirchsteiner Hafen. Und jetzt im Kurzen, weil die restlichen sind eigentlich hinlänglich bekannt, gibt es am 12. das Steckerlfisch-Fiasko, dann am 13. nochmal One Battle After Another, wenn man den noch nicht gesehen hat, anderswo. Dann am 14. Minions and Monster und last but not least am 15. August Mamma Mia. Das also das Programm am Schürsteiner Hafen.

Er hat Big Stars auf Radio Rüsselsheim mit der Alex und abseits des Open-Air-Kinos schauen wir jetzt mal in die geschlossenen Räume, wo die Filme auch über die Leinwand filmen und dann eben auch meist ein bisschen aktueller, nämlich eben halt die Filme, die jetzt für den Start freigegeben wurden. Und das ist unter anderem zum Beispiel hier dieser Film hier, Der perfekte Schein, der ist gerade angelaufen. Vielleicht ist das ja was für euch. Es geht ein bisschen um Geldfälscher, Falschgeld. Es ist ein französischer Film und international heißt er The Money Maker. Schon einige Male hat sich Regisseur Jean-Paul Salomé in seinen Filmen mit Kriminalität befasst. Häufig mit einer gewissen Sympathie für die kriminellen Hauptfiguren. So zeigt er etwa in Rache ist weiblich ein Quartett, das eine Bank ausrauben möchte. In Arsène Lupin schickte er den aus zahlreichen Romanen bekannte titelgebende Meisterdieb auf ein Leinwandabenteuer. Und in Eine Frau mit berauschenden Talenten begleitet er eine Übersetzerin mit finanziellen Sorgen, die im Drogenhandel aktiv wird. Salomés neues Werk, Der perfekte Schein, der Fall Boyarski, erzählt nun die wahre Geschichte des polnischen Immigranten Czesław Jan Boyarski, der in Frankreich aufgrund seiner genialen Geldfälschungen als Cézanne des Falschgeldes berühmt wurde. Die Handlung erstreckt sich über 20 Jahre und konzentriert sich auf zwei parallel verlaufende Entwicklungen. Zum einen verfolgen wir die Ehe von Jan und Cézanne. Als die beiden sich kennenlernen, ist Jan ein idealistischer Bastler und Erfinder. Da sein polnisches Diplom als Ingenieur in dem Land, in das er während des Krieges flüchten muss, nicht anerkannt wird, müht er sich mit Gelegenheitsjobs ab, bis sich herausstellt, dass er seine Familie mit der Fälschung von Banknoten wesentlich besser versorgen kann. Die Obsession, die Jan dabei an den Tag legt, belastet jedoch bald das Verhältnis zu Cézanne und den zwei gemeinsamen Kindern. Zum anderen schildert der Film, wie sich Jan ein wendungsreiches Katz-und-Maus-Spiel mit dem hartnäckigen Kommissar André Mattei liefert. Letzteres lässt immer wieder an Steven Spielbergs ebenfalls auf Tatsachen beruhende Gaunerkomödie Catch Me If You Can und die darin gezeichnete Beziehung zwischen dem Hochstapler Frank Abagnale und dem FBI-Ermittler Carl Hunratty denken. In den Momenten, in denen Jan und André miteinander interagieren, entfaltet der perfekte Schein viel Witz, etwa während eines Telefonats oder bei einem Treffen in einer Hotelbar, bei dem nur Jan weiß, wer sein Gegenüber tatsächlich ist, weshalb André in dieser Situation einem vermeintlich Fremden ganz offen sein Herz ausschüttet. Die Darstellung der Ehe und des Familienlebens erinnert zuweilen wiederum an Kelly Reicherts The Mastermind. Die Filmemacherin dekonstruierte ihre Protagonisten darin gänzlich, so weit geht Salomé nicht. Aber auch hier wird erkennbar, dass der Anti-Held trotz der Beteuerung alles nur für das Wohl seiner Liebsten zu tun, auch aus einer Eitelkeit heraus handelt, einem Hochmut, der ihm früher oder später zum Verhängnis werden muss. Die besagte Sympathie, die Salomé in seine Crime-Stoffe einbaut, ergibt sich in diesem Fall vor allem durch Jans biografischen Hintergrund. In einer Rückblende sehen wir, wie ihm nach dem kriegsbedingten Verlust seiner Papiere gesagt wird, er existiere nicht. In einer Mischung aus Verzweiflung, verletztem Stolz und schelmischer Freude perfektioniert Jan sein illegales Handwerk in einem Geheimlabor. Wenn er an der Papierherstellung tüftelt und dabei zunächst ein paar Misserfolge hinnehmen muss, hat das etwas von einer Trainingsmontage in einem Sportfilm. Der perfekte Schein idealisiert Czesław Jan Boyarski nicht, lässt jedoch durchblicken, dass ihm nach seiner Flucht eindeutig Ungerechtigkeit widerfahren ist und dass er einen unkonventionellen Weg wählte, dieser zu begegnen. Das verspricht zumindest ein sympathischer Film zu sein und ein unterhaltsamer dazu und wenn ich das richtig sehe, auch einer mit gut gewählten Akteuren. Der Film läuft aktuell im Kino, wahrscheinlich nicht überall, dann müsst ihr mal eure Lieblingskinos nach deren Programmen durchforsten.

Er hat Big Stars auf Radio Rüsselsheim mit der Alex. Und hier hätte ich noch einen kleinen, aber nicht unscheinbaren Filmtipp für euch, der wahrscheinlich eher so ein bisschen in Richtung Arthouse-Kino gehört. Es ist kein Blockbuster, aber muss es ja nicht immer sein. Manchmal sind die anderen die besonderen Filme. Semillas, bis der Regen fällt, so heißt der Film, der nächste Woche anläuft und von Regisseurin Eliana Nino Oviedo stammt. Am Wegesrand liegen skelettierte Rinderschädel. Der Mais ist halb verdorrt. Es herrscht wieder mal ein harter Sommer in der kolumbianischen Ebene. Viehzüchter und Maisbauer Don Alvaro hat seine liebe Not, seine Enkelin Shaira, den Enkel André und sich selber durchzubringen. Einzige Hoffnung, das rassige Pferd Semillas, das eine Menge Geld bringen könnte, wenn man es bei einem Rodeo-ähnlichen Wettbewerb namens Coleo einsetzen und reiten würde. Als ihr Bruder André tödlich verunglückt, will die 10-jährige Shaira ihr Glück versuchen. Doch ihr Opa ist strikt dagegen. Im Kinderfilm von Eliana Nino, der die Liebe zu dokumentarischen Details mit einem Gespür für Poesie verschmilzt. Das Edelpferd Semillas ist nicht nur schnell und geschickt, sondern auch empfindsam. Deswegen tauscht Shairas Bruder André immer wieder die Saaten in der Rassel, eine traditionelle Maracas, mit der er die braune Stute antreibt. Das Pferd scheint die Abwechslung zu lieben. Neue Saaten machen es schneller. Und so erzählt es André recht beiläufig. Der Saatentausch hilft vielleicht, den heißersehnten Regen herbeizulocken. Beides geht Hand in Hand. Die Bodenhaftung der Saaten mit den mythischen Erzählungen der Gegend, die sich in Form von Gedichten und Gesängen dem Film einschreiben. Immer wieder wechselt die mal ruhige, mal hektisch bewegte Kamera die Tonlage. Sie verweilt lange bei alltäglichen Arbeiten, beim Blick auf die rissige Erde oder beim Gang durch die hochstehenden, blassgelben Maisfelder. Aber sie verzaubert die Szenerie auch mit einem Schwenk in die Wolken, mit einem Zeitlupenritt in den Sonnenuntergang oder mit dem Glitzern des Lichts in den Bäumen. Eingebettet ins dokumentarisch genau beschriebene Milieu armer Bauern ist Semillas, bis der Regen fällt, auch die klassische Geschichte des Erwachsenwerdens. Shaira liebt Männerkleidung, gibt sich robust wie ihr Bruder und hat keinerlei Scheu vor dem rauen Sport des Coleo, wo es darum geht, zu Pferd in einem schmalen Schacht der Rindern hinterher zu jagen, sie beim Schwanz zu packen und zu Fall zu bringen. Aber das junge Mädchen entdeckt allmählich auch die schönen Kleider und die Tänze der Mädchen im nahegelegenen Dorf. Alles Dinge und Fragen, die dem Opa nur ein ratloses Achselzucken entlocken. Was Shairas Eltern zugestoßen ist, lässt der Film offen. Aber die Verkäuferin im Dorfladen übernimmt ansatzweise die Funktion einer Ersatzmutter. Anfangs fragt Shaira noch schüchtern ihren Großvater, woher weiß ich, ob ich Männer mag? Aber im Laufe der Handlung wird sie selbstbewusster. Ich brauche einen BH. Und als der Opa nicht reagiert, setzt sie protestierend nach, warum ignorierst du mich? Klar, die Welt der Farmer und Rinderzüchter ist patriarchalisch geprägt. Das macht es für ein junges Mädchen nicht leicht, das ohne Mutter zur jungen Frau heranwächst. Aber der Film zeigt auch, warum der Großvater das Mädchen als Köchin und Magd einspannt. Ganz einfach, weil die Armut es erzwingt. Der Film macht die ökonomischen Zwänge im Detail anschaulich, verliert sich aber nicht in Elendsvoyeurismus, sondern nimmt die ländliche Kultur Kolumbiens ganzheitlich in den Blick. Mit ihren Mythen, ihren Erzählungen, ihren Liedern, was die wortkargen Cowboys emotional umtreibt, drücken sie in ihrer Musik aus. Auch Großvater Don Alvaro wird seine Gitarre, die anfangs unbenutzt und ohne Saiten in der Ecke steht, wieder bespannen und spielen. Das magische Viereck aus Regenbeschwörung, Saaten, dem Pferd und den Gesängen zieht sich wie ein poetischer Gegenpol zur lebensfeindlichen Dürre durch die Bildsprache des Films. Für die Zielgruppe von Kindern zwischen 8 und 14 Jahren sind die märchenhaften Elemente sicher genauso attraktiv wie die Liebe zu den Pferden und der cowboyhafte Coleo-Wettbewerb. Herausfordernd dürfte allerdings der gemächliche Erzählrhythmus sein. Regisseurin
Eliana Nino bedient in ihrem Spielfilmdebüt nicht die klassische Abenteuerspannung und schickt ihre jungen Hauptdarstellerin auch nicht auf eine lupenreine Heldinnenreise. Stattdessen nimmt sie ein westliches Publikum mit in eine fremde Kultur, die sie ohne Romantik oder Idylle, aber in ihrem ganzen Facettenreichtum ausleuchtet. Das könnte vor allem ein anspruchsvolles, junges Publikum ansprechen, das über den Tellerrand der gängigen Kinderfilmmuster hinausschauen möchte. Eine große Hilfe ist dabei die intensive Leistung von Hauptdarstellerin Shaira Castro, aus deren Perspektive der Film erzählt ist und die mit ihren ebenso neugierigen, manchmal verträumten Augen zur Identifikation einlädt. Schließlich stellt der Prozess des weiblichen Heranwachsens junger Mädchen in allen Kulturen vor ähnliche Herausforderungen, selbst wenn die sozialen Unterschiede und Milieubedingungen Besonderheiten groß sein mögen. Also, vielleicht ist es ein Kinderfilm, aber ich glaube, er bietet auch genug für Erwachsene und das wiederum macht es eigentlich ideal für jemanden, der vielleicht sein Patenkind mal zu einem Kinogenuss führen möchte. Also, dann sei euch in diesem Sinne Semillas noch als letztes hier ans Herz gelegt.

So, meine Lieben, jetzt ist Zeit, sich zu verabschieden. Meine Zeit ist hier schon fast vorbei und ich freue mich, wenn ihr zugehört habt und was für euch dabei war, ihr euch zumindest hier gut unterhalten habt. Und wenn ihr Feedback senden wollt, könnt ihr das natürlich jederzeit gerne tun. Unsere Mailadresse ist wixas-radio@live.com und vor allem während der Live-Sendung bin ich auch gut zu erreichen unter Bigstars Radio bei Facebook. So, das war's für heute und ich kann euch nur ein wunderschönes Wochenende und ihr eine ebenso tolle Woche wünschen und freue mich natürlich, wenn ihr nächste Woche wieder einschaltet, wenn es hier heißt Bigstars. Bis dahin, eure Alex.

Ja, hallo und schön, dass du wieder da bist. Ja, heute ist ein wundervoller 3. August 2026 und es ist mittlerweile die 19. Sendung aus der Reihe Alltagsfunken. Wer es noch nicht weiß, mein Name ist Eva und ich freue mich wie immer tierisch, dass du dabei bist und zuhörst. Ja, so ein Blick aus dem Fenster oder auch ein Blick in die Städte macht es unverkennbar, dass die Welt draußen schnell ist. Sie ist hektisch, fast schon rastlos, könnte man sagen, und unruhig. Und ob das jetzt wirklich dazu führt, dass am Ende alles besser wird, das sei einfach mal so dahingestellt. Es gibt viele Gründe und Ursachen für diese Schnelllebigkeit. Und angefangen mit dem Lärm, der ständig zu hören ist durch Verkehr oder durch Industrie, führt diese Schnelllebigkeit auch irgendwie dazu, dass sich der Mensch immer mehr entfremdet von seiner eigenen Natur. Was meine ich damit? Es geht einher mit dem Konsumverhalten, was einfach immer mehr in den Vordergrund gerät. Und das führt dann eben auch letztlich dazu, dass die Profitgier immer ausgeprägter wird und am Ende des Tages ist sie auch überall sichtbar. Die Nacht wird häufig zum Tag gemacht und damit einhergehend geht dann auch die Lichtverschmutzung. Man sieht abends kaum mehr die Sterne am Firmament, weil eben alles so leuchtet, als sei es Tag. Es scheint manchmal oder es wirkt so, als würde die Gesellschaft gerade so in einen Rausch der Entwicklung getrieben werden. Und hinzu kommen, wie ich auch schon in meiner letzten Sendung so ein bisschen näher drauf eingegangen bin, das hängt auch zum Teil wahrscheinlich damit zusammen, dass wir einfach Unmengen an digitalen Endgeräten nutzen. Das Glasfaser-Internet übermittelt so viele Daten und so viele Informationen, und da fragt man sich manchmal, ob das nicht auch im großen Überschuss einfach unnützes Wissen ist. Unmengen an Daten werden schnell und schneller übermittelt und man ertrinkt eigentlich im Überfluss der Daten. Und dann letztendlich kommt noch die Herausforderung, dass man irgendwie anfangen muss zu unterscheiden, welche Daten sind denn jetzt wirklich wichtig, damit ich ein glückliches Leben führen kann. Und das darfst du jetzt für dich selbst beantworten. Und auch wenn ich jetzt gerade die Schnelllebigkeit kritisiere, bin ich trotzdem irgendwie auch ein Fan von ihr. Das war jetzt das Paradoxe daran. Denn ich liebe schnelle Entscheidungen. Ich bin ein Fan von Mut und Entschlossenheit, einfach von einem sicheren Bauchgefühl. Doch wenn man dieser Stimme, dieser inneren Stimme wirklich folgt, braucht man manchmal wirklich eine Riesenportion Mut, um dann eben auch entschlossen diesen Weg

sich Zeit zu nehmen, einfach mal in Ruhe in sich hineinzuhören. Im Denken kann aber ein schneller Geist, der feste Entschlüsse fasst, durchaus das ein oder andere Leid minimieren. In diesem Zusammenhang möchte ich ein Zitat anbringen von einem Theologen namens Reinhold Niebuhr. Mir ist das Zitat während meiner Yoga-Lehrerausbildung begegnet und ich finde, dieses Zitat fasst eigentlich so komprimiert so das Wichtigste auf einen Punkt. Es lautet: Gott, gib mir die Gelassenheit, Dinge hinzunehmen, die ich nicht ändern kann. Den Mut, Dinge zu ändern, die ich ändern kann. Und die Weisheit, das eine vom anderen zu unterscheiden. Dieses Zitat rückt also so ein bisschen die Notwendigkeit eines Filtersystems in den Vordergrund. Zahlreiche Informationen, welche Informationen nimmst du auf und verarbeitest und welche Informationen lässt du einfach an dir abprallen? Welche Entscheidungen oder Gefühle stammen auf irgendeine Art und Weise vielleicht aus deinem Herzen und welche entspringen aus deinem Ego? Wir sind also ständig dazu angeleitet, zu differenzieren, Unterscheidungen zu machen, um dann eben auch entschlossen, tatkräftig zu handeln. Man kann in diesem Zusammenhang quasi von so einer inneren Weisheit sprechen. Sie wird auch Intuition genannt und das ist wahrscheinlich auch der Begriff, der dir wahrscheinlich schon häufiger begegnet ist. Die Intuition beschreibt eine innere Führung. Und wenn du eben auf diese innere Führung hörst, dich von ihr leiten lässt, dann kannst du vielleicht auch im Einklang leben und dich auch immer mehr wieder der Natur annähern und auch am Ende des Tages ein glückliches Leben führen. Um diese innere Stimme zu hören und sich auch mit dieser Intuition in Verbindung zu setzen, könnte man anfangen zu meditieren. Und wenn man die Meditation gemeistert hat, bin ich mir sicher, dass du gar nicht mehr anders kannst, als dieser inneren Stimme zu lauschen. Zumindest sehe ich das so. Was man genau unter Meditation versteht, wie sie praktiziert werden kann und welche Auswirkungen sie auf dein Leben im Alltag haben kann, darüber möchte ich heute sprechen. Doch zunächst einmal Musik. Viel Freude!

Ja, und da bin ich auch wieder zurück. Genau, ich möchte heute also über Meditation sprechen, welche Auswirkungen Meditation hat und was Meditation eigentlich bedeutet. Und gefestigt in einem meditativen Zustand kann man quasi anfangen, die Welt auch ein bisschen differenzierter zu betrachten. Und damit man die Welt aus differenzierten Augen heraus betrachten kann, ist es wichtig, ein Filtersystem zu entwickeln. Und das führt dann eben dazu, dass man auch lernt, seine eigenen Fähigkeiten besser einzuschätzen. Und jetzt habe ich das Wort Differenzierung schon häufig in den Mund genommen und an der Stelle möchte ich das mal genauer ausführen. Ich mache das mal an einem Beispiel aus der Schule. Als Sportlehrerin kann ich nicht erwarten, dass jeder Schüler das Gleiche leisten kann. Das wird, finde ich, besonders im Sport ersichtlich. Die Menschen sind unterschiedlich und während der eine groß und unbeweglicher Natur ist, ist vielleicht ein anderer klein und agil. Und so sind dann eben die Menschen ja, für die eine oder andere Sportart eben besser gemacht oder talentierter. Das bedeutet also Differenzierung. Ich kann nicht von jedem das Gleiche erwarten. Oder kann auch nicht die gleiche Aufgabe eigentlich im Grunde genommen an jedes Kind stellen, weil jeder Mensch eben in seiner Individualität und seinen Bedürfnissen unterschiedlich ist. Das Gleiche gilt aber auch im theoretischen Unterricht. Wenn ich zum Beispiel Arbeitsblätter oder Arbeitsmethoden erarbeite, darf ich auch die individuellen Stärken und die Schwächen der jeweiligen Kinder berücksichtigen. Und vielleicht hast du auch schon mal von den unterschiedlichen Lerntypen gehört. Auch das ist quasi so ein Modell, was so nochmal verdeutlicht, wie unterschiedlich Menschen sein können. Klar gibt es jetzt nicht nur diese vier Lerntypen, wie den visuellen Lerntyp, der eben so ein fotografisches Gedächtnis hat, oder der auditive Lerntyp, der gut über Hörbücher und über das Hören und Zuhören verstehen kann. Es gibt auch den kommunikativen Lerntyp, der braucht eben den Austausch und ist ständig irgendwie ja im Bedürfnis, Kommunikation im Dialog mit jemandem auszuüben. Und dann letztlich gibt es noch diesen motorischen Lerntyp, der, ja, ich sag mal, so ein bisschen taktiler arbeitet und der vielleicht auch das Heranziehen von bestimmten Modellen benötigt. Als Lehrer ist es also wichtig, differenzieren zu können, um wirklich auf den einzelnen Schüler bedürfnisorientiert eingehen zu können. Es gibt so eine bekannte Karikatur, die auch damals mir im Referendariat begegnet ist. Das ist ein Bild, auf dem zu sehen ist, wie der Elefant, der Pinguin, der Affe, der Goldfisch und die Robbe, zahlreiche Tiere nebeneinander stehen. Und der Lehrer steht dieser Reihe gegenüber und sagt eben, bitte klettere auf den Baum. Ja, diesen Fehler macht unser heutiges Bildungssystem. Es ist eine Aufgabe, diese Aufgabe kann gar nicht von jedem umgesetzt werden, weil eben nicht jeder in der Lage ist, diese Aufgabe zu erfüllen. Zumindest in der materialistischen Welt. Klar, mit geschlossenen Augen schafft es auch der Elefant auf den Baum, aber erstmal jetzt sozusagen in diesem materiellen Bewusstsein wird es der Elefant deutlich schwerer haben, auf den Baum zu klettern. Das ist schier unmöglich, im Gegensatz vielleicht zum Affen. Man sieht also, was mit Differenzierung hier schon mal gemeint ist. Die Differenzierung beschreibt also die Unterscheidungsfähigkeit. Und diese Unterscheidungsfähigkeit gilt es eben auch für sich selbst zu entwickeln. Und um wirklich im eigenen Sinne zu lernen, zu unterscheiden, ist es erstmal Voraussetzung zu wissen, wer ich eigentlich bin. Die Frage, wer bin ich, ist also sehr zentral. Wenn ich anfange, diese Frage zu beantworten, ich könnte jetzt also auch dich fragen, wer bist du? Könntest du mir anfangen zu erzählen oder zu beschreiben, was deine eigenen Werte sind? Eventuell könntest du mir auch deine Ziele im Leben ganz klar nennen. Um unterscheiden zu können, ist es aber auch wichtig, Geduld zu besitzen und vielleicht auch manchmal gewisse Dinge lernen auszuhalten, was manchmal gar nicht so einfach ist. In einer Phase, wo man vielleicht noch nicht so gefestigt ist und immer noch ein bisschen, naja, ich will nicht sagen auf der Suche ist, aber bereit ist zu finden, kommt es schon manchmal zu den Momenten, dass man sich irgendwie gerade fragt, wo bin ich eigentlich gerade und wo möchte ich hin? Und zeitgleich muss man auch noch diesen Konsumwahn der Welt dabei aushalten,
Da kommen also schon ganz, ganz viele Sachen zusammen, auf die man verzichten muss, um eben zu lernen, zu differenzieren und dann eben letztendlich auch Informationen aus seinem Orbit herauszuziehen, die wirklich für einen selbst relevant sind. Um die große Frage, wer bin ich, zu beantworten, braucht man selbstverständlich auch Wissen. Welches Wissen brauche ich dafür? Ich brauche autoritatives Wissen. Unter autoritativem Wissen versteht man Informationen, die wirklich glaubwürdig und fachlich korrekt sind. Sie sind nachweisbar, beruhen vielleicht auf der Erfahrung einer Person und sie sind wirklich verlässlich, also verlässliches Wissen. Und wenn ich dann tatsächlich die Ehre habe, mit diesem autoritativen Wissen in Berührung zu kommen und ich diesem Wissen auch mit einer gewissen Offenheit entgegen mich stelle, ich zulasse, dass dieses Wissen ja mich irgendwie auf eine Art und Weise durchdringt, ich es akzeptiere, ich die Inhalte auch annehme, auch wenn sie mir vielleicht manchmal nicht gefallen mögen, und ich mir dann noch ein bisschen Zeit und Muße nehme, diese Informationen zu verarbeiten, dann wird man nach und nach wahrscheinlich die Frage, wer bin ich, ganz gut beantworten können. Doch was hat das Ganze jetzt mit Meditation zu tun? Darüber gleich mehr. Doch jetzt wird es erstmal wieder Zeit für Musik.

Ja, und da bin ich auch wieder zurück. Genau, eine Information nochmal so vorab. Falls dir die Sendung gefallen, kannst du auch unter www.alltagsfunken.de nochmal einige Sendungen nachhören, allerdings ohne Musik. Aber da ist mittlerweile ein guter Fundus zusammengekommen. Ja, heute das Thema Meditation, ganz grob gesagt. Und ich bin jetzt an dem Teil angekommen, dass ich so die Frage in den Raum werfe, was ist Meditation überhaupt? Wenn du deine Aufmerksamkeit auf ein Objekt punktierst, erreichst du den Zustand der Meditation. Was ist damit gemeint? Wenn du zum Beispiel Musik hörst, du hast gerade Pink Floyd gehört oder auch sonstige Art von Musik, kannst du ja den Fokus auf die Schwingung der Musik legen. Die Musikstücke setzen sich zusammen aus unterschiedlichen Instrumenten, aus Stimmen. Und du kannst ja zum Beispiel ein Instrument deiner Wahl herauswählen und dann eben ganz konzentriert den Fokus auf die Geige, auf das Klavier oder was auch immer legen. Du kannst aber auch eine Schreib- oder eine Malmeditation machen. Oder auch stricken, häkeln, nähen. Das können auch durchaus meditative Tätigkeiten sein. Aber auch kochen oder handwerken oder dichten könnte auch dazugehören. Diese Tätigkeiten können dich also in eine Art meditativen Zustand erheben. Was wichtig ist, du gehst wirklich in dieser Tätigkeit auf. Das heißt nicht, dass du, strickst und dabei denkst du die ganze Zeit nach, was gestern passiert ist, was morgen noch alles kommt und was der Nachbar dir gestern erzählt hat, sondern du gehst wirklich nur in dieser Tätigkeit auf. Und was dann nämlich passiert, du verlierst das Zeit-Raum-Gefüge, weil du eben vollkommen in dieser Tätigkeit aufgehst. Das heißt, du brauchst nicht immer komplizierte Yoga-Asanas. Ja, also Asanas beschreibt eine Körperhaltung. Du brauchst also nicht diese Yoga-Asanas dafür, um die Berechtigung zu bekommen, meditieren zu können. Die Hauptsache ist, dass der Geist ruhig wird. Die Bewegungen des Geistes werden dann quasi still, wie ein ruhiger See. Der stürmische See, der beschreibt ganz gut den Geist, wenn er unruhig ist und wenn der Sturm sich quasi niederlegt, der Geist wieder ruhiger wird, der See wird glatter und still, dann bist du vom geistigen Zustand her in einem meditativeren Zustand. Jetzt kann ich dich fragen, in welchen Momenten gehst du in einer Tätigkeit auf? Wann vergisst du Raum und Zeit und bist wirklich im Hier und Jetzt präsent? Ganz frei von Gedanken und Gefühlen. In dem Moment bist du frei. Auch in der Sportwissenschaft gibt es einen ähnlichen Zustand, der in diesem Zusammenhang genannt werden kann, und das ist das sogenannte Flow-Gefühl. Ja, auch ich habe mal Sport studiert an der Uni und da ist mir auch dieser Begriff sowohl in der Theorie als auch in der Praxis begegnet. Ich war damals in Frankreich und war Wellenreiten, habe das gelernt zu surfen. Und als ich aus dem Wasser zurückkam, nach jeder Einheit, konnte ich kaum einschätzen, wie lange ich jetzt im Wasser war. Ich konnte auch nicht einschätzen, ob ich noch Kraftreserven übrig habe. In dem Moment, als ich wirklich gelernt habe zu surfen und diesen frischen, kalten Atlantik immer wieder im Gesicht oder am Körper und wo auch immer alles gespürt habe, war es eben so, dass ich komplett die Zeit vergessen habe. Einheiten von 3 Stunden kamen mir dann manchmal vor wie 30 Minuten. Und die Zeit, die verging einfach wie im Flug. Ich konnte also überhaupt keine Zeiteinschätzungen mehr leisten. Klar ist es wahrscheinlich im Wasser, das kalt ist im September, durchaus einfacher im Hier und Jetzt anzukommen. Aber auch die Sportwissenschaft sozusagen spricht von diesen meditativen Zuständen. Die Yogis praktizieren Asanas, um in diesen tiefen Zustand der Meditation zu gelangen. Es gibt auch einen Ausdruck im Yoga, der lautet Stira Sukha Asana. Das bedeutet, für die Meditation sollst du einen festen, stabilen Sitz finden. Der Sitz soll aber auch fröhlich sein. Das heißt, fröhlich bedeutet, er soll leicht sein, er soll entspannt sein. Das ist mit fröhlich gemeint. Man soll eben nicht verkrampfen, das ist quasi so das Gegenteil, sondern es soll halt eben
leicht sein, locker flockig. Und wenn man dann eben diese Balance findet zwischen Festigkeit und Flexibilität, dann hat man genau den Punkt erreicht, an dem man eben sehr gut in diese Meditation hineinsteigen kann. Und dann beginnt auch etwas Spannendes, dann kommt die innere Stille. Du bist dann quasi raus aus der Welt der Dualitäten. Die Zweischneidigkeit der Welt spielt plötzlich keine Rolle mehr und du kannst eintauchen in die Unendlichkeit des wahren Seins. Ich habe jetzt schon mehrmals gesagt, dass die Asana im Yoga eine Körperhaltung ist, die eingenommen wird. Und auch in dieser tiefen Meditation, wenn du da wirklich mal reinkommst, dann atmet der Körper sich auch ganz von alleine. Das heißt, die Atembewegung kommt auch mehr oder weniger zum Stillstand. Wenn du jetzt aber sagst, nee, ich möchte nicht häkeln, nicht stricken, nicht kochen und auch nicht handwerkern, ich möchte wirklich über diese Asanas in den meditativen Zustand kommen, dann kannst du natürlich auch einen kreuzbeinigen Sitz wählen, kannst dich auf den Boden setzen und kannst zunächst einmal anfangen, den Atem zu beobachten. Der Atem ist quasi wie ein Anker für das Hier und Jetzt. Und wenn man auch merkt oder wenn du merkst, dass irgendwie die Gedanken gerade im Kopf sehr ungeordnet und chaotisch sind, hilft es manchmal, sich immer wieder zurück auf den Atem zu fokussieren. Von da aus könnte man dann quasi noch anfangen, seine Konzentration auf einen Punkt zu punktieren. Und dabei gehen dann quasi die Abläufe und die Geschehnisse im Außen verloren. Sie beeinflussen dich nicht mehr. Es kann laut sein, es kann hektisch sein, es kann alles Mögliche um dich herum passieren, aber es würde dich nicht mehr tangieren. Du bleibst dann quasi ruhig, auch wenn die Gedanken stürmisch sind und die Gefühle dich beunruhigen, kannst du quasi durch diesen meditativen Zustand in dir eine ganz tiefe Ruhe finden. Das klingt so traumhaft schön. Und wahrscheinlich in den Momenten der Entspannung ist das auch ziemlich einfach, aber in den Momenten der Unruhe kann das schon eine wahre Kunst sein, wenn es um einen herum laut ist und auch auf irgendeine Art und Weise man ständig in Wechselwirkung gerät mit der Umwelt, trotzdem bei sich zu bleiben, ruhig zu bleiben, das ist auf jeden Fall etwas sehr, sehr Schönes. Und das geht natürlich umso besser, je differenzierter du natürlich über dich weißt, wer du bist, weil du dann einfach nicht mehr auf alles reagierst, was in deiner Umgebung stattfindet. Es ist also das Ziel, einen unruhigen, ungezähmten Geist zu beruhigen. Und dafür gibt es eben ganz viele unterschiedliche Meditationstechniken. Ich habe jetzt zum einen schon die Atemmeditation genannt, Achtsamkeitsübungen, wie zum Beispiel auch die Tätigkeiten, die ich gerade aufgezählt habe, aber auch man kann in Stille essen, auch das ist eine Achtsamkeitsübung. Aber auch die Gehmeditation, das heißt achtsames, bewusstes Gehen draußen, vor allen Dingen langsames Laufen, kann dazu führen, dadurch, dass du dann Schritt für Schritt bewusst den Untergrund, den Kontakt zwischen Fußsohle und Boden wahrnimmst, dass du da auch vielleicht in einen ruhigen oder inneren ruhigen Zustand gelangst, generell Sport, je nachdem, für was du dich entscheidest. Aber auch die Mantra-Meditation ist dafür geeignet. Zur Mantra-Meditation und zur Wirkung von Meditation komme ich gleich. Doch jetzt erstmal eine Pause. Viel Spaß!

Genau, und da bin ich auch wieder zurück. Meditation setzt Superkräfte frei, so kann ich mir das irgendwie ganz gut vorstellen. Und deswegen ist Meditation auch sehr wichtig, das regelmäßige Praktizieren von Meditation. Wie ich gerade gesagt habe, kann man Meditation eigentlich auch super in den Alltag einbauen, indem man einfach immer wieder Tätigkeiten findet, die einem einfach gut tun, bei denen man sich irgendwie fallen lassen kann, wo man einfach mit sich selbst und mit seiner inneren Stimme sehr gut verbunden ist, zur Ruhe kommt und auch so glücklich ist, sage ich mal, beim Tun. Und wenn du diese Tätigkeit gefunden hast, dann passiert etwas auch auf gehirnphysiologischer Ebene, und zwar kommt es zur Ausschüttung von Dopamin. Und die Ausschüttung von Dopamin führt dann eben auch dazu, dass die Motivation steigt und damit auch dieses emotionale Wohlbefinden sich einstellt. Ja, das ist natürlich ein sehr schönes Gefühl, weil in diesem Moment auch Stress abgebaut wird und man eben zu dieser inneren Ruhe kommt und man eben auch gestärkt ist im Hier und Jetzt und man dann eben auch letztlich wieder ganz gut diese innere Stimme, die innere Führung und die Intuition auch wahrnehmen kann. Motivation und Fokus sind essentiell in einer Welt, in der man auch irgendwie etwas bewegen möchte. Du möchtest lernen, vielleicht auch deine Emotionen zu regulieren, und durch einen erhöhten Dopaminausschuss im Gehirn kannst du eben genau das erreichen. Du wirst quasi stabiler auf emotionaler Ebene und reagierst auch nicht mehr so stark auf Reize in deiner Umgebung. Auch Fußballer meditieren, weil eben durch diese Steigerung der Konzentration kann dann vielleicht auch mal in einem richtigen stressigen Moment im Spiel doch noch ein Tor fallen und so kann dann doch noch im letzten Moment ein Spiel entschieden werden. Ja, manche Sportler beten auch vor wichtigen Spielen, weil eben auch das Beten eine Art der Meditation ist. Du richtest dann eben in dem Moment deinen Geist auf Gott. Und auch dadurch kann eben der Wille gestärkt werden. Das Sprichwort, in der Ruhe liegt die Kraft, kommt also nicht von ungefähr. Ja, und in der einen oder anderen Meditation findest du dann eben vielleicht auch diese verschlüsselte Botschaft aus einem vorherigen Leben oder eine verschlüsselte Botschaft, die sich einfach gerade zeigen möchte, die dir auch dann diese Orientierung gibt, die dir dann auch wieder sagt, in welche Richtung es jetzt weitergeht. Und ich habe auch in Bezug auf diese verschlüsselten Botschaften aus vorherigen Leben, habe ich mal ein Buch gelesen. Ich habe es noch nicht ganz zu Ende, aber das Buch heißt Seelenvermächtnis. Das ist von Udo Wieczorek und von, ich habe das Buch jetzt gerade nicht dabei, und von einem Herrn Bomm. Und in diesem Buch geht es darum, dass den Udo, das ist der Hauptdarsteller, dem plagen Albträume. Und er träumt immer wieder von einem Ort in Südtirol. Das sind Kriegsszenen, die er immer wieder durchlebt in den Bergen. Kriegsszenen aus dem Ersten Weltkrieg. Also Momente, die vor seiner Geburt gelegen haben. Und ihn lässt das irgendwie alles nicht los. Entschuldigung, also macht er Folgendes. Er packt seine Sachen, fährt mit seiner Frau nach Italien. Das wird dann alles in diesem Buch geschrieben. Das ist so romanartig geschrieben, aber auch, romanartig, würde ich sagen. Und plötzlich ist er eben an diesen Orten, die er auch im Traum gesehen hat, die es dann auch wirklich gibt. Und wenn er dann an diesen Orten ist, fängt er auch plötzlich an, Italienisch zu sprechen und verkörpert plötzlich die erlernten Fähigkeiten aus seinem vorherigen Leben. Ja, ob das jetzt eine wahre Begebenheit ist oder ob es ein Roman bleibt, das liegt im Ermessen des Betrachters. Ich möchte an der Stelle aber noch eine Sache dazufügen und auch ein bisschen hinterfragend darstellen. Denn wenn wir uns auch Amadeus Mozart anschauen, der mit seinen jungen 5 Jahren seine allerersten Musikstücke komponierte, ist das ja schon wirklich sensationell. Der Vater hat die Werke gesammelt und auch in so einem Nanal-Notenbuch dann gesammelt. Und er hatte auch mit 5 Jahren schon seinen ersten öffentlichen Auftritt an der Universität Salzburg. Das muss man sich mal vorstellen. 5 Jahre alt war der große Mann
Und mit 6 Jahren wurde er quasi schon als sehr großes internationales Talent vermarktet, hat große Konzertreisen vollbracht und wurde auch als Wunderkind betitelt, der eben die Elite ins Staunen versetzte. Durch Meditation kann es also kommen, dass man seine Superkräfte auslöst. Und am Beispiel Mozart hat man eben jetzt auch gesehen, welche Superkräfte da in diesem Jungen schlummern. An dem Buch habe ich gezeigt, dass man vielleicht auch manchmal durch die Verbindung mit seinen Träumen auch einige Informationen aus dem Innenleben quasi herausfiltern kann. Und deswegen ist es vielleicht doch auch sehr empfehlenswert, dass man sich für diese eine oder andere Meditationstechnik entscheidet und diese dann auch regelmäßig praktiziert. Welche jetzt besonders gut zu dir passt und welche es generell nochmal gibt, darauf möchte ich gleich nochmal eingehen. Ganz speziell möchte ich nochmal ein paar Worte zur Mantra-Meditation verlieren. Doch jetzt ist wieder Zeit für Musik.

Und jetzt bin ich auch schon beim letzten Abschnitt angekommen. Ja, nochmal zum Thema Mantra-Meditation. Um nochmal aufzugreifen, also der Körper, der Geist, die Seele sind irgendwie ja, ein Konstrukt, die auch in Einklang irgendwie leben und die auch ein harmonisches Verhältnis untereinander bilden wollen. Und der Geist, der ist schon, ja, meiner Meinung nach das Schwierigste zu bändigen, ja, weil der springt die ganze Zeit umher und der sagt und der denkt, der sagt, was du essen sollst, was du trinken willst, der sagt, was du jetzt tun sollst, ob jetzt die Wäsche gewaschen werden soll oder dann denkt er wieder an das, was vor 3 Tagen passiert ist und der Geist ist irgendwie wie ein Affe, der ständig in Bewegung ist und der von Ast zu Ast springt. So kann man sich das ganz gut vorstellen. Und deswegen wird der Geist manchmal auch Monkey Mind genannt. Und diesen Monkey Mind zu beruhigen, das ist die Kunst der Meditation, was so viel heißt, es wird versucht, den Affen auf einen Ast zu setzen und ihn da wirklich mal zur Ruhe zu bringen. Wir brauchen jetzt nichts essen, wir brauchen nichts trinken, wir brauchen nicht über gestern und morgen nachzudenken, sondern es geht darum, einfach mal zur Ruhe zu kommen. Und zur Hilfe kann man sich in diesem Moment auch sogenannte Mantras nehmen. Das Mantra ist auch wieder ein Begriff aus dem Yogischen. Und ein Mantra ist nichts anderes als ein Denkwerkzeug. Und durch die Verwendung eines Denkwerkzeuges kann der Geist zur Ruhe gebracht werden, indem er quasi ja, kontrolliert wird, er wird bezwungen. Ein Denkwerkzeug ist quasi ein Satz, der ständig wiederholt wird im Geiste und durch diese stetige Wiederholung wird quasi dem Geist vorgegeben, was er zu denken hat und so kann er dann quasi bezwungen werden. Es gibt unterschiedliche Mantras, die sich zum Wiederholen neigen und gerade im Yoga gibt es eine ganz, ganz große Auswahl von unterschiedlichen Mantras. Nicht nur im Yoga, sondern auch zum Beispiel die katholische Kirche wiederholt das Vaterunser oder das Ave Maria. Aber auch das Rezitieren der verschiedenen Namen von Allah, wie es im muslimischen Glaube praktiziert wird, ist letztendlich auch ein Mantra. Srila Prabhupada war ein spiritueller Meister aus Indien, der auch aus dieser yogischen Szene kommt. Und er rät dazu, das Maha-Mantra zu rezitieren. Maha bedeutet groß und Maha-Mantra bedeutet letztendlich nur das große Denkwerkzeug. Und durch die Anwendung dieses großen Denkwerkzeuges verspricht er ja letztendlich Befreiung. Das Maha-Mantra lautet Hare Krishna, Hare Krishna, Krishna Krishna, Hare Hare, Hare Rama, Hare Rama, Rama Rama, Hare Hare. Und eben durch dieses Rezitieren dieses Mantras, durch dieses wiederholte Rezitieren dieses Mantras, kannst du innere Ruhe gewinnen, geistige Klarheit und den Geist von allen Sorgen befreien. Was für ein traumhaft schöner Zustand. Wer will das nicht? Und jetzt liegt es an dir. Ob du meditieren möchtest? Möchtest du deine Superkraft finden? Und es liegt auch an dir zu entscheiden, welche Meditationstechnik deine Persönlichkeit erfüllt. Ja, in diesem Sinne, schön, dass du eingeschaltet hast. Und ich wünsche dir noch einen bezaubernden Nachmittag. Und wir hören uns ganz bald wieder in einem Monat. Das ist dann im September. Und bis dahin, bleib gesund und glücklich.

Ja, ein wunderschönes Lied. Höre ich mir auch immer wieder gerne an. Das hat so eine Melancholie. Und ja, jetzt nochmal vielleicht viel Spaß beim letzten Track und hörst dir an und meditiere dabei.

0: Ja,
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0: jetzt hast du mir immer den Job weggenommen. Also, hier ist der Achim Weidner und ich gebe jetzt mal hier an den Kollegen weiter in der Männerrunde. Wir mussten gerade hier mal die Autorität im Studio herstellen. Bitte stellt euch mal vor.
1: Ja, mein Name ist Stefan Müller. Ich bin hier Co-Moderator bei unserer weltberühmten Sendung Männer, der Sendung für Fragen rund um Männlichkeit. Was ist Männlichkeit und was ist sie nicht? Oder vielleicht doch. Und das macht eigentlich der
2: Kollege.
3: Jörg Wilhelm, Gemeindepädagoge beim evangelischen Dekanat in Groß-Gerau und der Erfinder dieser Serie Männerwelten.
0: Bevor wir also jetzt hier vertiefen in das Thema einsteigen, es geht auch um Emotionen, habe ich gehört, will ich doch mal aus aktuellem Anlass hier in die Runde die Frage stellen. Es stand in der Zeitung Mainspitze: Männer müssen die Stadt Rüsselsheim retten. Es geht um den Expertenrat. Vielleicht schon mal eine Vorankündigung. Um 18 Uhr kommt der Oberbürgermeister hier zum Tacheles-Gespräch mit Jürgen Merz. Da kann man die Frage sicherlich nochmal aufwerfen. Aber was haltet ihr von dieser Überschrift, Experten müssen die Stadt retten und Frauen gibt es ja gar keine?
3: Ich gehe mal davon aus, dass das wahrscheinlich eher jetzt metaphorisch gemeint war, schlicht und einfach. Experte steht natürlich für Expertinnen, wie das so üblich ist in der so deutschen Sprache halt, und dass da natürlich auch Frauen drin sein werden.
0: Nee, da muss ich dich enttäuschen. Ich war
3: Echt?
0: Auch enttäuscht, habe das gesehen und habe gesagt, gut, es gab Vorschlagsrechte der
3: Aha.
0: Fraktionen und irgendwie haben die alle irgendwie in ihren Reihen keine Frau gefunden. Also ich will ja jetzt nicht die Expertenmeinung jetzt da kritisieren, aber es gibt keine ExpertInnen.
3: Das ist peinlich für die
1: Naja,
3: Parteien.
1: also es ist ja so, dass die Fraktionen gesagt haben, also wir brauchen jetzt ausgewiesene Spezialisten zu diesem Thema, die schon seit 30 Jahren sich mit Kommunalfinanzen befassen. Und das sind jetzt zufälligerweise halt Herren. Und in dem Fall ging es ja jetzt nicht um eine Quotenabstimmung oder eine Quotenzuteilung, sondern alle Fraktionen haben sich nach Kräften bemüht, jemanden zu finden, der der Sache gewachsen ist. Das heißt ja nicht, dass Frauen der Sache nicht gewachsen sind. Das sind die Leute, die gefunden wurden und die auch Ja gesagt haben. Also das muss man ja auch alles erstmal in seinen normalen Alltag integrieren. Das sind ja alles Leute, die auch einen Beruf haben. Und da musst du ja ein halbes Jahr lang, so ist es zumindest mal zunächst geplant, auch verfügbar sein, dich mit der Materie befassen. Und ich könnte mir vorstellen, dass da auch der eine oder andere sagt, oh nee, lass mal, das ist mir jetzt doch zu viel Stress, das ist mir zu kurzfristig. Und die sind halt übrig geblieben. Und zum Beispiel der eine Herr, der geht irgendwie im August, ist der noch in Amt und Würden als Beamter des Innenministeriums, soweit ich weiß, der CDU-Kandidat. Und dann heißt es so lapidar in der Zeitung, dann steht er für den Expertenrat zur Verfügung. Oder andersrum gesagt, geht in die
0: Mein
1: Hand von den
0: lieber
1: Personen.
0: Geschlechtsgenosse, das hört sich in einer starken Rechtfertigungsrede an, warum Frauen nicht im Expertenrat sind. Das lassen wir mal so stehen. Ich wollte es auch nur anmoderieren, weil wir haben es ja heute mit den männlichen Emotionen, die bei mir
3: Genau.
0: gleich durchgehen, wenn ich dann solche tollen Reden höre. Aber jetzt komme ich hier. Der Kollege Wilhelm wird jetzt mal in die Runde einführen. Ich bin heute nur eingesprungen, um den Hartmut hier zu unterstützen. Und guck mal, dass wir Musik zum Laufen bringen. Hier, Jungs,
3: Genau.
0: ich gebe es an euch ab. Was haben wir heute zu
3: Genau.
0: hören und
3: Damit
0: zu
3: wir
0: erwarten?
3: nicht ganz auf Worte angewiesen sind, sondern vielleicht auch ein bisschen andere Lauten haben, wie Musik etc., müssen wir mal schauen, welche Musik da gleich kommt. Also das Thema heute, das haben wir beim letzten Mal angekündigt, ist Männer und Emotionen. Darunter kann man natürlich sehr vieles verstehen und ich fange mal einfach erstmal an mit einer ganz logischen Erklärung des Themas, sprich der Ratio, die natürlich das Gegenteil ist von den Emotionen. Ja, die Gefühle, die Begriffe Gefühl und Emotion werden im Alltag nämlich sehr oft identisch verwendet, sind auch sehr nah verwandt,

0: eine Bedeutung gegeben wird, fassen diese in Worte und reflektieren sie. Die Gefühle sind sozusagen die Sprache der Emotionen. Und jetzt, um noch mal ein bisschen konkreter zu werden. Emotionen sind zum Beispiel Herzrasen. Wenn irgendwas ist, du spürst plötzlich Herzrasen, dann hast du eine Emotion, weißt aber noch nicht genau, woher. Andere Sachen, wenn du dir Freude, dann reagiert der Körper auf bestimmte Sachen. Du weißt aber auch nicht, warum. Zum Beispiel, wenn du in der Ferne ein bekanntes Gesicht siehst. Und Emotionen haben halt den Charakter, dass sie relativ schnell wieder vergehen. Das heißt also, dieses Herzrasen zum Beispiel durch das Adrenalin, das vergeht relativ schnell. Die Wirkung dieser Emotionen beim Thema Angst zum Beispiel, also durch Adrenalin und Zahn, ist klar. Stell dir vor dir steht plötzlich ein Wildschwein auf dem Weg oder der Straße. Wie reagierst du? Lächelst das Wildschwein an? Sicherlich nicht.
1: Das ist die Frage. Vielleicht sagst du, es ist ein bekanntes Gesicht.
0: Ja, das Wildschwein wahrscheinlich eher nicht. Ich kenne auch das Beispiel mit der Schlange halt. Das heißt, vor dir ist plötzlich eine Schlange. Wie reagiert dein Körper darauf? Unbewusst, mit einer entsprechenden Reaktion, Vorsicht, Panik, Angst, du müsstest eventuell fliehen. Das ist sozusagen eine Emotion, die mit zusammenhängt. Das Gefühl dazu ist dann letztendlich, du überlegst dir, was ist die Gefahr denn an einer Schlange oder an einem Wildschwein? Und dann sagt dir natürlich das Gefühl letztendlich, gut, das Wildschwein, das guckt mich gerade ziemlich sauer an, ich sollte besser türmen gehen. Und dann gehst du halt auch weg oder du überlegst halt, ist die Schlange giftig? Und dann solltest du ihr nicht zu nahe kommen. Also das ist so ein bisschen Beispiel. Emotionen hat jeder Mensch und zwar ziemlich identisch. Hängt ein bisschen davon ab, von den Hormonen, die da auch mit einer Rolle spielen. Also Adrenalin haben Männer wie Frauen logischerweise. Und andere geführte Hormone, die wirken sich dann noch ein bisschen anders aus. Aber im Grunde sind diese ganzen Emotionen, und zwar weltweit bei allen Menschen, identisch. Die Gefühle, die werden geprägt durch die Kultur in erster viel Hinsicht. Das heißt, das ist nicht ein Gefühl, also Liebe und Hass oder Wut, das sind alles Gefühle. Aber die sind sehr stark davon abhängig, wie eine Kultur damit umgeht. Zum Beispiel, dass Liebe in vielen Kulturen gar nicht so als solches vorhanden ist. Das ist zum Beispiel so eine Sache, halt eine Ausprägung. Wut und andere Sachen ganz genauso. Es gibt Kulturen, da lässt man die Wut zu, in anderen Kulturen, da wird die ganz verdrängt. Weinen, Thema bei Männern, ist ja exemplarisch so ein Beispiel, ist auch, es gibt Kulturen, da ist Männer und Weinen erlaubt, dass sie zusammenhängen. In anderen Kulturen ist komplett tabuisiert. Also diese Gefühle, das ist etwas, was sehr stark kulturell abhängig ist. Und können auch lange andauern. Also es gibt ja diese sogenannten lebenslange Liebe halt. Also das ist ein ganz klares Gefühl halt. Aber es ist was etwas anderes als eine Emotion. Nur im allgemeinen Sprachgebrauch wird beides sehr stark miteinander vermischt. Erstmal dazu.
2: Da kann man also sagen, dass über der Natur Kultur liegt. Und Kultur ist das, wie wir groß geworden sind. Es hat was mit der Sprache zu tun. Ich glaube, es ist ja auch nicht nur wichtig, dass man eine Sprache spricht, zum Beispiel in dem Land, in dem er lebt, sondern auch mit den Worten ja was verbinden kann. Ich habe euch mal hier ein Lied, 1 Minute 24, Experiment aufgespielt. Ich weiß jetzt nicht, was kommt. Es hat irgendwas mit Männern zu tun.
3: Überraschend.
2: Aber die 1:24 können wir dann zu. Dann wollen wir mal gucken, wie das mit der Natur und der Kultur ist. Oh. Ich spiele jetzt mal ab. Ich bin auch gespannt.
0: Das ist nicht so gut.
2: Hab ich doch hier. Ja, also, hört mal was.
0: Bei Männern ungefähr.
2: Also, hör nichts, dann gehen wir wieder zurück hier in unsere Männerrunde.
4: Okay. In unsere Männerrunde. Heute mal ohne Musik.
2: Wir das mit der Technik zum Laufen halten, aber dann werden wir das mit Wortbeiträgen über Gefühle jetzt mal unsere Technik.
0: Also nicht, dass hier jetzt jemand auf die Idee kommt, dass wir jetzt singen werden.
2: Nein.
0: Ich glaube, das klappt nicht, erst recht nicht bei der Hitze heute.
4: Da werden die Hörer dann keine schönen Gefühle haben, wenn
0: wir singen. Nein, das glaube ich auch nicht. Die kriegen dann eher einen Schock.
2: Na gut, wir kriegen eine Nachschulung, was in Technik anläuft, aber in Anbetracht...
4: Also ich dachte, wir kriegen Gesangsunterricht.
0: Oh je.
2: Nee, das wird nichts. Aber jetzt gehen wir mal zu meiner Thematik über, sozusagen hier auf der Natur. Da hatten wir es ja mit dem Testosteron und den anderen chemischen Zugaben, die sozusagen aus uns lebendige Wesen machen. Aber darüber liegt ja eine Fairness der Kultur, der Zivilität. Und da ist natürlich klar, wir haben ja hier in Deutschland die Romantik. Andere Länder sind vielleicht ein bisschen rationaler, sagt man, oder leidenschaftlicher. Glaubst du, dass es da einen Zusammenhang gibt, dass wir das ja im Grunde genommen in den Schulen mit der Muttermilch sozusagen auch, das heißt ja auch Muttersprache, ja, nicht Männersprache.
4: Aber es heißt Vaterland.
2: Sehr gut. Es muss einen Ausgleich geben. Ne?
0: Mit der Sprache Vaterland.
2: Aber wir wollen hier unseren Experten fragen, wie er hier mit unseren

0: Assoziationen umgehen.
1: Ne? Nein, das passt durchaus mit Männer, Vaterland und Muttersprache, weil das immer noch beide Aspekte sind. Ganz klar, so ist das auch natürlich hier, wie wir als Männer mit Gefühlen, mit Emotionen umgehen, ist eine kulturelle Sache in erster Linie. Ich habe ja gesagt, Emotionen sind etwas Evolutionäres, das heißt, das ist in jedem Menschen drin. Emotionen kann man nicht abschaffen, man kann sie ein Stück weit reduzieren durch Training. Das kann man ja machen beim Militär zum Beispiel und anderen macht. Oder halt, wo geübt wird, dass man Schmerz aushalten kann oder nicht gleich in Panik verfällt, wenn du jetzt halt tatsächlich ein Wildschwein vor dir stehen hast. Das kannst du lernen. Aber du kannst nie ganz ausschalten, auch wenn manche Männer das behaupten, das würde komplett weg sein. Das geht nicht. Wer das schafft oder sowas, der ist schlicht und einfach krank. Da fehlt irgendetwas in der Biologie.
0: Das wäre dann Konditionierung, wie du sagst.
1: Genau,
0: dass man,
1: das geht.
0: Mal, Dinge alle, zum Beispiel auch, dass man nicht wegrennt. Das kann man ja trainieren.
1: Genau.
0: Dass wie man auf den Schreck reagiert oder wie man in der Notsituation reagiert. Das sind aber auch, wie gesagt, kulturelle Leistungen.
1: Das sind Konditionen. Das heißt, die Emotionen bleiben. Und was man daraus macht, ist dann quasi der Rest, der dann übrig bleibt. Mhm. Gefühle, wie gesagt, das ist die Sprache der Emotionen. Das ist nochmal etwas anderes. Und die kann man natürlich entsprechend je nach Kultur anders ausdrücken. Und das wird auch anders wahrgenommen in Empfundenheit. Also bestimmte Worte, bestimmte Begriffe werden von verschiedenen Leuten verschieden wahrgenommen und definiert halt. Ich habe noch ein paar Beispiele ganz dazu. Dann gleich der Stefan vielleicht kommt noch. Zum Beispiel die Emotion Wut. Gibt es ja Wut. Du spürst plötzlich eine Wut in dir, weißt aber nicht genau warum. Das kann zum Beispiel ein Gefühl, das sich daraus entwickelt hat, ich fühle mich ungerecht behandelt, weil mein Kollege meine Arbeit nicht anerkannt hat. Die Emotion Trauer, dann fühle ich mich ganz traurig als Gefühl, als Emotion. Und diese Trauer kommt daher, ich spüre eine tiefe Leere, weil meine Katze zum Beispiel gestorben ist. Also das sind so zwei Beispiele dafür, halt, wie das dann funktioniert.
2: Das sind dann Gefühle. Also wenn du traurig bist über deine Katze, dann ist das ein Gefühl, aber keine Emotion.
1: Die Traurigkeit ist die Emotion, aber das, der Zusammenhang mit der Katze, du fühlst eine innere Leere, das ist das Gefühl, was du dabei hast.
2: Ah ja, okay. Und wenn du, wenn du jetzt das Wildschwein siehst und Angst kriegst, dann ist das Emotion.
1: Dann hast du erstmal das Gefühl Erschrecken.
2: Und woher,
1: der Körper reagiert
2: warum
1: auf das Erschrecken.
2: Erschreckst du dich vor einem Wildschwein? Also kleine Kinder erschrecken sich nicht vor Wildschweinen.
1: Die
2: gucken dann und wollen das vielleicht streicheln. Und dann sagt das Wildschwein, das möchte ich aber nicht. Oder vielleicht sagt es, ich möchte doch.
0: Ja, aber der Erwachsene steht ja dafür, dass seine Generation davor das überlebt haben. Er gibt das sozusagen weiter.
2: Mhm. Das ist ja, dann sind das aber Erfahrungen. Dann sind das keine biologischen. Erfahrung. Dann ist aber das Wildschwein keine biologische, keine biologische Konstante.
0: Nein.
2: Dann ist ein gelerntes, Konstrukt, das ist dann auch, du hast es Konditionierung genannt, man kann es Erziehung nennen. Und oder Sozialisierung, also da kriegst du gesagt, was ist gefährlich und was ist nicht gefährlich. Oh, das musst du aber wissen. Das ist nicht sozusagen in deiner Biologie eingebaut.
1: Es kommt wahrscheinlich auch immer ein Stück drauf an, wie kommt das Wildschwein plötzlich. Ein Kind erschreckt sich. Das heißt, da kommt genau die gleiche Reaktion wie bei uns als Erwachsene. Das heißt, Adrenalin wird aufgebaut im Körper als Vorbereitung, dass man notfalls flüchten kann. Man hat eine etwas andere Art und der Körper reagiert darauf. Er bereitet sich quasi auf eine Flucht vor. Das ist eine ganz urwesentliche Sache von der Evolution. Wenn man jetzt durch die Erfahrung merkt, oder so, okay, da vorne steht eine Sticht und einfach eine ganz normale Sau, die lässt sich streichen, dann ist die Emotion nicht mehr da. Genau. Aber die ist erstmal vorhanden, wenn du das erste Mal sozusagen diese Bewegung hast. Halt. Nicht bei jedem Wildschwein, klar.
0: Naja gut, jetzt würde man sagen, Wildschweine sind jetzt keine Haustiere, aber gehen wir mal zu über. Dann haben ja viele Leute einen Hund zu Hause. Und wenn der Hund aus der Ecke gesprungen kommt, wird das Kind wahrscheinlich auch erschrecken, weil es ein Reflex ist. Aber es wird wahrscheinlich sagen, gut, der Hund gehört in unserer Kultur in den Haus. Das ist ja ein Unterschied zwischen dem Haustier und der Wutz, die im Stall steht. Ja. Der gehört sozusagen zur Lebenssphäre oder zur Familie eigentlich. Und dann hat das Kind keine Angst. Und im nächsten Schritt kriegt das ja auch einen Namen. Das heißt dann Wauwau oder Hund. Mhm. So, das muss ja auch gedeutet werden. Ne?
1: Genau.
0: Also das wird dann sozusagen weitergegeben. Das ist ja das, was man unter Kulturleistung versteht.
1: Genau, und das ist dann die, was du gesagt hast, die Konditionierung halt. Also du gewöhnst dich an etwas und dann ist diese körperliche Reaktion dann einfach irgendwann nicht mehr da. Mhm.
2: Ja, und wir haben ja hier eine Männersendung. Und wie schlägst du jetzt den Bogen von der Wildsau zum Mann? aktuell. Und ist der Mann heute ein Hausschwein?
1: Ich würde jetzt mal sagen, dass das
2: ist ein Haushund.
1: Frag mal viele Frauen.
2: Ich will ja nicht die Frauen fragen,
1: ich frage mal viele Frauen, wie die auf Männer reagieren. Die reagieren nämlich genau mit diesem Adrenalinschub. Also das Letzte, was ich gelesen habe, war vor 2 Wochen, wo eine Mutter ihrem Kind verboten hat, in einen anderen Haushalt zu gehen, weil dort ein Mann wohnt.
0: Das muss
1: man
0: sich mal vorstellen.
1: Das ist sich ziemlich übertrieben.
2: Und wie ist das bei Männern? Also Männer, wie reagieren Männer auf Frauen?
1: Auch wahrscheinlich auch manchmal sehr erschreckend.
0: Oder erschreckt. Ja gut, man muss jetzt unterscheiden. Das eine ist ja, sagen wir mal, da geht es um ein Kind, das jetzt irgendwie belehrt wird. Ja? Und das andere ist ja das Verhältnis, sagen wir, in der Gleichordnung zwischen, sagen wir, erwachsenen Männern und Frauen. Mhm. Oder allem, was dazwischen ist.
2: Ja. Aber ich meine, ein Mädchen ist ja auch weiblich. Mhm. Und das hat vielleicht seinen Papa lieb und hat gar nicht so ein negatives. Mhm. Also ist vielleicht doch die überwiegende Zahl der Kinder, sagt, mein Papa ist ein toller Typ. Und das unterscheiden sich Mädchen und Jungen vermutlich nicht so sehr. Und man hat ja schon mal gehört, dass kleine Mädchen sagen, also wenn ich mal groß bin, heirate ich den Papa. Und das ist ja dann auch ein Lernprozess, dass es dann doch anders kommt. Aber ist denn dann das Verhältnis von Frauen und Männern ein emotionales Verhältnis oder ein Gefühlsverhältnis?
1: Es ist beides, weil du hast erstmal eine Emotion. Du siehst zum Beispiel durch die Biologie, da drüben ist meinetwegen ein, aus meiner Sicht eine attraktive Frau und da reagiert meine Emotion drauf. Und im nächsten Schritt gucke ich dann gefühlsmäßig, wie wirkt die, passt das, kann ich mit der zusammenkommen, wie kann ich mit der anbandeln. Also das sind diese beiden Ebenen halt im Zusammenhang mit Mann und Frau. Aber du hast ja gefragt, wie kommt man jetzt den Bogen quasi von Emotion und von Gefühl hin zu den realen Männern in unserer heutigen Zeit, beziehungsweise in früheren Zeiten auch. Und da mache ich jetzt nochmal ganz logisch wieder einen kleinen historischen Rückschritt, hat man hier in der Männersendung jetzt schon ein paar Mal gehört. Ich hatte es ja gesagt, Emotionen und Gefühle werden schon immer kulturell geprägt, einsortiert und zugeordnet. Das ist keine Entwicklung der Neuzeit, also auch wenn manche das sehen, das gab es schon immer. Und es sind auch nicht alle Kulturen gleich, also asiatische Kulturen sind gänzlich anders in den Bestandteilen als zum Beispiel die europäische. Und unsere europäische, die fängt im Prinzip an mit der Antike, sprich Griechenland. Zumindest habe ich das jetzt einfach mal so als Schnittpunkt gemacht. Griechenland, weil wir uns immer noch darauf berufen, auf die hellenistische Kultur und Rom. Genau. Und da kann man zum Beispiel sagen, dass gerade auch in Griechenland in den traditionellen Gesellschaften Emotionen und Gefühle als unmännlich galten. Männlichkeit und Weiblichkeit wurden mit verschiedenen Zuordnungen definiert und so galt im antiken Griechenland wie auch in Rom die Ansicht, dass Selbstbeherrschung und die Unterdrückung von Gefühlen als Tugend angesehen werden. Stärke ist das Ideal für einen Mann. Und da kommt dann auch die Rationalität mit ins Spiel, weil die Männer werden ja immer mit der Ratio, mit der Vernunft in Verbindung gebracht. Also das angeblich vernunftgeleitete Denken und Handeln, welches sich an Zwecken und Zielen orientiert. Das kannst du wieder den Bogen zu deinem Expertenrat ein bisschen schließen halt. Ratio bedeutet ja, ist das lateinisch für Berechnung, Vernunft, Verstand und Logik. Demnach sind, also von dieser griechischen und römischen Logik her, sind Männer tatsächlich die Logiker, die Pragmatiker, die Denkenden.
0: Die Experten.
1: Sozusagen die Experten, genau. Die Gegenseite, kann man sich das logisch zusammenrechnen, ist entsprechend bei einer Frau die Unlogik. Das heißt, Gefühle, Emotionen wären dann Schwächen, die ein Mann nicht haben sollte, da sie ihn beeinträchtigen würden. Das war die Position damals. Ob die Männer damals auch schon rational und logisch waren, da mache ich mal ein großes Fragezeichen an. Dann geht es weiter im Mittelalter. Da gab es ja immer ein tolles Beispiel, die Ritter, die ja eher so kompromisslos, hart, ehren sind halt. Waren sie sicherlich auch in vielen Punkten. Aber es gab durchaus eine andere Seite. Das geht ja halt oftmals unter. Das wird oftmals in diese ganzen Diskussionen verhandelt. Es gab nämlich in bestimmten Jahren, Jahrzehnten, Jahrhunderten die Minne.
0: Genau.
1: Und die Minne, das heißt übersetzt ungefähr die feine höfische Liebe, zumindest in den ersten Jahrhunderten später gab es eine ziemlich derbe Minne bei der normalen Bevölkerung, aber es gab diese feine höfische Liebe. Das war der Zeitpunkt, wo Männer zum Beispiel auch sehr viel Schmuck trugen, wo sie sich viel schminkten, wo sie total hübsche Kleidung und Kleider auch trugen halt, was man heute auch nicht unbedingt damit zusammensetzt, weil wenn man Bilder im Kopf hat, so sagt, ja, das waren immer nur die Frauen, die total geschminkt waren, ne? Aber es waren die Männer. Und es galt tatsächlich bei Rittern, also zumindest im Adeltum und Ritter war diese Minne erstmal verbreitet. Das gemeine Volk war dafür nicht geeignet, auf gut Deutsch, aus deren Sicht jedenfalls halt. Es gab eine idealisierte Liebe zwischen Mann und Frau. Und diese idealisierte, das war das, du hast es vorhin das Stichwort, glaube ich, auch schon mal, diese romantische Liebe, das heißt,
0: die ja darin wieder aufblüht.
1: Genau, ne? So. Die dann wieder aufblühte und die dann halt aber zu Ziel hat, also keine körperliche Vereinigung, sondern es war immer eine geistige, spirituelle Ebene, eine spirituelle Erotik sozusagen. Und die ganzen Lieder und Schriften aus dieser Zeit, aus dieser frühen, edleren Minne, die zeugen dermaßen was von Emotionen, von Gefühlen her, da kann einem heutzutage die Ohren schlackern. Es geht dann weiter, Bürgertum, auch das hatten wir schon mal gehabt, das Thema, mit dem Erstarken des Bürgertums durch die napoleonischen Kriege. Wurde dann sozusagen der Unterschied Mann und Frau dann sehr stark ausgeprägt, also sehr stark biologisiert, mit dem sozusagen in dem Blick her, dass der Mann halt der rationale, effiziente und kontrollierte handelnde Mensch war und die Frau dann eher in den Privatbereich verbannt worden ist, sprich in die Familie, wo die Emotion erlaubt war. Das war nämlich ja die Domäne der Frau. Der öffentliche Bereich, also der Raum der Ratio, war emotionsfrei. Das war die Arbeit, die Politik, das Militär. Später die Bildung und Wissenschaft. Und dann, ein paar Jahre später, kam dann sozusagen der Begriff der hegemonialen Männlichkeit, das war das 19. Jahrhundert. Und da sollte es alles, diese Strukturen dazu dienen, bestehende Strukturen und Hierarchien quasi zu stabilisieren und zu erhalten. Also Revolution wollte man da gar nicht haben. Und dazu gehörte auch die Dominanz der Männer über die Frauen. Später dann die Dominanz und Herrschaft der weißen Männer über Frauen und andere Kulturen. Das war nämlich die Zeit der Kolonialismus. Ein Kern davon ist die Behauptung, Männer müssten stark dominant und unerschütterlich sein. Frauen hingegen durften emotional sein, waren aber zur Logik eher nicht fähig und daher auch nicht in der Lage, eine Gesellschaft zu führen. Dass es da auch schon mal Königinnen gab, wie Elisabeth und andere, das spielte keine Rolle. Das waren die schönen Ausnahmen, die die Regel bestätigen. Andere Frauen gab es schlicht und einfach, zumindest nach unserem Erkenntnisstand, offiziell nicht, zumindest nicht in der Politik. Und in anderen Bereichen auch nicht. Die ersten Wissenschaftlerinnen kamen auch erst später. Das 20. Jahrhundert schließlich definierte Männer nochmal neu, und zwar in Begriffen, die mit der Effizienzmaximierung in der Arbeitswelt zu tun haben. Das ist das Stichwort Taylorismus, Prozesssteuerung von Arbeitsabläufen, also möglichst viel produzieren und möglichst effektiv, ne? Genau. Und der Fordismus, und da hast du dann natürlich das Fließband und die stark standardisierte Massenproduktion. Beide hatten das Ziel, sozusagen diesen Bereich der Arbeit, der großen Fabriken, freizuhalten von Emotionen, weil Emotionen wirkten störend auf diesen Prozess. Das heißt, die Männer, die dorthin gehen, sollten möglichst ihre Emotionen, ihre Gefühle zu Hause lassen und dann halt zu gucken, wie können sie damit umgehen. Männer, die da aus der Reihe gefallen haben, also die mussten funktionieren, wer es nicht hatte, hatte sofort Probleme, weil es gab ja noch nichts für Gewerkschaft und sowas. Und dann mussten die Männer sich überlegen, entlassen werden wollten sie nicht, weil sie mussten ja ihre Familien ernähren mit dem wenigen Geld, das sie verdienen. Und so haben sich unzählige Männer halt im Lauf dieser Zeiten dann halt sozusagen an diese Regelung gehalten, kulturell. Das hat sich bis heute übertragen. Das heißt, das ist sozusagen mit eine der Ursachen dafür, dass wir immer noch von hegemonialer Männlichkeit und toxischer Männlichkeit reden. Später kamen dann noch diese tollen Bilder mit starken, schweigsamen Männern wie John Wayne, James Bond dazu. Und in der Nachkriegszeit wiederum, da ging der wieder ein Stück weit retour, weil da ging es um Aufbau, da ging es um den Kalten Krieg, da ging es aber wieder um die Neubewaffnung der Bundeswehr. Das heißt, auch da war dann wieder sozusagen das Ziel, Ordnung und Stabilität zu erhalten. Obwohl die Folgen des Krieges, des Zweiten Weltkriegs, für die meisten Männer überhaupt nicht bearbeitet worden sind. Das heißt, die sind mit ihren Gefühlen komplett alleingelassen worden. Die sind einfach schlicht und einfach verdrängt worden. Und die wenigen, die heute noch leben aus dieser Zeit oder so, die reden gerne vielleicht mal mit ihren Enkeln darüber. Viele anderen haben es ihr ganzes Leben über quasi verdrängt. So. Und damit sind wir quasi in der heutigen Zeit angekommen.
0: Jetzt kommen wir ja zu den weinenden Männern. Die gibt es tatsächlich und das sind ganz harte Burschen. Und zwar vor ungefähr 10 oder 15 Jahren wurden die letzten Zechen im Ruhrgebiet zugemacht. Und da gibt es eine große Veranstaltung in irgendeiner großen Halle, Gruppenstahl. Und da standen hunderte von Bergmännern in weißen Klamotten, Helme auf, die Grubenlanden und haben das Steigerlied gesungen. Der ganze Saal hat geweint. Das ist natürlich auch, das ist, wie gesagt, man verkapselt manchmal berufsbedingt unter Berg, da wird halt dann getrauert, da muss geklotzt werden. Aber trotzdem ist dieses Weinen dann auch zulässig. Oder was mir aufgefallen ist, vor wenigen Wochen war ja Fußball-Weltmeisterschaft und ich habe ja gerne die Stadionszene angeguckt, wo so am Anfang die Nationalhymnen gespielt worden sind. Also wie unterschiedlich da geschmettert worden ist. Und es gibt dann immer den Moment, wo ich dann übermannt werde, wenn die deutsche Nationalhymne gesungen wird und ich innerlich sie auch kann. Also das sind dann auch, ich habe mich für einen relativ stabilen Burschen, aber auch da kommen dann sozusagen innerlich so ein gewisses, wie sagt man, ein Hauch von Traurigkeit oder von
1: Melancholie.
0: Melancholie, das ist so schön, Einigkeit und Recht und Freiheit. Also das ist natürlich auch kulturell, ist das ja auch geprägt. Also wie gesagt, man kann jetzt nicht so holzschnittsartig sagen, Männer haben jetzt keine Gefühle. Nur ist immer die Frage, wo zeigt man sie oder wie zeigt man sie? Vielleicht noch aus dem Privaten, als mein Vater war bei der Bundeswehr und in den 90er Jahren wurden ja viele Divisionen aufgelöst. Der war schon länger da weg bei den Panzerjägern und da gab es in Wetzlar so einen formalen Akt, der hieß, die Panzerjägerkompanie 130 wird aufgelöst. Und dann standen jetzt so Männer im mittleren Alter, so alle um die 50, 60 damals schon und haben dann diesen Verwaltungsakt, da wurde die Fahne, dann gab es den großen Zapfenstreich und auch da haben alle Lanzer geweint. Also das gibt's schon, ne? So, das kennt jeder. Das fand ich sehr erhaben eigentlich, anrührend.
1: Sind aber die, es gibt relativ wenige Momente in unserer Kultur, wo Männern tatsächlich erlaubt ist zu weinen. Und das sind ja so ganz klassische Männer. Also Frauen gab es ja damals noch nicht.
0: Aber unabgesprochen hatten sich bei allen die Schleusen geöffnet.
1: Ja, ja. Das war dann sozusagen Kettenreaktion. Das ist kein auch passieren. Ja.
0: Also da darf man es auch, dass man spürt das ja. Es gibt ja wie im Vogelflug, wenn die Vögel auf einmal die Richtung wechseln, da guckt man immer, was der Nachbar macht. Ne? Und wenn der Nachbar weint, aber einer muss anfangen.
1: Und dann wirkt es ansteckend, genau.
0: Ja, ist auch befreiend. Ne? Ja. Wein ist manchmal auch für Männer befreiend.
1: Ja, nicht nur manchmal. Also generell ist es das Wein tatsächlich befreit, auch für Männer logischerweise, auch als Reaktion eines Körpers. Und das ist wie bei Männern und wie bei Frauen bei anderen Leuten genau das Gleiche. Halt,
0: ne? Aber nochmal zu dieser Fußball-Weltmeisterschaft, da wurde ja am Anfang so ein Schwenk durch die Stadien, also oben über die Tribünen gemacht. Da standen ja auch Männer und Frauen, auch Kinder dabei. Und immer wenn das Lied dieser Nation gespielt worden sind, waren sie alle eifrig und emotional dabei. Also habe ich jetzt keinen Unterschied gesehen, ob der jetzt Mann, Frau oder Kind ist. Oder habe ich da jetzt die falsche Sportveranstaltung gesehen?
1: Nö, das, ich denke mal, die Reaktion ist geschlechtsunabhängig, weil da ganz andere Gefühle mit angesprochen werden. Ich hatte mal in einem Männergespräch mal das Thema gehabt über Nationalsymbol, das heißt Flagge, Lieder etc. halt. Und dann immer mal zu sagen, warum gibt es denn das überhaupt?
0: So Massensymbole.
1: Warum gibt es diese Symbole? Weil das ist zumal eine Einigkeit, ein Zusammenhalt, der dadurch symbolisiert wird. Und die ganzen Lieder, die haben immer eine bestimmte Melodik halt, die dann halt auch emotional anspricht. Also ein ganz kompliziertes Lied wirst du nicht als Nationalhymne sozusagen vermarkten können, weil schlicht und einfach die Leute nicht mitsingen können, weil das nicht ans Gefühl rangeht. Weil das Lied, das wirkt nicht über Text und andere Sachen, sondern es wirkt hier übers Gefühl, über die Stimmung, über Schwankungen halt her. Und dann hast du dieses Gefühl der Einigkeit und dass irgendwas mit dir verbindet halt. Dass der Inhalt nochmal ein ganz anderes, Schwarz-Rot-Gold, deren Bedeutung, oder was heißt Einigkeit und Recht und Freiheit, das sind nochmal ganz andere Sachen halt, aber die Flagge drückt mit ihren Farben etwas aus, Gemeinsamkeit und Einheit, und das Lied halt durch ihre Schwimmung, durch die Stören halt.
0: Ja gut, das eine ist einmal das persönliche Gefühlsleben, die persönliche Innenwelt, und das andere ist halt, dass die Gemeinschaft, und das so wie eine Gemeinschaft oder in der Gemeinschaft oder in einem Kollektiv, je nachdem, wie man das sehen will, reagiert oder damit umgeht. Ne?
1: Und dafür sind die Sachen ursprünglich mal tatsächlich quasi erfunden worden und Flaggen und Lieder. Also Nationalhymnen sind noch sehr jung, die gibt es noch nicht so lang, aber Flaggen und ähnliche Banner, die gibt es schon seit Jahrtausenden.
0: Jetzt frage ich mal den Genossen hier von mir aus auf dem rechten Flügel, bekommst du die gleichen Gefühle, wenn du die deutsche Nationalhymne hörst?
2: Also leider nicht, ich habe das immer versucht und habe immer gedacht, Mensch, wir mussten das im Musikunterricht singen, da haben wir das halt einfach beigebracht bekommen und ich habe bei der Nationalhymne weder was den Text angeht, ich muss mich da entschuldigen, ich bin da sehr also unpatriotisch, ich bin also mit meinem Alltag so beschäftigt, zum Deutschsein komme ich so selten. Und da geht bei mir, das ist eine schöne Melodie, die ist ja auch von Haydn und Haydn hat ja schöne Musik gemacht. Also es gibt tolle Sachen von Haydn, die ich sehr gerne höre. Und es macht mich nicht an. Ich sing's mit und es ist auch nicht schlimm. Also ich finde es nicht schlimm. Ich finde Einigkeit und Recht und Freiheit ist ja auch ein toller Text, der ja nun auch von der deutschen, du hast ja Romantik gesagt, aber von der deutschen Demokratiebewegung des 19. Jahrhunderts getragen ist. Das verweist ja auf die Uneinigkeit der deutschen Fürstentümer im 19. Jahrhundert, also die ja erst dann später geeinigt wurden, in Anführungszeichen, durch ein preußisches Deutschland und durch Bismarck, nach dem Deutsch-Französischen Krieg. Und daher kommt das, dass den Deutschen die Einheit so wichtig war. Und der vorherige Text, Deutschland über alles, verweist ja auch darauf, dass es ein Deutschland sein soll.
0: Das heißt aber nicht über alles und über allem.
2: Über allem, also jedenfalls. meinten die nicht, dass es über Frankreich stehen sollte oder über Italien, sondern es sollte über den deutschen Landen sozusagen schweben. Also es sollte kein deutsches Reich, römisches Reich, wie sagt man, heiliges römisches Reich deutscher Nation sein, sondern ein Deutschland. So, aber das alles sind ja nur Randbemerkungen. Mich macht das nicht an. Also ich brauche es auch nicht. Ich finde auch die deutsche Flagge nicht schön. Also die finde ich von der Farbsymbolik her nicht toll. Ich finde es passt einfach nicht. Es ist irgendwie so schwarz-rot-gold. Finde ich, sind Farben, die passen einfach nicht zusammen.
0: Also das ist jetzt nicht die belgische Fahne auf den Kopf gestellt, aber man sieht ja doch hier.
2: Und mir gefällt gut die italienische Flagge gefällt mir gut, mir gefällt die französische Nationalhymne gut, mir gefällt die französische Flagge gut, mir gefällt auch die russische, vormals sowjetische Nationalhymne gut. Das hat ja auch eine interessante Wendung genommen. Die ist ja mal abgeschafft worden, nachdem die Sowjetunion abgeschafft worden ist. Aber da waren ganz viele Menschen irgendwie in der Sowjetunion, die sagten, also das ist ja blöd, jetzt haben wir ein neues Land, aber die neue Hymne gefällt uns nicht, wir hätten gerne die alte Hymne wieder. Dann ist die wieder eingeführt worden. Ja, insofern, mir gefällt auch die ehemalige DDR-Nationalhymne, die sogenannte Kinderhymne, unheimlich gut. Und weil die darauf abhebt, man soll sein Vaterland lieben und drum lieben und beschirmen wir es, so wie andere Völker ihr es. Und das finde ich eine schöne Sache, das erhebt, das hat keinen chauvinistischen Unterton. Und du siehst, ich bin da, also was das Nationale angeht, eher unmusikalisch.
0: Obwohl das Hambacher Fest war ja schwarz-rot-gold, ne? Musst du dazu sagen.
2: Schwarz-rot-weiß.
0: Die Hambacher.
2: Ja, war schwarz-rot-gold? War
0: schwarz-rot-gold. Das muss man sagen, das haben wir jetzt hier festgestellt. Also 2-1, ne?
1: Aber also ganz kurz, Erläuterung, Schwarz-Rot-Gold, woher das kommt. Das kommt aus den Befreiungskriegen gegen Napoleon, also gegen die Fremdherrschaft sozusagen. Und die Freikorps, wo die Freiwilligen sich gemeldet haben, Lützow, Blücher, Scharnhorst, Gneisenau, also die ganze Freikorps, da sind ja die Leute massenhaft sozusagen hingelaufen, halt Studenten halt andere, gebildete Akademiker halt auch. Ja. Und die waren natürlich mit ihrer Zivilkleidung dort, weil es gab keine Uniform. Also was hatten sich die da gedacht? Ich glaube, Blücher war es, der da auf die Idee gekommen ist. Wir schwer färben jetzt die Uniform. Raben, schwarz. Ja. So, da hat man schon mal die schwarze Farbe. Dann gab es diesen goldenen Knöpfe und es gab einen roten Kragen und dann waren die Freikorps quasi einheitlich bekleidet mit den Farben der Revolution, der Freiheitskriege und das waren Schwarz-Rot-Gold. Diese Farben sind nach den Napoleonkriegen natürlich erstmal von den Adligen wieder abgeschafft worden, verboten worden, weil das einfach zu aufrührerisch, zu demokratisch war und zu liberal war halt auch. Das wollten die nicht haben.
0: Das war ja gegen die Fürstenherrschaft, das war ja dieser Einheit.
1: Genau, und das wollten sie nicht. Und die Zeit danach, nämlich bis zum Hambacher Fest und auch die ganzen Aufstände oder so, die haben tatsächlich Schwarz-Rot-Gold wieder als Flagge rausgeholt, die Farben wieder rausgeholt, gesagt, das sind unsere Farben, die stehen für etwas. Die stehen für Demokratie, die stehen für Liberalität und die stehen für ein zukunftsfähiges Deutschland. Das haben die Fürsten nie gewollt.
0: Das wurde aber von der Weimarer Republik dann auch als Fahne übernommen, ne?
1: Genau.
0: Es gab ja diese alte Reichskriegsflagge, die man so bei rechten Aufmärschen noch sieht, die ist ja verboten. Aber dieses Schwarz-Rot-Gold wurde dann in der Weimarer Republik.
1: Und dazwischen gab es ja die Flagge des Kaiserreichs und die war halt nicht Schwarz-Rot-Gold. Aus diesem Grund, weil das sollte nicht sein. Ich glaub, die Schwarz-Weiß-Rot. Genau. Und das war die Flagge des preußischen Königreichs.
0: Genau.
1: Also des Kaisers halt. Ne?
2: Die französische Flagge, die symbolisiert ja Freiheit, Gleichheit, Brüderlichkeit mit den Farben. Was symbolisiert die deutsche Flagge?
0: Einigkeit und Recht und Freiheit. Habe ich jetzt schön gesagt.
2: Ist das so? Ich weiß es nicht. Also,
0: mehr oder weniger. Ja, im Französischen sagt man, Demokratie ist ein tägliches Plebiszit. Das lassen wir jetzt mal offen. Wird natürlich jeder hineininterpretieren. Die einen sagen, es ist eine Fußballfahne. Die anderen sagen halt, ich finde es toll, schick und so weiter. Ja, oder mir wird es warm ums Herz. Oder der Kollege hier, für den das erstmal so nicht so viel bedeutet. Aber wir hatten es ja hier mit Emotionen, Gefühlen. Das sieht man schon an so einem kleinen Thema. Wenn man mal die Feinheiten stößt, was so die Motivationslage bei uns Männern hier ist. Ne?
2: Gibt ja mittlerweile auch so Karikaturen, die variieren ja oder persiflieren diese Einigkeit und Recht und Freiheit und schreiben dann Einigkeit und Recht auf Freizeit. Und aber dann natürlich als kleine böse Spitze.
0: Da muss jetzt ein bisschen korrigiert werden, ne? So, die Leistungsbereitschaft muss da wieder mal in den Vordergrund gerückt werden. Aber wir haben es heute mit den Emotionen. Und die sind ja mehr als nur, wir haben ja eben über politische Emotionen gesprochen. Gut,
1: das sind Emotionen und Gefühle. In dem Zusammenhang natürlich spielen die eine Rolle. Und das ist ein Bereich, wo natürlich auch Männer Gefühle zeigen dürfen. Gerade wenn es hier um nationalistische Sachen geht halt. War schon immer so, dass man damit die Männer auch ködern wollte halt.
2: Wenn du für irgendwas eine höhere Macht dein Leben lassen sollst, dann musst du natürlich vorher auch auf diese höhere Macht sozusagen eingeschworen werden. Und das geht mit Musik, also das geht in vielen Bereichen mit Musik. Jeder Fußballverein hat seine eigene Hymne. Und das geht natürlich auch dann mit Symbolen und dafür sind natürlich dann auch Uniformen da, dass man also sagt, das ist ja ein Nachweis der Zugehörigkeit. Viele Menschen haben das verweltlicht und ziehen dann T-Shirts an, auf denen dann steht
0: Adler
2: oder
0: Kirchentag
2: oder New York City oder was auch immer. Um halt einen Zug. Manche ziehen auch, also da steht dann Boss drauf, weiß man nicht so genau, zu wem die dann gehören, aber wie dem auch sei, also diese Labels, die man sich damit, also wie man das dann heutzutage nennt, die man sich dann da mitgibt, oder man labelt sich und sagt, das bin ich, das ist wichtig, um einen Zug. Einheitsstiftend, und das ist ja das Verrückte, also dass männliche Emotionen dann damit verbunden wird. Und ich habe mal einen wunderschönen Dokumentarfilm gesehen vor ein paar Jahren, im öffentlich-rechtlichen Rundfunk leider. Und da ging es um den Bikini. Da ging es um die Geschichte des Bikini, der nach dem berühmten Bikini-Atoll benannt wurde, wo Atombomben gezündet wurden. Und dann waren sie irgendwo bei Nizza am Strand, war also eine französische, waren da Filmausschnitte. Da wurde eine junge Frau interviewt. Damals kriegte man noch eine Knolle wegen, also kamen Polizisten an den Strand und sie haben Bikini an, das ist unzüchtig, hier Strafzettel. Und dann sagte ich, sagen Sie mal, wie ist denn das eigentlich für Sie, so als Französin, können Sie denn eigentlich, das ist ja hier jetzt so gar nicht, ist das nicht ein bisschen unfranzösisch, so unbedeckt rumzulaufen und sich an den Strand zu legen? Sagte, also bei mir ist das so, dann machte wie so eine Handbewegung, so von der Schulter bis zum Oberschenkel, sagte so, bis hierhin bin ich Französin und ab dann bin ich Frau. Und das war ihr Kommentar zu der Frage, darf ich ein Bikini anziehen oder nicht. Vielleicht haben Frauen da auch einfach ein realistischeres Verhältnis zu der Emotion zum Vaterland, weil sie wissen, dass dann ihre Söhne da eines Tages auf dem sogenannten Feld der Ehre geopfert werden. Und
0: aber es gibt Kulturen, da werden das alles Märtyrer, und zwar ganz Gaza, da ist das ja egal. Also da werden ja junge Männer fortgeschickt, ja, und kriegen dann noch Prämien und dann wird auch noch gesagt, das sind jetzt alles Märtyrer. Es gibt also Kulturen, die finden das ganz toll.
2: Na, die Deutschen fanden das auch viele Jahre ganz toll und haben dann aber auch sehr hohe Preis dafür bezahlt. Und irgendwann haben sie gesagt, ist auch ein blödes Thema, ist auch blöd.
0: Das war ja jetzt meine Replik auf deine Frage, was Frauen über denken. Ja? Also
2: was Frauen denken, weiß ich nicht, ich bin ja keine. Und die Frage ist nur, warum sich Männer so solchen Sachen dann auch verpflichtet fühlen. Denn letztlich ist ja eine Nation oder ein Land in so einem, jetzt sagen wir mal, kollektiven Sinne, Staat ein Konstrukt. Also wir können ja immer, wenn Leute sagen, ich bin Deutscher und ich möchte Deutschland, dann muss man immer fragen, meinst du jetzt Deutschland in den Grenzen von 1492, als es bis Neapel ging? Oh, das Heilige Römische Reich oder deutscher Nation? Oder meinst du das in den Grenzen von 1914? Oder das in den Grenzen von 1936, 37? Oder meinst du das in den Grenzen von 1950? Und schon haben wir eine ganz andere Diskussionsgrundlage, auf der ich mich als Deutscher fühlen soll oder kann. Und dann ist natürlich die Frage, was mache ich jetzt mit meiner Fahne? Also wo lege ich die sozusagen drüber? Ne? Also und so ist so ein bisschen mein Vorurteil, will ich fast sagen, gegenüber solchen Konstrukten. Insofern bin ich ganz froh, dass wir in Europa leben, wo solche Sachen rational, ausgehandelt werden, deliberativ sozusagen. Und ich bin den Frauen auch dankbar, dass sie, also speziell den Feministinnen zum Beispiel, also meine Mutter hatte so Freundinnen, die nannten sich Feministinnen, die also da gesagt haben, dass mit diesem ganzen Militarismus und Chauvinismus und Nationalismus, das ist einfach scheiße. Ich sage es jetzt mal so hart, so haben die es auch gesagt, das ist, am Ende schadet uns das allen. Alle, die Franzosen haben auf die Deutschen geschossen und hatten auf dem Gürtel Schnalle stehen, auf der Koppel, Gott mit uns. Und die Deutschen haben auf Französisch natürlich, und die Deutschen haben auf die Franzosen geschossen, hatten auf der Gürtelschnalle stehen, Gott mit uns. Und dann stehst du da und denkst, ja, aber er kann ja nur auf einer Seite stehen.
0: Ja, aber das ist natürlich jetzt sehr groß ausgeholt. Es gibt
2: natürlich
0: auch
2: so
0: eine
2: andere
0: schöne Geschichte, wenn man eine Nation gründen will, du musst eine schöne Geschichte haben und einen Nachbarn, den du nicht leiden kannst. Ja, das ist doch im Grunde genommen nach wie vor zu beobachten. In Europa waren ja alles Imperien, ja, die gescheitert sind. Es gab sogar ein Pralinen-Imperium, die Belgier, der ganze Kongo gehört. Wir sind ja als große Imperien jetzt ein bisschen ruhiger geworden. Das muss man dazu sagen. Also wenn wir jetzt über Deutschland reden, dann reden wir ja nicht über Sizilien, sondern über das, wie wir es heute vorfinden. Ne? Muss man immer dazu sagen. Also alle sind eigentlich damit zufrieden, wo sie leben. Ne? Oder
2: sind sie das? So, ja. Wo kommt dann Migration her?
0: Bitte?
2: Wo kommt dann Migration her?
0: Ja, weil die Migration kommt daher, weil Länder sozusagen einen Exportüberschuss haben, ja, ihre Leute nicht ernährt bekommen, und die gehen dahin, wo man frei leben kann. Und man kann also offensichtlich in Arabien weniger frei leben als in Europa. Würde ich mal so.
2: Also sind Sie da nicht zufrieden?
0: Ich würde mal sagen, die jungen Männer, die da jetzt nach Europa gestürmt sind, die waren mit Marokko wohl nicht so einverstanden. Da gibt es nichts zu erben. Also würde man ja mal sagen, muss ja in Europa etwas laufen, was die anderen nicht haben, wo die Massen hingezogen werden. Oder? Emotion. Nur die, jetzt ist die nächste Frage, teilen wir uns mit denen die Emotionen, die Kultur? Das ist jetzt die große Frage einer Einwanderungsgesellschaft, Männer.
1: Emotionen teilen wir, das war ja am Anfang klar. Und was halt Nation bedeutet, das ist dann wieder diese kulturelle Prägung. Halt. Die ist natürlich sehr unterschiedlich, klar. Und die haben wir ja auch natürlich nicht einheitlich hier in Deutschland, weil wir haben einerseits natürlich Zuwanderung und wir haben andererseits eine enorme Wegwanderung. Das heißt, sehr viele junge Menschen, die wandern aus in andere Länder, weil sie glauben, da wären sie glücklicher, weil da zahlen sie weniger Steuern, verdienen mehr Geld, was auch immer halt. Also auch da ist eine emotionale Bindung jetzt ans Vaterland jetzt nicht unbedingt jetzt gegeben halt. Ne?
0: Ja, aber das sind halt die hohen Steuern, die da die Leute zur Expansion in günstigere Steuerländer, das ist eine interessante Sache. Wir haben ja einen Brain Trust, ja. Wir verlieren ja sozusagen wertvolles Kulturgut, ne?
1: Und die Schweizer freuen sich.
0: Ja, klar. Aber wir wollen es nicht zu weit treiben. Aber ich will euch, weil wir es ja gerade mit Emotionen haben, bei der letzten Fußball-Weltmeisterschaft, die fiel ja in Rüsselsheim ein bisschen leise aus, weil so die großen Nationen wie die Türkei und Deutschland ausgeschieden sind. Ab und zu gab es mal ein paar Argentinier, die da laut hupend durch Rüsselsheim gefahren sind. Da hat man das auch so gesehen. So, da konnte man richtig hören, wie die Stimmungslage ist. Die war da bei der großen türkischen und deutschen Community etwas flach. Oder habe ich da was Falsches gehört?
1: Ja, das habe ich auch in Wiesbaden erlebt. Es war relativ ruhig irgendwann. Ja, da nichts mehr am Abend.
0: Ja, aber gut, da ging ja klar, die Mannschaft gewinnt oder verliert und dann holen die Leute ihre Autos raus.
1: Dann gibt es das Autokorso, genau.
0: Gibt es ein Autokorso, auch eine unerlaubte Sache. Es bildet sich einfach so kollektiv, man verabredet sich. Es ist mir 2000, wann war die Weltmeisterschaft im eigenen Land? Das war doch irgendwie hier befreiend. Da ging es richtig hier zur Sache, aber diesmal war es leise, ne?
1: Ja, die großen Mannschaften, die hier wohnen, die waren alle nicht mehr da im Spiel. Und Spanier gab zum Beispiel auch nicht so viel in Wiesbaden. Nee. Das heißt, auch da war es dann relativ ruhig geblieben halt.
0: Das war dann so ein Test so auf unsere Thesen hier, ne?
1: Ja. Ich komme jetzt nochmal ein bisschen zurück oder so, warum es für Männer heutzutage sehr schwierig ist oder in sehr vielen Bereichen schwierig ist, einfach mit Gefühlen umzugehen. Also wie gesagt, es gibt eine Mischung zwischen Emotion und Gefühl. Also die Wortwahl kommt immer mal wieder durcheinander. Ich bin jetzt einfach mal schwerpunktmäßig bei den Gefühlen. Und das kommt unter anderem halt tatsächlich auch daher, wir hatten es ein paar Ursachen ja vorhin gesagt, Antike waren die Ursprünge halt unter anderem. Davor war es ziemlich gleichberechtigt. Da durften die Männer wahrscheinlich auch alle Gefühle haben, die sie haben wollten halt. Und das hat sich erledigt gehabt bis in die 70er, 80er Jahre hinein. Und das, was wir heute erleben oder seit einigen Jahren, Jahrzehnten erleben, hat seinen Ursprung in dieser ganzen Geschichte halt. Also es ist nichts, wo dann gesagt wird, okay, hier war ein Cut, 1945 oder wann auch immer, und dann hat sich alles neu gebildet. Es ist so nicht der Tat gewesen halt. Es sind immer wieder Wellen gewesen, wo man halt sich rückbesonnen hat auf Unkulturen, auf andere Sachen halt, und deswegen gab es lange Zeit halt auch das Bild, der Mann ist der Logiker, der rationale Mensch, und die Frau ist halt das unlogische Wesen, was halt emotional sich lenken lässt und dann eigentlich nicht in der Lage ist, hier Politik zu lenken. Mhm. Ähnliche Sachen halt. Und dieses Bild, gibt es halt immer noch. Das ist immer noch sehr stark weit verbreitet. Und das fängt zum Beispiel damit an, dass Jungs immer noch von Geburt an anders erzogen werden als Mädchen. Es gibt zwar Ausnahmen, wo das passiert, aber es ist, die Regel ist immer noch, dass sehr oft gesagt wird, Jungs weinen nicht und Mädchen dürfen Gefühle zeigen. Und das führt natürlich zu unterschiedlichen emotionalen Kompetenzen und Ausdrucksformen, die sich dann bis natürlich auch ins Erwachsenenalter hinein sozusagen vervielfältigen und verfestigen. Und das bedeutet aber nicht die Abwesenheit von Emotionen und Gefühlen, wie das manchmal so dargestellt wird, weil Männer haben diese Gefühle und diese Emotionen halt. Biologisch haben Männer und Frauen ähnliche Reaktionen, variiert ein bisschen, weil verschiedene Hormone sind. Und die meisten Leute wissen nicht, dass Frauen auch Testosteron haben und Männer halt das entsprechende Antihormon dazu, nämlich das Oxytocin. Das eine kann Aggression fördern, muss es nicht. Der US-Kriegsminister ist der Meinung, man müsste jetzt Männer testen, ob sie jetzt genug Testosteron haben, damit die besser Krieg führen können. Ob das klappen wird, ist eine andere Sache. Da kommt sehr viel einfach diese Einstellung dazu. Und es gibt das andere Hormon, das Oxytocin, und das intensiviert Beziehungen. Und
0: Bindungen,
1: Beziehungen halt. Und das ist natürlich auch etwas, was auch wiederum Männer haben. Und auch das ist in der Diskussion im Allgemeinen, geht das ein bisschen unter, dass halt diese Hormone in beiden Geschlechtern noch in Vorkommen halt. In unterschiedlicher Dosis, mal mehr, mal weniger. Aber es ist sehr viele Frauen gibt, die viel Testosteron haben, und sehr viele Männer haben, die Oxytocin haben. Also auch da ist die Wirkung halt ein Unterschied. Bei der Arbeitswelt haben wir immer noch sozusagen sehr weit verbreitet die Vorstellung, dass Männer zu funktionieren haben. Wenn sie es nicht tun oder zum Beispiel dann Burnout oder Depressionen sich entwickeln, gelten Männer oftmals als schwach. Und das hat alles seine Folgen, was sich daraus entwickelt hat. Ne? Männer haben auch nicht gelernt, wie sie über ihre Gefühle sprechen. Und das ist auch etwas, was wir bis heute überall, und das siehst du auch in Beziehungen halt, sozusagen festgestellt werden kann. Das Interessante ist aber halt aus meiner Sicht halt auch, sie sprechen Gefühle nicht an, nicht weil sie es nicht können, vor allem aber auch, weil sie Angst haben vor Unverständnis und Ablehnung, was eigentlich sehr starke Gefühle sind. Das heißt, es ist tatsächlich interessant, das liest man immer wieder auch bei der Männerberatung halt, Männer sagen etwas nichts, weil sie Angst haben vor Verunsicherung, weil verursachen sie die Beziehung? Oder sie sagen gar nichts mehr, weil sie lieber schweigen, um nicht noch eine zusätzliche Sache zu eskalieren. Was unter Umständen von den Partnerinnen halt ganz anders verstanden wird halt. Männer suchen oft nach tieferen Beziehungen, aber das passiert halt nicht, weil sie immer noch sozusagen mit Geschlechterrollen konfrontiert werden. Das ist der Mann im Haus, ist immer noch der Geldverdiener, das ist immer noch der Bestimmer, und das ist wieder diese Anti-Tendenz sozusagen mit den Threadwives, also den traditionellen Frauenrollen, die sich auch langsam mal wieder zur Zeit in eine andere Richtung bewegen. Auch wenn es sehr viele junge Frauen gibt, die damit eigentlich gar nichts anfangen können. Und gleichzeitig sollen die Männer das alles nicht mehr sein. Das heißt, natürlich steht jeder Mann vor dem Problem, dass er quasi Quadratur des Preises hat. Er soll alles machen, er soll alle möglichen Sachen beinhalten. Und er sagt sich natürlich auch, oh Gott, wenn ich jetzt irgendwas sage, falsch mache, Gefühle ausdrücke, dann kann das ja eigentlich nur verkehrt sein. Er sagt lieber gar nichts. Und dann kommt der Eindruck, dass die Männer halt keine Gefühle haben. Ne?
0: Also ich teile schon das, wie du das so beschreibst. Ne? Aber vielleicht, also ich versuche jetzt dann zu hören, wie tick ich jetzt. Ne? Also ich sehe das auch, wenn ich jetzt in meiner Männerrunde unterwegs bin, da wird mehr über die großen Dinge der Welt gesprochen, also sozusagen über persönliche Befindlichkeiten. Wolltest du was sagen? Genau. Aber ich wollte halt sagen oder mitteilen, was mir eingefallen ist, dass Männer halt ein Repertoire haben. Also es gibt ja Hunden, da ist das, sag mal, dann redet man so und im Privaten anders. Also wir sind ja nicht sozusagen immer die gleichen, sondern wir haben ja auch verschiedene Tableaus, mit denen wir im Privaten, im Freundeskreis, im öffentlichen Arbeiten. Und ich glaube, das ist ja auch die Kunst, dass man alle diese Bestecke zur rechten Zeit zieht. Ne? Also ich finde nichts peinlicher, als wenn da irgendwie rumgeschrien wird, dummes Zeug gequatscht wird, weil es vielleicht auch unangemessen ist in so einer Situation. Ne? Also man lacht zum Beispiel nicht. Triviales Beispiel, bei einer Beerdigung lacht man nicht. Ne? So, das weiß jeder. Mhm. Wenn einer lacht, muss er es nicht an der Klatsche haben. Also würde ich da mal so einen Hinweis sehen. Das heißt, wir hatten es ja schon mal in so einer Sendung, wo denn Männer heute ihre Männlichkeit lernen. Also vorhin kam ja das Beispiel, da sagt eine Frau zu ihrem Kind oder Tochter, geh da nicht hin, weil da Männer wohnen. Wir haben ja heute das Problem, dass viele Jungs, wir reden mal jetzt von Jungs, gar keine Männer mehr haben, die in ihrem Umfeld sind, sozusagen als Vorbild. Im durchschnittlichen Sinne. Ne? Also wo sollen junge Männer oder Jungs Männlichkeit lernen? Und zwar in der ganzen Breite, wie du es beschrieben hast. Das halte ich für ein wichtiges Problem. Ne? Oder wo können die ihre Grenzen mal erfahren? Ne? Also ihre Hörner abstoßen. Ich beobachte das gerne auf Spielplätzen. Ne? Da hast du Mädels und Jungs. Und da sitzen die Mütter irgendwo rum. Und die Kinder verhalten sich aber manchmal, also Mädchen, anders als Jungs. Ne? Oder wie ist deine Beobachtung?
1: Ja, das ist in der Tat so. Also, die verhalten sich anders, die werden auch entsprechend sozialisiert und das Stichwort keine Vorbilder ist in der Tat der Fall. Also es gibt wenig Väter, die Gefühle gezeigt haben, wenig männliche Verwandte, die also zumindest bei unseren Generationen Gefühle gezeigt haben. Und zwar richtige Gefühle, jetzt nicht ja Vaterliebe oder sonst was, sondern klassische Gefühle halt. Ich kann mich an keinen Vater oder ein männliches Vorbild erinnern, meiner Kindheit zum Beispiel, wo ein Mann geweint hätte.
0: Also ich zum Beispiel komme ja aus einer Familie, da gibt es Väter und Mütter, aber es gibt wenig Großväter. Weil zum Beispiel bei mir in der Familie ist es so, von den... Also jeder hat ja 4 Omas und 4 Opas. Also gibt ja immer noch die Generation davor. Und da fehlen fast 2 Drittel Männer. Also weil sie im Krieg geblieben sind oder irgendwie danach weggelaufen sind. Ne? Und dass ich so in meiner Familie, also wenn man das immer so 2 Generationen zurückgeht, wo man ja Kontakt hat, ganz wenig Männer vorkommen. Und die Frauen, bei uns in der Familie so gewesen, sehr dominant waren. Ja, also ich bin jetzt aber nicht verweiblicht oder sowas, ne? Sondern irgendwie denke ich, da fehlen halt auch diese Vorbilder. Also oder diese Männer, wo man sagen kann, das ist der Opa so und so viel gewesen, aber der ist irgendwie in Russland geblieben. Da gibt es irgendwo in Metzhausen so ein Kriegerdenkmal, wo der 45 vermisst worden ist, irgendwo auf dem Rückzug. Ne?
1: Also Männer verweiblichen nicht dadurch, dass sie von Frauen erzogen werden. Das ist, haut natürlich nicht hin. Das Problem ist ja, dass Frauen sehr oft natürlich diese Rollen, diese kulturellen Sachen natürlich vermitteln, vererben. Wenn die Frauen jetzt alle sagen würden, mal rein theoretisch oder sowas, also wir lassen es ab sofort sein, die nächsten 5 Jahre erziehen wir die Kinder, wie wir das wollen, ohne diesen ganzen kulturellen Hintergrund, dann hätten wir eine ganz andere Gesellschaft.
0: Ich habe jetzt mal, ganz kurz, im Spiegel war da so ein Artikel von einer Feministin, in Anführungszeichen, die darüber nicht geklagt, sondern berichtet hat, sie hat 2 Söhne. Und es gibt mittlerweile so einen Trend, dass irgendwie Leute mehr Mädchen wollen, weil die irgendwie leichter sein. Und da ein großes Problem ist, gerade bei der feministischen Szene, dass sie auf einmal Söhne in die Welt setzen und die anders spuren in der Pubertät, als sie sozusagen in ihren Lehrbüchern oder Kochbüchern da stehen haben. Wo ich denke, manchmal prallt auch so die Wirklichkeit oder von mir aus auch das Biologische, wie man es auch nennen will, kollidiert dann mit den kulturellen Normen. Ne? Aber der Kollege wollte jetzt intervenieren.
2: Ja, ich wollte vor allen Dingen darauf aufmerksam machen, dass die Biologie des Menschen relativ wenig mit seinen Verhaltensweisen zu tun hat. Und zwar gibt es ja vielfältig die Vorstellung, dass Testosteron als sogenanntes männliches Hormon zu einer bestimmten Verhaltensweise führt. Und Östrogen demgegenüber zu weiblichen Verhaltensweisen führt. Und da gibt es jetzt interessante Studien, also diese neueren Datums, weil man einfach mal gucken wollte, ist das wirklich so, dass man quasi, dass das Verhalten, geschlechtsspezifisches Verhalten quasi biologisch vorgegeben ist, wie manche Leute glauben machen wollen. Und das ist tatsächlich nicht so. Also das Testosteron ist tatsächlich ein Hormon, was also die männliche Physis bestimmt. Also man bekommt in der Pubertät als Mann halt eine tiefere Stimme und Haare, vermehrten Haarwuchs und all diese Dinge. Aber es gibt überhaupt keine Hinweise darauf, dass das mit Aggressivität zu tun hat oder mit dominantem Verhalten. Das sind erlernte Verhaltensweisen, das sind Rollenmuster. Insofern muss niemand von sich sagen, ich bin kein Mann, weil ich nicht aggressiv bin oder weil ich Frauen nicht schlecht behandle. Das ist nicht in der Biologie vorgegeben, das ist ein kulturelles Muster, was man gelernt hat oder auch nicht gelernt hat. Und insofern finde ich eine sehr wichtige Sache, dass das untersucht worden ist, weil viele Männer denken, oh, ich bin ja Mann, weil ich so ein bestimmtes Geschlechtsteil habe und das muss ich benutzen.
0: Muskeln.
2: Und das ist mir deswegen, oh, ich habe viel Testosteron und deswegen bin ich geil. Das ist tatsächlich nur sehr begrenzt so, weil wenn das so wäre, dass das Testosteron die Männer geil macht, dann müsste ja das Östrogen die Frauen geil machen. Das ist aber nicht so und Frauen sind trotzdem geil. Also ich sag's mal rein logisch, als Nicht-Biologe, da passt was nicht zusammen in der Argumentation.
0: Nee, ich finde das ja für einen falschen Ansatz halten. Also sich auf die Biologie und die Gene rausreden, das ist ja ein altes Sedimentschicht, würde ich mal sehen. Darüber lagern ja lange kulturelle Sachen und die kulturelle Evolution ist viel nachhaltiger als eine biologische. Also wenn wir jetzt darauf warten würden, biologisch, dass Männer sich ändern, müssten wir ja noch 100.000 Jahre warten. Kultur ist auch eine Möglichkeit, das macht ja den Menschen, unterscheidet ihn ja vom Tier, das auch Gefühle hat und Schmerz empfindet. Den Menschen unterscheidet es, dass er sozusagen durch eine kulturelle Evolution auf der biologischen sich entwickelt. Mhm. Zum Beispiel Männlichkeit. Wir hatten es ja schon mal, die Japaner, so ein Samurai, der zieht nur sein Schwert, wenn es sein muss. Und dann ist ein kultivierter Mensch, rechts sein Garten. Aber wenn der Krieger ist, ist er Krieger. Der hat auch verschiedene Tableaus und ist sehr zivilisiert. Es gibt Strolche, die rennen mit Messer herum und meinen, sie wären die großen Macker. Ja? Mhm. Da lacht ein Japaner. Ein Samurai wird das Ding stecken lassen oder wird es ziehen. Die anderen drohen nur. Also ich will ja damit sagen, wir haben ja verschiedene kulturelle Sedimente, die da drauf lasten. Das ist aber auch das Problem, selbst wenn du jetzt deine Thesen, du bist ja eher, Männer müssen sich mal irgendwie umdenken, wie schwer es trotzdem ist, dann sozusagen Verhalten, was dann gesehen, gelernt, in den Büchern, in den Köpfen drin ist, rauszubekommen. Ich will mal vielleicht Folgebeobachtung sehen. Ihr kennt ja alle die wilden Girls, die da aus Amerika über die Bühnen springen, von Tina Turner bis Britney Spears, wie die alle heißen. Also sie haben überwiegend Frauen, die da im Augenblick so das Weltkultur gut da auf die Bühnen bringen, sehe ich wenig Männer, eher Hardcore-Bands. Da wird aber auch von Frauen ein großes Bild über die Welt, durch die Weltkultur getragen, das eben anders aussieht als schwach. Mhm. Ja, und die Männer sind auch verrückt danach. Ich finde es immer so interessant, wie erotisch die Damen sich bewegen, ja, die Emanzipierten.
2: Wie das bewegt man sich erotisch als
0: guck
2: Dame?
0: Das an.
2: Beschreib's doch mal.
1: Hüftschwung zum Beispiel.
2: Und das hat der Elvis auch gemacht.
0: Wer?
2: Das hat der Elvis auch gemacht.
0: Der Hüftschwung war noch steif, oder?
2: Na, vielleicht für heutige Gesichtspunkte. Aber damals hat er also die Mädchen, wie soll man sagen, auf die Palme gebracht. Und,
0: die haben gekrischen, ja.
2: Haben sie bei den Beatles auch.
0: Genau.
2: Aber die haben nicht die Hüfte geschwungen.
0: Genau. Es gibt aber jetzt, wie gesagt, wir wollen ja keine Kultursendung machen, oder Musiksendung.
2: Selbstverständlich.
0: Ja.
2: Wir machen so eine Sendung über Männlichkeit, über Kultur. Männlichkeit und Kultur.
0: Nein, ich wollte nur sagen, also wir diskutieren ja jetzt ernsthafte Dinge, weil wir an uns arbeiten, wie das ja neudeutsch heißt. Ne? Aber wir sehen auch, weil wir Augen haben, was da uns auch geboten wird von der Kultur, Weltkultur, Musik. Wie heißt die große amerikanische Sängerin, die, oder jetzt bei der Fußball-Weltmeisterschaft, wir haben noch 3 Minuten Sendung, Beglückungszeit.
2: Taylor Swift?
0: Ja, genau, wow. Ja.
1: Taylor Swift.
0: Aber die ist ja mit dem super Typ zusammen, dem Quarterback von sonst was, also das ist jetzt auch kein Ausmaß.
2: Ganz unmännlicher Mann eigentlich, ne? Aber es ist so ein, entspricht so einem klassischen Klischee-Mann, ne? So Kraft.
0: Steaks und am Tag, ja. Das sieht,
2: was? Was hast du?
0: Steaks am Tag.
2: Bist du sicher? Ja, ich glaube, ernährt er sich nicht vegetarisch?
1: Weil ich Veganerin.
0: Als Quarterback hast du aber hier Treibstoff in den Beinen.
2: Ja, aber das machst du doch mit Kohlenhydrate, nicht mit Eiweiß. Ja,
1: die Gladiatoren bei Rom, die haben kein Fleisch gegessen.
0: Ja, die haben Haferbrei gegessen.
2: Ja, deswegen ist das der Witz an der Sache. Deswegen haben ja die Legionäre diese riesen Gewaltmärsche durchgehalten, weil die sich ziemlich vollständig
0: mit
2: Vollkornbrei ernährt haben. Eher Wort jetzt.
1: Ja. Okay, jetzt schweifen wir heute doch etwas mehr.
2: Nein, wir wollen
0: jetzt wieder zurückkehren, weil ich bin ja heute nur vertretungsweise hier. Ich gebe jetzt hier das an unseren
2: Oberberater ab.
0: Er muss jetzt das zusammenbinden, heißt das. Ja, jetzt, was wir hier
1: ich glaube, wir müssen dann nochmal eine Fortsetzung machen, weil
2: also
1: die Hälfte haben wir jetzt noch gar nicht gesprochen. Wir haben konkrete Beispiele
2: über Männer und Emotionen.
1: konkrete Beispiele zum Beispiel,
2: auch Fortsetzung
1: Emotionen in Partnerschaften oder tatsächlich auch unsere eigenen Erfahrungen mit einbringen.
2: Ist nicht zu
1: aber ich kann jetzt nochmal auf dein Stichwort einfach nochmal ganz kurz eingehen oder sowas.
2: Welches
1: Testosteron?
2: Achso, das Testosteron.
1: Halt. Es war
2: viele Stichworte
1: ja auch noch
2: gegeben.
1: Nicht so lange her, dass man in Deutschland mildernde Umstände bei einer Vergewaltigung gekriegt hat, weil die Frau einen kurzen Rock getragen hat und der Mann angeblich ja gar nichts anderes mehr machen konnte, sondern er musste ja quasi die Frau bespringen halten, ne, weil er seine Triebe nicht unter Kontrolle hatte.
2: Ja, das ist in Ordnung.
3: Was möchtest du von uns? Bitte mal Sendung Fopo umschalten. Was muss man da machen?
2: Ja, ich gebe das mal an den Techniker weiter hier. Also, wir wollen den Herrn Oberbürgermeister auf keinen Fall.
0: Wir sind aufgeregt, weil der Oberbürgermeister im Nachbarstudio sitzt. Wir haben jetzt eine Regieanweisung gegeben. Wir haben natürlich hier die Uhr in 1.12 haben wir noch, bitte.
3: Ja, ja.
0: Und dann schalten wir das sofort um, ja.
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0: ja.
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0: Und jetzt geben wir ab ins Nachbarstudio zu Jürgen Merz und Patrick Burker, der Oberbürgermeister, der jetzt in Tacheles Rede und Antwort stehen muss, in 9, 7, 6, 5, 4, 3, 2, 1, 0. Ja,
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0: Sun of Jamaica, liebe Zuhörerinnen, liebe Zuhörer, willkommen beim Radio Rüsselsheim. Es ist wie immer der zweite Montag im Monat. Klaus fährt ein klein bisschen die Musik hoch. Vielen Dank. Es ist wie immer der zweite Montag im Monat und wir sind mit Inklusion oder wer ist eigentlich anders am Start. Freuen uns sehr, dass ihr uns zuhört, wie immer. Klaus Ross an der Musik und an der Moderation. Mein Name ist Michael Ulrich und wir haben heute Abend eine wundervolle Gästin, auf die wir uns sehr freuen und die Klaus auch gleich wieder vorstellen wird, und zwar Berit Rogier, und alles andere erfahren Sie, nachdem die Sonne von Jamaika untergegangen ist.
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0: Ja, liebe Hörer von Radio Rüsselsheim, liebe Zuhörer bei Inklusion oder wer ist dann, er ist etwa anders, Mensch.
1: Das ist ja ein Zungenbrecher, was du wolltest sagen, wer ist eigentlich anders?
0: Wer ist eigentlich anders, ja. Das ist ja voll der Zungenbrecher, den wir uns so ausgedacht haben.
1: Ja, das stimmt.
0: Ja, unser heutiger Studiogast ist Berit Roger. Berit Roger ist Leiterin oder Teamleiterin im Vitos Pflegeheim in Trebur. Das heißt Sandkorte, wenn ich das richtig weiß. Ja. Und wir werden uns heute mit Berit unterhalten über das Thema Wohnen von Menschen mit Beeinträchtigungen. Ja. Und zunächst würde ich die Berit bitten, mal bist du was?

0: Während meiner Ausbildung habe ich schon Menschen mit Blindheit und Sehbehinderung kennengelernt, weil ich mit denen zusammen die Ausbildung gemacht habe und bin dann nach einem späten Bachelorstudiumgang mit 43 bin ich dann als Ausbilderin an das Berufsförderungswerk Mainz gegangen, habe dort blinde und sehbehinderte Menschen und auch hörgeschädigte Menschen in den Berufen Masseur, medizinischer Bademeister sowie Physiotherapie ausgebildet und bin dann über ein weiteres Studium, ein Masterstudium Blinden- und Sehbehindertenpädagogik in den Reha-Bereich gegangen, habe dort Menschen betreut, die zurück in den Beruf gegangen sind, nachdem sie blind oder sehbehindert geworden sind oder auch waren. Und irgendwann habe ich den Schritt raus aus der Blindheit- und Sehbehinderungsschiene genommen und habe gedacht, ich muss mich mal noch ein bisschen umgucken nach anderen Richtungen und bin bei Vitos gelandet. Dort habe ich die Teamleitung einer Wohnstätte für Menschen mit schwer mehrfach Beeinträchtigung übernommen, eben die Vitos-Wohnstätte Trebur, den meisten Menschen als Sandkaute bekannt. Mhm.
1: Ja, jetzt habe ich herausgefunden, zwischenzeitlich hast du noch mehrere Ehrenämter betreut. Zum Beispiel warst du politisch aktiv gewesen und eben genau in dem Thema Integration von Menschen mit Beeinträchtigungen. Ja, hast dich hier in Rüsselsheim in der Stadtverordnetenversammlung für diese Menschen eingesetzt und für diese Themen eingesetzt. Und ja, ich finde das Hut ab, ja, vor dem, was du bisher schon so alles geleistet hast, ja, und ich freue mich auf die nächste Stunde unseres Gesprächs. Aber zunächst machen wir erst noch mal Musik, und zwar, wir bleiben heute Abend ein bisschen in der Karibik. Wir machen jetzt weiter mit Danza Conduro.

0: Ja, Berit, die Sandkorte, Wohnbereich, eine Wohnform für Menschen mit Beeinträchtigung, eine besondere Wohnform für Menschen mit Beeinträchtigung. Was macht euch besonders?
1: Was macht uns besonders? Dass wir die Menschen im Leben, im Alltag unterstützen. Das heißt, das sind Menschen, die wahrscheinlich nicht dazu in der Lage wären, alleine zu leben. Aber was unsere Aufgabe ist, ist, dass wir sie so weit unterstützen, dass sie sehr viele Möglichkeiten haben, mit teilzuhaben am Leben in der Gesellschaft, aber auch an ihrem eigenen Leben. Das heißt, wir bedienen sie nicht, sondern wir schauen, dass sie uns unterstützen, wir sie unterstützen in alltäglichen Dingen, beim Fertigmachen, um in die Werkstatt zu gehen oder auch beim Frühstück. Da räumen die wie zu Hause auch, wie in der Familie, ihre Sachen weg oder holen sich ihre Sachen, sodass sie im Prinzip das Gefühl eines eigenständigen Lebens haben, aber wir immer wie so ein kleines Trapez da stehen und sie auffangen können, wenn irgendwas schief läuft.
0: Okay, wenn ich jetzt höre Pflegeeinrichtungen, dann denke ich an ein Altenwohnheim, wo Menschen in Mehrbettzimmern leben und meistens in Zweibetträumen zusammenleben und dort versorgt werden, gepflegt werden. Das ist bei euch anders.
1: Also bei uns ist es zum Teil anders. Wir haben natürlich auch Menschen mit einem Pflegebedarf. Ja, da unterstützen wir natürlich mehr als bei Menschen, die nicht so viel Pflege brauchen. Aber wir haben auch Leute, die sehr wenig Unterstützung in der Körperpflege brauchen, aber vielleicht im Alltag Unterstützung brauchen. Der Unterschied zu einem Seniorenheim ist sicherlich die Heterogenität der Gruppe, dass wir Menschen haben, die Jahrgang 59 sind, aber auch Menschen haben, die bei uns wohnen und Jahrgang 96 sind. Das heißt, wir haben also eine ganz große Altersrange und das hat einen sehr familiären Kontext.
2: Vielleicht mal noch mal ganz kurz für alle Menschen, die uns zuhören, die so mit der Sandkaute nichts anfangen können, weil sie es noch nie gehört haben oder gesehen haben. Wie viele Bewohner habt ihr denn?
1: Wir sind eine der kleineren Wohnstätten der Vitos Teilhabe. Wir haben 12 Bewohnerinnen und Bewohner. Die wohnen in Einzelzimmern und haben in den Einzelzimmern allerdings keine Bäder, weil es ist ein bisschen älteres Gebäude. Wir haben dafür verschiedene Bäder in den Fluren. Einige Zimmer haben Waschbecken dabei, so wie das früher üblich war. Aber in der Regel leben die Menschen allein in ihrem Zimmer und das richten sie sich auch nach ihren individuellen Wünschen ein, beziehungsweise ihre Angehörigen machen das für sie oder mit ihnen.
2: Und vielleicht auch nochmal zum Klarstellen, die sind ja immer da. Ne?
1: Die also, sind
2: das
1: immer
2: sind
1: da.
2: Nicht nur ab und zu mal da, sondern dass den Zuhörern das klar wird, das ist tatsächlich ihre Wohnung.
1: Genau, das ist ihre also die Wohnung.
2: Leben da. Lebensraum, ihr Lebensbereich und wie du ja eben schon gesagt hast, ihr unterstützt die Menschen in dem, was sie tun. Darf man euch besuchen?
1: Also wir freuen uns immer über Besucher und natürlich wollen wir nicht, dass das so eine Form des zur Schaustellens ist. Aber
2: ja, ich hoffe, dass die Menschen, die uns zuhören, diesen Unterschied wissen. Aber du kannst es gerne nochmal betonen. Vielleicht.
1: Also bei uns gibt es immer Kaffee.
2: Das ist gut, dass ich das weiß. Ich finde zum Beispiel cool, also ich durfte jetzt zweimal in der Sandkaute sein. Nee, dreimal sogar schon. Viermal? Egal, also schon mehrfach. Und jedes Mal Feste und das letzte Mal als ein Bewohner von euch, der Jan, der auch Bassist ist, Geburtstag gefeiert hat. Und das war ziemlich cool. Und ich finde es so unglaublich schön und du sagst mir jetzt, ob das stimmt, ob das meine Wahrnehmung ist oder ob ich das vollkommen falsch interpretiere, dass ihr tatsächlich mitten in Trebur sitzt. Weil ihr seid ja da wirklich mittendrin. Also auf der einen Seite bist du direkt vorne an der Eisdiele, auf der anderen, also ihr seid so, Hotspot ist jetzt falsch, aber ihr seid eben nicht am Rand, sondern ihr seid so mittendrin für alle Zuhörerinnen und Zuhörer, die sich in Trebur ein bisschen auskennen. Die Adresse musst du jetzt gleich nochmal sagen, aber es ist direkt beim Naturfreundehaus.
1: Genau, es ist direkt am Naturfreundehaus. Es ist die kleine Grabengasse 11. Das ist wirklich der, sag ich mal, neben dem alten Kern von Trebur ist das schon ein sehr alter Teil von Trebur auch und ist auch ein sehr beliebter Spazierweg, weil wir in so einer Art verkehrsberuhigten Zone sind.
2: Ja, dieser Durchgang, ne? Diese Durchgangsstraße. Also die ja auch, da sind ja auch Poller drin, ne? Kannst du nicht durchfahren, glaube
1: genau,
2: ich.
1: Genau, ne? Du kannst nur von einer Seite reinfahren. Wird sehr gerne benutzt und dadurch ist es den Leuten auch vertraut. Und auch unsere Bewohnerinnen und Bewohner sind den Einwohnern von Tribo auch vertraut.
2: Ja, soll ich dir sagen, wo ich das gemerkt habe, das war total cool. Wir haben uns echt überlegt, was wollen wir Jan zum Geburtstag schenken, ne? Und saßen so zusammen bei den Bassisten und da haben so ein runder Geburtstag, ist ja schon cool und so. Und dann haben wir überlegt, hey, weißt du was, wir sammeln und kaufen ihm Gutscheine für die Eisdiele. Und dann haben wir gesagt, wir machen jetzt keinen großen, sondern wir machen mehrere kleine, dass er immer so mit einem Gutschein, ich glaube, waren 20 Euro pro Gutschein und es waren dann so ein paar mehr. Und ich stand vorne in der Eisdiele und was ich als erstes mal cool fand, aber das hat hier nichts zu suchen, dass in der Eisdiele ein Schild stand für jeden Punkt oder jedes Tor, das die Italiener bei der Weltmeisterschaft machen, gibt's ein Eisbällchen. Und dann habe ich zu dem Chef gesagt, sag mal, hast du bemerkt, dass ihr gar nicht dabei seid? Und dann habe ich bemerkt, dass er genau, also es war unglaublich witzig, aber ihm war sofort klar, was die Sandkaute ist und dass das für, weil am Anfang, ah, wie, jetzt 8 Gutscheine und so, bababa. Und ich so, ha, tut mir leid, aber Jan, Sandkaute. Und ab dem Zeitpunkt wusste er wirklich, um was das es geht. Und ab dem Zeitpunkt war es auch kein Thema. Und es war auch klar, dass Jan da ein gern gesehener Gast ist.
1: Absolut, ja. Also den würde ich sowieso als einen unserer bekanntesten Bewohner bezeichnen.
0: Da kann man viele Grüße an Jans Mama.
1: Grüße an Jans Mama, genau.
2: Dann liebe Familie Jan, Grüße von hier an euch drei.
1: Ja, genau.
0: Ja, ich hatte das Glück gehabt mit unserer DJ Patrick, der für die Zusammenstellung der Musik bei uns in der Sendung zuständig ist. Ne? Er durfte bei euch Musik machen und da hatte ich das Glück gehabt, mir das Haus anzuschauen, die Zimmer anzuschauen. Das ist ja ein sehr individuell eingerichtetes Haus. Ja? Jeder Mensch hat Zimmer nach seinen tatsächlichen Bedürfnissen gestaltet und eingerichtet. Also ich war beeindruckt gewesen von dem, was ich bei euch dort eingetroffen habe.
1: Ja? Ja, ich finde es auch grundsätzlich immer sehr schön, weil natürlich auch Leute da sind, die keine Familienangehörigen mehr haben aufgrund ihres Alters. Und da gibt es dann immer Bezugsbetreute und die richten dann die Zimmer ein. Und das finde ich immer sehr liebevoll und geschmackvoll, wie das dann immer eingerichtet ist. Ja, es ist sehr hübsch, ja.
0: Ja, ich würde sagen, wenn ihr mit einverstanden seid, die Berit hat sich hat einen Liedwunsch geäußert und zwar wollte sie hören True Colors von der Cyndi Lauper. Ja.

0: Ja, Berit, die Menschen, die bei euch leben, die kommen ja irgendwann mal zu euch. Wie läuft so ein Prozess ab? Was passiert da? Gibt es da einen gewissen Alterslevel, wo man sagt, da kommen die Leute zu euch? Oder gibt es da andere Umstände, die da eine Rolle spielen?
1: Also das ist relativ unterschiedlich. Die ersten Bewohnerinnen und Bewohner der Sandkaute sind damals aus Riedstadt mit ihren damaligen Betreuerinnen nach Trebur gekommen. Die leben schon seit 26 Jahren jetzt bei uns, waren dann natürlich auch schon älter, als sie zu uns kamen. Aber viele kommen auch recht jung zu uns. Also das Mindestalter ist 18, man braucht also eine Volljährigkeit. Und dann kann man bei uns einziehen. Und ich denke mal, es ist bei Menschen mit Behinderung nicht anders als bei anderen Menschen. Auch da ist einfach so die Frage, kann ich mich von zu Hause loslösen? Können sich meine Eltern von mir lösen? Das ist ja manchmal ein bisschen problematisch, nicht nur bei Menschen mit Behinderung. Und ich glaube auch, dass es, also das ist meine persönliche Überzeugung, dass es bei Menschen mit Behinderung vielleicht deswegen mal schwieriger sein kann, weil man natürlich einen viel höheren Kümmer- und Betreuungsschlüssel bei diesen Kindern hat und diese Loslösung nicht so einfach stattfinden kann, meistens wie bei Menschen ohne Behinderung, ja, die sich von selbst frei kämpfen auch oft. Ja. Und dadurch, dass diese Menschen auf Hilfe meistens angewiesen sind oder oft angewiesen sind, ist der Loslösungsprozess vielleicht ein bisschen schwieriger.
0: Ja. Wenn ich da aus eigener Erfahrung sprechen darf, es ist ja tatsächlich so, dass, also ich spreche jetzt von meinem Stiefsohn, dass da ein ganz hoher Verantwortungspegel existiert. Da gibt es Erkrankungssituationen, ja, die versorgt werden müssen, die regelmäßig versorgt werden müssen. Es gibt Arztbesuche, die erledigt werden müssen und so weiter. Und ich stelle mir das auch sehr, sehr schwierig vor für die Eltern, ja, jetzt zu sagen, ich übergebe das alles an jemanden Dritten, ja, und ziehe mich da komplett zurück. Ja. Das ist, ich glaube, das ist ein Ablösungsprozess, ja, der sehr, sehr, sehr schwierig ist. Begleitet ihr denn da auch die Eltern oder die jetzigen Betreuer oder die Vorbetreuer, die die Menschen betreut haben, bevor sie zu euch gekommen sind in diesem Prozess? Wie läuft sowas ab? Wie kann ich mir das vorstellen?
1: Also wenn Menschen bei uns einziehen, das hatten wir jetzt im Februar, dass wir einen Neueinzug hatten, das läuft in der Regel so ab, dass wir den Leuten da ihre Zeit lassen. Das heißt, aktuell ist bei diesem jungen Mann das noch so, dass die Eltern relativ viel machen, was Arztbesuche und so weiter betrifft. Aber wie gesagt, wir haben ja auch Leute, die gar keine Angehörigen mehr haben. Da ist das komplett in unserer Hand. Wir haben ja eine sehr ein gut ausgebildetes Team. Also wir haben Altenpfleger dabei, wir haben Heilerziehungspfleger dabei, wir haben klassische Krankenschwestern dabei, die teilweise auch seit 45 Jahren schon bei Vitos sind. Ja. Und die haben auch entsprechende medizinische Vorkenntnisse und Erfahrungen. Und ich würde mal sagen, da entgeht uns nichts, wenn da irgendwas ist bei einem Klienten. Mhm. Und dadurch, dass dann ja viele Augen da drauf schauen, finde ich das schon eine sehr gute Betreuung in der Hinsicht. Also da kann man sich auch wirklich darauf verlassen, dass Medikamente rechtzeitig gegeben werden, dass Dinge entdeckt werden, weil jemand, keine Ahnung, irgendwo einen Ausschlag hat oder sowas. Ne? Mhm. Und wir gehen dann auch direkt entweder auf die Eltern zu, wenn die das gerne noch übernehmen möchten, oder wir machen das dann.
0: Ja, das finde ich toll. Oft ist es ja so, dass gerade in den Wohnheimen, dass das gar nicht erwünscht ist, dass die Eltern sich da weiter einbringen oder unterstützend tätig sind, sondern man sagt einfach, die Leute müssen sich von zu Hause ablösen, ja, die müssen den Kontakt nach zu Hause, nach dem Vorleben aufgeben, ja, und haben jetzt eine neue Familie, ein neues Leben. Ja. Und das ist natürlich eine sehr, sehr schwierige Situation dann auch. Ja. Also ich kann mir das überhaupt nicht vorstellen, ja, dass ich heute gar nicht mehr mit meinem Stiefsohn da kommunizieren darf oder ihn auch nicht mehr nach Hause holen darf oder noch einmal im Monat nach Hause holen darf. Ja. Und das finde ich wirklich eine tolle Sache. Ich weiß jetzt, dass es bei euch so ist, ja, dass man da auch, dass die Menschen, die jetzt bei euch wohnen, auch tatsächlich, wenn sie das möchten, zu Hause schlafen können und sie sind nicht gezwungen, jetzt bei euch vor Ort zu sein, ja, sondern sie bekommen einfach die Möglichkeit, sich ein neues Zuhause bei euch aufzubauen. Ja. Und das finde ich eine ganz, ganz, ganz tolle Sache. Gibt es denn für die Menschen eine Möglichkeit, sich im Vorfeld schon mal mit der Wohnstätte zu beschäftigen, dass sie dann mal ein Probewohnen machen oder mal ein paar Tage bei euch sind? Wird sowas angeboten?
1: Also ein Probewohnen ist bei Vitus nicht üblich. Mhm. Das hat der ehemalige Betriebsstättenleiter, hat das also nicht angeboten, hat gesagt, die Leute sollen kommen und schauen, ob das funktioniert. Im schlimmsten Fall kann man ja auch wieder ausziehen. Man ist ja nicht gezwungen, dort zu bleiben. Mhm. Wir sehen es jetzt auch nicht unbedingt als so zielführend an. Mhm. Ich kann das auch nachvollziehen, dass er das nicht wollte. Mhm. Und bis jetzt hat das immer gut funktioniert. Die Leute haben sich langsam eingewöhnen können. Manche Eltern haben gesagt, wir lassen das Kind jetzt erstmal 2 Wochen da, damit es sich eingewöhnen kann. Andere haben direkt am ersten Wochenende wieder abgeholt. Also das kann jeder so gestalten, wie er möchte. Und es wird auch niemandem untersagt, sein Kind da abzuholen, um Himmels Willen. Also das darf jeder genauso machen, wie er möchte.
0: Wie gestaltet sich denn so ein Alltag bei euch in der Einrichtung? Die Menschen gehen arbeiten, die stehen morgens auf, es gibt Frühstück. Das macht ihr gemeinsam oder wird das von euch vorbereitet?
1: Also der Nachtdienst bereitet bei uns das Frühstück vor, deckt auch den Tisch schon und die Leute kommen zu sehr unterschiedlichen Zeiten, weil wir Bewohnerinnen und Bewohner haben, die schon um 7 Uhr mit dem Bus abgeholt werden. Die nächste Gruppe wird erst um 8 abgeholt und dann gibt es nochmal eine Gruppe, die erst um 7:45 abgeholt wird. Wir haben aktuell nur einen Bewohner, der den ganzen Tag bei uns ist und nicht mehr in die Werkstatt geht aufgrund seines Alters. Das war der Mann mit dem Jahrgang 59. Alle anderen sind entweder in der Werkstatt oder in der Tagesförderung. Förderstätte in Königsstetten. Und wir haben einen Bewohner, der geht noch nach Riedstadt in eine besondere Tagesstätte. Und wir haben noch einen Bewohner, der aktuell noch in der Niederramstädter Diakonie angebunden ist.
0: Mhm. Das heißt, wenn die Leute von der Arbeit
2: vielleicht sollten wir mal kurz sagen für unsere Zuhörer, dass wenn du Werkstatt sagst, dass du die Werkstätte für Menschen mit Beeinträchtigung meinst. Also genau. Dass die da auch mit dem Fahrservice dann abgeholt werden.
1: Und WFB Rhein-Main. Ne?
2: Genau.
1: Ja.
0: Ja, danke für den Einwand. Ja. Ich bin da schon viel zu viel fachlich belastet. Ja. Das heißt aber auch, wenn die Leute jetzt von der Arbeit nach Hause kommen, da ist jeder sich selbst überlassen oder gibt es da Programme, die ihr den Menschen anbietet, gemeinsame Tätigkeiten, gemeinsame Aktionen? Wie stelle ich mir das dann so vor, den Alltag?
1: Also in der Regel kommt der erste Bus gegen 3:15 und was wir dann immer machen, um den Leuten auch so eine gewisse Struktur, einen Rahmen zu geben, ist, dass wir Kaffee trinken zusammen. Das heißt, um 3:15 steht dann immer Kaffee und irgendein kleiner Snack auf dem Tisch, von Keksen bis Obst, ja. Und dann gibt es ja sehr unterschiedliche Bedarfe, die Menschen haben, ja. Die einen, die wollen direkt duschen, die anderen wollen sich ausruhen, ja. Und wir schauen dann immer, was möchte jeder, ja. Der eine will vielleicht Fernsehen gucken, der nächste will irgendwie was, eine CD hören oder ein bisschen spielen. Und was wir in der Regel tun, ist, wir gucken, wie ist der Dienstschlüssel, haben wir genug Leute da? Und dann sagen wir auch, okay, alles klar, wer möchte mitgehen zum Eisessen oder sowas, wenn das Wetter schön ist und die Eisdiele auf hat. Ne? Das ist immer ein großes Highlight. Ne? Hat man einen Spaziergang verbunden mit einem leckeren Eis und dann machen wir solche Dinge. Wir haben aber auch Leute, die privat organisiert Freizeitbetätigungen haben. Und ansonsten gibt es immer wieder irgendwelche Dinge, die wir mit den Leuten machen, sei es, dass wir auch mal kegeln gehen oder dass auch mal an einem Samstag ins Kino gegangen wird. Es bedarf natürlich immer größerer Planung, ja, weil man ja nicht einfach so aus dem Haus gehen kann. Und man muss auch immer gucken, wer bleibt noch im Haus mit den Leuten, die da sind. Wir dürfen die ja nicht alleine lassen. Und das muss natürlich schon geplant werden. Mhm. Aber im Großen und Ganzen begleiten wir die Leute dann auch bei den ganz normalen Dingen, wie ich muss jetzt meine Wäsche zusammenlegen, das, was wir alle zu Hause auch machen. Ne? Ich muss meine Wäsche zusammenlegen, ich muss die Wäsche in den Schrank räumen, ich muss vielleicht mein Zimmer aufräumen und den Müll rausbringen. Die alltäglichen Dinge, die wir auch tun. Wir müssen uns duschen, wenn wir von der Arbeit kommen. Also wir haben ja auch nicht jeden Tag hier Vollprogramm und Spaß, sondern wir müssen ja auch mal Pflichten erledigen. Und bei uns ist ja kein Hotel, sondern wir wollen ja, dass die Menschen so wohnen, wie man zu Hause auch wohnt. Und wir unterstützen sie bei diesen Tätigkeiten, die wir alle alleine machen, mhm, und wo wir wissen, der Müll, der muss jetzt mal raus. Ne?
0: Ja, also das heißt, die Bewohner werden in den Alltag da komplett integriert und sind auch beim Kochen, habe ich gelesen, mit involviert, ja, dürfen da auch unterstützen. Ja. Finde ich eine ganz tolle Sache. Ja, bei uns ist es hier circa 40 Grad heiß im Studio. Deswegen haben wir uns auch karibische Musik ausgedacht. Wir triefen schon. Und ich würde sagen, wir machen eine kleine Pause, machen ein bisschen Musik und dann machen wir weiter mit der Berit.

0: Ja, wir haben gesprochen über die Möglichkeiten der Menschen, die bei euch wohnen. Was macht ihr mit denen, wenn die von der Arbeit nach Hause kommen? Ja, jetzt gibt es natürlich darüber hinaus noch andere Möglichkeiten. Welche Freizeitangebote werden von euch angeboten, werden da forciert?
1: Also wir machen zum Beispiel auch Urlaubsreisen, Freizeiten mit den Leuten. Wir haben dieses Jahr jetzt gestartet mit einer jungen Dame, mit der ich persönlich nach England geflogen bin. Das war ihr großer Wunsch. Ja. Und wir haben dann eine Woche in London verbracht. Und danach hatten wir zwei Personen, die sind mit zwei weiteren Bewohnern nach Mallorca geflogen. Und dann hatten wir noch einen Urlaub in Warnemünde. Zwei Personen, auch wieder mit zwei Klienten. Wir gestalten das in einem relativ kleinen Rahmen. Viele Wohnstätten machen so Gruppenreisen dann. Und wir haben gesagt, wir würden es gerne ein bisschen klein halten, sodass die Leute noch ein bisschen individueller betreut werden. Das geht immer auf den Betreuungsschlüssel, aber es ist schon auch wieder sehr, sehr besonders, wenn man die Leute mal so intensiv erleben kann und anders erleben kann. Die sind wirklich völlig anders, wenn man mit denen alleine im Urlaub ist.
0: Wenn ich jetzt höre, eine Woche London oder mit zwei Leuten nach Mallorca fliegen, ja, dann denke ich an die Geldbörse. Die Menschen, die bei euch wohnen, die haben ja nur ein sehr, sehr geringes Einkommen in der Werkstatt für Behinderte. Ja, es ist leider so, ja, dass es für behinderte Menschen noch keinen Mindestlohn gibt. Ist man dankbar letztendlich dafür, dass sie überhaupt arbeiten können und in den Alltag integriert werden, in den Arbeitsalltag integriert werden. Wie werden so Sachen finanziert?
1: Also bei uns in Trebur sind wir in einer sehr besonderen Situation. Ich weiß jetzt gar nicht, ob ich das so offiziell sagen darf. Wir sind unter uns, genau. Niemand hört uns.
2: Wir haben alles von der Seele.
0: Diese 200.000 Zuhörer, die halten sich jetzt die Ohren zu.
1: Genau, also alle mal Ohren zu halten.
2: Bei den 200.000 Zuhörern fällt mir gerade ein, du hast eben gesagt in unserer Musikpause, dass dir wahrscheinlich die Kollegen zuhören. Die würde ich gerne grüßen.
1: Ja, absolut. Ich habe ein unfassbar gutes Team. Und
2: dann hau mal raus, grüße ihn mal.
1: Ja, ich grüße das Team der Sandkaute Trebur. Also das sind ganz tolle Mitarbeitende und ich bin immer sehr, sehr begeistert, wie engagiert die sind und mit wie viel Liebe die pflegen und mit wie viel Liebe die Ideen entwickeln, was man mit den Menschen alles machen kann und wie sehr engagiert die sind und dass du auch wirklich immer anrufen und wie sehr engagiert die sind und dass du auch wirklich immer anrufen und wie sehr engagiert die sind und dass du auch wirklich immer anrufen und wie sehr engagiert die sind.
0: In anderen Wohneinrichtungen, ja, und ich finde das Wahnsinn, ja, was für ein Team du da hast. Ja. Also, auch von mir ganz liebe Grüße an das super Team.
2: So, aber jetzt plauder mal aus dem Nähkästchen, weil wir sind ja unter uns, das Team hört auch weg.
1: Genau, wir hören alle weg, ja. Also es gibt einen besonderen Fonds, den wir haben. Und den können wir nutzen für solche Dinge. Aber natürlich ist sowas auch etwas, was in der Regel vom LWV auch getragen wird. Der Landeswohlfahrtsverband ist da ja der Träger. Und da werden normalerweise solche Urlaube auch von bezahlt. Ob der jetzt einen Urlaub nach London bezahlt hätte, das weiß ich nicht. Okay. Das kann ich nicht genau sagen. Ja. Aber im Großen und Ganzen haben wir einen kleinen Fonds, den wir nutzen können. Das ist ein spezieller Fonds der Wohnstätte. Mehr würde ich da jetzt ungern drüber sagen, sonst kriege ich vielleicht Ärger mit meinem Chef und meiner Chefin, das weiß ich nicht.
2: Aber die Möglichkeit, sich das vorzustellen und dann zu gucken, also ich glaube schon, dass sowas was ganz Besonderes ist und finde es auch ziemlich cool, dass ihr das macht. Ich bin jetzt aber mal trotzdem wieder grundpragmatisch. Wie groß ist denn im normalen Leben oder im normalen Alltag euer Betreuungsschlüssel? Also einfach nur mehr, dass ich mir das mal vorstellen kann.
1: Ja gut, wir haben in der Regel eine Fachkraft im Dienst und eine Betreuungsassistenz.
2: Und das bedeutet aber 24 Stunden, 7 Tage die Woche, ne?
1: 24 Stunden, 7 Tage die Woche im Dreischichtdienst.
2: Ja. Also das heißt, es sind immer zwei Betreuer vor Ort, die sich um die Menschen, um die Bewohner kümmern, die die untergebracht sind?
1: In den Stoßzeiten sind es zwei. Also wir haben immer die Unterstützung durch die Betreuungsassistenz von 6 bis 10 Uhr morgens, da wo Menschen eben, also 12 Personen fertig gemacht werden müssen und frühstücken müssen. Und wir haben die Betreuungsassistenz von 16 bis 20 Uhr, wo eben auch wieder mehr anfällt.
2: Weil einfach mehr anfällt, was zu tun
1: und
2: ist.
1: Und dazwischen sind die Menschen alleine im Dienst. Also auch in der Nachtschicht bist du alleine. Das kann auch manchmal sehr ungewöhnlich sein. Also ich habe auch schon Nachtschicht gemacht. Das ist schon komisch, wenn man da so ganz alleine ist und man weiß, jetzt habe ich hier die ganze Verantwortung.
2: Ja, klar, logisch.
1: Ja. Aber also im Prinzip ist es dann ja zwei. Ich bin nicht gut in Mathe. 2 zu 12, oder?
2: 1, noch irgendwas.
1: Jetzt wissen es alle, ich bin nicht gut in Mathe.
2: Von 24, nein, muss man in deinem Job auch nicht. Das Rechnen, also die Kohle für London besorgen sollen andere, weißt du? Also das ist schon ganz gut.
1: Genau.
0: Bei 1 zu 6 würde ich dann sagen, wenn wir das irgendwie in eine mathematische Formel packen wollen. Ich habe jetzt hier einen Lehrer sitzen, dem musste ich jetzt helfen.
2: Wo sitzt hier ein Lehrer?
0: Ja. Das ist jetzt, habe ich mich total verhaspelt. Jetzt habe ich noch eine Frage gehabt, die ist gerade wieder weg.
2: Klaus sucht jetzt mal ein nächstes Stück raus. Und Klaus, denk dran, wir haben noch 19 Minuten und Mensch ist ja immer noch in unserem Portfolio, um es zu Ende zu bringen.
0: Ja, also ich hab mir ja gedacht, du hattest vorhin gesagt, Menschen wollen wir heute zum Schluss spielen und du würdest genügend Zeit lassen
2: Das war der Plan. Ja, aber ich muss mich verteidigen. Klaus meinte, wir lassen es am Anfang laufen und da habe ich gesagt, das finde ich schräg, weil da hören wir es ja auch nicht, weil wir ja am Anfang unsere Anmoderation haben. Also gut. Wir versuchen es zum Schluss. Du spielst jetzt schöne Musik. Berit hat ja noch einen Wunsch. Hast du den am Start?
0: Jetzt hast du mich total durcheinander gebracht. Jetzt bin ich ja voll drauf ausgewiesen, Mensch zu spielen.
2: Nein,
0: wenn du der Berit ihren Wunsch meinst, dann haben wir Burn This Way von der Lady Gaga für euch.
2: Liebe Zuhörer, viel Spaß.
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0: Lady Gaga, liebe Bert, bring doch mal bitte Licht ins Dunkel. Was heißt denn Bezugsbetreuung?
1: Bezugsbetreuung ist immer eine Person aus dem Team, die sich um eine Bewohner oder Bewohnerin besonders kümmert. Das heißt, sie oder er, wir haben ja auch Männer, sind dafür zuständig, wann geht diese Person zu den klassischen Arztuntersuchungen, wann braucht es vielleicht mal eine Blutuntersuchung, und begleitet nach Möglichkeit auch denjenigen oder diejenige zum Arzt. Oft sind es Menschen, die eine besondere Beziehung zu dieser Person haben. Aber es ist auch, ja, natürlich ist es immer eine Frage der Sympathie oder Antipathie. Ne? Also es gibt natürlich auch bei unseren Bewohnern Leute, die eine oder andere Person nicht mögen und umgekehrt. Also was heißt nicht mögen? Man kommt da nicht so gut klar mit der Person. Und die Bezugsbetreuung gestaltet im Prinzip so alles, was um diesen Menschen drumherum ist. Also insbesondere, wenn es die Eltern nicht mehr gibt.
0: Okay, habe ich verstanden. In welchem Schlüssel ist das? Also ist das pro Bewohner eine Person oder ist eine Person eine Bezugsbetreuung für mehrere Bewohner?
1: Also jeder hat einen Bezugsbetreuten und die 100% Kräfte haben auch manchmal zwei Bezugsbetreute. Und
0: Achso, das heißt, das sind schon die Mitarbeiter, die auch in der Sandkaute arbeiten.
1: Genau.
0: Und die haben aber on top, haben die eine Person, mit der sie sehr intensiv zusammenarbeiten. Kann man das so zusammenfassen?
1: Ja, nicht unbedingt intensiv, aber da kümmern die sich eben um solche Sachen. Wir haben zum Beispiel einen Bewohner, der jetzt Geburtstag hat. Mhm. Und dann ist diese Person, da muss man auch nicht groß drüber sprechen, die muss auf dem Schirm haben, die Person hat Geburtstag, was kaufe ich da?
0: Ja, aber das meine ich ja. Also das ist ja doch schon was Intensiveres.
1: Genau.
0: Das ist ja schon eher dann so dieses 1:1-Ding.
1: Genau.
0: Dass man so Sachen eben nicht vergisst. Das, was Klaus vorhin meinte, dass Arzttermine organisiert werden, dass Kommunikation wahrscheinlich mit Eltern oder Erziehungsberechtigten oder Vormündern oder was auch immer stattfindet. Okay, habe ich verstanden. Ist das was Typisches für euch oder ist es typisch eigentlich in dem Bereich Betreuung von erwachsenen Menschen mit Beeinträchtigung?
1: Das ist, würde ich sagen, typisch in dem Bereich, weil wenn die Menschen ja woanders wohnen, außer zu Hause bei Eltern, muss es ja jemanden geben, der sich kümmert. Also selbst wenn die Eltern sich sehr intensiv kümmern, muss es eine Person geben, die das auf dem Schirm hat. Das kann man auch nicht einer Teamleitung überlassen. Wir haben ja auch Häuser mit mehr als 30 Bewohnerinnen und Bewohnern. Das kann man auch nicht der Teamleitung alleine überlassen. Und deswegen ist es eingeteilt auf die Mitarbeitenden. Und wie gesagt, es ist natürlich schon so, dass man guckt, zu wem habe ich vielleicht einen schönen Draht, ja, und mit wem komme ich gut klar, und dass man dann eben schaut, dass man sich um den kümmert, wenn der jetzt besondere Cremes braucht, wenn der, da guckst du auch mal den Schrank durch, ob der nur noch Socken mit Löchern hat oder sowas, ja, also da solche Dinge, die man eben als Eltern zu Hause auch machen würde, die macht man dann. Man kauft Kleidung ein und
2: der Betreuer, der ist ja auch für das persönliche Budget des Bewohners zuständig, oder wie stelle ich mir das vor? Wenn es ums Einkaufen geht, das muss ja auch irgendwie finanziert werden. Ja? Und die Menschen, die haben ja dann ein kleines Budget zur Verfügung, über das sie verfügen können. Wird das dann daraus bedient? Durch den Bezugsbetreuer, oder gibt es da wieder andere Lösungen für?
1: Genau, das ist so, dass wenn jetzt jemand Kleidung braucht, dann guckt man, wie viel Eigengeld ist noch da, kann er sich das diesen Monat leisten, und schaut natürlich dann auch, dass man nicht gerade hier irgendwelche sehr teuren Sachen kauft, sondern dass man natürlich schon auch in einem preiswerteren Bereich bleibt und sollte dieses Geld auch im Auge haben, aber natürlich hat die Teamleitung das Geld auch im Auge und sagt, Moment mal, stopp, das kannst du jetzt nicht machen. Mhm. Ne? Da müssen wir mal warten, bis nächsten Monat wieder Geld da ist, oder man geht dann an den jeweiligen gesetzlichen Betreuer, wenn es keine Eltern mehr gibt, und sagt, also wir brauchen mal ein bisschen Budget, der Herr XY, der braucht dringend neue Sachen.
0: Okay. Ja gut, aber das ist ja was dann tatsächlich, sind diese Bezugsbetreuer auch die mit in den Urlaub fahren?
1: Es ist nicht immer die jeweilige Bezugsbetreuung, aber oft.
0: Oft, ja, man versucht oft es dann natürlich auch zu machen.
1: Ist es schon dann der Punkt, ja.
0: Liebe Bert, wir haben so eine kleine Tradition in unserer Sendung. Einmal haben wir sie verrafft, liebe Heiko, wenn du uns zuhörst, Grüße gehen raus. Ich muss jetzt noch ein bisschen reden, weil Berit uns gebeten hat, die Fragen anzukündigen, weil sie noch kurz in ihr Handy schauen möchte. Man muss dazu sagen, normalerweise wissen wissen unsere Gästinnen und Gäste die Fragen nicht, außer diese beiden. Die kriegen sie immer vorher gesagt. Und Berit ist perfekt vorbereitet, hat ihr Handy gezückt. Und für unsere Stammzuhörer, sie wissen ja, unsere Gäste haben einen Wunsch frei, der sich natürlich in unser Thema einbettet und sich auf Inklusion bezieht. Und der Wunsch ist erstens an die Gesellschaft. Was wünschst du dir, liebe Berit, von unserer Gesellschaft zum Thema Inklusion? Und der zweite Wunsch, wie immer, weil Klaus und ich haben da lange dran rumgedoktert, wie wir diese Fragen und Wünsche tatsächlich so formulieren, dass wir immer die gleichen stellen können. Und bisher spannend, gab es auch sehr individuelle, aber trotzdem immer gleiche Antworten.
2: Kommt immer auf den gleichen Punkt raus.
0: Kommt meistens auf den gleichen Punkt. Also lass dich nicht beeinflussen, liebe Berit. Bleib entspannt. Also der Wunsch an die Gesellschaft zum Thema Inklusion und der Wunsch an die Politik zum Thema Inklusion. Wir sind gespannt.
1: Also von der Gesellschaft würde ich mir einfach mehr Selbstverständlichkeit wünschen im Umgang mit Menschen mit Behinderung.
0: Zack, Volltreffer.
1: Für mich ist das einfach so selbstverständlich, dass jemand anders ist. Ich mache das seit 11 Jahren und für mich, ich sehe das gar nicht mehr, dass jemand anders ist, sondern das ist für mich ein Mensch. Und ich würde mir auch sehr wünschen, dass es nicht jedes Mal zu Erstaunen führt und das barrierefreie Klo dann leergeräumt werden muss, wenn ich das mal brauche. Und was ich mir noch viel mehr wünschen würde, und das insbesondere hier in Rüsselsheim, ist, dass bei Rewe nicht immer der Behindertenparkplatz zugeparkt ist. Boah, da könnte ich jedes Mal die...
0: Du bist die Erste, die das sagt. Und das fällt mir jetzt gerade auf. Das geht mir so auf die 12.
1: Also ich könnte jedes Mal die Decke hochgehen und ich bin immer kurz davor, zu den Leuten was zu sagen. Dann denke ich mir, nein, ich bin nicht die Polizei. Das mache ich jetzt nicht. Aber ich finde es wirklich, wirklich nervig. Nur weil die Leute ihre zwei gesunden Füße nicht mal einen Meter voneinander setzen wollen, parken die jedes Mal zu. Und wenn ich dann mit diesem Bus komme, wir haben so einen riesen Bus, ein riesen Ding, ja. Und dann ist dieser Parkplatz zu. Von irgendeinem Schwachmatten, so nenne ich das jetzt mal, ganz locker.
0: Bin ich völlig bei dir.
1: Der seine Füße nicht voneinander setzen will.
0: Das nächste Mal rufst du mich an, dann parkst du so hinten dran, dass der nicht mehr rauskommt.
1: Okay.
0: Und dann komme ich vorbei, wir gehen mit der ganzen Mannschaft in die Eisdiele, ich bezahle und der bleibt anderthalb Stunden da stehen, bis seine Füße dahin gehören, wo sie hingehören.
1: Also das,
0: ich bin völlig bei dir. Das war das erste Mal, dass das jemand gewünscht hat.
1: Das ist wirklich ein ganz großer Wunsch von mir, ja. Und was erwarte ich von der Politik? Wir haben so viele Gesetze in Richtung Behinderung und trotzdem wandern wir jetzt gerade wieder so massiv nach rechts und Leute wollen da dran rütteln. Und das finde ich ganz, ganz schlimm, weil ich meine, wir haben 2009 die UN-Behindertenrechtskonvention unterzeichnet. Wir sind eines der Länder, die gesagt haben, ja, wir schauen da drauf. Und dass hier jetzt jemand anfängt, daran zu sägen, das finde ich hochdramatisch. Es war ein langer, langer Weg über viele, viele Jahrzehnte, wenn man sich damit beschäftigt, bis diese UN-Behindertenrechtskonvention unterzeichnet war. Und jetzt anzufangen, daran zu sägen, das finde ich unerträglich. Und ich kann einfach nur die Gesellschaft daran erinnern, wir haben den Artikel 3, Absatz 3, Satz 2 in unserem Grundgesetz. Niemand darf wegen seiner Behinderung benachteiligt werden. Und ich finde, den müssen wir überall hinschreiben, weil jeder von uns kann in diese Situation kommen. Je älter wir werden, desto höher sind unsere Chancen, eine Behinderung zu erwerben. Und erst dann wird uns bewusst, was wir brauchen. Erst dann wird uns bewusst, dass es echt scheiße ist, wenn man den Parkplatz zuparkt. Ja. Und dass es wirklich dramatisch ist, wenn man irgendwo Treppen nicht runterkommt und so weiter und so weiter.
0: Ja, und vor allem, dass wir das, was du eben gesagt hast, politisch gerade dabei sind, das Rad zurückzudrehen.
1: Oh,
0: also,
1: ja.
0: Wo kommen wir denn hin?
1: Ganz schön.
0: Liebe Berit, es war wunderschön, dass du bei uns warst. War wieder eine Bereicherung unserer Sendung. Wir danken dir sehr. Wir schieben jetzt unseren kurzen Werbeblock ein. Werbeblock 1 ist tatsächlich, unsere nächste Sendung ist am 14. September. Da freuen wir uns sehr drauf. Wir legen am 14. September den Fokus auf die Schulinklusion oder die Integration an Schule. Haben uns dabei überlegt, zwei Kolleginnen aus der Grundschule, aus der Schule, Schulleitungen der Grundschule einzuladen, die auch beide zum Glück zugesagt haben. Frau Lisa Pekar und Frau Simone Spürker. Beides aus der Grundschule, aus unterschiedlichen Kreisen, aus dem Main-Taunus-Kreis und Kreis Groß-Gerau. Ich glaube, auch das wird eine sehr spannende Sendung. Wir weisen kurz darauf hin, das war Klaus ganz wichtig, dass wir das letzte Mal aus diesem Studio senden und uns hier jetzt mit Tränen verabschieden. Wir machen Werbung für die Sendung von Klaus, sein nicht Adventskalender, aber Veranstaltungskalender. Klaus, hilf mir, Donnerstag.
2: Das wird vielleicht noch einen Adventskalender geben, das ist gar keine schlechte Idee.
0: Das sage ich doch.
2: Ja, aber Veranstaltungskalender donnerstags von 17 bis 18 Uhr, da weisen wir
0: auf die Veranstaltungen. Liebe Zuhörerinnen und Zuhörer, Sie haben jetzt montags, jeden zweiten Montag im Monat frei, nämlich von 18 bis 19 Uhr, weil sie unsere Sendung inklusieren. Oder wer ist eigentlich anders? Sie merken, ich werde schneller, weil in 20 Sekunden beginnt Menschen und heute schaffen wir es. Es liegt nicht an mir, Klaus.

mit Hope. Und das sind natürlich Johnny and the Hurricanes mit Buck On. Ja, ich habe ganz viele Wünsche in der ersten Stunde. Ganz viele aktuelle. Ich glaube, ich habe sie noch nicht mal alle reingekriegt, die aktuell gekommen waren letzte Woche. Aber ich überlasse es euch, ob ihr euren Titel erkennt. Ich sage keine Namen. Und in der zweiten Stunde habe ich ein kleines Special.

0: Earth and Fire and Seasons. Ja, das sind alles Wünsche von euch, aber ich sage nicht von wem. Ja, und jetzt kommt der Don Allen.
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0: Hey, the small faces.

0: Sunday Afternoon. Und ich will mich mal bedanken für all eure vielen Wünsche zum letzten Freitag. Ja, 75 wird man nicht immer wieder, gell? Ja, und Manfred, leider konnte ich deine Sendung nicht hören, aber melde dich bitte mal. Wir wollen doch eine Sendung über unser Treffen in 67 machen. Also muss ich mal melden. Und jetzt?
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ich soll die Telefonnummer durchsagen. Mensch, ich stehe auf der Leitung. Brüsselsheim 06142 12200. Bitte traut euch, ruft mal an.

0: Ja, das war Bob Dylan und Subterranean Homesick Blues. Und
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0: Hier kommt Etta James.

Etta James. I'd rather go blind. Und gerade hat die Petra angerufen und ich soll euch alle grüßen. Tutti Gruzzi, gell? Oder so ähnlich.

0: Now, Junior, behave yourself.
1: Yeah, Junior, behave yourself. Das war Bad Boys von den Beatles. Und jetzt hat die Maria aus Alza angerufen. Ich grüße dich und wir haben jetzt gerätselt, wie es jetzt auf Italienisch heißen könnte, wenn ich euch grüße. Tutti saluti vielleicht. Aber vielleicht hilft mir ja mal jemand. Okay, und dann haben wir noch uns überlegt, ja, jetzt kommt ein sehr schönes Lied.
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1: Hätte ich mir gestern beinahe bei Radio Nordsee gewünscht, dann habe ich gedacht, nein, das spiele ich selbst. Leonard Cohen.
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Leonard Cohen. Waiting for the Miracle. Ja, die Heidi und die Ingrid in Westerwald haben gesagt, das ist doch kein Schmusesong. Aber ich habe gedacht, wo packe ich meinen Schmuse-Jingle heute unter? Naja, also das war Leonard Cohen. Und jetzt

0: Ja, some crazy little women. Das war natürlich Fats Domino mit Kansas City und... Ich sag's nochmal. Jede Menge fantastischer Klänge.
1: Genau.
0: Auf Radio Rüsselsheim.
1: Ich sag's nochmal, Manfred, wenn du zuhörst, ruf mal an. Wir müssen mal überlegen, wann wir unsere Sendung machen.
0: Und hier kommen die Stones. Tumbling Dice.

0: Das war die Dueling Banjos. Aber diesmal mit Glenn Campbell und mit Carl Jackson, musste ich nochmal nachschauen. Ja, und wer hat angerufen? Gut, Dankeschön. Habe ich, glaube ich, schon gesagt, gell? Und?
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Keine Live-Version. Und der Wolfgang aus Radeberg hat schon angerufen. Dankeschön. Ja, Joe Cocker. Was schreibt die Christiane? Super, das muss man dem Cocker lassen. Keiner konnte gecoverte Songs so gut zu seinen eigenen machen wie er. Absolute Zustimmung, Christiane. Absolute Zustimmung. So, und jetzt gehen wir schon langsam ans Ende der ersten Stunde. Viele Wünsche heute dabei, nicht alle, ich weiß. Aber in der zweiten Stunde habe ich mir jetzt eine Sendung von Juni 2015 rausgepickt. Und da passt fast alles noch, nur dass ich da mal von 49 Jahren zurück spreche. Aber mittlerweile sind es genau 60 Jahre zurück, was wir da haben. Aber zuerst mal gehen wir raus mit diesem Lied.

Ja, ganz kurz will ich mich nochmal einschalten. Ich habe eine Sendung über Radio England gemacht. Und zwar waren die ja nur in 66 aktiv. Und genau die hatte ich für Radio Nordsee mal gemacht in 2015 im Sommer. Viel Spaß. 60 Jahre zurück.

Hi, hello, how are you? Ja, ich heiße euch willkommen zu Remember am Sonntag. Und ihr habt euch bestimmt ein bisschen gewundert. Der Jingle war etwas länger als sonst. Da hing nämlich noch Swingin' Radio England dran. Ja, wir feiern den Sommer 1966, als Swingin' Radio England eine kurze, aber sehr kurzes, heftiges Gastspiel in England gab. Und das war wirklich unglaublich interessant und schön.

Der Sommer 1966. 49 Jahre ist es her. Swingin' Radio England. Ja, und das fing natürlich am frühen Morgen schon an.

einer der ganz großen Hits in 66. Chris Farlow und Out of Time. 6 Wochen Nummer 1 bei mir. Und Swingin' Radio England hatte einen Riesenanteil daran.

Ja, und ich war 15 und hab das den ganzen Tag gehört. Auf 227 Meter Mittelwelle. 227 Swingin' Radio England. Von dem Schiff Laissez-Faire. Ja, lasse mal machen, haben die damals gedacht. Und ich hatte einen ganz schlechten Empfang teilweise. Vor allen Dingen im Sommer kriegt man ja die Mittelwelle nicht so gut rein. Aber draußen an der Wand hingen die Elektrozähler. Die waren damals noch im Speicher und ich hatte...

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The Trox. The Trox and with a girl like you from Swinging Radio England. Heute hier auf Radio Nordsee eine kleine Erinnerungssendung an meine Zeit mit Radio England hier in Rüsselsheim in Deutschland. Und das war so.

Ja, die Anneliese Braun. All the leaves are brown. California dreaming. Mamas and Papas. Und es gab so viele Disc-Jockeys. Die meisten kamen aus Amerika, wo auch das Schiff herkam. Und einer war dabei, der kam sogar aus Australien. Und den habe ich das erste Mal damals gehört. Habe ich immer verstanden, Graham Hill. Ja, und dachte, das wäre der Formel-1-Rennfahrer. Und erst später habe ich dann mitgekriegt, der heißt ja Graham Gill. Ja, der hat hier in Europa auf Swingin' Radio England angefangen. Mit vielen anderen. 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
0: And the All Stars. Ja, und es gab auch zwei englische Disc-Jockeys, die damals auf der Laissez-Faire auf Swingin' Radio England angefangen haben, ihre allerersten Senderfahrungen machten und das gleich auf einem Piratensender mit 50.000 Watt Power. Swingin' Radio England, und das war der da.

Capitals. Cool J. Ja, der Roger Day, der hat auf Swingin' Radio England angefangen. Und er war der erste englische Disc-Jockey, den die damals verpflichtet haben. Und der sendet ja heute immer noch auf Uncool Radio und sogar wieder auf beinahe der Mi Amigo, hätte ich gesagt, die gibt's ja nicht mehr. Und auf der Ross Revenge ist er noch nicht, aber bei Caroline ist er schon wieder. Ja, Roger Twiggy Day.

Ja, und der Roger Day war natürlich nicht der Einzige, der auf Swing and Radio England angefangen hat. Kurze Zeit später meldete sich ein Johnny Walker. Nee, der hieß ja damals ganz anders. Der hieß ja Peter D. Und Peter D., der kam irgendwo aus den Midlands und hatte gehört, dass es ein neues Schiff gibt, hat sich gemeldet in London. Und dann haben sie gesagt, ja, wir haben schon einen Roger Day, da können wir keinen Peter D. gebrauchen. Da müssen wir mal gucken, was wir für einen Jingle haben. Da hatten die einen Jingle aus Amerika mitgebracht und da ist er richtig mit berühmt geworden.

Jahr der Sommer 66. Spencer Davis Group and Somebody Help Me. Ja, und die Story mit Johnny Walker, die habe ich in seinem Buch gelesen, ist ja wirklich fantastisch. Dadurch, dass der diesen Jingle gekriegt hat und da ist er so berühmt geworden, weil der Jingle, der ist ja so einschneidend, aber er hat sich nachher bewährt. Er ist ja absoluter Spitzenmann geworden auf Caroline, als er dann später hingewechselt ist. Stay.

0: song by the Small Faces. Alles oder nix. Ja, und langsam wird's eng hier im Studio. Wir haben nämlich jemand, der dieselbe Sendezeit hier beanspruchen wollte. Hallo Manfred.
1: Hallo, ich bin nicht der Johnny Walker, aber die Musik fällt mir außerordentlich gut.
0: Ja, das war Nummer 1 bei dir, gell?
1: Ja, natürlich.
0: Bei mir glaube ich auch, Small Faces.
1: Painted Black war auch Nummer 1. Ja. Ein Titel besser als der andere.
0: Na ja, 66, das war die dicke Zeit. Und ein Jahr später haben wir uns kennengelernt.
1: Das gell? Stimmt. Und bei welcher Gruppe?
0: Wie? Welche Gruppe? Sag.
1: Small Faces.
0: Ah, ja, na gut.
1: Ichiko Park, okay.
0: Okay, ja, Manfred ist gleich dran und kommst ja auch erst am Montag. Nicht schon am Sonntag, gell?
1: Ja, ich habe noch Zeit.
0: Also hast noch Zeit. Aber wir machen weiter mit Swingin' Radio England.

0: the Merseys. Hey. 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Ja, da erinnert euch bestimmt noch dran. The Merseys in Sorrow. Und dann muss ich natürlich noch eine Geschichte erzählen von Swingin' Radio England. Die hatten natürlich erstmal 1-2 Wochen Testsendungen und mit ihrem Riesensignal und ihren Jingles, die ihr jetzt alle hört, haben die Testprogramme gemacht, immer Lied gespielt, Jingle gespielt, keine Ansagen. Und nebendran lag Radio Caroline und Radio London und auch andere Piratensender ein bisschen weiter weg, haben die natürlich verfolgt, haben gedacht, oh, jetzt kommt die ganz große Konkurrenz. Was haben sie gemacht? Sie haben sich die Jingles rausgeschnitten und umgebaut und dann hatten die alle, bevor Radio England auf Sendung ging, die Jingles von Swingin' Radio England und die haben das genauso gemacht wie der Manfred, der da neben mir hockt, gell? Da sagt er gar nichts.
1: Ja, ich habe ja jetzt die Original-Jingles.
0: Das ist gut. Da hast du was zu tun. Percy Sledge. When a man loves a woman.

a little bit of soul. And Percy Sledge. Ja, und der Johnny Walker hat sich ja auf Caroline dann später die andere große, das andere große Lied von Percy Sledge genommen. Warm and Tender Love hat's jeden Abend um 11 Uhr gespielt und hat Briefe vorgelesen und das war so toll. Aber das war nicht Swingin' Radio England, ne?

0: Ja, die Animals. Und auch das war bei uns beiden Nummer eins, ne, war?
1: Kann sein, ja.
0: Bei dir nicht?
1: Weiß ich nicht mehr.
0: Das wundert mich jetzt sehr. Okay, und Swingin' Radio England geht weiter.

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Ja, ich habe mich gerade mit Manfred unterhalten. Ich weiß nicht ganz genau, ob alle Songs in dieser Sendung aus 66 sind, aber zumindest die überwiegende Mehrzahl. Und der nächste Song, da wissen wir definitiv, der ist von einem Jahr früher. Es ist also sozusagen ein Swingin' Radio England Flashback.

0: Also ganz sicher waren wir uns nicht, ob es von 65 ist. Das kann ach, doch vielleicht aus 66 sein. The Four Seasons und Let's Hang On. Und es wird Zeit, dass ich mich verabschiede. Ja, das war eine Wiederholung von Swing and Radio England. Ja, 49 Jahre zurück, ein kleiner Rückblick auf diesen Sender. Müssen wir nächstes Jahr nochmal machen zum 50-jährigen Jubiläum von Swing and Radio England. Und wir schließen mit
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0: Dumbbells.
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0: Dirty Water.
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Hallo, hier ist der Felse. Ich höre mich doppelt. Ihr hört drei Fidelity, Radio Rüsselsheim. Das war ein Black Lang mit dem Lied. Ich muss gucken, Ancients, so heißt doch das Album. Du lieber Gott, meine Fresse. Nee, ups, hallo, schön, dass ihr zuhört. Ich habe einen an der Klatsche. Ja, das macht mir auch nichts aus. Trotzdem bin ich weniger dumm als viele andere. Und das macht mich stolz. Wie komme ich jetzt auf diesen Quatsch schon wieder? Ich weiß es nicht. Keine Ahnung. Ja, schön, dass ihr zuhört. Schön, dass ich Musik mache. Sonst würdet ihr nicht zuhören. Oder vielleicht doch, ich weiß es ja nicht. Dann wird ihr wirklich keine Musik machen. Ja, wie gesagt, ihr habt gehört Black Lang. Heute habe ich zwei Albenvorstellungen hier. Einmal Telekinesis und einmal der Husten. Nein, Duran Jones and the Indications. Das ist sehr schöner Soul. Kann ich jetzt schon vorab euch sagen. Ja. Mal gucken. Ich rede heute schon mehr als die letzten Jahre insgesamt zusammen. Das wahrscheinlich hängt es damit zusammen, dass ich morgen auf eine Fastnachtsveranstaltung gehe. Und da wird viel geredet. Ups. Oder auch, ja, gesungen. In Mainz ist Fastnacht. Rüsselsheim? Glaube ich nicht. Gut. Jetzt spiele ich Bizu. Keine Ahnung, was das ist. Ich habe nämlich diese Sendung hier schon vor mehreren Wochen aufgenommen und kann mich nur noch an einen Teil der Lieder erinnern. An dieses erinnere ich mich nicht. Das macht mir aber auch nichts aus. Ich spiele es mal. Mal gucken, was es ist. Ah, hört sich gut an.

Ja, das war schöner Krach jetzt. Soll ich euch sagen, wer es war? Kann ich machen. Otherkin. Davor Fountain Stacy. Und dann davor die Heiterkeit. Das war lustig. Da wurde ich heiter. Und Dakota. Davor. Und dann, ja, als erstes B2. Habe ich vorhin schon gesagt. Ihr habt nicht zugehört. Macht mir nichts aus. Ich komme zu einer Albumvorstellung. Telekinesis. Kann man machen. Ich muss mal gucken, welche Lieder ich spiele. Junger Mann aus Seattle. Seattle kennt ihr? Er liegt im Staat Washington. Ich war da schon. Ihr nicht. Gut, euer Problem. Ich spiele jetzt ein paar Lieder davon. Ein sehr schönes Album. Relativ ruhig. Gemütlich zum Zurücklehnen. Kann man so ein bisschen. Ja. Sehr schön. Brauche ich gar nicht so viel zu erzählen. Neues Album. Ich mach mal Musik. Das ist. Stopp, das war's nicht. Das war was anderes. Das war Desperate Journalists. Stein, es ist Fasnacht. Man merkt's. Ja, ich bin etwas durch den Kopf, Wind. Ich musste viel Geld ausgeben. Das trifft mich immer sehr. Nicht, dass ich es nicht könnte, aber es trifft mich. Jetzt Telekinesis. Das macht mich verrückt. Wenn es mein Geld ist, vor allen Dingen.

0: Ja, sehr schön.
1: Hat was Theatralisches.
0: Oder?
2: Ja.
0: Habe ich erwähnt, dass ich letzte Woche in Liverpool war. Die Stadt lebt von ihrem Mythos. Das ist nicht die schönste Stadt, muss ich sagen. Dafür hat sie sehr schöne Museen, zum Beispiel ein Musikmuseum, was mich sehr verwundert hat, ein Sklavenmuseum. Da wurden sehr viele Sklaven im 18. Jahrhundert verschickt nach Nordamerika. War mir so gar nicht bewusst. Ja, mit dem Niedergang des Empires ist auch Liverpool so ein bisschen kaputt gegangen. Ja, in den letzten Jahren wurde es etwas aufgebaut. Wie gesagt, dieses Museum ist relativ neu. Ansonsten gefällt mir Manchester besser, das darf man gar nicht laut sagen wahrscheinlich. Und ich habe kein Wort verstanden von dem, was sie geredet haben. Ein sehr komisches Gauser-Englisch. Was mit Englisch nicht so viel zu tun hat, das ist ungefähr so wie Niederbayerisch. Ja, nur so, dass man sich ungefähr das so vorstellen kann. Wie komme ich da drauf? Keine Ahnung. Ich wollte es nur erwähnen. Als nächstes Pub. Nicht wir gehen in den Pub, sondern Pub. Mit Kids. Und die Kids bleiben zu Hause. Und danach schauen wir mal.

Und dann liest man so ein bisschen nebenbei im Internet und stellt fest, dass Mark Hollis heute gestorben ist. Mark Hollis ist der Sänger der Band Talk Talk gewesen in den 80ern, mit denen ich groß geworden bin. Sensationelle Alben. Toller Songwriter, toller Musiker. Seit Jahren zurückgezogen. Also man wusste, hat echt nichts mehr von ihm mitbekommen irgendwie. Was ja auch nicht schlimm ist. Tja, jetzt ist er auch gestorben. Da spiele ich jetzt mal ein paar Lieder von ihm. Ich hoffe, das funktioniert. Ja, das ist jetzt traurig.

Da war es weg. Nicht schön. Ich guck mal, was ich sonst noch finde. Ah, das ist moderne Technik, Leute. Talk, talk. Ich hatte nämlich schon eins rausgesucht, was ich noch spielen möchte. It's a shame. Nee, such a shame. Nein, spiele ich natürlich nicht. Das war das erste Lied, mit dem ich groß geworden bin. Also, mit dem ich so die Band kennengelernt habe. Lange her. Meine Fresse. Ja, das ist jetzt blöd hier. Ach, irgendwas fände ich. Nein. Oh, dann spiele ich es gerade.

Talk, talk. Happiness is easy. Ja. Was soll ich jetzt sagen? So ist das. Manchmal ist es ungerecht. Kommen wir zu einer Albumvorstellung, zu einer zweiten eigentlich. Duran Jones and Indications, American Love Call nennt sich das Album. Schöne Soul-Platte, wunderbar, ohne Klatsch. Sehr politisch, gleich das erste Lied. Morning in America. Ja. Irgendwie alles doof.

0: Na, war das schön, oder?
1: Ich finde schon.
0: Ja, ich habe einen Bonbon im Mund. Das ist bei Live-Sendungen manchmal so, dass man einen Bonbon braucht. Ja, so, jetzt sind 23 Minuten, sind angebrochen. Wir machen noch ein bisschen Musik. Magic Gang mit Alright, The Mountain Goats mit Younger und dann The Slow Show mit Sharp Scratch. Scratch, Scratch, Baby. Na, Applaus.

Ja, das war's für heute. Nächste Woche ist Fasnacht. Da glaube ich, gibt's nichts. Aber danach könnte man wieder was machen. Ja. Danke fürs Zuhören. Sag ich jetzt schon. Habt euch wohl. Habt euch lieb. Und vermehrt euch. Wenn es geht. Aber nun. Gute Nacht, danke fürs Zuhören. Das war High Fidelity. Und jetzt noch Putz Marie. Richtig gut, Leute.

0: Alright.
1: So, ich glaube, das hat es auch noch nie gegeben. Jeder, der Gitarre spielen kann, spielt Gitarre.
2: Ja, und ich.
1: Unglaublich.

jetzt kommt was Netteres. Ein Stück, das brennt uns allen auf den Nägeln. Energie heißt es, yes. Energie. Vor kurzem noch am Grünkohl pflücken in großen Kneten. Jetzt bei uns im Trio am Standschlagzeug, respektive am Dosenbier. Yes. Obwohl er einer der besten weißen Reggae-Schlagzeuger überhaupt ist, wie seine Freundin sagt, verzichtet er bei uns im Trio darauf, Virtuosität zu demonstrieren. Dynamische Inkompetenz ist angesagt. Yes. Braune Burschen spülen am Strand auf selbstgemachten folkloristischen Instrumenten. Geschmeidige Körper wiegen sich im Mondlicht. Vom Grand Hotel weht der Nachtwind hin und wieder einige Takte Tanzmusik herüber. Gläser klingen, lachen, weiße Jacketts und schöne Frauen. Heino de Witt oder wat sitzt in der Bar, die Pfeife in der Hand, schaut er dem Rio de Janeiro zu. Wohlwollend.

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